0: europäische Staats- und Regierungschefs eingeladen. Am Nachmittag ist ein Gottesdienst in der Kathedrale geplant. In Fulda beginnt heute Abend die Herbstversammlung der deutschen Bischöfe. Sie beraten unter anderem über das päpstliche Rundschreiben zum Umgang mit künstlicher Intelligenz. Weitere Themen sind die Aufarbeitung sexuellen Missbrauchs und die Leihmutterschaft.
1: Deutschlandwetter.
0: Heute tagsüber erwartet uns viel Sonnenschein und spätsommerliche Wärme bei Höchstwerten zwischen 19 und 29 Grad. Und morgen setzt sich das meist freundliche und warme Spätsommerwetter fort.
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Hallo und herzlich willkommen bei der Lesezeit. Gedanken in der Nacht hier auf Radio HBR. Hören Sie nun ein Hörbuch Hoffnungsfreude von Gerrit Setzer. Hoffnung und Freude sollten ständige Reisebegleiter eines Christen sein. Doch wer es auf der Lebensstraße eng, dunkel und steil wird, bleiben beide Tugenden schnell auf der Strecke. Dieses Hörbuch macht Mut, indem es Bibelworte erklärt und auf den Lebensalltag anwendet. Wo Gottes Wort seine machtvolle Wirkung entfaltet, weichen Angst und Sorge. Hoffnungsfreude bricht sich Bahn. Christen bekommen durch dieses Hörbuch vielfältige Impulse, um den Weg des Glaubens weiterzugehen, mutig, hoffnungsvoll und freudig. Ein Hörbuch von Gerrit Setzer, gelesen von Lukas Wurm, erschienen bei CSV Hückeswagen. Und nun Gottes Segen beim Zuhören.

Kein Spielball der Umstände, wenn es knüppeldick kommt. Der Herr hat gegeben und der Herr hat genommen. Der Name des Herrn sei gepriesen. Hiob Kapitel 1, Vers 21. Satan bekommt von Gott die Erlaubnis, alles anzutasten, was Hiob gehört. Und er macht seine Sache sehr gründlich. An einem Tag ereilen Hiob mehrere furchtbare Ereignisse. Er verliert seine riesigen Viehherden und deren Hüter, sowie seine 10 Kinder. Was tut Hiob jetzt? Verwünscht er die feindseligen Menschen, die seine Güter an sich gerissen und seine Knechte kaltblütig getötet haben? Verzweifelt er, weil Naturgewalten ihr grausames Spiel mit ihm getrieben haben? Oder richtet sich seine Wut gegen den Teufel, der Initiator dieser ganzen Katastrophe gewesen ist? Nein, Hiob blickt über all das hinweg hin zu Gott. Er macht sich bewusst, dass Gott über allem steht und die Szene völlig kontrolliert, auch an diesem für Hiob so bitteren Tag. Dieser Gott, der ihm alles gegeben hatte, war es, der ihm nun in seiner Weisheit alles nahm. Der Herr hat gegeben und der Herr hat genommen. Das war die tiefe Überzeugung seines Herzens. Er war nicht den Menschen und dem Teufel ausgeliefert. Er war auch kein Spielball der Umstände. Und nur weil Hiob begreift, dass alles von Gott ausgeht, findet er auch die innere Kraft für die anbetenden Worte: Der Name des Herrn sei gepriesen. In dieser Glaubenshaltung ist Hiob für uns ein leuchtendes Vorbild. Sehen wir Gott als den Geber jeder guten Gabe, die wir genießen? Verstehen wir, dass Gott auch hinter jedem Unglück steht, das uns erreicht? Sind wir in der Lage, Gott alle Zeit die Ehre zu geben?

Gnade im Minutentakt. Wenn du deine Bedürftigkeit fühlst. Aus seiner Fülle haben wir alle empfangen, und zwar Gnade um Gnade. Johannes Evangelium, Kapitel 1, Vers 16. Wer ein Kind Gottes geworden ist, bekommt aus dem Reichtum des Herrn Jesus Christus eine Gnade nach der anderen. Die Gnade wird für dich nicht aufgehäuft, sodass du dir mühsam die Gnade heraussuchen musst, die für deine Situation passt. Nein, du bekommst aus seiner Fülle exakt die Gnade, die du jetzt brauchst, und kurz danach kommt die nächste Gnade. Nehmen wir an, du stehst auf einer Brücke und schaust nach unten auf einen breiten Fluss. Das Wasser, das du gerade siehst, ist in wenigen Sekunden nicht mehr da. Neues Wasser ist an die Stelle geflossen. Wasser um Wasser, ein gewaltiger Strom. So gibt dir Gott eine Gnade nach der anderen. Auch in dieser Stunde hat Gott die passende Gnade für dich. Vertraue auf seine Fülle und auf sein Timing.

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1: Das traurige Aber ist wie ein dunkler Schatten über dem Leben. Wir haben viel gewollt, aber wenig gehofft. Wir haben fröhlich geschafft, aber sind bitter enttäuscht. Wir haben selig geträumt, aber sind erschrocken aufgewacht. Wir haben das Glück gesucht, aber das Leid gefunden. Wir haben riesige Pläne gemacht, aber manche Pleiten erlebt. Wir sind weit gefahren, aber in die Enge geraten. Wir haben hoch gebaut, aber sind tief gefallen. Wir nahmen wichtige Ziele ins Auge, aber blieben mit nichtigen Dingen zurück. Wir haben den Wohlstand geschafft, aber das Unwohlsein hat uns geschafft. Wir haben die Köpfe voll, aber die Herzen sind leer. Wir haben viele Sachen in der Hand, aber der Hunger nach Leben blieb ungestillt. Wir wollen den Frieden, aber der Streit hörte nicht auf. Wir schrien unsere Sehnsucht nach Liebe heraus, aber die Einsamkeit holte uns wieder ein. Wir hatten den Lebenswillen, aber machten die Sterbenserfahrung. Das wehmütige, traurige Aber ist wie ein dunkler Schatten über uns. Das trotzige Aber ist der vergebliche Versuch, dem Schatten zu entkommen. Eigentlich müsste ich anders leben, aber ich will es nicht. Im Grunde müsste ich mich umdrehen, aber ich renne einfach weiter. Letztlich bräuchte ich einen Bezugspunkt über mich hinaus, aber ich bleibe bei mir stehen. Eigentlich müsste ich meinen Konkurs eingestehen, aber ich wirtschafte immer weiter. Tief innen weiß ich, dass ich Gott brauche, aber ich suche die Lebenserfüllung bei Menschen. Das trotzige Aber ist die verzweifelte und vergebliche Flucht vor dem eigenen Schatten. Das tröstliche Aber ist die sichere Flucht nach vorn, ganz nach vorn. Ich habe viel verloren, aber ich bin von Gottes Liebe gefunden. Angst und Enge bedrücken mich, aber Jesu Liebe führt mich in die Weite der Hoffnung. Krankheit macht mir das Leben schwer, aber sein Heil macht mir Mut. Einsamkeit überall, aber sie treibt mich nur mehr zu Jesus. Trübe Aussichten für die Zukunft, aber ich sehe das helle Licht der Verheißungen Gottes. Tausendmal Schwäche in mir, aber tausendmal Kraft in Jesus. Tief verstrickt in Sorgen und Sünden, aber wunderbar befreit von Gottes Hand. Schmerzlich gefangen in Netzen von Schuld und Schicksal, herrlich aufgefangen im Netz seiner Barmherzigkeit. Sterbend schon im Leben, aber auferstehend im Glauben. Durch die Enge des Todes ganz sicher, aber zu einem neuen Leben ganz gewiss. Das tröstliche Aber ist die mutige Flucht nach vorn, nach ganz vorn zu Gott, zum Leben, zur Vollendung. Im Psalm 31, Vers 15 heißt es: Ich aber, Herr, hoffe auf dich und spreche: Du bist mein Gott. Meine Zeit steht in deinen Händen.

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1: Hallo und herzlich willkommen bei Bibel erklärt. Zunächst ein wenig Musik und dann ein Vortragsmitschnitt von André Tövs über den Propheten Amos.

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1: Spiel mir das Lied vom Tod. Das ist ein ganz bekannter Westernfilm. Und der Name sagt einigen von euch vielleicht etwas. Bis heute ist das eigentlich so einer der erfolgreichsten Westernfilme. Aber was der Regisseur damals nicht wusste, als er diesem Film den Namen gegeben hat, Lied vom Tod, spiel mir das Lied vom Tod. Das ist die Tatsache, dass ein Prophet mit dem Namen Amos bereits 2700 Jahre zuvor das Lied vom Tod gespielt hat. Und das ist das nächste Predigtthema für heute Abend, das Lied vom Tod. Wir sind mittlerweile in Kapitel 5 angelangt. Und Amos bringt wieder etwas Überraschendes. Das ist uns mittlerweile bewusst geworden, dass Amos sämtliche Dinge auch versucht, um die Aufmerksamkeit der Zuhörer zu bekommen. Das sehen wir auch bei Hesekiel immer wieder, dass Gott ihm sogar Anweisungen gibt. Er soll ein Modell bauen, er soll sich auf eine Seite legen, dann soll er sich auf die andere Seite legen, dann soll er ein Brot auf Kot backen und so weiter. Ja, ganz verschiedene anschauliche Dinge, steht in der Bibel. Und hier sehen wir, dass Amos plötzlich wieder etwas Überraschendes bringt. Er fängt plötzlich an zu singen und er singt das Lied vom Tod. Die ersten Verse behandeln die Todesnachricht und die möchten wir uns einmal durchlesen, die Verse 1 bis 3. Hört dies Wort, das ich über euch als Totenklage, da steckt es drin, als Totenklage anhebe, Haus Israel. Gefallen ist die Jungfrau Israel, sie steht nicht wieder auf. Hingeworfen liegt sie da auf eigenem Boden, niemand richtet sie auf. Denn so spricht der Herr, Herr, die Stadt, die mit 1000 auszieht, wird 100 übrig behalten und die mit 100 auszieht, wird 10 übrig behalten für das Haus Israel. Um zu verstehen, was hier eigentlich vor sich geht, ist es wichtig, dass wir uns ein bisschen mit den Trauerriten der damaligen Zeit beschäftigen. Es war damals, wie übrigens ja auch heute, Sitte auf Beerdigungen zu singen. Wir bei uns in der Gemeinde haben sogar ein extra Liederbuch für Beerdigungslieder. Ja, wenn eine Beerdigung da ist, dann singen wir diese Lieder. Und so etwas Ähnliches gab es auch damals schon im Alten Testament. Es gab extra Totenklage-Lieder. Das ist das Wort, das hier steht. Totenklage, hier steht im Hebräischen das Wort Kina. Und das finden wir immer wieder an anderen Stellen. David singt zum Beispiel eine Kina, als er vom Tod von Saul und Jonathan erfährt. Der Prophet Jeremia, er singt eine Kina, als er gehört hat, dass der König Josia

hat die Trauer sehr öffentlich gezeigt. Und man hat eben so eine Totenklage gesungen. Und das heißt, wenn wir das hier wissen, dass Amos jetzt plötzlich in die Rolle eines Totenklägers schlüpft. Das könnt ihr nachvollziehen, oder? Er sagt ja, ich singe über euch eine Totenklage. Das heißt, im Prinzip führt Amos hier eine Beerdigungszeremonie durch. Und wisst ihr, was das Makabere ist? Der Tote lebt noch. Das ist makaber, oder? Stell dir mal folgende Situation vor. Du kommst nach Hause und vor deinem Haus steht ein Rettungswagen und ein Bestattungswagen. Und du siehst das. Und dein Herz schlägt plötzlich schneller. Was ist passiert? Und du rennst rein. Und da steht ein Mann vom Bestattungsinstitut. Und du sagst, was ist los hier? Ist jemand gestorben? Der guckt dich an und sagt, ja, es ist jemand gestorben. Und du fragst, wer ist gestorben? Der guckt dich an und sagt, du bist gestorben. Hä? Genau. Ja. Oder du guckst in eine Zeitung und siehst deine eigene Todesanzeige. Das ist makaber, oder? Und genauso muss das für Amos Zuhörer gewesen sein. Amos singt eine Kina, eine Totenklage, öffentlich wahrscheinlich, auf einem Platz. Und jeder hört es und die Leute strömen hinzu und fragen Amos, wer ist gestorben? Und Amos sagt, ihr seid im Prinzip tot. Es gibt im Alten Testament ein prophetisches Perfekt. Das heißt, Perfekt ist ja in einer gewissen Weise eine Vergangenheitsform. Und etwas wird dargestellt, als wenn es schon passiert ist, weil es so sicher ist, dass es eintreten wird. Ja? Ein prophetisches Perfekt. Und damit möchte Amos seine Zuhörer wachrütteln. Gestern hatten wir das schon mit 5:05. Es herrscht Alarmstufe Rot. Sie hören immer noch nicht. Und jetzt veranstaltet Amos schon eine Beerdigung. Amos möchte die Zuhörer wachrütteln, dass sie den Ernst der Lage erkennen. Und da heißt es in Vers 2, gefallen ist die Jungfrau Israel, sie steht nicht wieder auf. Hingeworfen liegt sie da auf eigenem Boden, niemand richtet sie auf. Hier wird ein Bild erwähnt, ein Bild von einer Jungfrau. Und ich denke, Amos erwähnt dieses Bild ganz bewusst, um die ganze Tragik zu verdeutlichen. Da stirbt ein junges Mädchen in der Blüte ihres Lebens und jeder kommt zu dem Ergebnis, sie ist doch zu jung, um zu sterben. Sie stirbt einsam, ohne Hilfe, heißt es hier in Vers 2. Aber das ist nur ein Bild. Hier geht es nicht um ein tatsächliches Mädchen, das damals gelebt hat. Hier geht es um Israel. Denn die Sachebene hinter der Bildebene, also die Realität hinter dem Bild, sehen wir in Vers 3. Da sehen wir eine militärische Niederlage. Da heißt es, denn so spricht der Herr, Herr, die Stadt, die mit 1000 auszieht, wird 100 übrig behalten. Und die mit 100 auszieht, wird 10 übrig behalten. Das heißt, Amos sagt, ihr werdet im Krieg massiv verlieren. Das ist die Todesnachricht. Eine Stadt, die mit 1000 auszieht, wird nur noch 100 übrig behalten. Das ist eine Verlustrate von 90%. Und einige vermuten, dass dann dieselbe Mannschaft nochmal mit 100 auszieht und dann bleiben nur noch 10 übrig. Das wäre dann eine Verlustrate von 99%. Ja? Also, was Amos hier sagen will, ist, der Tod wird ins Nordreich kommen. Ihr werdet militärisch vernichtet werden. Jetzt kommen wir zur Todesursache. Wenn so viel von Tod die Rede ist, muss man ja die Frage stellen, warum? Und hier müssen wir erstmal verstehen, dass Gott wirklich nicht den Tod des Sünders will. Er will es nicht. Aber Gott ist heilig. Und wenn das Volk, wie wir es auch gerade im Text zuvor gesehen haben, nicht umkehrt, dann ist der Tod die Folge. Kommt, wir schauen uns mal an, was die Übertretungen waren. In Vers 7, da heißt es, sie verwandeln das Recht in Wermut. Wermut ist eine ziemlich bittere Pflanze. Gibt es heute auch noch. Ja, ist in einigen Arzneien, pflanzlichen Arzneien drin. Wermut. Ziemlich bitter. Und Gott sagt, das süße, wohlschmeckende Recht. Ja, wenn man das tut, was Gott sagt, das ist süß. Ja, wie Honig haben wir heute Morgen aus Psalm 119 gehört. Dein Wort ist Honig. Und wenn man das einfach über den Haufen wirft, dann kann man da festhalten, sie verwandeln das wohlschmeckende Recht in Bitterkeit. In Vers 10 sehen wir, sie hassen den, der im Tor Recht spricht und den, der unsträflich redet, verabscheuen sie. Jetzt müssen wir wissen, was in Israel im Tor alles passiert ist. Sehen wir auch im Buch Ruth, da wird auch ein Tor erwähnt. Im Tor wurden die Rechtsangelegenheiten damals geklärt. Man könnte sagen, das Tor, das war so eine Mischung aus Bruderrat und Amtsgericht. Ja, da wurden die geistlichen Dinge entschieden, aber auch die rechtlichen Dinge, die gesetzlichen Dinge.

0: Es wurde alles im Tor geklärt. Und wenn es da mit Unrecht zugeht, ich meine, da wurden Entscheidungen getroffen, die haben teilweise Schicksale bestimmt. Ja? Da wurden Entscheidungen getroffen wie, derjenige muss sterben, weil er das getan hat. Und wenn es im Tor nicht mit rechten Dingen zugeht, da werden Entscheidungen getroffen, die schuldlose Menschen kaputt machen können. Versteht ihr die Brisanz? Und wenn es dann einen gibt, der aufsteht unter den Brüdern im Tor und sagt, Männer, so können wir das doch nicht machen, wir müssen doch uns nach Gottes Wort halten. Jemand, der unsträflich redet, den verabscheuen sie. Das heißt, die Rechtsprechung ist absolut korrumpiert, sie ist korrupt. Schaut mal, in Vers 11 sehen wir, sie erheben Pachtzinsen und Getreideabgaben. Das Abgabewesen der damaligen Zeit ist ungerecht. Man durfte von Armen keine Pachtzinsen erwarten. Aber sie beuten die Armen aus, weil sie sich bereichern wollen. Und das gefährdet die Existenz der armen Menschen. Dann heißt es weiter, dass sie Häuser gebaut haben aus Quadern, aber sie werden nicht darin wohnen. Sie haben schöne Weinberge gepflanzt und doch werden sie den Wein nicht trinken. Die Logik dahinter ist, wer tot ist, wohnt nicht mehr. Und wer gestorben ist, trinkt nicht mehr. In Vers 12 sehen wir weiter, dass sie Bestechungsgeld annehmen. Da heißt es, sie bedrängen den Gerechten und nehmen Bestechungsgeld und drängen im Tor den Armen zur Seite. Ja, sie lassen sich bestechen. Wenn du mir einen 50er gibst, dann spreche ich dir recht zu. Und das war leider die Situation in Israel. Und die Schlussfolgerung, die sehen wir dann in Vers 13. Darum schweigt der Einsichtige in dieser Zeit, denn eine böse Zeit ist es. Es ist eine allgemeine Wahrheit, die hier auf den Punkt gebracht wird. Da, wo eine Nation in Sünde lebt, wo eine Gesellschaft Sünde toleriert, wird Einsicht, wird Weisheit zur Mangelware. Also wenn ich möchte jetzt nicht zu politisch werden, aber wenn ich mir so manch einen Vorschlag aus einer politischen Ecke anhöre, dann kann ich nur mit dem Kopf schütteln und fragen, wo ist die Weisheit geblieben dieser Leute? Wenn du Gott verlässt, die Gottesfurcht ist der Anfang der Weisheit. Und wenn du Gott beiseite schiebst, dann kannst du keine weisen Entscheidungen in deinem Leben treffen. Und hier heißt es, der Einsichtige, der es eigentlich weiß, er schweigt. Vielleicht gebietet Gott ihm zu schweigen, um die Torheit der Narren zum Ergebnis kommen zu lassen. Das ist Gericht. Und mittendrin haben wir dann plötzlich einen Hymnus, das heißt ein Loblied auf den Herrn, da heißt es in Vers 8, der das Siebengestirn und den Orion gemacht hat, im Morgenlicht die Finsternis verwandelt und den Tag zur Nacht verfinstert, der die Wasser des Meeres ruft und sie ausgießt über die Fläche der Erde. Jahwe ist sein Name. Das heißt, der Kontext ist hier, sie verwandeln das Recht in Wermut und sie werden deswegen auf einen Gott stoßen, der auch verwandeln kann. Der die Schicksale Israels ins Negative verwandeln kann. Da heißt es dann weiter in Vers 9, der die Verwüstung über den Starken aufblitzen lässt und Verwüstung kommt über die befestigte Stadt. Das heißt, Gott hat als Schöpfer die Macht über Leben und Tod und Gott sagt, ich werde euch verwüsten. Dieser Gott, der die Macht hat, sagt mittendrin in Vers 12, ja, ich kenne eure vielen Verbrechen und eure zahlreichen Sünden. Ihr Lieben, das ist der Grund, das ist die eigentliche Todesursache. Gott sagt, der Tod wird kommen, weil ihr sündigt. Ihr Lieben, kennen wir das aus dem Neuen Testament, Römer 6, 23, der Lohn der Sünde ist der Tod. Wenn die Bibel vom Tod spricht, spricht sie von drei Arten vom Tod. Einmal vom leiblichen Tod. Ja, der leibliche Tod ist auch eine Folge der Sünde. Das macht Psalm 90 deutlich. Da wird die Frage gestellt, warum? Warum ist unser Leben so kurz? Ich meine, 70 Jahre, wenn es hochkommt, dann sind es 80. Und warum? Unsere Tage fahren so schnell dahin. Und die Frage wird in Psalm 90 beantwortet, unsere Sünde macht Gott zornig. Und deswegen ist durch unsere Sünde die Sterblichkeit des Menschen erst in die Welt gekommen. Adam und Eva wurden nicht sterblich geschaffen. Aber durch die Sünde ist die Sterblichkeit erst gekommen und die Krankheiten und all das, was in dieser Welt schief läuft, hat durch die Sünde Einzug erhalten. Ja, das ist der leibliche Tod. Die Bibel macht aber deutlich, dass die Sünde auch den geistlichen Tod mit sich bringt. Das heißt, die Trennung zwischen Mensch und Gott, wie Adam und Eva das Paradies verlassen mussten. Wie Epheser 2 sagt, ihr wart tot in den Übertretungen und Sünden, getrennt von Gott. Und wenn der Mensch in diesem Zustand bleibt, dann kommt es zu einer ewigen Trennung von Gott in der Hölle. Das ist der dritte Tod, der ewige Tod, den die Bibel beschreibt. Wir kommen gleich nochmal darauf zurück. Aber das Lied vom Tod endet, wie zu erwarten, mit der Todestrauer. Da, wo der Tod einkehrt, da wird getrauert. Da heißt es in den Versen 16 und 17, darum so spricht der Herr, der Gott der Herrscharen, der Herr, auf allen Plätzen Wehklage und auf allen Gassen sagt man wehe, wehe. Und die Bauern rufen zum Trauern und Wehklagen nach denen des Klageliedes kundigen. Das sind die berufsmäßigen Totenkläger. Und in allen Weinbergen Wehklage, denn ich werde durch deine Mitte ziehen, spricht der Herr, Herr. Schaut mal, der Tod ist immer mit Trauer verbunden. Und wir sehen hier in diesem Text ganz verschiedene Worte für Trauer, als wenn so die geballte Trauer mal kondensiert auf den Punkt gebracht wird. Wehklage, wehe, wehe, da hat man immer an Tod gedacht, wenn man ein Wehe gehört hat. Klagelied, ja. Und das Ausmaß der Trauer ist groß. Auf allen Plätzen wird getrauert, also auf weiten Plätzen, dann in den Gassen, also an engen Orten, aber auch draußen, nicht nur im Stadtkern, auch auf den Weinbergen. Überall wird getrauert. Eine ganze Nation steht unter Schock. Es gibt so viele Beerdigungen. Der Tod ist da. Warum? Gott sagt, denn ich werde durch deine Mitte ziehen. Wir haben gerade in diesem Text, in dem vorherigen Text gesehen, Gott sagt, mach dich bereit, mir zu begegnen. Aber wenn Gott kommt und das Volk nicht vorbereitet ist, ist der Tod die Folge. Wisst ihr, Gott ist damals durch seinen Engel durch Ägypten gezogen. Und er ist vorbeigezogen an den Israeliten, weil sie Blut an der Tür hatten. Aber wenn sie nicht vorbereitet sind und Gott durch ihre Mitte zieht, da herrscht Tod. Das ist das Schlimmste an der Sünde. Ihr Lieben, Sünde kann so viel kaputt machen in unserem Leben. Sünde kann so viel kaputt machen in deinem Leben. Sünde kann deine Ehe ruinieren. Wenn du mit Sünde spielst, mit Sünde darf man nicht spielen. Wenn du mit Sünde spielst, kann so viel kaputt gehen in deinem Leben. Du zerstörst dein Leben. So traurig. Und ich gebe zu, das Ganze ist jetzt ziemlich düster, was ich sage. Und ich muss euch etwas bekennen. Ich habe einige Texte ausgelassen. Vielleicht ist euch das aufgefallen. Schaut mal, wir hatten folgende drei Punkte. Die Todesnachricht, die Verse 1 bis 3. Mein zweiter Punkt war die Todesursache, die Verse 7 bis 13. Und dann hatten wir im dritten Punkt die Todesursache, die Verse 16 bis 17. Und ich habe das gemacht, was ein Prediger eigentlich nicht machen darf. Texte ausgelassen. Aber ich möchte die nicht komplett auslassen. Denn das Lied vom Tod hat einen Refrain vom Leben. Und den möchten wir uns jetzt anschauen, der Refrain vom Leben. Schaut mal, Gott sagt, es gibt trotz allem Hoffnung. Und ich möchte dir das sagen, es gibt Hoffnung für dich, auch wenn du jetzt ziemlich erdrückt bist und feststellst, ja, die Sünde hat in meinem Leben so viel kaputt gemacht und ich hänge da dran, sie nimmt mich gefangen. Und ich habe den Eindruck, ich komme nicht los von meiner Lieblingssünde und ich bin eigentlich immer wieder so ruiniert und zerstört. Weißt du was? Gott hat einen Ausweg geschaffen. Vor einiger Zeit kam die Kindergartenleiterin aus unserem Dorf auf meine Frau zu und sagt, Frau Tövs, ich möchte mit Ihnen einen Termin machen. Meine Frau ging hin und die Einstiegsfrage in das Gespräch war, Frau Tövs, haben Sie einen zornigen und strafenden Gott oder einen liebenden Gott? Und das ist kein christlicher Kindergarten, das ist meine Einstiegsfrage. Meine Frau hat es gut auf den Punkt gebracht. Sie sagt, man muss beides sehen. Weil Gott gerecht und heilig ist, hasst er die Sünde und er muss Ungerechtigkeit bestrafen. Sonst wäre er nicht gerecht. Aber weil er zugleich ein gnädiger und liebevoller Gott ist, schafft er den Ausweg aus der Sünde. Und genau diese beiden Seiten sehen wir in Amos 5 so sehr. Das Lied vom Tod und doch der Refrain vom Leben. Das heißt, Gott will nicht den Tod des Sünders. Gott schafft einen Ausweg. Und dieser Ausweg besteht in zwei Schritten. Und vielleicht sind das die beiden Schritte für dich heute Abend. Ich möchte dich zu diesen beiden Schritten einladen. Der erste Schritt lautet, suche die Beziehung zu Gott. Kommt, wir lesen die Verse 4 bis 6. Denn so spricht der Herr zum Haus Israel. Sucht mich und lebt. Und sucht nicht Bethel auf und geht nicht nach Gilgal und geht nicht hinüber nach Beersheba. Denn Gilgal wird ganz bestimmt gefangen wegziehen und Bethel wird zum Unheil werden. Sucht den Herrn und lebt, damit er nicht für das Haus Josef wie Feuer wirkt, das um sich frisst und für Bethel niemand da ist, der löscht. Schaut mal, in den Versen 1 bis 3 hat Amos die Todesbotschaft überbracht und plötzlich in Vers 4 ändert sich alles und es gibt eine Einladung, doch noch dem Tod zu entkommen und Gott sagt, sucht mich. Wisst ihr, was mit dem Suchen gemeint ist? Damit ist nicht gemeint, suchen, wie man nach Ostereiern sucht. Sondern suchen bedeutet, jemanden aufsuchen, jemanden sich anzuvertrauen. Sucht den Herrn von ganzem Herzen, das heißt, lebt mit dem Herrn, vertraut ihm euer Leben an. Aber schaut mal, hier gibt es einen Kontrast, wenn ihr genau hinschaut. Sucht mich steht im Kontrast zu sucht nicht. Das heißt, auf der Suche nach Leben müssen wir an der richtigen Stelle suchen. Ich weiß nicht, wo du gerade nach Leben suchst. Gott sagt, sucht mich und sucht nicht. Das heißt, Leben gibt es nicht in der Religion. Bethel und Gilgal, das waren religiöse Kultorte. Gott sagt, darum geht es nicht. Es geht um mich. Auf der Suche nach Leben muss der Mensch an der richtigen Stelle suchen. Leben gibt es nicht in der Religion. Leben gibt es nicht im Islam. Leben gibt es nicht im Buddhismus. Leben gibt es nicht im Hinduismus. Leben gibt es nicht im Atheismus. Leben gibt es nicht im Christentum als bloßer Religion. Leben gibt es in einer Person. Jesus sagt, ich bin das Leben. Versteht ihr? Ich bin das Leben, aber ihr müsst zu mir kommen. Wer zu mir kommt, wer an mich glaubt, hat das Leben. Wer nicht glaubt, der hat das Leben nicht. Deswegen möchte ich dich heute einladen, zu Jesus zu kommen und bei ihm das Leben zu suchen, denn er allein kann echtes Leben schenken. Vielleicht kennt ihr die Geschichte von dem Seiltänzer in New York. Ein Seiltänzer ist jemand, der auf einem Seil balanciert, ganz frei. Und dieser Seiltänzer, ich weiß nicht, ob das eine wahre Begebenheit ist, ich denke ja, er hat ein Drahtseil gespannt zwischen zwei Wolkenkratzern. Und unten versammeln sich die Leute und gucken hoch und sagen, was macht der Mann? Und der Mann hat ein Megafon und sagt, glaubt ihr mir, dass ich mit einem Balancestab ohne Sicherung auf diesem Seil entlang gehe, zwischen den beiden Wolkenkratzern? Und die Leute sagen, ja, das glauben wir, mach mal. Und er geht, er nimmt diesen Balancestab ganz vorsichtig auf dem Seil, freihändig, und geht auf die andere Seite. Und dann sagt er, glaubt ihr mir, dass ich das auch ohne Balancestab machen kann? Sie sagen, natürlich, glauben wir, mach mal, wir wollen es sehen. Und er geht ganz freihändig. Ohne Balancestab, auf einem Seil, mitten in New York, in der Metropole, zwischen zwei Wolkenkratzern entlang. Dann verschwindet er plötzlich und die Leute denken sich, was ist los? Lässt er uns jetzt hier einfach stehen oder kommt noch mehr? Dann kommt er plötzlich mit einer Schubkarre an und hat 70 Kilo Backsteine geladen. Er sagt, glaubt ihr mir, dass ich diese Schubkarre mit 70 Kilo Backsteine über das Seil fahren kann? Die Menge ist begeistert und sagt, ja! Wir glauben es, mach mal. Und er macht es, er kommt erstmal nur bis zur Mitte und dann bleibt er stehen. Der guckt runter, guckt wieder hoch und fährt auf die Seite. Dann nimmt er das nochmal, das Megafon und sagt, glaubt ihr, dass ich auch einen Menschen in der Schubkarre auf die andere Seite fahren kann? Und alle sagen, ja. Und er sagt, okay, wer von euch möchte der Erste sein? Und keiner meldet sich. Wisst ihr, das ist Glaube. Wenn wir vom Glauben sprechen, wenn ich vom Glauben spreche hier in dieser Predigt, dann meine ich nicht damit, dass du einfach nur glaubst, dass es Gott gibt. Das ist zu wenig. Das wird dich nicht retten. Es geht darum, dass du dein Leben Jesus anvertraust und sagst, ich gebe dir mein Leben hin und ich vertraue darauf, dass du mich auf die andere Seite bringst, dass du mich in den Himmel bringst und ich setze mein ganzes Hoffen auf dich. Mein ganzes Hoffen ruht allein auf Christi Blut. Und Kreuzes Pein, und dazu lade ich dich ein, dein ganzes Vertrauen auf Jesus zu setzen. Eine Bekehrung beinhaltet aber auch noch einen weiteren Schritt, und damit möchte ich diesen zweiten Vortrag schließen. Verlasse dein altes Leben. Verlasse dein altes Leben. Schaut mal, in den Versen 14 und 15 heißt es, Sucht das Gute und nicht das Böse, damit ihr lebt. Und der Herr, der Gott, der Herrscher wird so mit euch sein, wie ihr sagt. Hasst das Böse und liebt das Gute und richtet das Recht auf im Tor. Vielleicht wird der Herr, der Gott, der Herrscher, dem Überrest Josefs gnädig sein. Was Gott hier fordert, ist eine 180-Grad-Drehung. Richtet das Recht auf im Tor. Das ist ihr bisheriges Verhalten. Sie hassen den, der im Tor Recht spricht. Und Gott sagt, wenn du das Leben willst, dann ändere dein Leben vollkommen. Dann wirst du das wahre Leben finden. Wisst ihr, was manchmal so schade ist? Dass Menschen zu Gott kommen wollen, aber sie wollen ihr altes Leben mitnehmen. Sie wollen beides. Sie wollen das Kreuz, aber sie wollen auf dem breiten Weg bleiben. Sie wollen die Segnungen Gottes, aber sie wollen auch die Freuden der Welt. Es gibt's nicht beides. Entweder oder. Und vor dieser Entscheidung stehst du heute Abend. Und ich möchte dich einladen, ganz Jesus zu folgen und lass dein altes Leben hinter dir. Sag der Sünde in deinem Leben den Kampf an. Sag, Herr, ich verlasse. Das ist ja das, was wir mit Bekehrung meinen. Eine Bekehrung ist eine Abkehr vom alten Leben und eine Hinkehr zu Jesus. Und das ist das, worum es geht. Das ist das Einzige, was rettet. Und dazu möchte ich dich heute einladen. Und ich wiederhole diese Einladung, weil es eine gute Einladung ist. Gib dem Herrn deine Sünde ab. Und er schenkt dir seine Gerechtigkeit. Komm zu Jesus und gib ihm dein ganzes Leben. Und er sagt, dann werde ich dir das wahre Leben schenken. Aber sei bereit, alles stehen und liegen zu lassen und mir allein zu folgen. Und wie wir es in dem Lied singen, ob niemand mit mir geht, doch will ich folgen. Und ich möchte für den Herrn leben. Dazu lade ich dich ein. Und ich möchte am Ende nochmal diese Aufforderung und die Einladung betonen. Bleib doch zurück heute Abend, wenn du diese Entscheidung treffen möchtest. Amen.
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0: 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Es ist 4 Uhr.
1: Ich bin Silke Rech. Das wird der Tag. Außenminister Wadephul wird in den Niederlanden zu Gesprächen erwartet. Themen sind die Unterstützung der Ukraine, die militärische Zusammenarbeit und der künftige EU-Haushalt. Wadephul will außerdem die Führung des Internationalen Strafgerichtshofs treffen. Der Besuch gilt als Zeichen der Solidarität. Die US-Regierung hat Sanktionen gegen die Gerichtspräsidentin angekündigt. Präsident Trump hatte andere Staaten zum Austritt aus dem Gerichtshof aufgerufen. Nordrhein-Westfalens Ministerpräsident Wüst reist heute für 3 Tage in die Türkei. Anlass ist unter anderem das deutsch-türkische Anwerbeabkommen, das vor 65 Jahren geschlossen wurde. In Ankara und Istanbul sind politische Gespräche und eine Wirtschaftskonferenz geplant. Vor dem Frankfurter Landgericht beginnt heute der Prozess gegen den mutmaßlichen Betreiber einer großen Drogenplattform im Darknet. Der 31-Jährige soll einen Marktplatz gegründet und verwaltet haben. Über die Plattform wurden laut Anklage Drogen und Arzneimittel verkauft. Die Ermittler beziffern den Umsatz auf rund 330 Millionen Euro. Behörden schalteten die Plattform im Juni 2025 ab. Der Angeklagte wurde damals in Barcelona festgenommen. Das Bundesverfassungsgericht feiert heute seinen 75. Geburtstag. Beim Festakt in Karlsruhe spricht Bundespräsident Steinmeier. Ab 11 Uhr werden rund 1000 Gäste erwartet, darunter etwa 400 Bürger. Das Gericht wacht über die Einhaltung des Grundgesetzes. Menschen können sich dort beschweren, wenn sie ihre Grundrechte durch den Staat verletzt sehen. Seine Entscheidungen sind nicht anfechtbar. Papst Leo XIV. Beendet heute seinen Frankreich-Besuch in Metz. Dort will er eine Rede zu Europa halten. Präsident Macron hat dazu weitere europäische Staats- und Regierungschefs eingeladen. Am Nachmittag ist ein Gottesdienst in der Kathedrale geplant. In Fulda beginnt heute Abend die Herbstversammlung der deutschen Bischöfe. Sie beraten unter anderem über das päpstliche Rundschreiben zum Umgang mit künstlicher Intelligenz. Weitere Themen sind die Aufarbeitung sexuellen Missbrauchs und die Leihmutterschaft.
0: Deutschlandwetter.
1: Heute tagsüber erwartet uns viel Sonnenschein und spätsommerliche Wärme bei Höchstwerten zwischen 19 und 29 Grad. Und morgen setzt sich das meist freundliche und warme Spätsommerwetter fort.
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2: Unsere Gesellschaft schätzt die Vielfalt und deklamiert das Mantra der religiösen Toleranz. Jesus Christus macht es aber klar, dass es nur einen Weg gibt, um in den Himmel zu Gott zu kommen. Aber was denn dann mit den anderen Religionen? Haben sie keine Chance? Führt keine von ihnen zu Gott? Ein brandaktuelles Thema in unseren Tagen. 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Doch zunächst ein wenig Musik. Bleiben Sie dran.

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0: 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Hallo und herzlich willkommen. Es spricht nun Rudi Joas zu Ihnen in einem Vortragsmitschnitt mit dem Titel Was ist mit den anderen Religionen?
1: So, dann haben wir im Grunde genommen schon alles gesagt und wir kommen jetzt zum Thema von heute Abend. Was ist mit den anderen Religionen? Und ich möchte gerne am Anfang ein Bibelwort stellen aus der Apostelgeschichte Kapitel 4. Dort heißt es, und es ist in keinem anderen das Heil, denn auch kein anderer Name unter dem Himmel ist den Menschen gegeben, in dem wir gerettet werden müssen. Und aus diesem Bibelvers taucht schon die Frage auf, die mir auch manche Leute stellen, ist Jesus Christus wirklich der universale Retter oder könnte es nicht doch vielleicht auch andere geben? Wie zum Beispiel eine Frau, die mit dem Missionswerk Heukelbach schon sehr lange verbunden war, die regelmäßig über Jahre unsere Freundesbriefe bekommen hat und die irgendwann einmal einen Vortrag von mir gehört hat und mir dann geschrieben hat, das ist schon einige Jahre jetzt her. Also Herr Joas, ich habe Ihren Vortrag gehört über Religionen oder über Jesus Christus. Ich glaube, dieser Vortrag hieß, ist Jesus Christus der einzige Weg zu Gott? Und ich muss Ihnen sagen, Herr Joas, ich bin entsetzt über diese Intoleranz, die Sie in dem Vortrag gezeigt haben. Ich bin davon überzeugt, dass Gott sich auch genauso wie über einen Christen, er würde sich auch genauso über einen Buddhisten irgendwo in Tibet, der mit ganz aufrichtigem Herzen seiner Religion folgt, er würde sich genauso über diesen freuen. Da war ich natürlich schon erschrocken, dass diese Frau schon so lange Literatur vom Missionswerk bezieht und trotzdem eine solche Meinung vertritt. Und da wollen wir heute Abend einfach drüber nachdenken. Aber es ist einfach in unserer Gesellschaft heute so, wenn du den Durchschnittsbürger in der westlichen Welt fragen würdest, was die Unterschiede sind zwischen den Weltreligionen, dann würdest du wohl in der Mehrzahl der Fälle ein verlegenes Schweigen hören. Oder du würdest die Bemerkung hören, dass doch alle Religionen irgendwie im Kern gleich sind. Die Leute vermuten, dass alle Religionen im Grunde genommen die gleichen moralischen Lehren und Ideale haben. Aber die Wahrheit ist, dass sich alle Religionen unterscheiden. Und zwar so diametral, dass man einfach nur sagen kann, wer sagt, dass die alle im Kern gleich sind, der muss entweder lügen oder er muss mental neben seiner Mütze stehen. Ich weiß nicht, ob ihr wisst, was ich damit meine. Also nicht ganz normal sein, weil sie eben so große Unterschiede aufweisen. Entweder keine von ihnen ist wahr oder eine von ihnen ist wahr und die andere nicht. Und deswegen wollen wir uns heute Abend die Glaubenssysteme der 5 größten Religionen anschauen. Buddhismus, Hinduismus, Islam, Judentum und biblisches Christentum. Wobei ich darauf nochmal deutlich hinweisen will, nach meiner festen Überzeugung ist das biblische Christentum im eigentlichen Sinne gar keine Religion. Weil hier geht es nicht um religiöse Grundsätze oder Regeln, sondern hier geht es um eine Beziehung zwischen Gott und uns Menschen. Eine persönliche Beziehung. Ich hoffe, dass jeder von euch heute Abend erkennt, dass die Religionen nicht gleich sind. Und das ist vor allen Dingen deshalb so wichtig, weil wir in einer Gesellschaft leben, in Deutschland und auch in der Schweiz, in der die Unterschiede zwischen den Religionen verschwiegen werden. Die werden einfach unter den Teppich gekehrt. Und da wird propagiert, auch von Politikern, das ist alles gleich. Und alle sind gleich friedlich und alle verfolgen die gleichen positiven Ziele. Also fangen wir gleich mal an mit dem Buddhismus. Und ich bitte einfach zu verstehen, dass ich natürlich nicht in jede dieser Religionen so tief hineingehen kann. Dafür fehlt einfach die Zeit in einer Stunde. Aber ich denke mir, dass wir über diese Religionen alle einen guten Überblick bekommen, um uns ein gewisses Bild zu machen. Und dann möchte ich natürlich den Hauptteil auch darauf verwenden, zu zeigen, wie die Religionen entstanden sind oder wodurch. Und dann vor allen Dingen, warum der christliche Glauben oder das biblische Christentum, warum das nach meiner festen Überzeugung allen anderen Glaubenssystemen einfach überlegen ist. Und jeder von euch soll sich nach Möglichkeit wirklich ein Urteil erlauben und bilden können. Nun, beim Buddhismus haben wir 355 Millionen Buddhisten auf der Welt. Und in dieser Religion geht es gar nicht so sehr darum, Gott zu finden. Es geht auch in dieser Religion gar nicht darum, Gottes Willen zu entdecken. Buddha, der Begründer dieser Religion, der hat auch niemals behauptet, göttlich zu sein. Oder dass er seine Lehre, die er weitergibt, dass er diese Lehre aus einer göttlichen Quelle hätte. Hat er nie behauptet. Nein, die buddhistische Tradition, und da gibt es, das will ich gleich dabei sagen, eine Fülle von verschiedenen Variationen. Aber die buddhistische Tradition, die konzentriert sich im Wesentlichen auf die Lehren des historischen Buddha. Buddha, der Begriff Buddha, heißt eigentlich Erleuchteter. Sein richtiger Name, der diese Religion gegründet hat, heißt Siddhartha Gautama. Der lebte etwa so 480 vor Christus. Nun, dieser Siddhartha Gautama, der war sehr reich. Und der hatte eigentlich alles, wovon ein Mensch nur träumen könnte, wenn es um materielle Reichtümer ging. Und trotzdem war er unzufrieden. Und er war immer auf der Suche nach dem Sinn des Lebens. Er stellte sich die Frage, warum bin ich nicht glücklich, obwohl ich doch alles habe? Und dann als junger Mann verließ er seine Familie und machte sich auf die Suche nach der Wahrheit, auf die Suche nach dem Sinn des Lebens. Und er versuchte alles. Er fiel von einem Extrem ins andere. Auf der einen Seite hat er versucht, den Sinn oder den Inhalt des Lebens zu finden, indem er sich gehen ließ, indem er schwelgte und sich alles reinstopfte, was es in der Welt zu haben war. Und dann auf der anderen Seite, wenn das Pendel auf die andere Seite ging, dann hat er strikte Askese geübt, also die Entsagung von allem Irdischen. Und dann irgendwann unter einem Feigenbaum, wo er saß, irgendwann, da empfing Siddhartha Gautama, er empfing die sogenannte Erleuchtung. Und dort entdeckte er das Verlangen, also diese Eigenarten, diese Eigenschaften Verlangen und Leidenschaft, dass das im Grunde genommen die Probleme unseres Lebens sind. Ihm wurde klar, dass Verlangen und Begehren oder Begehren, wie man das manchmal nennt, oder Lust, dass das immer zu Unzufriedenheit führt. Du willst etwas haben und selbst wenn du es dann endlich hast, bist du immer noch unzufrieden oder du willst schon wieder noch mehr haben. Und wenn wir ehrlich sind, so ein bisschen kennen wir das auch alle. Du kommst nie an den Punkt, wo du sagst, jetzt habe ich alles, jetzt bin ich rundherum zufrieden. Das dauert in der Regel gar nicht lange, dann kommt schon wieder so ein Verlangen auf und du bist schon wieder auf der Suche nach Erfüllung. Also, Buddhismus lehrt, dass Erleuchtung das Verlangen, was jeder Mensch in sich hat, zu einem Ende bringt. Buddhismus ist die Lehre davon, wie man den idealen Zustand erreicht. Und damit meint der Buddhismus den Zustand, in dem es kein Verlangen und kein Begehren, keine Begehrlichkeiten mehr gibt. Und diesen Zustand nennt der Buddhist Nirvana. Das ist das Nichts. Irgendwann, das wünscht er sich, löst er sich auf in das Nichts. Und wenn es kein Verlangen mehr gibt und wenn es keine Begehrlichkeiten mehr gibt, dann gibt es auch keine Not mehr. Also Buddhismus lehrt den Weg zur Vermeidung von Unglücklichsein und Leid, indem man sich gegenüber allem, was einem begegnet, irgendwie abschottet. Nichts rankommen lassen an mich, was mich irgendwie unglücklich machen könnte. Du darfst absolut keine irdischen Regungen oder Bindungen zulassen. Und wenn ich das vergleiche mit den Worten des Herrn Jesus, der gar nichts dagegen hat, dass wir uns wirklich von Herzen auch freuen dürfen über die Dinge, die Gott uns schenkt in unserem Leben, dann ist das schon ein gewaltiger Unterschied. Der Herr Jesus, er hat gesagt, dass er gekommen ist, um uns Leben in der ganzen Fülle zu geben. Wir lesen im Johannesevangelium Kapitel 10, ich bin gekommen, damit sie Leben haben und es in Überfluss haben. Das wäre für den Siddhartha Gautama furchtbar. Leben im Überfluss, das bedeutet am Ende wieder Elend und Not und Leid. Aber der Plan des Herrn Jesus für unser Leben ist Freude. Und da gibt es einen gewaltigen Unterschied zwischen der Freude, die Gott schenken will, und den Spaß, den viele Leute heute suchen. Wir leben ja so in einer Spaßgesellschaft. Aber Spaß und Freude, der Unterschied zwischen diesen beiden Dingen ist wirklich grundlegend. Spaß hat immer mit den Umständen zu tun, in denen ich mich befinde. Oder mit den Personen zu tun, mit denen ich mich umgebe. Wenn sich die Umstände verändern oder wenn der Personenkreis sich verändert, mit dem ich mich umgebe, ist unter Umständen der Spaß sofort vorbei. Hört der Spaß auf. Aber bei der Freude ist es anders, weil die Freude, die Gott schenken will, die kommt von innen heraus und die ist unabhängig von den Umständen und unabhängig von den Personen, mit denen ich mich umgebe. Menschen, die nach Spaß suchen und denen geht irgendetwas in ihrer Umgebung schief, die sind sofort wieder auf der Suche nach einer anderen Spaßquelle. Aber derjenige, der die Freude Gottes in seinem Herzen hat, dessen Freude bleibt auch in Umständen, die vielleicht äußerlich gar nicht so angenehm sind, aber die Freude im Herzen bleibt. Buddhismus lehrt, dass das Leben und die geschaffene Welt im Grunde genommen nichts anderes als eine Illusion ist. Und ins Nirvana zu gelangen, bedeutet so viel wie dieser Illusion zu entfliehen. Errettung ist für einen Buddhisten nicht Erlösung von Sünden, sondern Befreiung von Leiden. Okay, kommen wir zum Zweiten. Kommen wir zum Hinduismus. Die Wurzeln vom Hinduismus, die liegen im Buddhismus. Einige Zweige vom Hinduismus sind atheistisch, ganz grundsätzlich atheistisch. Aber andere Zweige, die haben nicht nur zwei, drei Götter, sondern die haben tausende Götter. Und durch Befolgen von Regeln und durch Befolgen von Meditationsübungen kannst du es sogar selber schaffen, ein Gott zu werden im Hinduismus. Hindu-Götter wie Krishna oder Shiva, die werden als sehr gewalttätig und erotisch beschrieben. Shiva mit vielen Armen hat eine Kette aus Totenköpfen um den Hals hängen. Sie ist voller sexueller Symbole und sie ist umgeben von lauter Dämonen. Nun, das ist nun kaum zu vergleichen, und wenn man nur noch so blind ist, das ist kaum zu vergleichen mit der Gottheit Jesu Christi. Auch der Hinduismus lehrt, dass die Welt eine Illusion ist und dass die ganze Menschheitsgeschichte nur ein ewiger Kreislauf ist. Wir Menschen sind in diesem Kreislauf gefangen und wir durchlaufen eine endlose Kette von Wiedergeburten. Für einen Hindu bedeutet Errettung Befreiung aus diesem Kreislauf. Und im Hinduismus wird Leid auch als ein unausweichlicher Bestandteil dieses Kreislaufs verstanden. Das heißt, was immer einer Person passiert, ob Gutes oder Schlechtes, das ist immer verdient. Und deswegen ist es dem traditionellen Hinduismus eine humanitäre Gesinnung, ist denen völlig fremd, weil das alles Teil des sogenannten Karmas ist, Wenn es dir schlecht geht, dann ist das dein Schicksal. Dann brauche ich dir auch nicht zu helfen, weil das Schicksal will es so, dass dir schlecht geht. Also Hinduismus befördert also auch das sogenannte Kastendenken, dass es verschiedene Kasten gibt in der Bevölkerung. Und wenn du einmal in der untersten Kaste geboren bist, dann wirst du da auch nie herauskommen. Also diese Leute sagen, dass die Menschen gewissermaßen vorherbestimmt sind, entweder im Luxus oder in tiefster Armut zu leben. Das Karma steht einfach fest. Und dieses schreckliche Glaubenssystem hat Indien über Jahrhunderte in tiefster Armut gehalten. Kann man auch verstehen. Kommen wir zum Islam. Der Islam ist verbreitet in den arabischen Ländern und in Teilen Afrikas und Asiens. Und die Wurzeln des Islam, die liegen im Judaismus und in ihren Patriarchen. Und die Patriarchen der arabischen Völker, also des Islam, sind Abraham und nicht Isaak, sondern Abraham und Ismael. Und der Konflikt, den wir auch heute noch im Nahen Osten haben, der kann zurückverfolgt werden bis zu der alttestamentlichen Geschichte und der Frage, wer denn der rechtmäßige Sohn und Erbe Abrahams ist. Isaak oder Ismael? Nun, der Name Islam bedeutet Unterwerfung. Und der Name allein schon sagt sehr, sehr viel aus über die Einstellung der Anhänger des Islam. Sie selbst unterwerfen sich ohne Zweifel den Lehren des Koran, zumindest äußerlich. Ich habe das erlebt, weil ich öfter in meinem alten Beruf in islamischen Ländern geschäftlich zu tun hatte. Und ich habe also eine ganze Reihe von Moslems kennengelernt, die sehr religiös waren, aber nur äußerlich. Der Koran ist ja das heilige Buch des Islam. Der Koran enthält nach ihrer Lehre göttliche Botschaften, die ein Engel namens Gabriel dem Mohammed, einem selbsternannten Propheten aus dem 7. Jahrhundert, überbracht haben soll. Nun, Mohammed war ein Analphabet. Er konnte nicht schreiben und deswegen diktierte er alles das, was ihm der Engel Gabriel aufgetragen hatte, und andere schrieben es nieder. Nun, im Islam gibt es keinen Platz für Fragen oder für Zweifel. Im Islam gibt es nur eins: Unterwerfung. Moslems dürfen laut Koran, laut den Lehren Mohammeds, 4 Ehefrauen haben. Mohammed selbst hat allerdings von Allah eine Sondergenehmigung bekommen. Er durfte 13 Frauen haben. Warum, wissen wir nicht, aber so ist es nun mal. Und seine letzte Frau war 6 Jahre alt. Und als er mit ihr die Ehe vollzogen hat, war sie 9 Jahre alt. Jetzt muss ich vorsichtig sein, was ich jetzt sage, weil meine Frau hat schon mal dafür gesorgt, dass ein Teil aus der CD herausgeschnitten werden musste. Aber in unserem Land wäre das strafbar, um es ganz vorsichtig zu formulieren. Nun, Moslems gehören zu den frömmsten Menschen, die man sich vorstellen kann. Und sie folgen auch konsequent diesen sogenannten 5 Säulen des Islam. Das heißt, das Glaubensbekenntnis beten, 5-mal am Tag beten, fasten, Almosen geben und einmal eine Pilgerreise nach Mekka zu unternehmen. Im Islam muss man sich die Errettung natürlich verdienen und man wird nicht von Allah gnädig beschenkt. Islam hat einen hohen moralischen Standard, der äußerlich auch strikt eingehalten wird. Aber ich muss noch einmal betonen, nach den Erfahrungen, die ich gemacht habe in muslimischen Ländern, äußerlich strikt befolgt werden muss. Und da spielen Frauen eine große Rolle dabei, weil Frauen gelten als mögliche Versuchung für den Mann, die in der Lage sind, den Mann von dem richtigen Weg wegzubringen. Und deswegen müssen Frauen sich nach Koran schlicht kleiden bis hin zur völligen Verschleierung. Und die Stellung der Frau, die wird an vielen Stellen im Koran deutlich angesprochen, wie zum Beispiel in der Sure 3,36, da heißt es, die Männer stehen über den Frauen. Oder in der Sure 4,34, da heißt es, wenn ihr fürchtet, dass Frauen sich auflehnen, dann ermahnt sie, meidet sie im Ehebett und schlagt sie. Welchen Unterschied zu dem, was der Herr Jesus im Wort Gottes über das Verhältnis von Mann und Frau sagt. Epheserbrief Kapitel 5, Vers 21. Ordnet euch einander unter in der Furcht Gottes, in der Furcht Christi. Und in Kapitel 5, Vers 25. Ihr Männer liebt eure Frauen, wie auch der Christus die Gemeinde geliebt und sich selbst für sie hingegeben hat. Nun, eine Art der Erlösung, ich hatte eben schon gesagt, dass Moslems sich ihre Erlösung erwerben müssen durch ihr Halten des Gesetzes der Gebote. Aber eine andere Art, sich im Islam die Erlösung zu verdienen, ist die Bereitschaft zum Märtyrertod. Die Männer, die das World Trade Center angegriffen haben, oder die in andere Attentate verwickelt waren, die handelten in voller Übereinstimmung mit den Lehren und Grundsätzen des Koran. Völlige Übereinstimmung. Und da müssen wir einfach sehr sorgsam beobachten, einfach weil Christen auch, und ich hatte das ja jetzt dieser Tage auch schon mal erwähnt, Christen werden in diesen Tagen in unserer Gesellschaft sehr stark angegriffen, aufgrund ihres exklusiven Anspruchs, die einzig richtige Religion zu haben. Und wenn man dann irgendetwas über die Bereitschaft zur Gewalt beim Islam redet, dann wird dann ganz schnell auch die Bibel hervorgeholt und aus dem Alten Testament Zitate gebracht, wo Israel aufgefordert wurde durch Gott, an dieser oder an jener Nation Gericht auszuüben, mit der Schärfe des Schwertes alles niederzumachen. Tiere, Männer, Frauen, Kinder. Und da ist man als Christ natürlich erstmal erschrocken, weil man gar nicht weiß, was kann ich darauf erwidern. Nun, der Unterschied ist ganz gewaltig und auch sehr einleuchtend. Der Unterschied ist, in der Bibel, im Alten Testament, wird uns Historie berichtet, Geschichte wird berichtet. Da wird die Geschichte des Handelns Gottes mit den Völkern beschrieben, detailliert beschrieben. Das bedeutet, Gott hat ein Volk, sage ich mal, die Stadt Jericho, das war so ein Fall. Gott hat Jahrhunderte zugeschaut, wie furchtbar in dieser Stadt Jericho gesündigt wurde, welch grausamer Götzendienst dort getrieben wurde. Und irgendwann hat Gott gesagt, jetzt ist Ende, jetzt ist meine Geduld zu Ende, jetzt kommt das Gericht. Und Gott hat das Volk Israel bestimmt, dieses Gericht auszuüben. Im Koran ist das anders. Der Koran enthält in dem ganzen Buch nicht eine durchgehende Geschichte, sondern der Koran besteht im Grunde genommen nur aus aneinandergereihten Sprüchen und Sprichworten, die völlig unabhängig voneinander sind. Deswegen ist die Ordnung im Koran auch völlig anders als die Ordnung in der Bibel. Im Koran sind die längsten Suren vorne und die kürzesten hinten. Das ist die Ordnung. Aber sonst gibt es nur Sprüche, die man befolgen muss. Also das ist ein gewaltiger Unterschied. Das Prinzip des Dschihad, des sogenannten Heiligen Krieges, wird im Koran als völlig legitimes Mittel vorgestellt, um die Lehre des Islam voranzubringen. Evangelisiert wird im Islam nicht nur mit dem Wort, sondern vor allen Dingen auch mit dem Schwert. Islamisten gehören bis heute zu den gewalttätigsten Menschen auf der Erde. Und das ist eine Tatsache, die leider durch die Geschichte eindeutig bestätigt wird. Und entsprechend deutlich sind auch die Aufforderungen im Koran selbst. Da heißt es zum Beispiel in der Sure 2, Vers 187, und erschlagt sie, die Juden und die Christen, wo immer ihr auf sie stoßt. Oder in der Sure 8, Vers 12, da heißt es, so haut ihnen mit dem Schwert auf den Nacken oder köpft sie und haut ihnen jeden Finger ab. Und auch die Bibel gibt uns einen bildhaften Hinweis auf den Charakter Ismaels, den Stammvater. Da heißt es im ersten Buch Mose Kapitel 16, und Ismael wird ein Mensch wie ein Wildesel sein, seine Hand gegen alle und die Hand aller gegen ihn. Und dann noch im Gegensatz zum Islam lehrte der Herr Jesus seine Jünger etwas völlig anderes. Der Herr Jesus lehrte seine Jünger, den Sünder, denjenigen, der ihn angreift, der ihm Böses tut, zu lieben. Wir lesen in Matthäus 5, Jesus spricht, liebt eure Feinde und betet für die, die euch verfolgen. Nun Mohammed hingegen, der lehrte seine Jünger, dass der Ungläubige getötet werden muss, wenn er sich weigert zu konvertieren. Und er selbst, Mohammed selbst, hat es sein ganzes Leben lang vorgemacht. Ich erinnere mich noch sehr deutlich vor einigen Jahren in einem Zelteinsatz in Norddeutschland, da rief ich zur Bekehrung auf und da kam im Zelt, während wir das letzte Lied sangen, nach der Botschaft, kam ein junger Moslem nach vorne gelaufen. Der kam wirklich gelaufen, der ging gar nicht langsam, der rannte nach vorne und setzte sich in die erste Reihe. Und als wir dann fertig waren mit dem Lied, habe ich mich neben ihn gesetzt und habe ihn gefragt, warum bist du nach vorne gekommen, Junge? Es war ein 22-jähriger Student aus Lübeck. Warum bist du nach vorne gekommen? Und dann sagte er mir, wahrscheinlich wollte er mich irgendwie erschrecken oder ernüchtern oder was auch immer, er sagte zu mir, ich bin Moslem. Und dann sage ich, ja, kann ich mir vorstellen, aber was führt dich nach vorne? Was ist der Grund? Und dann sagte er zu mir, ich halte es nicht mehr aus. Und ich habe gefragt, ja, was hältst du nicht mehr aus? Und dann erzählte er und sagte, ich halte diese Gewalt in unserem Volk nicht mehr aus. Der Vater schlägt die Mutter, die Kinder prügeln sich untereinander, in unseren Völkern wird es immer nur Streit, immer nur Krieg, Gewalt, und ich kann nicht mehr. Und dann habe ich ihn gefragt, ob er denn heute zu dem Fürst des Friedens kommen will. Und er hat sich bekehrt zum Herrn Jesus. Er hat sich bekehrt. Kommen wir zum Judentum. Das Judentum, liebe Freunde, ist die Mutter des Christentums. Wir haben denselben Gott und wir haben dieselbe Geschichte. Die jüdischen Schriften sind Teil unserer Bibel und die Juden haben denselben sittlich-moralischen Kodex wie wir Christen. Wir sehen als Christen die Welt und die Geschichte der Menschheit durch die gleichen Augen wie die Juden. Der einzige Unterschied zwischen Christen und Juden ist, die Juden warten auf den Messias und die Christen glauben, dass er in der Person Jesu bereits gekommen ist. Das Neue Testament ist eine Ergänzung oder eine Fortführung des jüdischen Alten Testaments. Und das Neue Testament erzählt die Geschichte Jesu Christi und die Bedeutung seines Kommens für diese Welt. Die Juden lesen die alttestamentlichen Propheten und wir sehen den Herrn Jesus als die Erfüllung der Vorhersagen dieser alten Propheten. Die Juden glauben, dass die Errettung von Sünden im Halten des Gesetzes liegt. Also strikte Befolgung des mosaischen Gesetzes. Wir Christen wissen aber, dass die Errettung, die Vergebung der Sünden ein Gnadengeschenk Gottes ist. So wie wir es im Neuen Testament im Epheserbrief lesen, aus Gnade seid ihr errettet durch den Glauben und das nicht aus euch, Gottes Gabe ist es. Als Nation lehnt Israel den Herrn Jesus als Messias immer noch ab. Aber das, was mein Herz froh macht, die Zahl der Juden, die in dem Herrn Jesus den Sohn Gottes erkannt haben, diese Zahl nimmt ständig zu. Und das ist wirklich ein Grund zur Freude und zur Dankbarkeit, weil wir sehen, wie Gott auch in diesem Punkt sein Wort in Erfüllung bringt. Was er durch den Propheten Zacharja uns gesagt hat, da heißt es, Israel wird auf mich blicken, den sie durchbohrt haben, und werden über ihn wehklagen, wie man über den einzigen Sohn wehklagt. Also hier will ich einfach einmal schließen mit diesen vier großen Religionen, einen kurzen Überblick gegeben, und ich darf einfach nochmal unterstreichen, Buddhismus, Hinduismus, Islam und auch Judentum, alle diese Menschen werden in gleicher Weise von dem großen Gott, dem Schöpfer aller Dinge, geliebt. Und für sie alle hat er seinen Sohn auf diese Erde geschickt, weil er sie alle aufgrund seiner Liebe retten möchte. Und das ist unser Auftrag als Christen. Dafür machen wir auch diese Veranstaltung hier, dass wir ihnen diese frohe Botschaft weitersagen wollen. Und deswegen wollen wir uns jetzt Zeit nehmen, auch über das biblische Christentum nachzudenken. Nun, vorher will ich noch einige Dinge über Religion sagen. Religionen sind alle irgendwie Versuche, irgendwie in Verbindung zu Gott zu treten. Und was haben sich die Menschen schon alles ausgedacht, um das zu erreichen? Um irgendwie Kontakt zu Gott zu kriegen. Aber alle menschlichen Versuche, Gott zu nahen, die bleiben irgendwie immer nur in Ritualen stecken. Der Herr Jesus hat einmal in Bezug auf die jüdische Religion etwas gesagt, was man eigentlich auch auf alle anderen Religionen anwenden kann. Wir lesen im Matthäus-Evangelium Kapitel 15, vergeblich aber verehren sie mich, indem sie als Lehren Menschengebote lehren. Aber das trifft nicht nur, der Herr Jesus sagte das in Bezug auf die jüdischen Theologen. Aber das kann man auch ganz sicherlich auf alle anderen Religionen anwenden, dass man Menschengebote lehrt. Unter dem Wunsch, wir wollen irgendwie zurück. Das ist übrigens auch die Bedeutung des Wortes Religion oder eine mögliche Bedeutung aus dem Lateinischen religare, zurück verbinden. Der Mensch möchte sich zurückverbinden zu Gott. Deshalb kann Religion niemals das Mittel sein, um Gott zu nahen. Religion, egal welche, kann dir nämlich nur Regeln geben, nach denen du leben musst. Aber Religion kann dich niemals retten. Religion ist der Versuch des Menschen, Gott zu finden, um sich ihm dass man sich ihm verfügbar macht. Religion ist der Versuch des Menschen, irgendwie gut genug zu sein für Gott. Religion ist der Wunsch des Menschen, etwas von Gott zu bekommen. Ich will etwas haben von Gott. Gott passt aber nicht in religiöse Formen. Und Gott hat auch nie gesagt, dass wir ihn auf diese Weise irgendwie nahen können. Aber das biblische Christentum zeigt den einzigen Weg zu dem wahren Gott, zu dem einen wahren Gott. Und dieser Weg zu dem einen wahren Gott ist eine Person, nämlich Jesus Christus, der Sohn Gottes. Er ist die personifizierte Gnade Gottes. Und Gnade heißt unverdiente Zuwendung. Also Gott will uns etwas schenken, was wir gar nicht verdient haben. Deswegen sagt der Apostel Paulus völlig zu Recht, und er meint damit den Herrn Jesus im Titusbrief Kapitel 2, die Gnade Gottes ist erschienen, heilbringend allen Menschen, auch den Buddhisten, auch den Hinduisten, auch den Moslems, auch den Juden. Der Herr Jesus ist die personifizierte Gnade Gottes. Wisst ihr, der Apostel Johannes schreibt im Johannesevangelium Kapitel 1, das Gesetz wurde uns durch Mose gegeben, und darauf pochen die Juden. Darauf legen sie ihre Hand. Siehst du, Mose hat uns das Gesetz Gottes gegeben. Aber dann geht der Satz weiter, sehr interessant weiter. Die Gnade und die Wahrheit ist uns nicht durch Jesus Christus gegeben worden. Da steht, die Gnade und die Wahrheit ist durch Jesus Christus geworden. Na, das klingt doch komisch, oder? Das klingt doch irgendwie falsch. Nun, ich bin natürlich kein Deutschlehrer, aber ich würde mal meinen, wenn hier, haben wir hier einen Deutschlehrer im Saal? Kann ich mal ein Handzeichen haben, wenn ein Deutschlehrer hier ist? Ah, wir haben einen Berufsschullehrer hier, das weiß ich. Also ich will mal so sagen, nach meinem Sprachempfinden würde der Deutschlehrer, wenn ich diesen Satz so schreiben würde in einem Aufsatz, wenn ich schreiben würde, Mose hat das Gesetz gegeben oder hat uns das Gesetz Gottes gebracht. In Jesus Christus ist die Gnade und die Wahrheit geworden, da würde mir der Lehrer dahinter schreiben, F für falsch und als Erklärung falsche Ausdrucksweise. Weil das klingt auch ganz falsch, ist aber nicht falsch. Wenn die Bibel sagt, die Gnade und die Wahrheit ist durch Jesus Christus geworden, dann bedeutet das, der Herr Jesus ist nicht der Überbringer der Gnade und der Wahrheit, sondern er ist die Gnade und die Wahrheit in Person. Die personifizierte Gnade Gottes ist gekommen. Deswegen konnte der Paulus auch schreiben, die Gnade Gottes ist erschienen, heilbringend allen Menschen. Und das ist schon einer der wesentlichsten Punkte, die das biblische Christentum über alle Religionen erhebt. Ein Autor mit Namen C.S. Lewis, der war eingeladen auf einer Tagung von Theologen und er wurde gefragt, was das Einzigartige am christlichen Glauben ist. Und dann antwortete er, wie aus der Pistole geschossen, das Einzigartige am christlichen Glauben ist die Gnade. Das unterscheidet ihn von allen Religionen, Ideologien und Philosophien. Um zu verstehen, wie die Religionen entstanden sind und warum der biblische Glauben der einzig funktionierende Weg ist, um Gott zu erreichen, um das zu erklären, muss ich weit zurückgehen, liebe Freunde, und ich will euch eine Geschichte erzählen, wie sie am Anfang stattgefunden hat. Gott hat uns Menschen erschaffen mit einem bestimmten Ziel und mit einem bestimmten Zweck. Ja, die meisten Menschen wissen das überhaupt nicht mehr, dass Gott ein Ziel in unserem Leben hat. Und

Auch der Mann und auch die Frau war wunderbar geschaffen, aus der Hand Gottes hervorgegangen. Alles war sehr gut und der Mensch lebte unter der guten Herrschaft Gottes. Aber wenn Gott uns seine Liebe schenken will, dann muss er eine Voraussetzung schaffen, dass wir auf diese Liebe auch reagieren können. Er musste uns Freiheit geben. Gott hat uns mit Freiheit gesegnet. Er hat uns die Fähigkeit gegeben, liebe Freunde, in Freiheit Entscheidungen treffen zu können. Weil ohne Freiheit, ohne die Freiheit Entscheidungen treffen zu können, können wir weder Liebe empfangen, noch Liebe geben. Auch nicht unter uns Menschen. Und das kann man schon deutlich erkennen an einem kleinen Beispiel bloß. Da kann, was jeder verstehen kann. Wenn ich hier irgendwo in Thun in einem Spielwarengeschäft eine kleine Puppe kaufe und diese Puppe hat einen Knopf am Rücken oder eine Strippe am Rücken und wenn ich auf den Knopf drücke, dann sagt die Puppe, ich hab dich lieb. Ihr kennt solche Spielzeuge, ja? Also, wenn ich dir so eine Puppe vor die Nase halte und an der Strippe ziehe und die Puppe sagt zu dir, ich habe dich lieb, bedeutet dir das was? Nein, ne? Eigentlich nicht. Also ich sage euch meinen Enkeltöchtern, die sind schier aus dem Häuschen, wenn die so eine Puppe kriegen. Die sind ständig am Drücken, weil die es einfach schön finden. So, die Worte sind ja wunderschön, ich habe dich lieb, aber es bedeutet dir deswegen nichts, weil du möchtest diese schönen Worte nur von jemandem hören, der sich frei entschieden hat, sie dir zu sagen. Ist doch klar, ja? Deswegen hat Gott uns die Fähigkeit geschenkt bei der Schöpfung, dass wir uns frei entscheiden können, wie wir auf seine Liebe reagieren. Und die meisten von euch wissen, wie die Geschichte ausgeht. Wir haben diese Fähigkeit, frei zu entscheiden, missbraucht. Wir haben die falsche Entscheidung getroffen. Unser Vorvater, Adam und seine Frau Eva. Wir haben die falsche Entscheidung getroffen und sind in Sünde gefallen. Und das, liebe Freunde, hatte weitreichende und unmittelbare Konsequenzen für den Menschen. Als erstes musste der Mensch den Garten, den Gott ihnen gepflanzt hatte, er musste den Garten verlassen. Wir lesen das ganz nüchtern und sachlich in der Bibel, was da passiert ist. 1. Mose 3. Und Gott, der Herr, schickte den Menschen aus dem Garten hinaus. Also der Mensch war aber nicht nur von Gott getrennt, weil er ihn aus dem Garten entfernen musste. Nein, liebe Freunde, es kommt noch viel dramatischer und viel drastischer. Es tat sich nämlich eine unüberwindbare Kluft zwischen Gott und den Menschen auf. Unüberwindbar. Und von da an lebte jeder Mensch im Machtbereich Satans. Im Machtbereich Satans. Das bedeutet auch, liebe Freunde, wenn im Neuen Testament steht, dass alle Menschen gesündigt haben, dass da keiner ist, der Gutes tut, da habe ich mir immer sehr schwer mitgetan, weil ich mir gedacht habe, Mann, ich habe doch auch als Pfadfinder früher, als Kind, habe ich doch vielen Omas über die Straße geholfen. Das ist doch ein gutes Werk. Aber egal, was ich getan habe, wenn ich das verstanden habe, dass wir getrennt sind von Gott, dass wir in einem Bereich des Feindes Gottes stehen und alles, was da passiert, ist auf der falschen Seite. Jedes Kind, was geboren wird, wird auf der falschen Seite geboren. Jede Tat, die ich tue, wird auf der falschen Seite getan. Und ich kann gar nichts machen, um diese unüberwindbare Kluft zu überbrücken. Aber der Mensch hat aus dem Garten, aus dem er hinausgeworfen wurde, er hat in seinem Herzen etwas mitgenommen. Ja, er hat etwas mitgenommen aus dem Garten. Und zwar hat er mitgenommen das Wissen und die Sehnsucht nach Gott auf der anderen Seite der Kluft. Dieses Wissen, da ist etwas, da drüben ist etwas, da drüben ist jemand, mit dem es sich lohnen würde, Gemeinschaft zu haben. Es muss doch mehr geben, so sagen wir auch heute alle, es muss doch mehr geben als das, was wir hier vor unseren Augen sehen in dieser Welt. Da muss doch noch mehr sein. Das ist das, was der Siddhartha Gautama, was den umhergetrieben hat, weil der merkte, ich habe

alles. Und wenn ich wieder was Neues kriege, dauert es nicht lange, da bin ich wieder auf der Suche. Habe ich wieder Sehnsucht, wieder Verlangen nach mehr. Das ist dieses Loch. Blaise Pascal, ein gläubiger Naturwissenschaftler, der beschreibt diese Sehnsucht, er beschreibt sie so präzise. Er sagt, in jedem Herzen von jedem Menschen ist ein gottgeformtes Vakuum, das durch nichts erfüllt werden kann, als nur durch Jesus Christus, wie die Bibel ihn uns vorstellt. In jedem Herzen ist ein gottgeformtes

Wir alle haben Träume, wir alle haben irgendwelche Wünsche, wir alle haben irgendwelche Ziele, die wir uns stecken in unserem Leben. Die jungen Leute stecken sich als erstes mal das Ziel, ja, einen Beruf zu lernen. Den will ich haben, diesen Beruf, der mich wirklich erfüllt innerlich. Und dann, wenn man den Beruf, wenn man eine Ausbildung hinter sich hat, dann hat man den Traum, ja, jetzt möchte ich ein Mädchen kennenlernen oder einen Jungen kennenlernen und dann eine Familie gründen. Das wäre die wirkliche Erfüllung meines Herzens. Und irgendwann kommt das Haus und irgendwann kommt... Und manchmal schenkt uns Gott auch diese Dinge, die wir uns so wünschen, weil wir denken, das ist die Erfüllung dann. Und wenn wir es dann haben, und wir haben es alle schon erlebt, bin ich sicher, wenn ihr drüber nachdenkt, wenn wir dann das haben, wonach wir uns so gestrebt haben, um die Erfüllung zu finden, dann dauert es in der Regel nie lange, bis das Loch sich wieder meldet. Bis wir wieder merken, ich bin doch noch nicht richtig erfüllt. Und wir sind schon wieder auf der Suche. Und ich bin sicher, dass es mir nicht alleine so geht, dass wir diese Erfahrung alle schon gemacht haben. Die Bibel sagt es anders, aber sie drückt dasselbe aus, viel präziser noch und viel sachlicher als das, was Blaise Pascal gesagt hat. Die Bibel sagt uns durch den ganz weisen König Salomo im Prediger 3, Gott hat den Menschen die Ewigkeit ins Herz gelegt. Das ist dieses Vakuum. Das ist dieses Loch, was wir mitgenommen haben aus dem Garten Eden, als wir den Garten verlassen mussten und fortan auf der falschen Seite leben mussten. Aber diese Sehnsucht nach dem Ewigen, dieses Loch im Herzen, liebe Freunde, das half uns nicht, die Kluft zu überwinden, die uns von Gott trennt, weil es waren ja unsere Sünden, die den Weg versperrten, so wie es der Prophet Jesaja auf den Punkt bringt. Er sagt im Jesaja 59, eure Sünden trennen euch von eurem Gott. Und so haben die Menschen schon ganz am Anfang versucht, Gott irgendwie gnädig zu stimmen. Sie wussten, da drüben ist jemand und irgendwie kommen wir da nicht rüber, wir wollen ihn gnädig stimmen. Und dann fingen die an, Opfer zu bringen. Ganz früh schon, ganz früh. Und das ist eins der besten Beispiele, sind die beiden Brüder Kain und Abel. Kain und Abel, so ein interessantes Beispiel, was Gottes Wort uns hier zeigt. Kain und Abel, das waren die ersten Kinder, die auf der Erde, auf der falschen Seite allerdings groß geworden sind. Und ich sage euch eins, auch wenn es nicht in der Bibel steht, ich bin 100% sicher, dass Adam und Eva jeden Abend beim Abendessen am Abendbrottisch von dem Garten geredet haben, den Gott für sie gepflanzt hat. Und sie haben jeden Abend davon geredet, was passiert ist und wie dumm sie waren, dass sie dem Teufel mehr geglaubt haben als Gott. Sie haben jeden Tag davon erzählt, wie Gott ein Tier geschlachtet hat, um Adams Blöße zu bedecken. Die Kinder wussten genau, was da gelaufen ist. Da können wir ganz sicher sein, dass die 100% Bescheid wussten. Und dann kamen beide auf die Idee, wir wollen Gott gnädig stimmen. Weil da was schiefgelaufen ist mit unseren Eltern. Wir sind auf der falschen Seite, wir wollen sie gnädig stimmen. Und beide wollen Gott etwas opfern, etwas bringen. Und der eine, der Bauer, der Kain, der hat gesagt, oh, ich gebe mir richtig Mühe. Oh, ich mache was Gutes. Ich bringe da wirklich was zustande. Und der hat die besten Früchte, die besten Kohlköpfe, den besten Blumenkohl, die besten, schönsten Möhren und auch die leckersten rote Beete. Und ich sage euch, als der den Altar da geschmückt hat, der sah schön aus. Da hätten wir alle gesagt, boah, ist das schön. Hat der das schön gemacht? Der wollte Gott beeindrucken. Der hat nicht das Gemüse genommen, was angefault war. Der hat nur das Feinste, das Beste genommen, weil der wollte bei Gott einen Eindruck machen. Der wollte Gott besänftigen. Und der andere, der Abel, der war Hirte. Der hat verstanden von dem, was die Eltern erzählt haben, was das alles bedeutet hat, dass da jemand gestorben ist anstelle meiner Eltern, damit Gott das Fell genommen hat von diesem Schaf wahrscheinlich und meine Eltern die Nacktheit bekleidet hat. Und er wusste, eigentlich haben wir das Leben doch alle verwirkt. Und er nimmt ein kleines Schaf, ein Lamm und schlachtet das Lamm und legt es auf den Altar. Und dann seht euch die beiden Altäre an. Leute, ich sage euch, wir werden alle zu dem

0: Altar von Kain gegangen, weil der viel schöner war. Wie hässlich dieser Altar, das kleine tote Tier darauf, das Blut läuft über die Steine herunter. Aber Gott hat gesehen, was dahinter steht, welche Gedanken dahinter stehen. Und er schaut auf das Opfer von Abel und er nimmt es an. Und Abel findet Gnade. Und wisst ihr, was für mich so spannend ist, gerade im Zusammenhang mit diesem Thema heute Abend? Da lesen wir in diesem Kapitel, wo uns diese Geschichte berichtet wird, im ersten Buch Mose Kapitel 4. Also wir sehen, ganz am Anfang haben die Menschen schon versucht, irgendwie Gott gnädig zu stimmen. Da lesen wir schon ganz am Anfang im Kapitel 4 am Ende. Im letzten Vers, da heißt es, damals fing man an, den Namen des Herrn anzurufen. Das war der Startschuss für die Religionen. Man fing an, den Namen des Herrn anzurufen. Auf diese Weise entstanden die Religionen. Motto, wir wollen zurück zu Gott. Das Problem war nur, je weiter sich die Menschen von diesem einen wahren Gott entfernten, so wie er sich in der Bibel offenbart, desto abenteuerlicher, desto diffuser wurden die Vorstellungen von diesem Gott. Unser Problem ist doch, dass wir durch unsere Sünden von Gott getrennt sind und dass wir auf der falschen Seite leben. Wir leben auf der Seite, die unter der Herrschaft des Fürsten dieser Welt steht, dem Teufel. Und wir brauchen nur in die Zeitung zu schauen. Und da finden wir das bestätigt, wer hier das Sagen hat. Und wir brauchen auch noch nicht mal in die Zeitung zu gucken, wir brauchen nur in unser eigenes Herz hineinzuschauen und merken, wir sind nicht besser als die anderen. Wir sind bis auf die Knochen verdorben. Wir leben auf der falschen Seite. Wir leben im Machtbereich des Feindes Gottes, des Teufels. Wir ahnen zwar, dass es da drüben etwas gibt, aber wir haben keine Möglichkeit von uns aus, diese unüberwindbare Kluft zu überbrücken. Weder durch Religionen, noch durch ein moralisch anständiges Leben, wie das viele versuchen, anständiges Leben führen. Also es gibt für uns keine Hilfe von unserer Seite aus, egal wie anständig du bist, egal wie viel Geld du spendest, völlig egal. Und das ist auch verständlich, jedes Kind kann es begreifen, weil egal welcher Religion du folgst, egal wie viel gute Werke du tust, du kannst doch keine Sünde ungeschehen machen in deinem Leben. Das funktioniert doch nicht. Und es sind die Sünden, nicht der Mangel an Geld. Es sind deine Sünden, die dich von Gott trennen. Die Sünden müssen weg. Wenn es für uns überhaupt eine Hilfe gibt, dann kann diese Hilfe nur von der anderen Seite kommen. Sie kann nur von der Seite Gottes kommen. Und genau das hat Gott getan. Sein Sohn, unser Herr Jesus, er hat den Himmel verlassen und ist auf unsere Seite gekommen. Er ist auf unsere Seite gekommen. Daran erinnern sich die Christen zu Weihnachten. Heute ist in den Ländern, in den christlichen Ländern, das Weihnachtsfest ein Fest der Liebe. Na, wie schön, wir schenken uns und wir freuen uns, wenn wir uns alle sehen und lecker essen und so weiter. Aber in Wirklichkeit sollte sich die Christenheit daran erinnern, dass der Sohn Gottes auf unsere Seite gekommen ist. Von der Seite Gottes zu uns herübergekommen ist. Die Bibel erklärt es so, 1. Timotheus, das Wort ist gewiss und aller Annahme wert, dass Christus Jesus in die Welt gekommen ist, Sünder zu erretten. Da sehen wir schon, warum er gekommen ist. Er ist gekommen, um uns zu retten, weil wir alle Sünder sind. Du auch. Aber der Herr Jesus ist nicht in der Krippe geblieben, sondern als erwachsener Mann ging er an unserer Stelle in das Gericht Gottes ans Kreuz von Golgatha. Und dort am Kreuz hat er die Strafe bezahlt für unsere Sünden, die Trennung von Gott und Tod, die Trennung von der Quelle des Lebens, von dem lebendigen Gott. Deswegen hören wir den Herrn Jesus vom Kreuz herunterschreien, mein Gott, warum hast du mich verlassen? Der Herr Jesus war als einziger Mensch jemals von Gott verlassen. Keiner von uns, egal wie viel Dreck du am Stecken hast, der größte Mörder ist nicht von Gott verlassen, solange er die Luft hat, die er braucht zum Atmen. Aber der Herr Jesus, er war von Gott verlassen, als der allmächtige, heilige Gott deine und meine Sünden auf ihn gelegt hat und sich abwenden musste, weil Gott zu heilig ist, wie es der Prophet Habakuk sagt, um Böses anzusehen. Er musste sich abwenden von ihm, weil er für uns zur Sünde gemacht worden ist. Und das hat der Herr Jesus nur getan, damit niemand von uns jemals von Gott verlassen werden müsste. Das war der Grund, warum er gekommen ist. Das war der Grund. Dort hat er die Strafe für unsere Sünden bezahlt. Die Bibel beschreibt es so im 1. Petrus: Jesus hat unsere Sünden selbst an seinem Leib getragen auf dem Holz. Durch seine Wunden seid ihr heil geworden. Aber weil der Herr Jesus nicht im Tod geblieben ist, sondern weil er auferstanden ist, deswegen ist sein Kreuz wie eine Brücke über diese unüberwindliche Kluft geworden. Der Weg zurück zu Gott war frei, war offen. Das war auch der Grund, warum Gott es so führte, dass im Augenblick, wo der Herr Jesus den Sieg errungen hat am Kreuz, wo er laut geschrien hat, es ist vollbracht, in dem gleichen Augenblick riss im Tempel, in dem Haus Gottes, der Vorhang, der das Allerheiligste, hinter dem der Thron Gottes stand, da wo Gott eigentlich dem Menschen begegnen wollte, wo er zu Mose gesagt hat, hier, dort auf dieser Bundeslade zwischen den beiden Cherubimen auf dem Deckel, da will ich dir begegnen. Aber da Mose musste so viele Vorkehrungen treffen, weil das Volk sündig war. Er musste da einen Vorhang vor, und da durfte nur einmal im Jahr der hohe Priester hineingehen in die Gegenwart Gottes. Keiner durfte da hinein. Aber da, an diesem Augenblick, riss der Vorhang von oben nach unten durch. Und der Weg war frei in die Gegenwart Gottes. Dadurch, dass der Herr Jesus gestorben ist für dich, ist der Weg für dich frei, zu Gott zu kommen, Vergebung zu erlangen. Und weil der Herr Jesus der Einzige war, der das für uns getan hat, weil er der Einzige war, kein Siddhartha Gautama, kein Mohammed, keiner außer der Herr Jesus hat das getan, diesen Weg frei gemacht. Deswegen kann auch er nur als einziger Mensch sagen, ich bin der Weg, die Wahrheit und das Leben. Niemand kommt zum Vater als nur durch mich. Und jetzt, weil er das vollbracht hat, weil er das gemacht hat, kann jeder, der will, wieder dorthin zurückkehren, wofür er eigentlich gemacht worden ist. Gott hat dich gemacht, um eine Beziehung zu dir zu haben. Und durch das, was der Herr Jesus getan hat, kannst du genau an den Punkt kommen, wo Gott dich eigentlich immer haben wollte. Persönliche Gemeinschaft mit dem lebendigen Gott. Und dieser Weg Gottes ist ein Weg der Gnade, weil keiner von uns kann ihn sich verdienen. Was sollen wir bringen? Womit könnten wir eine Sünde ungeschehen machen? Gott gibt uns nicht, was wir verdienen, sondern er schenkt uns Vergebung und ewiges Leben, wenn du willst. Er hat bezahlt für alle Sünden, für die Sünden der ganzen Welt, sagt die Bibel. Aber er schreibt es deinem Lebenskonto erst dann gut, wenn du zu ihm kommst und wenn du ihn darum bittest. Ist das so schwer? Kinder können es verstehen. Warum tun sich manchmal die Älteren so schwer zu verstehen, nein, du musst nicht Mitglied werden. Du brauchst nur den Herrn Jesus anzusprechen. Mit deinen Worten, keine vorformulierten Gebete, vergiss das alles. Sag ihm das doch so, wie du es empfindest. Wenn du heute verstanden hast, worum es geht, warum kommst du nicht zum Herrn Jesus heute Abend und sagst zu ihm, Herr Jesus, ich habe verstanden, worum es geht. Und ich komme jetzt zu dir und bitte dich, vergib mir meine Schuld und meine Sünden. Komm in mein Leben. Übernimm die Herrschaft in meinem Leben und bring du mich ans Ziel. Oh, er hat es versprochen, das zu tun. Wer zu mir kommt, sagt er, den werde ich nicht hinausstoßen. Was hindert dich daran? Wisst ihr, das ist eine unverdiente Zuwendung Gottes. Das ist mit anderen Worten Gnade. Verdient hätten wir den Tod. So sagt es Herr Paulus in seinem Brief an die Römer. Da heißt es im Kapitel 6, der Lohn für die Sünde ist der Tod. Und jetzt kommt das Geschenk. Die Gnadengabe Gottes, aber ewiges Leben in Christus Jesus, unserem Herrn. Jeder, der hinübergeht über diese Brücke, über dieses Kreuz, über diesen schmalen Weg, der wird versöhnt mit Gott durch den Herrn Jesus und er lebt wieder in der Gemeinschaft mit Gott, im Herrschaftsbereich Gottes. Und die Frage will ich dir stellen am Ende. Bist du schon hinübergegangen? Leute, ich sag dir, da rutschst du nicht hinüber, ohne es zu merken. Das ist eine Entscheidung, die du treffen musst. So wie Adam und Eva sich am Anfang falsch entschieden haben und den falschen Weg eingeschlagen haben und sich trennen mussten oder Gott musste sich trennen von ihnen. Genauso erwartet Gott von jedem von uns, auch von dir, dass du dich entscheidest und den richtigen Weg einschlägst. Das ist doch so einfach, das zu verstehen, oder? Warum entscheidest du dich nicht? Hast du dich schon entschieden, über diese Brücke zu gehen, über diesen schmalen Weg? Manche Menschen ärgern sich, dass es nur diesen einen Weg geben soll. Warum nur diese eine Religion? Warum nur dieser eine Weg? Leute, ich sag dir, statt dich zu ärgern, dass es nur einen Weg gibt, solltest du dankbar sein, dass es überhaupt einen Weg gibt. Weil Gott überhaupt nicht verpflichtet war, für einen Weg zurück zu sorgen. Aber er hat's getan, weil er dich und mich so sehr liebt. Wer diesen Weg der Gnade geht und wer von Gott beschenkt wurde, der wird dem Apostel Paulus Recht geben und mit dem Apostel Paulus ganz laut rufen, dank dem Vater, der uns errettet hat aus der Macht der Finsternis und versetzt in das Reich des Sohnes seiner Liebe. Aber um dieses Gnadengeschenk anzunehmen, musst du dich entscheiden. Um errettet zu werden, musst du deine Hände ausstrecken und das Geschenk annehmen. Ist das kompliziert? Ein Geschenk annehmen? Nein, überhaupt nicht. Wenn ein Verbrecher wegen seiner Übeltaten verurteilt wurde und dann aber begnadigt wird, ist das für ihn kompliziert, diese Begnadigung anzunehmen? Nein, überhaupt nicht. Ist das eine langwierige Geschichte? Nein, überhaupt nicht. 1829, da überfiel ein Mann mit Namen George Wilson die US-Post und er tötete dabei eine Person und er wurde gefasst und er wurde wegen diesem Verbrechen zum Tode verurteilt. Aber er hatte sehr einflussreiche Freunde in der Regierung und die haben sich für ihn eingesetzt und die konnten sogar mit dem damaligen Präsidenten Jackson, Andrew Jackson sprechen. Und Präsident Jackson, er sprach tatsächlich für diesen Mörder, George Wilson, eine Begnadigung aus. Aber als man Wilson dann davon unterrichtet hat, da lehnte er ab, die Begnadigung anzunehmen. Der wollte sie nicht. Da waren alle seine Bekannten draußen, alle seine Freunde, die waren total schockiert. Und haben alles Mögliche versucht, was können wir jetzt noch machen für den? Und dann hat man ein Ersuchen an den Präsidenten gerichtet und der Präsident, der hat das oberste Verfassungsgericht in den Vereinigten Staaten eingeschaltet, um eine Antwort auf diese schwierige Frage zu bekommen. Was ist denn mit jemandem, der die Begnadigung ablehnt? Und der Oberrichter schrieb die Auffassung des Gerichtes. Und da heißt es in dieser Auffassung, eine Begnadigung ist ein Stück Papier, dessen Wert dadurch bestimmt wird, ob der Betroffene sie annimmt. Es ist schwer anzunehmen, dass jemand, der zum Tode verurteilt wurde, die Begnadigung ablehnt. Wenn sie aber abgelehnt wird, dann gibt es keine Begnadigung. George Wilson muss sterben. Und die Todesstrafe wurde ausgeführt, obwohl ein Begnadigungsschreiben im Büro des Sheriffs lag. Na Leute, das Beispiel ist doch einfach und auch sehr leicht zu verstehen, oder? Du bist von Natur aus getrennt von dem einen wahren Gott. Und du hast aufgrund deiner Sünde das Todesurteil zu erwarten. Du bist ein Todeskandidat. Aber Gott, er will dich begnadigen. Aber du kannst nicht begnadigt werden, wenn du die Begnadigung nicht annimmst. Wenn du sie ablehnst, dann ist es keine Begnadigung mehr. Und Gnade ist die Grundlage des biblischen Christentums. Einige von euch sitzen heute Abend hier im Saal und sie wissen, dass der Schöpfer des Universums eine Begnadigung für sie ausgestellt hat. Aber bisher hast du es vielleicht einfach abgelehnt, diese Begnadigung anzunehmen. Du hast es schon oft gehört und eigentlich glaubst du auch, dass es stimmt. Aber du hast sie immer abgelehnt. Du bist einfach immer rausgegangen, nach Hause gegangen, ohne darauf zu reagieren, auf diese Begnadigung, die da liegt. Einige, weil sie vielleicht dachten, es genügt doch, ein anständiges Leben zu führen. Oder es genügt doch, wenn ich irgendwo Mitglied bin in irgendeiner Kirche oder in irgendeiner Religion. Und wenn das auf dich zutreffen sollte, und überlege genau, weil es geht um viel für dich. Wenn das auf dich zutrifft, dann sollst du wissen, dass du heute Abend alle Zeit hast, die du brauchst, um Jesus Christus als deinen Retter und deinen Herrn in dein Herz und Leben aufzunehmen. Du brauchst dazu nämlich nur einen Augenblick. Nur einen Augenblick. Wisst ihr, du brauchst gar nicht lange für diesen bewussten Willensakt. Du brauchst keine Formulare auszufüllen, brauchst auch keinen Aufnahmeantrag auszufüllen. In wenigen Minuten kannst du, wenn du willst, wenn es ehrlich in deinem Herzen aussieht, in wenigen Minuten kannst du den Schritt vom Tod zum neuen, ewigen Leben machen. Und das ist nicht nur die Zeit, die du brauchst, sondern das ist auch die Zeit, die Gott dir garantiert, das Jetzt. Gott garantiert dir nur das Jetzt. Alles, was darüber hinausgeht, ist nur blinde Hoffnung, dass du morgen noch erlebst. Aber das Jetzt hat Gott dir geschenkt. Bist du heute Abend mit dem Auto hierher gekommen? Na, ich muss dir sagen, in Deutschland sterben jeden Tag 15 Menschen im Straßenverkehr. Jeden Tag 15 Menschen. Und keiner von ihnen hatte das eingeplant. Es kam für sie völlig überraschend. Wahrscheinlich haben die meisten von ihnen sich morgens bei ihren Frauen oder Ehegatten verabschiedet mit einem Küsschen, bis heute Abend, Liebling. Und der Abend ist nie mehr gekommen für sie. Circa 1000 Menschen in Deutschland sterben heute und an jedem anderen Tag im Jahr an Herz- und Kreislaufversagen. Und keiner von ihnen hatte das eingeplant. Aber für diese 1000 ist es einfach passiert. Sie haben nicht damit gerechnet. Also überleg dir, wie viel Zeit hast du noch? Verfügen kannst du und ich im Grunde genommen nur über diesen Augenblick jetzt. Und deswegen lese ich aus 2. Korintherbrief, was Gott sagt. Gott sagt, zur angenehmen Zeit habe ich dich erhört und am Tag des Heils habe ich dir geholfen. Siehe, jetzt ist die wohlangenehme Zeit. Jetzt ist der Tag des Heils. Also das Jetzt, das gehört dir. Das hat Gott dir geschenkt und das garantiert er auch, dass du das schaffst. Und du brauchst nicht lange, um in deinem Herzen den Namen des Herrn Jesus anzurufen. Jemand hat mal gesagt, gestern ist Geschichte. Morgen ist ein Geheimnis, aber das Heute ist ein Geschenk. Es ist ein Augenblick und eine Gelegenheit, um für dich vom Tod ins Leben zu wechseln. Was wirst du mit diesem Augenblick heute Abend tun, mit dieser Gelegenheit? Gottes Wort sagt, siehe, jetzt ist die wohlangenehme Zeit. Jetzt ist der Tag des Heils. Und ich bitte dich im Namen Jesu, dass du dieses Gnadengeschenk Gottes doch heute annimmst, indem du zum Kreuz kommst und den Herrn Jesus bittest, dir deine Sünden zu vergeben und die Herrschaft in deinem Leben zu übernehmen. Und den ersten Schritt kannst du tun, wenn wir gemeinsam das Lied singen. Ich komme zum Kreuz, ich suche Gnade bei dir. Ich komme zum Kreuz, für mich starbst du hier. Ich komme aus Schwachheit nun zu deiner Kraft. Jesus, ich komme zum Kreuz. Und ich bitte dich von Herzen, um deinetwillen, dass du während wir singen, dass du dieses Lied zu deinem Gebet machst. Der Herr Jesus wartet auf dich, weil er hat für dich alles gegeben, sein eigenes Leben am Kreuz von Golgatha.
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1: Ich bin Jerome Nussbaum. Ein Treffen zwischen Bundesaußenminister Wadephul mit seinem russischen Amtskollegen Lavrov stößt innerhalb der CDU auf Kritik. Außenpolitiker Kiesewetter sagte der Frankfurter Allgemeinen Zeitung, es sei der Eindruck eines deutschen Sonderwegs entstanden.
2: Nach den Worten von Kiesewetter habe die deutsche Außenpolitik damit nichts erreicht außer falschen Hoffnungen und Verwirrung. Wadephul hatte sich im Rahmen der UN-Vollversammlung in New York mit Lavrov getroffen. Der deutsche Außenminister selbst erklärte danach, er habe auch wegen des Drohnenvorfalls am Leipziger Flughafen mit ihm sprechen wollen. Lob bekam er dafür aus den Reihen der SPD. So betonte deren Außenpolitiker Stegner, die Diplomatie dürfe nicht allein den USA überlassen werden. Noah Ulrich, Redaktion.
1: Die Stichwahlen in 123 niedersächsischen Kommunen sind entschieden. In der Landeshauptstadt Hannover bleibt der amtierende Oberbürgermeister Ohnei von den Grünen im Amt. Und auch in Osnabrück wurde die bisherige Oberbürgermeisterin Pötter von der CDU bestätigt. In Oldenburg übernimmt dagegen der parteilose Kandidat Rohr von seinem Vorgänger von der SPD. Die AfD ging mit 3 Kandidaten ins Rennen. Sie kann wohl keinen der Posten besetzen. Nach der Festnahme von 5 Männern in der Nähe eines von den USA genutzten Luftwaffenstützpunkts in Großbritannien gehen die Ermittler von einem terroristischen Hintergrund aus. Sie sollen einen Anschlag geplant haben. Zunächst war von mutmaßlichen Verstößen gegen das Sprengstoffgesetz die Rede.
3: Die Polizei hatte einen Anruf wegen verdächtiger Fahrzeuge in der Nähe des Stützpunkts Fairford im Südwesten Englands bekommen. Der wurde von den USA auch während des Krieges gegen den Iran genutzt. Die mutmaßlichen Angreifer konnten gestoppt werden. Präsident Trump lobte das Vorgehen der britischen Behörden. Demnach standen die Männer schon länger unter Beobachtung. Sie hätten großen Schaden an dem Stützpunkt anrichten können, so Trump. Ulrike Klein, Redaktion.
1: Das Münchner Oktoberfest meldet zur Wiesnhalbzeit ein Besucherplus. Demnach kamen bislang etwa 3,8 Millionen Menschen und damit rund 300.000 mehr als im Vorjahr. Nach der kritischen Überfüllung 2025 hätten sich auch das nachgeschärfte Sicherheitskonzept und die Besucherlenkungskampagne bewährt, so Wiesnchef Scharpf. Vorgestern am Samstag mussten die Haupteingänge wegen zu vieler Besucher erneut zeitweise gesperrt werden. Die deutsche Fußballnationalmannschaft hat auch ihr zweites Spiel unter dem neuen Bundestrainer Klopp nicht gewonnen. In der Nations League gab es gegen Griechenland erstmals eine Niederlage. 0:1 der Endstand gestern Abend in Augsburg. Den Treffer machte Kubilis nach einem Patzer von Felix Metscher. Der Ball wurde von Kimmich abgefälscht und ging ins Tor. Metscher hatte am Donnerstag beim Auftakt der Nations League noch das Tor gegen die Niederlande erzielt. Das Spiel war unentschieden ausgegangen.
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1: Wir schauen auf die Temperaturen. Köln 16 Grad, Bremen 11 und 13 Grad sind es in Frankfurt am Main. Heute ist es im Norden und Westen wolkig, teils auch stark bewölkt. An der Nordsee kann es Regenschauer geben. Sonst wird es heute wieder heiter sein. Im Südosten auch lange Zeit sonnig und es bleibt dort trocken. Bei Höchstwerten zwischen 23 und 29 Grad. Im Südwesten erwarten wir bis zu 31 Grad.
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0: 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Guten Morgen und herzlich willkommen. Es folgt ein Beitrag von Peter Bronslig.
1: Liebe Hörerin, lieber Hörer, mein Gebet ist es, dass unser Herr und Gott Sie durch diese Radiosendung heute ganz besonders ansprechen und segnen möge. Ja, die Bibel bezeugt uns an so vielen Stellen, dass es wirklich auf das Heute ankommt. Es ist kein Zufall, dass Sie gerade heute diese Sendung hören. Gott sehnt sich danach, gerade heute Ihr Herz zu erreichen, damit er Sie segnen kann. Gerade auch in der Situation, in der Sie sich augenblicklich befinden. Doch sind Sie schon ein Eigentum des Herrn Jesus Christus geworden? Glauben Sie an ihn als Retter und Herrn? Haben Sie Vergebung Ihrer Sünden und Gewissheit des ewigen Lebens? Gerade am heutigen Tag möchte der Herr Ihnen helfen, darüber Gewissheit zu erlangen und die richtige Entscheidung zu treffen. Die Bibel sagt im Psalm 95, Vers 7, denn er ist unser Gott und wir das Volk seiner Weide und Schafe seiner Hand, wenn ihr doch heute auf seine Stimme hören wollt. Da hörte ich neulich von einem amerikanischen Evangelisten folgende Begebenheit. Er wurde dazu eingeladen, in einem Gefängnisgottesdienst die Predigt zu halten. Ungefähr eine Stunde vor Beginn ließ er sich schon einmal von einem Wärter die Kapelle zeigen. Noch waren alle Stühle leer. Da entdeckte er ganz vorne in der ersten Reihe zwei Stühle, die beide vollständig mit schwarzem Stoff eingehüllt waren. Verwundert fragte er nach dem Grund. Man sagte ihm, auf diesen beiden Stühlen werden gleich zwei besondere Häftlinge sitzen. Es sind verurteilte Todeskandidaten, die gleich nächste Woche hingerichtet werden. Sie sollen ganz vorne sitzen, um heute das letzte Mal Gottes Wort von der Vergebung und Gnade zu hören. Der Pastor war bestürzt. Eigentlich wollte er in seiner Predigt den Gefangenen Mut machen, sich gut auf die Zeit nach ihrer Entlassung vorzubereiten. Aber jetzt wurde ihm bewusst, dass der heutige Tag ein ganz besonderer Tag ist für diese beiden Todeskandidaten. Er muss ihnen noch einmal ganz eindrücklich das Evangelium predigen, damit sie sich bekehren, damit sie Sündenvergebung erhalten und durch den Herrn Jesus Christus ewiges Leben empfangen. Ein Leben, das nach dem Sterben in Gottes Herrlichkeit einmündet. Nun, keiner von uns weiß, wann unsere Zeit abgelaufen ist. Es gibt nichts Wichtigeres, als in der verbleibenden Zeit unseres Lebens die allerwichtigste Entscheidung zu treffen, nämlich die Entscheidung für Jesus Christus. Und zwar so schnell wie möglich, am besten noch heute. Wir wissen nicht, ob es für uns noch ein Morgen geben wird. Bedenken wir, dass es um nichts Geringeres geht, als um die Frage nach unserem ewigen Aufenthaltsort. Entweder im Himmel bei Gott, in großer Freude und unvorstellbarem Glück für alle Ewigkeit, oder aber in der ewigen Hölle, an diesem schrecklichen Ort, den Gott für die vorbereitet hat, die seine Gnade und seine Liebe ablehnen. Die Frage wird sein, wie wir uns heute entscheiden. Im Lukas-Evangelium Kapitel 23 wird eindringlich und zu Herzen gehend die Kreuzigung von Jesus Christus beschrieben. Obwohl er unschuldig ist, wird er um unserer Sünde willen ans Kreuz geschlagen. Er lässt es freiwillig mit sich geschehen, weil jemand für unsere Sünden bezahlen muss. Und Jesus Christus ist der Einzige, der dazu imstande ist, weil er völlig sündlos ist. Auch er hat als Einziger die Kraft und Macht, um Sünde, Tod und Teufel zu besiegen. Außerdem liebt er uns Menschen und ist bereit, dieses Opfer zu bringen. Nun, links und rechts von ihm werden noch zwei andere gekreuzigt, zwei Verbrecher. Also sind es insgesamt drei Todeskandidaten, zwei sterbliche Menschen und in der Mitte der Sohn Gottes, der unsere Welt betrat, um Rettung und ewiges Heil zu bringen. Er kam als kleines Baby auf die Welt. Von ihm heißt es in Lukas 2, Vers 11, denn euch ist heute der Heiland geboren, welcher ist Christus, der Herr in der Stadt Davids. Oh, wie dankbar dürfen wir Gott sein, dass er dieses Heute in seinen Heilsplan eingebaut hat, um Sünder zu retten. Und nun zu diesen beiden Verbrechern, zur Linken und zur Rechten des Herrn Jesus. In Lukas 23 heißt es, einer der gehängten Übeltäter aber lästerte ihn. Der andere aber antwortete, tadelte ihn und sprach, und du fürchtest dich auch nicht vor Gott, der du doch in gleicher Verdammnis bist? Wir sind es zwar mit Recht, denn wir empfangen, was unsere Taten verdienen, dieser aber hat nichts Unrechtes getan. Etwas Gewaltiges geschieht. Einer dieser beiden Todeskandidaten kam kurz vor seinem Tod noch zum lebendigen Glauben an den Herrn Jesus Christus. Er hatte bestimmt gehört, wie der Herr Jesus in seinem Todeskampf am Kreuz um Vergebung für seine Feinde gebetet hat. Vater, vergib ihnen, denn sie wissen nicht, was sie tun. Und das wird sein Herz getroffen haben. Ja, auch er brauchte so dringend Vergebung. Er hatte Angst vor dem Sterben und Angst vor dem schrecklichen Gericht, das folgen würde, wenn Gott ihn zur ewigen Hölle verurteilen würde. Ja, auf das Heute kommt es an. Die Bibel sagt in Hebräer 3, Vers 15, heute, wenn ihr seine Stimme hören werdet, so verstockt eure Herzen nicht. Für den mitgekreuzigten Todeskandidaten war heute der letzte Tag in seinem Leben. Und dieses Heute wurde zu seinem allergrößten Glückstag. Er lernte den Messias, den Retter, kennen. Im letzten Moment erkennt er, dass er Vergebung und Gnade braucht und dass Jesus Christus der Heiland und Erlöser ist. Es wird ihm klar, dass das Heute seine allerletzte Chance ist, den Namen des Herrn Jesus anzurufen, um für ewig gerettet zu werden. Er klammerte sich im Glauben an seinen Retter und rief, Jesus, Herr, gedenke an mich, wenn du in dein Reich kommst. Und der andere Verbrecher hat sein Herz verstockt und hat weiterhin gelästert und über Jesus gespottet. Doch der, der Reue über seine Schuld zeigte und Jesus Christus als seinen Retter und Heiland anrief, bekam vom Herrn Jesus an diesem besonderen Tag die herrliche Zusage, wahrlich, ich sage dir, heute wirst du mit mir im Paradies sein. Oh, was für eine herrliche Zusage des Sohnes Gottes an einen reumütigen Sünder! Nicht die verdiente Strafe, das ewige Gericht in der Hölle wartet jetzt auf diesen Freund, nein, sondern herrliches, ewiges Leben im Paradies, bei Gott im Himmel. Merken wir, wie entscheidend und äußerst dringend es ist, unser Leben mit Gott zu klären, Buße zu tun über unsere Sünden und uns reinigen zu lassen durch das Blut Jesu, das er am Kreuz von Golgatha für alle vergossen hat? So sehr liebt Gott uns, dass sein Sohn Jesus Christus freiwillig für uns am Kreuz gestorben ist. Und jeder, der an ihn glaubt und der zu ihm betet und Buße tut, empfängt im gleichen Moment Rettung. So zum Beispiel auch der Zöllner Zachäus, ein Finanzbeamter, der schwer in die eigene Tasche gewirtschaftet hat. Aber auch sein Herz wurde getroffen von der Liebe des Herrn Jesus Christus. Er hatte Glauben und Sehnsucht nach Rettung, deshalb sprach der Herr Jesus zu ihm, Zacharias, steig eilend herunter, denn ich muss heute in deinem Haus einkehren. Auch hier erfuhr jemand Rettung und ewiges Leben an einem bestimmten Tag. Jesus Christus ist zu uns in die Welt gekommen, um uns Gnade und ewiges Leben zu schenken. Er starb für unsere Sünden und ist am übernächsten Tag wieder von den Toten auferstanden. Ja, er lebt. Die Bibel sagt, Jesus Christus gestern und heute und derselbe in Ewigkeit. Das ist der wunderbare Heiland, der jedem, der glaubt, Gnade und ewiges Leben schenkt. Liebe Hörerin, lieber Hörer, haben Sie Gewissheit darüber, dass Sie von Jesus Christus Vergebung der Schuld und ewiges Leben geschenkt bekommen haben? Gibt es in Ihrem Leben einen bestimmten Tag, nämlich so ein entscheidendes Heute, an dem Sie Ihr Leben Jesus Christus bewusst anvertraut haben? Wenn Sie sich nicht sicher sind, dann lade ich Sie gerade jetzt an diesem heutigen Tag dazu ein, den Herrn Jesus in Ihr Leben einzuladen. Heute, wenn ihr seine Stimme hören werdet, so verstockt eure Herzen nicht. Gerade auch heute wartet er auf Sie. Lassen Sie diese Gelegenheit nicht verstreichen und ergreifen Sie heute seine Rettung. So oder so ähnlich können Sie zum Herrn Jesus beten. Herr Jesus Christus, ich habe heute erkannt, wie sehr ich dich brauche. Ich brauche Vergebung meiner Schuld. Ich brauche Rettung und ewiges Leben. Ich brauche dich, Herr Jesus Christus. Bitte vergib mir meine Sünden, für die du am Kreuz gestorben bist. Ich glaube und vertraue darauf, dass du gestorben und auch wieder auferstanden bist, so wie die Bibel es sagt. Bitte sei du auch mein Retter und Heiland. Ich nehme dich jetzt in mein Leben auf. Mach du einen neuen Menschen aus mir, der dir treu nachfolgt und einmal für ewig bei dir im Himmel sein darf. Amen.

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1: Ich bin Jerome Nussbaum. Ein Treffen zwischen Bundesaußenminister Wadephul mit seinem russischen Amtskollegen Lavrov stößt innerhalb der CDU auf Kritik. Außenpolitiker Kiesewetter sagte der Frankfurter Allgemeinen Zeitung, es sei der Eindruck eines deutschen Sonderwegs entstanden.
2: Nach den Worten von Kiesewetter habe die deutsche Außenpolitik damit nichts erreicht außer falschen Hoffnungen und Verwirrung. Wadephul hatte sich im Rahmen der UN-Vollversammlung in New York mit Lavrov getroffen. Der deutsche Außenminister selbst erklärte danach, er habe auch wegen des Drohnenvorfalls am Leipziger Flughafen mit ihm sprechen wollen. Lob bekam er dafür aus den Reihen der SPD. So betonte deren Außenpolitiker Stegner, die Diplomatie dürfe nicht allein den USA überlassen werden. Noah Ulrich, Redaktion.
1: Die Stichwahlen in 123 niedersächsischen Kommunen sind entschieden. In der Landeshauptstadt Hannover bleibt der amtierende Oberbürgermeister Ohnei von den Grünen im Amt. Und auch in Osnabrück wurde die bisherige Oberbürgermeisterin Pötter von der CDU bestätigt. In Oldenburg übernimmt dagegen der parteilose Kandidat Rohr von seinem Vorgänger von der SPD. Die AfD ging mit 3 Kandidaten ins Rennen. Sie kann wohl keinen der Posten besetzen. Nach der Festnahme von 5 Männern in der Nähe eines von den USA genutzten Luftwaffenstützpunkts in Großbritannien gehen die Ermittler von einem terroristischen Hintergrund aus. Sie sollen einen Anschlag geplant haben. Zunächst war von mutmaßlichen Verstößen gegen das Sprengstoffgesetz die Rede.
3: Die Polizei hatte einen Anruf wegen verdächtiger Fahrzeuge in der Nähe des Stützpunkts Fairford im Südwesten Englands bekommen. Der wurde von den USA auch während des Krieges gegen den Iran genutzt. Die mutmaßlichen Angreifer konnten gestoppt werden. Präsident Trump lobte das Vorgehen der britischen Behörden. Demnach standen die Männer schon länger unter Beobachtung. Sie hätten großen Schaden an dem Stützpunkt anrichten können, so Trump. Ulrike Klein, Redaktion.
1: Das Münchner Oktoberfest meldet zur Wiesnhalbzeit ein Besucherplus. Demnach kamen bislang etwa 3,8 Millionen Menschen und damit rund 300.000 mehr als im Vorjahr. Nach der kritischen Überfüllung 2025 hätten sich auch das nachgeschärfte Sicherheitskonzept und die Besucherlenkungskampagne bewährt, so Wiesnchef Scharpf. Vorgestern am Samstag mussten die Haupteingänge wegen zu vieler Besucher erneut zeitweise gesperrt werden. Die deutsche Fußballnationalmannschaft hat auch ihr zweites Spiel unter dem neuen Bundestrainer Klopp nicht gewonnen. In der Nations League gab es gegen Griechenland erstmals eine Niederlage. 0:1 der Endstand gestern Abend in Augsburg. Den Treffer machte Kobelis nach einem Patzer von Felix Metscher. Der Ball wurde von Kimmich abgefälscht und ging ins Tor. Metscher hatte am Donnerstag beim Auftakt der Nations League noch das Tor gegen die Niederlande erzielt. Das Spiel war unentschieden ausgegangen.
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1: Wir schauen auf die Temperaturen. Köln 16 Grad, Bremen 11 und 13 Grad sind es in Frankfurt am Main. Heute ist es im Norden und Westen wolkig, teils auch stark bewölkt. An der Nordsee kann es Regenschauer geben. Sonst wird es heute wieder heiter sein. Im Südosten auch lange Zeit sonnig und es bleibt dort trocken. Bei Höchstwerten zwischen 23 und 29 Grad. Im Südwesten erwarten wir bis zu 31 Grad.
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1: Montag, 28. September. Gott ist Liebe, und wer in der Liebe bleibt, bleibt in Gott und Gott in ihm. 1. Johannes 4, Vers 16. Der liebe Gott? Vergleicht man den Ausdruck Gott ist Liebe aus dem Tagesvers mit der Überschrift dieses Textes, könnte man zu der Ansicht kommen, es handle sich in beiden Fällen um dieselbe Person. Das ist aber bei weitem nicht so. Während Gott ist Liebe eine zentrale und wesentliche Eigenschaft des allmächtigen Gottes beschreibt, stellt der liebe Gott eine der Realität nicht entsprechende Verniedlichung dar, etwa in derselben Kategorie wie der Weihnachtsmann, der Osterhase oder das Christkind. In seiner Verwendung muss der liebe Gott häufig als Tröster herhalten, wenn beispielsweise die Mutter ihr kleines Kind ins Bett gebracht hat und schnell wieder zu ihrem Besuch zurückkehren muss. Dann soll er trösten, damit das Kind nicht zu weinen beginnt, wenn Mama das Licht ausknipst. Auch wenn's donnert und blitzt, tut der liebe Gott gute Dienste. Hinterher kann man ihn wieder in das Regal der fiktiven Figuren zurückstellen. Ganz anders erscheint der Gott, von dem in unserem Tagesvers die Rede ist. Er ist nicht nur lieb, er ist die Liebe in Person. Sein Wesen und Handeln sind durchdrungen von dieser Liebe und er ist der Geber aller Liebe. Zugleich ist er der allmächtige Gott und dennoch für jeden persönlich erfahrbar, der sich ihm ganz ausliefert, ihm all sein Versagen bekennt und von da an alle seine Hoffnung nur auf ihn setzt. In der Bibel lesen wir mehrmals die Aufforderung, dass wir diesen Gott, diese personifizierte Liebe, aus ganzem Herzen und aus ganzem Verständnis und aus ganzer Seele und aus ganzer Kraft lieben sollen. Markus 12, Vers 33. Gott zu lieben ist die Bedeutung von wer in der Liebe bleibt. Und Gott verspricht, in uns zu bleiben. Er will uns in allen Herausforderungen und Freuden des Lebens leiten. Die Frage zum Nachdenken. Wer ist Gott für Sie? Der Tipp fürs Leben. Gott hat ein Recht auf unsere Antwort. Die tägliche Bibellese. Johannes 14, Verse 15 bis 23. Wenn ihr mich liebt, so werdet ihr meine Gebote halten. Und ich werde den Vater bitten, und er wird euch einen anderen Beistand geben, dass er bei euch ist in Ewigkeit, den Geist der Wahrheit, den die Welt nicht empfangen kann, weil sie ihn nicht sieht, noch ihn erkennt. Ihr erkennt ihn, denn er bleibt bei euch und wird in euch sein. Ich werde euch nicht verwaist zurücklassen, ich komme zu euch. Noch eine kleine Weile und die Welt sieht mich nicht mehr, ihr aber seht mich. Weil ich lebe, werdet auch ihr leben. An jenem Tag werdet ihr erkennen, dass ich in meinem Vater bin und ihr in mir und ich in euch. Wer meine Gebote hat und sie hält, der ist es, der mich liebt. Wer aber mich liebt, wird von meinem Vater geliebt werden und ich werde ihn lieben und mich selbst ihm offenbaren. Judas, nicht der Iskariot, spricht zu ihm: Herr, wie kommt es, dass du dich uns offenbaren willst und nicht der Welt? Jesus antwortete und sprach zu ihm: Wenn jemand mich liebt, so wird er mein Wort halten, und mein Vater wird ihn lieben, und wir werden zu ihm kommen und Wohnung bei ihm machen.

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1: Ich wünsche euch allen einen wunderschönen guten Morgen. In dieser Woche wirst du eine ganz bestimmte Predigt hören. Und diese Predigt wird dir sagen, du brauchst das und das Produkt und dann bist du glücklich. Zumindest etwas glücklicher. Wenn du mehr Geld hättest und dir das leisten könntest, was du gerne willst, wärst du auch ein glücklicherer Mensch. Dann wärst du finanziell unabhängiger, du wärst sorgenfreier und du könntest dir einfach deine Wünsche erfüllen. Das ist das, was du anstreben solltest. Das sind die Worte dieser Welt. Das ist die Predigt dieser Welt, die wir nicht nur in dieser Woche, sondern eigentlich in jeder Woche, aber damit auch wieder in dieser Woche hören werden. Das Problem ist, dass wir Christen dafür empfänglich sind. Der alte Adam, der unerlöste Teil unseres Herzens, springt auf diese Predigt an. Wir alle neigen immer wieder dazu, uns von materiellen Dingen, von Geld, von Besitztümern, Freude, Halt, Glück zu versprechen. Und gefährlich wird es da, wo wir diese Dinge, Freude, Zufriedenheit, Halt, nicht im Herrn suchen, sondern stattdessen in geschaffenen Dingen. Das nennt die Bibel Götzendienst. Aber das Problem ist, dass diese Predigt so laut ist, dass wir immer wieder anfangen, das zu glauben. Und vielleicht findest du dich darin wieder. Nein, es ist nicht verkehrt, einen bestimmten Wunsch zu haben und sich ein bestimmtes Produkt zu kaufen. Es ist nicht grundsätzlich falsch. Wir dürfen ja auch nicht von der anderen Seite runterfallen und einen asketischen Lebensstil führen, in dem Sinne, dass wir uns selber knechten, uns einschränken und meinen, deswegen liebt Gott uns mehr. Gott liebt uns immer gleich. Aber wovon ich hier spreche, ist, dass wir uns wirklich von Herzen daran genügen lassen, an den Dingen, die wir haben, weil unsere Freude nicht von materiellen Dingen oder von unserem Geld abhängig ist, sondern wirklich vom Herrn. Es ist so wichtig, dass wir lernen, das biblische Prinzip ist Genügsamkeit statt Gier. Die Welt predigt uns Gier, Habsucht, Geldliebe. Das sind die Sünden, auf die wir so schnell anspringen. Aber das, was die Bibel uns lehrt, ist, dass es um Genügsamkeit geht. Und ich möchte gerne einige Verse aus dem 1. Timotheusbrief, Kapitel 6, hier mit uns lesen. Da heißt es ab Vers 6, die Gottesfurcht mit Genügsamkeit aber ist ein großer Gewinn. Denn wir haben nichts in die Welt hereingebracht, sodass wir auch nichts hinausbringen können. Wenn wir aber Nahrung und Kleidung haben, so wollen wir uns daran genügen lassen. Immer wieder wird in diesen beiden Versen das Wort genügsam oder genügen erwähnt. Und darum geht es. Es geht um Genügsamkeit statt Gier. Das ist die biblische Predigt. Mit Genügsamkeit meint die Bibel vor allen Dingen, dass wir unsere Freude im Herrn selber finden. Und deswegen zufrieden sind mit dem, was wir haben. Wir brauchen nicht all diese materiellen Dinge. Wir brauchen nicht noch mehr Geld, um wirklich einen inneren Frieden zu haben. Den haben wir in Christus, wenn wir ihn denn da suchen. Wie gesagt, es kann so schnell passieren, dass wir auf die Predigt dieser Welt reinfallen, auf die Werbung, die wir überall sehen, die uns überall sagt, kauf mich, dann bist du glücklich. Und die Konterpredigt lautet Genügsamkeit statt Gier. Freu dich an dem, was du hast. Nimm dir doch einmal Zeit, darüber nachzudenken, wie reich du beschenkt bist. Natürlich in erster Linie geistlich, aber auch die anderen Segnungen. Wenn du eine Familie hast, wenn du Kinder hast, wenn du eine gute Gemeinde hast, für das Einkommen, das du bekommst, für all die Dinge, die du hast, das ist vermutlich mehr als Nahrung und Kleidung, was Paulus hier erwähnt, dass wir ganz bewusst dankbar sind für diese Segnungen, aber nie unser Herz an diese Segnungen hängen, sondern immer an den Geber der Segnungen.

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1: Ich bin Jerome Nussbaum. Ein Krisentreffen unter Bundeskanzler Merzel heute zu einer Lösung im Streit zwischen CDU und SPD bei der Pflegereform führen. Die SPD hatte mit einer Ablehnung im Kabinett übermorgen gedroht, sollten die Eigenanteile bei den Pflegekosten nicht gedeckelt werden. Generalsekretär Klüssendorf.
2: Wenn es nach uns, der SPD, geht, dann wollen wir Pflegebedürftige zukünftig spürbar entlasten. Und dafür haben wir auch einen ganz konkreten Vorschlag, den Pflegedeckel. Der begrenzt nämlich die Eigenanteile in der Pflege. Damit wollen wir verhindern, dass Menschen und ihre Familien von den Pflegekosten finanziell überfordert werden.
1: Bundesgesundheitsminister Linnemann von der CDU sagte der ARD am Abend, den Vorschlag könne man diskutieren. Vorher hatte er ihn noch abgelehnt, weil er die Probleme nicht lösen würde. Bei der UN-Vollversammlung in New York ist es zu einer ersten Annäherung zwischen Deutschland und Russland seit Ausbruch des Ukraine-Kriegs gekommen. Es gab ein Treffen der Außenminister.
3: Bundesaußenminister Wadefuhl bot seinem russischen Amtskollegen Lavrov an, zu einem konstruktiven bilateralen Verhältnis zurückzukehren. Er stellte dafür aber Bedingungen. Demnach habe er Lavrov aufgefordert, den gefährlichen Weg der Eskalation gegenüber Deutschland, Europa und der NATO zu verlassen. Er setzte für neue Gespräche die Bereitschaft Moskaus voraus, den Angriffskrieg gegen die Ukraine zu beenden. Außerdem habe er mit Lavrov wegen des Drohnenvorfalls am Leipziger Flughafen sprechen wollen, so Wadefuhl. Noah Ulrich, Redaktion.
1: Thüringens Vizeministerpräsidentin und Ex-BSW-lerin Wolf ist offen für ein mögliches AfD-Verbotsverfahren. Sie revidiert damit ihre frühere Position. Beim BSW hatte sie ein Verbotsverfahren noch eher skeptisch gesehen. Wolf ist jetzt Chefin der neu gegründeten Partei Thüringen gerecht. CDU-Ministerpräsident Vogt mahnt dagegen zu einer sorgfältigen Abwägung der rechtlichen und politischen Argumente. SPD und Linke im Landtag sind für ein AfD-Verbotsverfahren. In Deutschland sind in diesem Jahr so viele neue Milliarden-Startups entstanden wie seit 5 Jahren nicht mehr. Laut deutschem Startup-Monitor wurden bis diesen Monat 10 neue Startups mit einer Firmenbewertung von mindestens 1 Milliarde Euro gezählt. Ihre Gesamtzahl steigt damit auf einen neuen Rekordwert von 39. Nach Verbandsangaben profitiert die Gründerbranche vor allem vom Boom der künstlichen Intelligenz, aber auch von hohen Investitionen in Rüstungsfirmen. 2 Spiele hat die deutsche Fußballnationalmannschaft unter dem neuen Bundestrainer Jürgen Klopp absolviert. Doch auch im 2. Spiel gab es keinen Sieg. In der Nations League verlor Deutschland am Abend in Augsburg gegen Griechenland mit 0:1. Kapitän Joshua Kimmich.
4: Wir sind sehr, sehr früh bei der WM ausgeschieden. Trotzdem ist das jetzt nicht entscheidend, ob wir ein Top-Team sind oder nicht. Wichtig ist, dass wir uns wieder dahin entwickeln.
1: Zum Auftakt am Donnerstag hatte es noch ein 1:1 Unentschieden gegen die Niederlande gegeben.
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1: Hier die aktuellen Temperaturen. Berlin 13 Grad, Dresden 15 und 15 messen wir auch in Münster. Heute ist es im Norden und Westen wolkig, teils auch stark bewölkt. An der Nordsee kann es Regenschauer geben. Sonst wird es heute wieder heiter sein. Im Südosten auch lange Zeit sonnig und es bleibt dort trocken. Bei Höchstwerten zwischen 23 und 29 Grad. Im Südwesten erwarten wir bis zu 31 Grad.
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0: 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Guten Morgen und herzlich willkommen. Es folgt ein Beitrag von Peter Bronslig.
1: Liebe Hörerinnen, lieber Hörer, mein Gebet ist es, dass unser Herr und Gott Sie durch diese Radiosendung heute ganz besonders ansprechen und segnen möge. Ja, die Bibel bezeugt uns an so vielen Stellen, dass es wirklich auf das Heute ankommt. Es ist kein Zufall, dass Sie gerade heute diese Sendung hören. Gott sehnt sich danach, gerade heute Ihr Herz zu erreichen, damit er Sie segnen kann. Gerade auch in der Situation, in der Sie sich augenblicklich befinden. Doch sind Sie schon ein Eigentum des Herrn Jesus Christus geworden? Glauben Sie an ihn als Retter und Herrn? Haben Sie Vergebung Ihrer Sünden und Gewissheit des ewigen Lebens? Gerade am heutigen Tag möchte der Herr Ihnen helfen, darüber Gewissheit zu erlangen und die richtige Entscheidung zu treffen. Die Bibel sagt im Psalm 95, Vers 7, denn er ist unser Gott und wir das Volk seiner Weide und Schafe seiner Hand, wenn ihr doch heute auf seine Stimme hören wollt. Da hörte ich neulich von einem amerikanischen Evangelisten folgende Begebenheit. Er wurde dazu eingeladen, in einem Gefängnis Gottesdienst die Predigt zu halten. Ungefähr eine Stunde vor Beginn ließ er sich schon einmal von einem Wärter die Kapelle zeigen. Noch waren alle Stühle leer. Da entdeckte er ganz vorne in der ersten Reihe zwei Stühle, die beide vollständig mit schwarzem Stoff eingehüllt waren. Verwundert fragte er nach dem Grund. Man sagte ihm, auf diesen beiden Stühlen werden gleich zwei besondere Häftlinge sitzen. Es sind verurteilte Todeskandidaten, die gleich nächste Woche hingerichtet werden. Sie sollen ganz vorne sitzen, um heute das letzte Mal Gottes Wort von der Vergebung und Gnade zu hören. Der Pastor war bestürzt. Eigentlich wollte er in seiner Predigt den Gefangenen Mut machen, sich gut auf die Zeit nach ihrer Entlassung vorzubereiten. Aber jetzt wurde ihm bewusst, dass der heutige Tag ein ganz besonderer Tag ist für diese beiden Todeskandidaten. Er muss ihnen noch einmal ganz eindrücklich das Evangelium predigen, damit sie sich bekehren, damit sie Sündenvergebung erhalten und durch den Herrn Jesus Christus ewiges Leben empfangen. Ein Leben, das nach dem Sterben in Gottes Herrlichkeit einmündet. Nun, keiner von uns weiß, wann unsere Zeit abgelaufen ist. Es gibt nichts Wichtigeres, als in der verbleibenden Zeit unseres Lebens die allerwichtigste Entscheidung zu treffen, nämlich die Entscheidung für Jesus Christus. Und zwar so schnell wie möglich, am besten noch heute. Wir wissen nicht, ob es für uns noch ein Morgen geben wird. Bedenken wir, dass es um nichts Geringeres geht, als um die Frage nach unserem ewigen Aufenthaltsort. Entweder im Himmel bei Gott, in großer Freude und unvorstellbarem Glück für alle Ewigkeit, oder aber in der ewigen Hölle, an diesem schrecklichen Ort, den Gott für die vorbereitet hat, die seine Gnade und seine Liebe ablehnen. Die Frage wird sein, wie wir uns heute entscheiden. Im Lukas-Evangelium Kapitel 23 wird eindringlich und zu Herzen gehend die Kreuzigung von Jesus Christus beschrieben. Obwohl er unschuldig ist, wird er um unserer Sünde willen ans Kreuz geschlagen. Er lässt es freiwillig mit sich geschehen, weil jemand für unsere Sünden bezahlen muss. Und Jesus Christus ist der Einzige, der dazu imstande ist, weil er völlig sündlos ist. Auch er hat als Einziger die Kraft und Macht, um Sünde, Tod und Teufel zu besiegen. Außerdem liebt er uns Menschen und ist bereit, dieses Opfer zu bringen. Nun, links und rechts von ihm werden noch zwei andere gekreuzigt, zwei Verbrecher. Also sind es insgesamt drei Todeskandidaten, zwei sterbliche Menschen und in der Mitte der Sohn Gottes, der unsere Welt betrat, um Rettung und ewiges Heil zu bringen. Er kam als kleines Baby auf die Welt. Von ihm heißt es in Lukas 2, Vers 11, denn euch ist heute der Heiland geboren, welcher ist Christus, der Herr in der Stadt Davids. Oh, wie dankbar dürfen wir Gott sein, dass er dieses Heute in seinen Heilsplan eingebaut hat, um Sünder zu retten. Und nun zu diesen beiden Verbrechern zur Linken und zur Rechten des Herrn Jesus. In Lukas 23 heißt es, einer der gehängten Übeltäter aber lästerte ihn. Der andere aber antwortete, tadelte ihn und sprach, und du fürchtest dich auch nicht vor Gott, der du doch in gleicher Verdammnis bist? Wir sind es zwar mit Recht, denn wir empfangen, was unsere Taten verdienen. Dieser aber hat nichts Unrechtes getan. Etwas Gewaltiges geschieht. Einer dieser beiden Todeskandidaten kam kurz vor seinem Tod noch zum lebendigen Glauben an den Herrn Jesus Christus. Er hatte bestimmt gehört, wie der Herr Jesus in seinem Todeskampf am Kreuz um Vergebung für seine Feinde gebetet hat. Vater, vergib ihnen, denn sie wissen nicht, was sie tun. Und das wird sein Herz getroffen haben. Ja, auch er brauchte so dringend Vergebung. Er hatte Angst vor dem Sterben und Angst vor dem schrecklichen Gericht, das folgen würde, wenn Gott ihn zur ewigen Hölle verurteilen würde. Ja, auf das Heute kommt es an. Die Bibel sagt in Hebräer 3, Vers 15, heute, wenn ihr seine Stimme hören werdet, so verstockt eure Herzen nicht. Für den mitgekreuzigten Todeskandidaten war heute der letzte Tag in seinem Leben. Und dieses Heute wurde zu seinem allergrößten Glückstag. Er lernte den Messias, den Retter, kennen. Im letzten Moment erkennt er, dass er Vergebung und Gnade braucht und dass Jesus Christus der Heiland und Erlöser ist. Es wird ihm klar, dass das Heute seine allerletzte Chance ist, den Namen des Herrn Jesus anzurufen, um für ewig gerettet zu werden. Er klammerte sich im Glauben an seinen Retter und rief, »Jesus, Herr, gedenke an mich, wenn du in dein Reich kommst.« Und der andere Verbrecher hat sein Herz verstockt und hat weiterhin gelästert und über Jesus gespottet. Doch der, der Reue über seine Schuld zeigte und Jesus Christus als seinen Retter und Heiland anrief, bekam vom Herrn Jesus an diesem besonderen Tag die herrliche Zusage, »Wahrlich, ich sage dir, heute wirst du mit mir im Paradies sein.« Oh, was für eine herrliche Zusage des Sohnes Gottes an einen reumütigen Sünder! Nicht die verdiente Strafe, das ewige Gericht in der Hölle wartet jetzt auf diesen Freund, nein, sondern herrliches, ewiges Leben im Paradies, bei Gott im Himmel. Merken wir, wie entscheidend und äußerst dringend es ist, unser Leben mit Gott zu klären, Buße zu tun über unsere Sünden und uns reinigen zu lassen durch das Blut Jesu, das er am Kreuz von Golgatha für alle vergossen hat? So sehr liebt Gott uns, dass sein Sohn Jesus Christus freiwillig für uns am Kreuz gestorben ist. Und jeder, der an ihn glaubt und der zu ihm betet und Buße tut, empfängt im gleichen Moment Rettung. So zum Beispiel auch der Zöllner Zachäus, ein Finanzbeamter, der schwer in die eigene Tasche gewirtschaftet hat. Aber auch sein Herz wurde getroffen von der Liebe des Herrn Jesus Christus. Er hatte Glauben und Sehnsucht nach Rettung, deshalb sprach der Herr Jesus zu ihm, Zacharias, steig eilend herunter, denn ich muss heute in deinem Haus einkehren. Auch hier erfuhr jemand Rettung und ewiges Leben an einem bestimmten Tag. Jesus Christus ist zu uns in die Welt gekommen, um uns Gnade und ewiges Leben zu schenken. Er starb für unsere Sünden und ist am übernächsten Tag wieder von den Toten auferstanden. Ja, er lebt. Die Bibel sagt, Jesus Christus gestern und heute und derselbe in Ewigkeit. Das ist der wunderbare Heiland, der jedem, der glaubt, Gnade und ewiges Leben schenkt. Liebe Hörerin, lieber Hörer, haben Sie Gewissheit darüber, dass Sie von Jesus Christus Vergebung der Schuld und ewiges Leben geschenkt bekommen haben? Gibt es in Ihrem Leben einen bestimmten Tag, nämlich so ein entscheidendes Heute, an dem Sie Ihr Leben Jesus Christus bewusst anvertraut haben? Wenn Sie sich nicht sicher sind, dann lade ich Sie gerade jetzt an diesem heutigen Tag dazu ein, den Herrn Jesus in Ihr Leben einzuladen. Heute, wenn ihr seine Stimme hören werdet, so verstockt eure Herzen nicht. Gerade auch heute wartet er auf Sie. Lassen Sie diese Gelegenheit nicht verstreichen und ergreifen Sie heute seine Rettung. So oder so ähnlich können Sie zum Herrn Jesus beten. Herr Jesus Christus, ich habe heute erkannt, wie sehr ich dich brauche. Ich brauche Vergebung meiner Schuld. Ich brauche Rettung und ewiges Leben. Ich brauche dich, Herr Jesus Christus. Bitte vergib mir meine Sünden, für die du am Kreuz gestorben bist. Ich glaube und vertraue darauf, dass du gestorben und auch wieder auferstanden bist, so wie die Bibel es sagt. Bitte sei du auch mein Retter und Heiland. Ich nehme dich jetzt in mein Leben auf. Mach du einen neuen Menschen aus mir, der dir treu nachfolgt und einmal für ewig bei dir im Himmel sein darf. Amen.

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1: Ich bin Jerome Nussbaum. Ein Krisentreffen unter Bundeskanzler Merzel heute zu einer Lösung im Streit zwischen CDU und SPD bei der Pflegereform führen. Die SPD hatte mit einer Ablehnung im Kabinett übermorgen gedroht, sollten die Eigenanteile bei den Pflegekosten nicht gedeckelt werden. Generalsekretär Klüssendorf.
2: Wenn es nach uns, der SPD, geht, dann wollen wir Pflegebedürftige zukünftig spürbar entlasten. Und dafür haben wir auch einen ganz konkreten Vorschlag, den Pflegedeckel. Der begrenzt nämlich die Eigenanteile in der Pflege. Damit wollen wir verhindern, dass Menschen und ihre Familien von den Pflegekosten finanziell überfordert werden.
1: Bundesgesundheitsminister Linnemann von der CDU sagte der ARD am Abend, den Vorschlag könne man diskutieren. Vorher hatte er ihn noch abgelehnt, weil er die Probleme nicht lösen würde. Bei der UN-Vollversammlung in New York ist es zu einer ersten Annäherung zwischen Deutschland und Russland seit Ausbruch des Ukraine-Kriegs gekommen. Es gab ein Treffen der Außenminister.
3: Bundesaußenminister Wadephul bot seinem russischen Amtskollegen Lavrov an, zu einem konstruktiven bilateralen Verhältnis zurückzukehren. Er stellte dafür aber Bedingungen. Demnach habe er Lavrov aufgefordert, den gefährlichen Weg der Eskalation gegenüber Deutschland, Europa und der NATO zu verlassen. Er setzte für neue Gespräche die Bereitschaft Moskaus voraus, den Angriffskrieg gegen die Ukraine zu beenden. Außerdem habe er mit Lavrov wegen des Drohnenvorfalls am Leipziger Flughafen sprechen wollen, so Wadephul. Noah Ulrich, Redaktion.
1: Thüringens Vizeministerpräsidentin und Ex-BSWlerin Wolf ist offen für ein mögliches AfD-Verbotsverfahren. Sie revidiert damit ihre frühere Position. Beim BSW hatte sie ein Verbotsverfahren noch eher skeptisch gesehen. Wolf ist jetzt Chefin der neu gegründeten Partei Thüringen gerecht. CDU-Ministerpräsident Vogt mahnt dagegen zu einer sorgfältigen Abwägung der rechtlichen und politischen Argumente. SPD und Linke im Landtag sind für ein AfD-Verbotsverfahren. In Deutschland sind in diesem Jahr so viele neue Milliarden-Startups entstanden wie seit 5 Jahren nicht mehr. Laut deutschem Startup-Monitor wurden bis diesen Monat 10 neue Startups mit einer Firmenbewertung von mindestens 1 Milliarde Euro gezählt. Ihre Gesamtzahl steigt damit auf einen neuen Rekordwert von 39. Nach Verbandsangaben profitiert die Gründerbranche vor allem vom Boom der künstlichen Intelligenz, aber auch von hohen Investitionen in Rüstungsfirmen. 2 Spiele hat die deutsche Fußballnationalmannschaft unter dem neuen Bundestrainer Jürgen Klopp absolviert. Doch auch im 2. Spiel gab es keinen Sieg. In der Nations League verlor Deutschland am Abend in Augsburg gegen Griechenland mit 0:1. Kapitän Joshua Kimmich.
4: Wir sind sehr, sehr früh bei der WM ausgeschieden. Trotzdem ist das jetzt nicht entscheidend, ob wir ein Top-Team sind oder nicht. Wichtig ist, dass wir uns wieder dahin entwickeln.
1: Zum Auftakt am Donnerstag hatte es noch ein 1:1 Unentschieden gegen die Niederlande gegeben.
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1: Hier die aktuellen Temperaturen. Berlin 13 Grad, Dresden 15 und 15 messen wir auch in Münster. Heute ist es im Norden und Westen wolkig, teils auch stark bewölkt. An der Nordsee kann es Regenschauer geben. Sonst wird es heute wieder heiter sein. Im Südosten auch lange Zeit sonnig und es bleibt dort trocken. Bei Höchstwerten zwischen 23 und 29 Grad. Im Südwesten erwarten wir bis zu 31 Grad.
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sehr hat Gott die Welt geliebt, dass er seinen einzigen Sohn dahingab, damit alle, die an ihn glauben, nicht verloren gehen, sondern das ewige Leben haben.

0: 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Hallo und herzlich willkommen. In unserer heutigen Bibellese hören Sie aus der großen Hörbibel nach Martin Luther, erschienen bei der Deutschen Bibelgesellschaft, einen Abschnitt aus dem Alten Testament, aus dem Buch der Sprüche, Kapitel 22 bis 26 und nach ein wenig Musik auch einen Abschnitt aus dem Neuen Testament, aus dem Philipperbrief, Kapitel 3. Und nun viel Freude beim Zuhören des Wortes Gottes.
1: Ein guter Ruf ist köstlicher als großer Reichtum und anziehendes Wesen besser als Silber und Gold. Reiche und Arme begegnen einander, der Herr hat sie alle gemacht. Der Kluge sieht das Unglück kommen und verbirgt sich. Die Unverständigen laufen weiter und leiden Schaden. Der Lohn der Demut und der Furcht des Herrn ist Reichtum, Ehre und Leben. Stacheln und Stricke sind auf dem Wege des Verkehrten. Wer sich aber davon fernhält, bewahrt sein Leben. Gewöhne einen Knaben an seinen Weg, so lässt er auch nicht davon, wenn er alt wird. Der Reiche herrscht über die Armen, und wer borgt, ist des Gläubigers Knecht. Wer Unrecht sät, der wird Unglück ernten, und die Rute seines Übermuts wird ein Ende haben. Wer ein gütiges Auge hat, wird gesegnet, denn er gibt von seinem Brot den Armen. Treibe den Spötter hinaus, so geht der Zank weg, und Hader und Schmähung hören auf. Wer ein reines Herz und liebliche Rede hat, dessen Freund ist der König. Die Augen des Herrn behüten die Erkenntnis, aber die Worte des Verächters bringt er zu Fall. Der Faule spricht:
2: Es ist ein Löwe draußen. Ich könnte getötet werden auf der Gasse.
1: Der Mund unzüchtiger Frauen ist eine tiefe Grube. Wem der Herr zürnt, der fällt hinein. Torheit steckt dem Knaben im Herzen, aber die Rute der Zucht treibt sie ihm aus. Wer dem Armen Unrecht tut, mehrt ihm seine Habe. Wer einem Reichen gibt, schafft ihm nur Mangel.
3: Neige deine Ohren und höre die Worte von Weisen und nimm zu Herzen meine Lehre. Denn lieblich ist's, wenn du sie im Sinne behältst. Lass sie miteinander auf deinen Lippen bleiben. Damit deine Hoffnung sich gründe auf den Herrn, erinnere ich daran heute gerade dich. Hab ich dir's nicht mannigfach aufgeschrieben als Rat und Erkenntnis, um dir kundzutun zuverlässige Worte der Wahrheit, damit du rechte Antwort bringen kannst dem, der dich gesandt hat? Beraube den Armen nicht, weil er arm ist, und unterdrücke den Geringen nicht im Gericht. Denn der Herr wird ihre Sache führen und wird ihre Bedrücker bedrücken. Geselle dich nicht zum Zornigen und halt dich nicht zu einem wütenden Mann. Du könntest auf seinen Weg geraten und dich selbst zu Fall bringen. Sei nicht einer von denen, die mit ihrer Hand haften und für Schulden Bürge werden. Denn wenn du nicht bezahlen kannst, so wird man dir dein Bett unter dir wegnehmen. Verrücke nicht die uralten Grenzen, die deine Väter gemacht haben. Siehst du einen Mann behende in seinem Geschäft, der wird Königen dienen. Geringen Leuten wird er nicht dienen. Wenn du zu Tische sitzt mit einem hohen Herrn, so bedenke wohl, was du vor dir hast, und setze ein Messer an deine Kehle, wenn du gierig bist. Wünsche dir nichts von seinen feinen Speisen, denn es ist trügerisches Brot. Bemühe dich nicht, reich zu werden, da spare deine Klugheit. Du richtest deine Augen auf Reichtum, und er ist nicht mehr da, denn er macht sich Flügel wie ein Adler und fliegt gen Himmel. Iss nicht bei einem Neidischen und wünsche dir von seinen feinen Speisen nichts, denn in seinem Herzen ist er berechnend. Er spricht zu dir:
4: Iss und trink.
3: Und sein Herz ist doch nicht mit dir. Die Bissen, die du gegessen hast, musst du ausspeien, und deine freundlichen Worte sind verloren. Rede nicht vor des unverständigen Ohren, denn er verachtet die Klugheit deiner Rede. Verrücke nicht uralte Grenzen und vergreife dich nicht an dem Acker der Weisen, denn ihr Helfer ist mächtig, der wird ihre Sache gegen dich führen. Wende dein Herz hin zur Zucht und deine Ohren zu vernünftiger Rede. Lass nicht ab, den Knaben zu züchtigen, denn wenn du ihn mit der Rute schlägst, so wird er sein Leben behalten. Du schlägst ihn mit der Rute, aber du errettest ihn vom Tode.
5: Mein Sohn, wenn dein Herz weise ist, so freut sich auch mein Herz, und meine Seele ist froh, wenn deine Lippen reden, was recht ist. Dein Herz sei nicht neidisch auf den Sünder, sondern trachte täglich nach der Furcht des Herrn, denn das Ende kommt noch, und dann wird deine Hoffnung nicht zuschanden. Höre, mein Sohn, und sei weise und richte dein Herz auf den rechten Weg. Sei nicht unter den Säufern und Schlemmern, denn die Säufer und Schlemmer verarmen, und ein Schläfer muss zerrissene Kleider tragen. Gehorche deinem Vater, der dich gezeugt hat, und verachte deine Mutter nicht, wenn sie alt wird. Kaufe Wahrheit und verkaufe sie nicht, die Weisheit, die Zucht und die Einsicht. Der Vater eines Gerechten freut sich, und wer einen Weisen gezeugt hat, ist fröhlich über ihn. Lass deinen Vater und deine Mutter sich freuen und fröhlich sein, die dich geboren hat.
3: Gib mir, mein Sohn, dein Herz und lass deinen Augen meine Wege wohlgefallen. Denn die Hure ist eine tiefe Grube und die fremde Frau ist ein enger Brunnen. Auch lauert sie wie ein Räuber und mehrt die Treulosen unter den Menschen. Wo ist Weh? Wo ist Leid? Wo ist Zank? Wo ist Klagen? Wo sind Wunden ohne jeden Grund? Wo sind trübe Augen? Wo man lange beim Wein sitzt und kommt auszusaufen, was eingeschenkt ist. Sieh den Wein nicht an, wie er so rot ist und im Glase so schön steht. Er geht glatt ein, aber danach beißt er wie eine Schlange und sticht wie eine Otter. Da werden deine Augen seltsame Dinge sehen und dein Herz wird Verkehrtes reden. Und du wirst sein wie einer, der auf hoher See sich schlafen legt und wie einer, der oben im Mastkorb liegt.
6: Sie schlugen mich, aber es tat mir nicht weh. Sie prügelten mich, aber ich fühlte es nicht. Wann will ich aufwachen? Dann will ich's wieder so treiben.
5: Sei nicht neidisch auf böse Menschen und wünsche nicht bei ihnen zu sein, denn ihr Herz trachtet nach Gewalt und ihre Lippen raten zum Unglück. Durch Weisheit wird ein Haus gebaut und durch Verstand erhalten. Und durch ordentliches Haushalten werden die Kammern voll kostbarer, lieblicher Habe. Ein weiser Mann ist stark und ein vernünftiger Mann voller Kraft, denn mit Überlegung soll man Krieg führen, und wo viele Ratgeber sind, da ist der Sieg. Weisheit ist dem Toren zu hoch, er darf seinen Mund im Rat nicht auftun. Wer sich vornimmt, Böses zu tun, den nennt man einen Erzbösewicht. Das Vorhaben der Toren ist Sünde, und der Spötter ist den Leuten ein Greuel. Der ist nicht stark, der in der Not nicht fest ist. Errette, die man zum Tode schleppt, und entzieh dich nicht denen, die zur Schlachtbank wanken. Sprichst du,
6: siehe, wir haben's nicht gewusst.
5: Fürwahr, der die Herzen prüft, merkt es, und der auf deine Seele Acht hat, weiß es und vergilt dem Menschen nach seinem Tun.
3: Iss Honig, mein Sohn, denn er ist gut, und Honigseim ist süß deinem Gaumen. So ist Weisheit gut für deine Seele. Wenn du sie findest, wird dir es am Ende wohlgehen, und deine Hoffnung wird nicht umsonst sein. Laure nicht als Gottloser auf das Haus des Gerechten, zerstöre seine Wohnung nicht, denn ein Gerechter fällt siebenmal und steht wieder auf. Aber die Gottlosen versinken im Unglück. Freue dich nicht über den Fall deines Feindes, und dein Herz sei nicht froh über sein Unglück. Der Herr könnte es sehen und Missfallen daran haben und seinen Zorn von ihm wenden.
5: Erzürne dich nicht über die Bösen und ereifere dich nicht über die Gottlosen, denn der Böse hat nichts zu hoffen und die Leuchte der Gottlosen wird verlöschen. Mein Sohn, fürchte den Herrn und den König und menge dich nicht unter die Aufrührer, denn plötzlich wird sie das Verderben treffen und unversehens von beiden her das Unheil kommen. Auch dies sind Worte der Weisen. Die Person Ansehen im Gericht ist nicht gut. Wer zum Schuldigen spricht,
6: du hast recht,
5: dem fluchen die Völker und die Leute verwünschen ihn. Die aber gerecht richten, denen geht es gut und reicher Segen kommt auf sie. Eine richtige Antwort ist wie ein lieblicher Kuss. Richte erst draußen deine Arbeit aus und bearbeite deinen Acker. Danach gründe dein Haus. Sei nicht ein falscher Zeuge wider deinen Nächsten und betrüge nicht mit deinem Munde. Sprich nicht,
6: wie einer mir tut, so will ich ihm auch tun und einem jeglichen sein Tun vergelten.
5: Ich ging am Acker des Faulen entlang und am Weinberg des Toren, und siehe, lauter Nesseln waren darauf, und er stand voll Disteln, und die Mauer war eingefallen. Als ich das sah, nahm ich's zu Herzen. Ich schaute und lernte daraus. Noch ein wenig schlafen und ein wenig schlummern und ein wenig die Hände zusammentun, dass du ruhst. So wird deine Armut kommen wie ein Räuber und dein Mangel wie ein gewappneter Mann.
3: Auch dies sind Sprüche Salomos. Die Männer Hiskias, des Königs von Juda, haben sie gesammelt.
1: Es ist Gottes Ehre, eine Sache zu verbergen, aber der Könige Ehre ist es, eine Sache zu erforschen.
2: Der Himmel ist hoch und die Erde tief, und der Könige Herz ist unerforschlich.
1: Man tue die Schlacken vom Silber, so gelingt dem Goldschmied das Gefäß. Man tue den Gottlosen hinweg vom König, so wird sein Thron durch Gerechtigkeit gefestigt. Prange nicht vor dem Könige und stelle dich nicht zu den Großen. Denn es ist besser, dass man zu dir sage, tritt hier herauf, als dass du erniedrigt wirst vor einem Edlen, den deine Augen gesehen haben. Laufe nicht zu schnell vor Gericht, denn was willst du zuletzt machen, wenn dich dein Nächster beschämt?
2: Trage deine Sache mit deinem Nächsten aus, aber verrate nicht eines anderen Geheimnis, damit von dir nicht übel spricht, wer es hört, und dann das böse Gerede über dich nicht aufhört.
1: Ein Wort, geredet zu rechter Zeit, ist wie goldene Äpfel auf silbernen Schalen. Ein Weiser, der mahnt, und ein Ohr, das auf ihn hört, das ist wie ein goldener Ring und ein goldenes Halsband.
2: Wie die Kühle des Schnees zur Zeit der Ernte, so ist ein getreuer Bote dem, der ihn gesandt hat, und erquickt seines Herrn Seele.
1: Wer Geschenke verspricht und hält's nicht, der ist wie Wolken und Wind ohne Regen.
2: Durch Geduld wird ein Fürst überredet, und eine linde Zunge zerbricht Knochen. Findest du Honig, so isst davon nur, so viel du bedarfst, dass du nicht zu satt wirst, und speist ihn aus. Halte deinen Fuß zurück vom Hause deines Nächsten. Er könnte dich satt bekommen und dir Gram werden.
1: Wer wider seinen Nächsten falsch Zeugnis redet, der ist wie ein Streithammer, Schwert und scharfer Pfeil.
2: Auf einen Treulosen hoffen zur Zeit der Not, das ist wie ein fauler Zahn und gleitender Fuß.
1: Wer einem missmutigen Herzen Lieder singt, das ist, wie wenn einer das Kleid ablegt an einem kalten Tag und wie Essig auf Lauge.
2: Hungert deinen Feind, so speise ihn mit Brot. Dürstet ihn, so tränke ihn mit Wasser. Denn du wirst feurige Kohlen auf sein Haupt häufen, und der Herr wird dir's vergelten.
1: Wind mit dunklen Wolken bringt Regen, und heimliches Geschwätz schafft saure Gesichter.
2: Besser im Winkel auf dem Dache sitzen, als mit einer zänkischen Frau zusammen in einem Hause.
7: Eine gute Botschaft aus fernen Landen ist wie kühles Wasser für eine durstige Kehle. Ein Gerechter, der angesichts eines Gottlosen wankt, ist wie ein getrübter Brunnen und eine verderbte Quelle. Zu viel Honig essen ist nicht gut, aber wer nach schweren Dingen forscht, dem bringt's Ehre.
2: Ein Mann, der seinen Zorn nicht zurückhalten kann, ist wie eine offene Stadt ohne Mauern.
7: Wie Schnee zum Sommer und Regen zur Ernte, so reimt sich Ehre zum Toren. Wie ein Vogel dahinfliegt und eine Schwalbe enteilt, so ist ein unverdienter Fluch. Er trifft nicht ein. Dem Ross eine Peitsche und dem Esel einen Zaum und dem Toren eine Rute auf den Rücken.
3: Antworte dem Toren nicht nach seiner Torheit, dass du ihm nicht gleich wirst. Antworte aber dem Toren nach seiner Torheit, dass er sich nicht weise dünke. Wer eine Sache durch einen törichten Boten ausrichtet, der ist wie einer, der sich selbst die Füße abhaut und Schaden leidet. Wie einem Gelähmten das Tanzen, so steht dem Toren an, von Weisheit zu reden. Einem Toren Ehre antun, das ist, wie wenn einer einen edlen Stein auf einen Steinhaufen wirft. Ein Spruch in eines Toren Mund ist wie ein Dornzweig in der Hand eines Trunkenen. Wie ein Schütze, der jeden verwundet, so ist, wer einen Toren oder einen Vorübergehenden dingt. Wie ein Hund wieder frisst, was er gespien hat, so ist der Tor, der seine Torheit immer wieder treibt. Wenn du einen siehst, der sich weise dünkt, da ist für einen Toren mehr Hoffnung als für ihn. Der Faule spricht:
4: Es ist ein Löwe auf dem Wege, ein Löwe auf den Gassen.
3: Ein Fauler wendet sich im Bett wie die Tür in der Angel. Der Faule steckt seine Hand in die Schüssel und es wird ihm sauer, dass er sie zum Munde bringe. Ein Fauler dünkt sich weiser als sieben, die da wissen, verständig zu antworten. Wer vorübergeht und sich mengt in fremden Streit, der ist wie einer, der den Hund bei den Ohren zwackt. Wie ein Unsinniger, der mit Geschoss und Pfeilen schießt und tötet, so ist ein Mensch, der seinen Nächsten betrügt und spricht:
4: Ich habe nur gescherzt.
3: Wenn kein Holz mehr da ist, so verlischt das Feuer. Und wenn der Verleumder weg ist, so hört der Streit auf. Wie die Kohlen die Glut und Holz das Feuer, so facht ein zänkischer Mann den Streit an. Die Worte des Verleumders sind wie Leckerbissen und gehen einem glatt ein. Glatte Lippen und ein böses Herz, das ist wie Tongeschirr mit Silberschaum überzogen. Der Hasser verstellt sich mit seiner Rede, aber im Herzen ist er falsch. Wenn er seine Stimme holdselig macht, so glaube ihm nicht, denn es sind sieben Gräuel in seinem Herzen. Wer den Hass trügerisch verbirgt, dessen Bosheit wird doch vor der Gemeinde offenbar werden.
7: Wer eine Grube macht, der wird hineinfallen. Und wer einen Stein wälzt, auf den wird er zurückkommen. Eine falsche Zunge hasst den, dem sie Arges getan hat. Und glatte Lippen richten Verderben an.

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1: Weiter, liebe Brüder, freut euch in dem Herrn. Dass ich euch immer dasselbe schreibe, verdrießt mich nicht und macht euch umso gewisser. Nehmt euch in Acht vor den Hunden, nehmt euch in Acht vor den böswilligen Arbeitern, nehmt euch in Acht vor der Zerschneidung. Denn wir sind die Beschneidung, die wir im Geist Gottes dienen und uns Christi Jesu rühmen und uns nicht verlassen auf Fleisch, obwohl ich mich auch des Fleisches rühmen könnte. Wenn ein anderer meint, er könne sich auf Fleisch verlassen, so könnte ich es vielmehr, der ich am achten Tag beschnitten bin, aus dem Volk Israel, vom Stamm Benjamin, ein Hebräer von Hebräern, nach dem Gesetz ein Pharisäer, nach dem Eifer ein Verfolger der Gemeinde, nach der Gerechtigkeit, die das Gesetz fordert, untadelig gewesen. Aber was mir Gewinn war, das habe ich um Christi willen für Schaden erachtet. Ja, ich erachte es noch alles für Schaden gegenüber der überschwänglichen Erkenntnis Christi Jesu, meines Herrn. Um seinetwillen ist mir das alles ein Schaden geworden, und ich erachte es für Dreck, damit ich Christus gewinne und in ihm gefunden werde, dass ich nicht habe meine Gerechtigkeit, die aus dem Gesetz kommt, sondern die durch den Glauben an Christus kommt, nämlich die Gerechtigkeit, die von Gott dem Glauben zugerechnet wird. Ihn möchte ich erkennen und die Kraft seiner Auferstehung und die Gemeinschaft seiner Leiden und so seinem Tode gleichgestaltet werden, damit ich gelange zur Auferstehung von den Toten. Nicht, dass ich es schon ergriffen habe oder schon vollkommen sei. Ich jage ihm aber nach, ob ich's wohl ergreifen könnte, weil ich von Christus Jesus ergriffen bin. Meine Brüder, ich schätze mich selbst noch nicht so ein, dass ich's ergriffen habe. Eins aber sage ich, vergesse, was da hinten ist und strecke mich aus nach dem, was da vorne ist und jage nach dem vorgesteckten Ziel, dem Siegespreis der himmlischen Berufung Gottes in Christus Jesus. Wie viele nun von uns vollkommen sind, die lasst uns so gesinnt sein. Und solltet ihr in einem Stück anders denken, so wird euch Gott auch das offenbaren. Nur, was wir schon erreicht haben, darin lasst uns auch leben. Folgt mir, liebe Brüder, und seht auf die, die so leben, wie ihr uns zum Vorbild habt. Denn viele leben so, dass ich euch oft von ihnen gesagt habe, nun aber sage ich's auch unter Tränen, sie sind die Feinde des Kreuzes Christi. Ihr Ende ist die Verdammnis, ihr Gott ist der Bauch und ihre Ehre ist in ihrer Schande, sie sind irdisch gesinnt. Unser Bürgerrecht aber ist im Himmel, woher wir auch erwarten den Heiland, den Herrn Jesus Christus, der unseren nichtigen Leib verwandeln wird, dass er gleich werde seinem verherrlichten Leibe nach der Kraft, mit der er sich alle Dinge untertan machen kann.
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1: Hallo und herzlich willkommen bei Bibel erklärt. Zunächst ein wenig Musik und dann ein Vortragsmitschnitt von André Tövs über den Propheten Amos.

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1: Habt ihr schon mal einen Gottesdienst erlebt, in dem alles schiefgelaufen ist? Das ist eine interessante Frage, oder? Ich rede jetzt mal nicht davon, dass irgendetwas nicht ganz so gut geklappt hat. Das gibt's immer wieder mal. Aber dass der ganze Gottesdienst völlig schiefgelaufen ist. Wie könnte sowas aussehen? Ich möchte euch da einfach mal mit hineinnehmen, vielleicht ein bisschen übertrieben. Und ich gehe ein bisschen von unserer Situation in Köln aus, weil ich weiß nicht genau, ob ihr hier Parkplatzeinweise habt und so weiter. Deswegen achtet da einfach mal, es geht um ein Prinzip. Wie könnte so ein Gottesdienst aussehen? Ich will euch da einfach mal mit hineinnehmen. Es beginnt schon auf dem Parkplatz. Wir kommen auf den Gemeindehof gefahren und da herrscht Chaos, weil der Parkplatzeinweiser verschlafen hat. Und das sorgt schon mal für Stress. Die Leute finden keinen Parkplatz und kommen ein bisschen aufgewühlt in den Gottesdienst. Der Ordner, der an der Tür steht, der eigentlich alle begrüßen sollte, er guckt nur auf sein Smartphone, anstatt die Leute freundlich zu begrüßen. Ja, stellen wir uns das einfach mal vor. Die Musiker haben sich kurz vor dem Gottesdienst noch miteinander gestritten. Und beim Singen treffen sie keinen einzigen Ton. Man sitzt so in der Reihe und schämt sich so ein bisschen für das, was vorne läuft. Das Ganze wird nochmal im Livestream übertragen. Die Technik, die schläft dauernd, schwer vorzustellen hier in der Gemeinde. Die Mikros sind nicht rechtzeitig an. Die Datei bzw. das Playback, die CD ist nicht mehr aufzufinden. Und irgendwie wirkt alles ziemlich unvorbereitet in diesem Gottesdienst. Der Moderator ist nicht vorbereitet, er begrüßt die Gäste nicht. Er ruft das falsche Pärchen zur Verlobung nach vorne. Und vergreift sich auch in der Beerdigungsansage ein bisschen im Ton. Ja, er hat keinen Gottesdienstplan. Man merkt, irgendwie ist der Mann nicht vorbereitet. Was ist los? Der Prediger verhaspelt sich dauernd. Er redet über alles und irgendwie auch über nichts. Er knallt uns viele Bibelstellen um die Ohren, aber wir erkennen keinen Zusammenhang. Was will der Bruder sagen? Alles wirkt so ein bisschen monoton. Der Übersetzer hat vergessen, dass er heute dran ist. Ist mal zu Hause geblieben, will lieber im Livestream den Gottesdienst verfolgen. Und alles läuft schief. Der ganze Gottesdienst ist ein einziges Debakel. Mein Predigtthema lautet Gottesdienstbewertung ungenügend. Gottesdienstbewertung ungenügend. Wir sind mittlerweile in Amos 5 angelangt, in den Versen 18 bis 27. Und dieser Text, man kann sagen, er kann in zwei Teile geteilt werden. In den Versen 18 bis 20 geht es um eine Illusion. Das Volk lebt in einer Illusion. Sie denken, Gott wird uns segnen. Und in den Versen 21 bis 27 finden wir den Grund für ihre Denkweise, für ihre Illusion. Unsere Gottesdienste sind so schön. Und deswegen denken sie, dass Gott sie segnen wird. Und dann betritt Amos die Bühne und er beendet die Illusion. Das ist Kapitel 5, die Verse 18 bis 20. Ich lese Vers 18. Wehe euch, die ihr den Tag herbeisehnt, an dem der Herr eingreift. Was erwartet ihr denn von diesem Tag? Finsternis wird er euch bringen und nicht Licht. Amos beginnt hier wieder mit einem Wehe. Das ist etwas sehr Dramatisches. Hört genau hin. Jetzt habe ich ein Wort für euch. Ihr sehnt euch den Tag herbei, an dem der Herr eingreift. Andere Übersetzungen sagen, ihr sehnt euch nach dem Tag des Herrn. Und das ist ganz interessant. Hier haben wir zum ersten Mal chronologisch gesehen die Erwähnung des Tages des Herrn. Wenn ihr das Alte Testament schon mal gelesen habt, dann werdet ihr auf dieses Konzept immer wieder gestoßen sein. Der Tag des Herrn, der Tag des Herrn, der Tag des Herrn. Was ist denn der Tag des Herrn? Und wichtig ist zu wissen, der Tag des Herrn, damit werden unterschiedliche Ereignisse beschrieben. Es ist nicht das eine Ereignis, was der Tag des Herrn ist, sondern eigentlich bezeichnet Tag des Herrn im Alten Testament immer ein Eingreifen Gottes in die Geschichte. Und manchmal ist dieses Eingreifen Gottes positiv für Israel, manchmal ist es negativ für Israel. Im Buch Obadja ist der Tag des Herrn ein Segen für Israel, weil die Edomiter gerichtet werden. Aber im Buch Joel ist der Tag des Herrn negativ für Israel, weil es ein Gericht wird für Israel. Das müssen wir einfach wissen. Und das Volk denkt sich, sie sehnen sich Gottes Eingreifen herbei. Ich meine, wenn wir den Text gerade noch vor Augen haben, was bedeutet es, wenn Gott kommt? in die Mitte der Sünder. Und sie sehen das nicht. Sie sehnen sich danach, dass Gott kommt, dass der Herr eingreift, denn wir feiern ja so schöne Gottesdienste. Und dann ergreift Amos das Wort und er beendet diese Illusion und sagt, der Tag des Herrn wird für euch nicht Licht, er wird für euch Finsternis. Und dann wird in Vers 19 ein sehr dramatisches Bild erwähnt. Ich lese mal Vers 19. Es wird euch ergehen wie dem Mann, der vor einem Löwen davonläuft und auf einen Bären trifft. Und wenn er glücklich das Haus erreicht hat und sich an die Wand lehnt, beißt ihm die Schlange. Das ist ein ziemlich abenteuerliches Bild, oder? Jemand, stellt euch mal vor, ihr trifft auf einen Löwen in freier Wildbahn. Habt ihr euch das schon mal vorgestellt? Mitten in der Natur, plötzlich steht ein Löwe vor euch. Was macht man da, wenn ein Löwe vor einem steht? Man rennt. Oder, ich weiß es nicht, wahrscheinlich rennt man. Und dieser Mann schafft es, vor dem Löwen davonzulaufen und plötzlich steht ein Bär vor ihm. Das ist keine wahre Begebenheit, das ist ein Gleichnis, womit Amos etwas deutlich machen möchte. Und wir würden sagen, jetzt hat er ein wirkliches Problem. Ja, er ist schon vor dem Löwen weggelaufen, ist wahrscheinlich außer Puste, plötzlich steht der Bär da. Und wenn ein Bär vor dir steht, haben wir ein Problem, oder? Wir versuchen zu schwimmen, der Bär kann schwimmen. Wir klettern, der Bär kann klettern. Wir laufen, der Bär ist schnell. Wenn du einen Bär vor dir hast, hast du ein Problem. Aber dieser Mann schafft es auch noch, vor dem Bären zu fliehen in ein Haus. Und dann lehnt er sich völlig erschöpft an die Wand und dann kommt die Schlange und er ist tot. Was würden wir sagen? Dumm gelaufen. Was will Amos damit sagen?

In einer Gemeinde predigen und am Sonntagmorgen kam jemand aus dem Leitungsteam der Gemeinde, das hat ein Zeugnis erzählt. Der sagte, ich hab letzte Woche zum Herrn gefunden. Aus dem Leitungsteam der Gemeinde. Der sagt, bisher war ich nur religiös, ich habe etwas vorgespielt, ich war selbst getäuscht. Aber letzte Woche kam endlich der Durchbruch, ich habe den Herrn kennengelernt. Man kann sich in seiner Beziehung zu Gott täuschen. Bitte versteht mich nicht falsch, mein Anliegen ist es nicht, heute Abend Zweifel zu streuen, so nach dem Motto, na, wer weiß, ob du wirklich bekehrt bist. Das ist nicht mein Anliegen, weil meistens sind es die Menschen, die ein sensibles Gewissen haben, die jetzt sich plötzlich angesprochen fühlen, obwohl sie Sicherheit haben sollten, du bist ein Kind Gottes. Er zeigt dir vielleicht Dinge auf, weil er dich liebt, aber du bist ein Kind Gottes. Deswegen möchte ich nicht pauschal Zweifel streuen. Aber was wir hier sehen ist, man kann sich in seiner Gottesbeziehung gewaltig täuschen. Man kann denken, Gott ist doch zufrieden mit meinem Leben.

Leben vorbei. Sicherheit kann trügerisch sein. Wenn wir uns nicht ständig dessen bewusst sind, wie sehr wir Jesus brauchen, da kann es sein, dass wir ein verhärtetes Herz haben und uns gar nicht mehr bewusst sind, wie sehr wir auf ihn angewiesen sind und auf das Evangelium. Das Volk bei Amos lebt in einer Illusion. Und das Problem sind ihre Gottesdienste. Das war ihr Rechtfertigungssystem. Wenn wir solche Gottesdienste feiern, dann ist es ja nicht schlimm, wenn wir auch in Sünde leben, weil diese Gottesdienste sind nicht zu übertreffen. Und jetzt schauen wir uns mal die Bewertung des Gottesdienstes an. Wie würde ein wirklich gesegneter Gottesdienst hier in der Gemeinde aussehen? Kommt, wir versuchen uns mal in die Situation zu versetzen, was es bedeutet, plötzlich total schockiert zu werden, obwohl man denkt, es ist doch ein gesegneter Gottesdienst. Ich möchte euch mal so ein bisschen mit hineinnehmen. Das ist jetzt meine Bewertung eines gesegneten Gottesdienstes. Vielleicht liegt eure ein bisschen auseinander. Aber stellen wir uns mal vor, wir erleben hier in der Gemeinde am Sonntagmorgen wirklich einen so gesegneten Gottesdienst. Wie sähe er aus? Der Prediger hat schon 4 Wochen vor der Predigt sein Thema stehen. Und da gibt es dem Bruder weiter, der den Gottesdienst leitet. Er kann alles mit den Sängern abstimmen. Übrigens, ich bin so dankbar für eure Sänger, dass ihr so gute Lieder hier auswählt. Alle passen zur Predigt. Habt ihr es gemerkt? Und das kann man, wenn der Prediger rechtzeitig das Thema nennt. Angenommen, wir erleben so einen Gottesdienst. Der Prediger hat 4 Wochen vorher das Thema stehen. Die Sänger proben die Lieder. Es passt. Es unterstreicht die Botschaft. Ja, der Moderator findet herzliche Worte zur Begrüßung. Er begrüßt die im Livestream, die dabei sind. Und alle fühlen sich angenommen und freuen sich auf den Gottesdienst. Die Kindergeschichte macht nicht nur die Kinder froh, sondern die Erwachsenen ebenso. Der Prediger liefert eine Auslegungspredigt mit Anwendungen, die wirklich ins Leben sprechen. Sie hat 3 Punkte, 40 Minuten lang. Pünktlich um 11.30 Uhr ist das Programm vorbei. Und wir sitzen hier und sagen, was für ein gesegneter Gottesdienst. Und plötzlich steht jemand auf, ein Gast. Ihr wisst gar nicht, wer das ist. Irgendwie aus einer Nachbargemeinde. Und er steht auf und wir alle sitzen noch hier ganz unter dem Eindruck des Gottesdienstes. Er geht auf die Bühne, ergreift sich das Mikro und sagt, was war denn das für ein Gottesdienst? Ihr nennt es Gottesdienst, aber Gott war nicht hier. Wie würden wir uns da fühlen? Weg mit dir von der Bühne, oder? Und genau das, deswegen, vielleicht fragt ihr euch, warum erzählt André so eine Geschichte? Weil das ist die Situation, das Volk lebt in dieser Illusion. So schöne Gottesdienste. Und dann kommt Amos, auch noch vom Lokalrivalen aus dem Südreich, ergreift das Wort und sagt, eure Gottesdienste sind keine Gottesdienste. So muss sich das Volk gefühlt haben. Aber jetzt gehen wir in den Text. Jetzt schauen wir uns die Gottesdienste einmal an. Die Kritik am Gottesdienst. Da heißt es in den Versen 21 bis 23, der Herr sagt, ich hasse eure Feste und kann eure Feiern nicht ausstehen. Eure Brandopfer und Speisopfer sind mir zuwider. Das gemästete Vieh, das ihr für das Opfermahl schlachtet, kann ich nicht mehr sehen. Hört auf mit dem Geplär eurer Lieder. Euer Hafengeklimper ist mir lästig. Schaut mal, wie Gott den Gottesdienst bewertet. Ich hasse, ich kann nicht ausstehen, es ist mir zuwider, ich kann nicht mehr sehen. Hört auf, es ist mir lästig. Also das ist keine 4+, das ist eine 6. Das ist eine 6. Gottesdienstbewertung ungenügend. Das ist eine Ohrfeige für Israel. Zuerst einmal, wir gehen jetzt mal durch den Text Vers für Vers. Zunächst einmal werden die Feste kritisiert. Auf die Feste war das Volk wahrscheinlich besonders stolz. Sie dachten, aus jedem Fest machen wir ein Event. Wenn es damals schon Flyer gäbe, sie hätten sie verteilt. Kommt alle, wir feiern ein Fest. Vielleicht haben sie Konferenzen veranstaltet. Da läuft so richtig Programm. Und Gott sagt, immer wenn sie wieder Einladungen verteilen, ich hasse ihre Feste. Warum? Ist Gott gegen Feste? Was würdet ihr sagen? Ist Gott gegen Feste? Feste waren vorgeschrieben im Alten Testament. Das Volk feiert die Feste und Gott sagt, ich hasse eure Feste. Warum? Wir werden gleich darauf kommen. Dann werden die Opfer kritisiert in Vers 22. Eure Brandopfer und Speisopfer sind mir zuwider. Das gemästete Vieh, das ihr für das Opfermahl schlachtet, kann ich nicht mehr sehen. Die Gottesdienste damals liefen ja immer auch mit Opfer ab. Ja, sie bringen das beste Opfer für Gott, das Brandopfer.
Hier ist von Brandopfern die Rede. Das ist das Opfer, was ganze Hingabe symbolisiert. Den Stier hat man ganz gegeben.

0: Und was bringen sie? Hier steht das gemästete Vieh. Wisst ihr, was das mit dem gemästeten Vieh auf sich hat? Das war das Beste. Wenn ihr die Geschichte vom verlorenen Sohn im Neuen Testament kennt, worüber hat sich der ältere Bruder aufgeregt? Du hast das gemästete Vieh geschlachtet für diesen Jungen, für deinen Sohn, der sein Geld mit Huren verschwendet hat. Du hast das gemästete Vieh für ihn, für die Feier geschlachtet. Ja, das sind die Opfer, die sie gebracht haben im Gottesdienst. Und Gott sagt, ich kann eure Geschenke, eure Opfergaben nicht mehr sehen. Wir haben als Familie Weihnachten 2014 eine ziemlich ernüchternde Beobachtung gemacht. Unser ältester Sohn, der heißt Jeremia, hatte sich seit Monaten einen Leuchtturm von Playmobil gewünscht. Und ständig haben wir ihn gefragt, bei Kindern wechseln ja schon mal die Wünsche, ja, so vor Weihnachten. Monatelang, das zog sich durch, immer wieder gefragt, was wünschst du dir? Ein Leuchtturm von Playmobil. Wisst ihr, was er Heiligabend bekam? Ein Leuchtturm von Playmobil. Darüber hat er sich genau einen Tag lang gefreut. Am nächsten Tag kommt er zu uns und sagt, ihr könnt ihn wieder ins Geschäft bringen, ich wünsche mir was anderes. Ich weiß nicht, ob ihr schon mal ähnliche Erfahrungen gemacht habt. Das Volk bringt Gott Geschenke und Gott sagt, ihr könnt die wegbringen. Ich wünsche mir was anderes. Aber nicht, was sich bei Gott der Wunsch geändert hat, wie sich Wünsche schon mal bei kleinen Kindern kurz vor und nach Weihnachten ändern können. Gott sagt, ich wünsche mir wirklich etwas grundlegend anderes. Was ist das? Dazu kommen wir gleich. Jetzt wird die Musik kritisiert. Der Anbetungsteil im Gottesdienst wird kritisiert. Jetzt wird spannend. Vers 23. Hört auf mit dem Geplärr eurer Lieder. Euer Harfengeklimper ist mir lästig. Wisst ihr, was das Wort Geplärr bedeutet? Geplärr ist ein Durcheinander, ein nervendes Geräusch. Darf ich mal kurz hier dran? Schaut mal, ich kann nicht spielen, ja? Und wenn ich jetzt lange Zeit so spielen würde, jemand würde dir sagen, André, was machst du da? Das können wir uns nicht anhören. Es ist ein nervendes Geräusch. Es ist Geplärr. Und wir gehen raus. Ja? Und hier geht es nicht darum, dass Gott die Lautstärke kritisiert. Hier geht es nicht darum, dass Gott sagt, eure Musik gefällt mir nicht. Hier geht es auch nicht um Musikinstrumente, weil die Harfe wird kritisiert. Ja, also es geht nicht darum, dass Gott gewisse Musikinstrumente nicht mag. Ja, sonst müssten wir die Harfe verbannen. Und David hat mit der Harfe zu Gottes Ehre gespielt. Gott sagt, ich wünsche mir etwas grundlegend anderes. Dass wenn ihr Gottesdienste macht, wenn ihr Gottesdienste feiert, das, was bei mir ankommt, egal wie schön ihr singt, das, was bei mir ankommt, ist ein nervendes Geräusch, ein Geplärr. Gott sagt, hört auf, ich kann eure Musik nicht mehr hören. Warum ist das so? Warum ist Gott scheinbar gegen diese Lieder und gegen die Musik? Schaut mal, in den Versen 24 bis 27 kommt die Auflösung. Gott sagt, ich wünsche mir etwas grundlegend anderes und erst dann gefallen mir eure Lieder. Erst dann gefällt mir euer Opfer. Erst dann gefällt mir euer Gottesdienst. Worum geht es? Es geht Gott um einen gelebten Glauben im Alltag. Jetzt wird's ernst. Da heißt es in Vers 24, sorgt lieber dafür, dass jeder zu seinem Recht kommt. Recht und Gerechtigkeit sollen das Land erfüllen wie ein Strom, der nie austrocknet. Ihr Lieben, hier sehen wir, warum Gott den Gottesdienst kritisiert. Sie sind am Sonntag, hätte ich jetzt fast gesagt, die haben Samstag Gottesdienste gefeiert. Sie haben Samstag den Gottesdienst gefeiert, sind rausgegangen und haben wieder in Sünde gelebt. Das ist das Problem. Und ich möchte euch das auch anhand eines weiteren Textes belegen. Schaut mal, was in Amos 8 steht. In Amos 8, in den Versen 5 und 6, da heißt es, ihr sagt, wann ist endlich das Neumondfest vorbei? Wann ist endlich der Sabbat vorüber? Dann können wir unsere Speicher öffnen und Korn verkaufen, das Getreidemaß kleiner machen und das Gewicht, mit dem wir das Silber zur Bezahlung abwiegen, größer, die Waagbalken verstellen und sogar noch den Abfall mit Gewinn loswerden. Die Armen macht ihr euch zu euren Sklaven, auch wenn sie euch nur ein paar Sandalen schulden. Das heißt, schaut mal, was hier passiert ist, Amos nimmt uns in die Gedankenwelt der Leute hinein. Das ist nicht, was sie gesagt haben, sondern das ist, was sie während dem Gottesdienst gedacht haben. Sie haben während dem Gottesdienst auf die Uhr geguckt und gedacht, wann ist der Sabbat endlich rum? Weil am Sabbat durfte man nicht Geld verdienen. Man durfte nicht arbeiten am Sabbat und am Neumondfest auch nicht. Und sie gucken auf die Uhr und sagen, wann ist es endlich um? Wann ist der Gottesdienst vorbei? Dass wir wieder in den Alltag gehen können und sündigen können. Dass wir wieder unserer Gewinnsucht nachgehen können. Und das machen sie, während sie im Gottesdienst sitzen. Fragen sich, wann ist der Gottesdienst vorbei? Das heißt, im Gottesdienst läuft einfach nur eine Show. Aber sie sind mit dem Herzen meilenweit von Gott entfernt. Wenn man das mal milde formuliert, müsste man sagen, es gibt eine große Diskrepanz zwischen Gottesdienst am Sonntag und Alltag am Montag. Glaube am Montag gibt es nicht. Versteht ihr jetzt, warum Gott die Gottesdienste kritisiert? Weil der Gottesdienst nicht fortgesetzt wird in der Woche. Sie ziehen eine Maske an und kommen in den Gottesdienst. Ihr Lieben, die Mundmasken sind nicht die einzigen Masken, die wir manchmal tragen im Gottesdienst. Eine positive Gottesdienstbewertung hängt nicht in erster Linie von dem ab, was hier auf der Bühne passiert, sondern von dem, was am Montag passiert. Ob wir wirklich mit dem Herrn leben. Da kam eine Frau aus einer anderen Gemeinde in die Seelsorge zum Pastor. Bittet um Hilfe, sagt, mein Mann schlägt mich. Immer und immer wieder. Der Pastor ist damit erstmal, so eine Info. Ich will nicht sagen überfordert, aber er muss das erstmal verdauen. Und er versucht so ein bisschen die Hintergründe zu erfahren. Und er fragt, sag mir ein bisschen was zu deinem Mann, zu deiner Situation. Ist dein Mann nicht Christ? Ist er Alkoholiker? Und sie sagt, nein, er dient am Wort. Am Sonntag. Ist er hinter der Kanzel? Und in der Woche schlägt er seine Frau. Wisst ihr, wie ich mir das Ganze vorstelle? Jedes Mal, wenn dieser Mann auf die Kanzel ging, hat Gott auf die Uhr geguckt und sagt, wann ist er endlich fertig? Ich kann nicht zuhören, wenn dieser Mann predigt, weil er seinen Glauben nicht im Alltag lebt. Das sieht man, wie er mit seiner Frau umgeht. Von wegen Epheser 5, ihr Männer liebt eure Frauen, wie Christus die Gemeinde geliebt hat. Wisst ihr, man kann im Gesang, man kann hier vorne stehen und laut singen, das Höchste meines Lebens ist dich lieben, Herr. Und man geht raus und man macht das Gegenteil. Wenn du hier stehst und singst oder auch in den Reihen sitzt und diese Lieder singst, Herr, das Höchste meines Lebens ist dich lieben, Herr, und im Alltag das mit deinem Leben durchstreichst, dann sagt Gott, hör bitte auf zu singen. Ich kann es nicht hören, wenn du singst. Ihr Lieben, die Qualität eines Liedes entsteht in Gottes Augen nicht durch zahlreiche Proben, sondern durch die Heiligung dessen, der singt. Die Qualität eines Liedes in Gottes Augen entsteht nicht in erster Linie durch zahlreiche Proben, sondern durch die Heiligung dessen, der singt. Ihr Lieben, mein Wunsch ist es so sehr, dass wenn ich auf die Kanzel gehe, dass es einfach nur eine Fortsetzung meines Lebens im Alltag ist. Ich habe die Woche mit dem Herrn gelebt, ich stelle mich auf die Kanzel, ich sage etwas und ich lebe weiter mit dem Herrn. Das ist mein Wunsch. Und du sagst, wovor ich mich am meisten fürchte, ist, dass meine vier Kinder irgendwann sagen, Papa, du redest so viel von der Kanzel und es hört sich so schön an, aber wir sehen nichts davon im Alltag. Ich habe Angst davor. Ich sage, bitte Herr, vermeide das, dass ich anfange, ein Doppelleben zu führen. Ihr Lieben, wie sieht es mit uns aus? Kann es sein, dass wir hier manchmal in den Reihen sitzen und so fromm tun und dabei ein Doppelleben führen? Und du weißt es genau, wenn du in deinem Leben Sünden hast, die du pflegst. Ich sage nicht, dass es Sünden gibt, gegen die du kämpfst und Buße tust und weiterkämpfst. Das ist gut. Aber Sünden, die du bewusst pflegst. Und dann stellst du dich hier hin und machst ein auf fromm. Das ist keine Lappalie für Gott. Gott sagt, hör auf damit. Entweder mach ganze Sache oder lass den Dienst bitte liegen. Ich will es nicht. Ihr Lieben, das sind ziemlich eindringliche Worte, oder? Gott sagt, die Qualität des Sonntagsgottesdienstes hängt vom Gottesdienst am Montag ab. Wie du da mit dem Herrn lebst, wenn dich niemand sieht. Wenn dich niemand sieht. Gott wünscht sich etwas Zweites. Das eine ist gelebter Glaube im Alltag. Das andere ist exklusive Anbetung. In den Versen 25 und 26 stellt Amos zwei Fragen, die eine verneinende Antwort erwarten. Vers 25, habe ich von euch Israeliten während der 40 Wüstenjahre vielleicht Mahlopfer und Speisopfer verlangt? Der Text ist nicht so ganz einfach zu verstehen, weil Gott hat es schon verlangt. Aber ich denke, wie der Text zu verstehen ist, ist, dass Gott hier fragt, habe ich wirklich nur das erwartet? Ja? Geht es mir nur einfach um pro forma Opfer, um religiöse Rituale? Nein, es geht Gott immer um ungeteilte Herzen. Die zweite Frage ist, habt ihr damals schon, also in der Wüstenwanderung, die Götzenbilder eures Himmelskönigs Sakut und eures Sterngottes Kevan herumgetragen, wie ihr es jetzt tut? Sakut, das müssen wir wissen, das ist ein assyrischer Gott, ein assyrischer Götze. Und Kevan, das ist ein babylonischer Planetenname und heißt Saturn. Den Saturn kennen wir. Ein Gott, der angebetet wurde. Und ich glaube nicht, dass Gott durch Amos hiermit sagen will, ihr habt in der Wüste keine Götzen angebetet, weil da gab es das goldene Kalb auch. Aber ich denke, worauf Amos hier hinaus will, ist, damals in der Wüstenwanderung hattet ihr ein etwas klareres Verständnis davon, was es bedeutet, Gott allein anzubeten. Wie es in 5. Mose 6 heißt, höre Israel, der Herr ist unser Gott, der Herr und sonst keiner. Darum liebt ihn von ganzem Herzen, mit ganzem Willen und mit aller Kraft. Und das ist das, was Gott sich wünscht von uns, dass wir ihn allein anbeten. Wisst ihr, wir beten immer jemanden an. Die Menschheit teilt sich nicht in zwei Teile, die, die anbeten und die, die nicht anbeten. Die Menschheit teilt sich in folgende zwei Teile, die, die Gott anbeten und die, die etwas anderes anbeten. Und Gott sagt, ich möchte angebetet werden. Wisst ihr, Gott will nicht an erster Stelle angebetet werden. Gott will allein angebetet werden. Hör mal, wenn ich zu meiner Frau sagen würde, du bist die erstbeste Frau in meinem Leben, die anderen beiden stehen auf Platz 2 und 3. Das wäre für meine Frau kein Kompliment, oder? Eine Frau will nicht die erstbeste Frau unter mehreren sein, sie will die einzige Frau sein. Und Gott sagt nicht, ich möchte an erster Stelle angebetet werden und dann betest du auch noch das Geld an, dann betest du deine Anerkennung an vor den Menschen. Ich will alleine angebetet werden, ungeteilte Herzen. Das ist das, was sich Gott wünscht. Und ich möchte uns ermutigen, dass wir heute das wieder neu erkennen. Denn in Vers 27 wird die Gefangenschaft angekündigt. Gott nimmt es sehr ernst, wenn wir hier etwas vorspielen im Gottesdienst, was wir gar nicht leben. Für Israel war es die Gefangenschaft. Für uns müssen wir einfach festhalten, es wird Konsequenzen haben. Gott lässt das nicht lange mit sich machen. Ein Doppelleben in unserem Leben. Und ich möchte uns heute auch in diesem doch so ernsten Abend auch ermutigen, dass wir uns folgende zwei Fragen stellen. Einmal, wie sieht dein Leben an den anderen 6 Tagen in der Woche aus, wenn du nicht hier bist in der Gemeinde? Wie sieht dein Leben dann aus? Weil die Frage ist für Gott so entscheidend. Und die zweite Frage ist, betest du Gott allein an? Gehört dein ganzes Herz dem Herrn? Und wenn nicht, dann möchte ich dich heute Abend einladen, wie auch gerade schon an den anderen beiden Vorträgen, dass du ganze Sache machst. Weißt du, Hingabe an Gott kann man eigentlich vergleichen mit einem leeren Blatt Papier, ein weißes Blatt, wo wir unsere Unterschrift schon mal setzen und das Blatt Gott abgeben und ihm sagen, mach du mit meinem Leben, was du willst, meine Unterschrift steht schon. Nimm du mein Leben und mach damit, was du willst. Ich kann sagen, ich habe lange Zeit damit gehadert in meinem Leben, als ich erkannt habe, Gott will mich 100%. Es ist so einfach, 80% zu geben. Ne? Ist ja schön, Gott auch im Leben dabei zu haben und wir wollen seinen Segen, aber zu sagen, Herr, ich bin bereit für dich ehelos zu bleiben, das ist eine Herausforderung. Gott zu sagen, wenn du willst, du hast meine Unterschrift, wenn du willst, dass ich nach Afrika gehe, ich gehe. Du hast mich zu 100% und für dich allein möchte ich leben. Das ist die Einladung, die heute Abend gilt, die ich dir aussprechen möchte, dass du heute dein Leben zu 100% Gott weißt. Dass du, wenn man unser Leben mit einem Haus vergleichen kann, dass du nicht sagst, Gott, es ist schön, dich im Flur zu haben, sondern komm in alle Räume meines Lebens. Komm in alle Räume. Du hast mein Leben. Mach du damit, was du willst, Herr. Ich will nur für dich leben. Dazu lade ich uns ein. Und ich möchte gerne jetzt zu einer Gebetsgemeinschaft einladen, dass wir das dem Herrn sagen. Und dass wir vielleicht, wenn wir es nicht öffentlich laut bekennen wollen, aber dann kannst du das im Stillen tun, dass du Dinge vor dem Herrn bekennst, wie er dir heute Abend aufgezeigt hat. Und gerne kannst du auch im Anschluss noch auf mich zukommen, auf die anderen Brüder zukommen und dein Leben mit Gott bereinigen. Lass uns dazu aufstehen und noch beten zum Abschluss. Herr, wir sind angesprochen durch dein Wort, dein so ernstes Wort, das heute sehr viel Warnungen auch in unser Leben gesprochen hat, Herr. Herr, ich möchte dich bitten, dass diejenigen, die heute Abend hier sind oder auch vor dem Livestream dabei sind, Herr, dass sie sich vorbereiten auf eine Begegnung mit dir, Herr, dass sie Sünden bekennen, dass sie Buße tun. Herr, du lädst uns ein und sagst, sucht mich und ihr werdet leben. Herr, und ich möchte dich bitten, dass die Menschen, die das wahre Leben in dir noch nicht erkannt haben, dass sie das echte Leben finden, Herr, dass sie ihr Leben dir anvertrauen und ihrem alten Leben den Rücken kehren, ganze Sache machen mit dir, Herr. Herr, ich möchte dich bitten, wenn du uns heute Abend aufgezeigt hast, dass wir ein Doppelleben führen, dass wir hier vielleicht fromme Lieder laut mitsingen und dabei genau wissen, dass wir das überhaupt nicht ernst meinen, weil der Ofen aus ist, Herr. Herr, dass du einen Neuanfang schenkst, dass wir neu erkennen, Herr, es geht um ein Brennen für dich. Es geht darum, dass wir das Feuer in unserem Herzen wieder anzünden und ganz für dich leben, Herr, dass du unser ganzes Leben hast, dass wir bereit sind, alles dir abzugeben. Herr, bitte schenke du das heute, dass Menschen heute einen Neuanfang oder einen ersten Anfang mit dir machen. Amen.
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1: Ich bin Jerome Nussbaum. Bundesinnenminister Dobrindt bekommt es mit einer Strafanzeige der Berliner Linken zu tun. Es geht um den Vorwurf der üblen Nachrede und Beleidigung, ausgelöst durch ein Wortgefecht in der Sendung von Maybrit Illner am vergangenen Donnerstag mit linken Bundestagsfraktionschefin Reichenick. Die Moderatorin hatte sich dabei versprochen. Berlins Wahlsiegerin Elif Erhalb sage, sie sei Antisemitin, so Illner. Darauf korrigierte sie sich aber sofort und sagte, sie sei keine Antisemitin. Dobrindt jedoch darauf, na doch. Erhalb will regierende Bürgermeisterin von Berlin werden, in einer rot-grün-roten Koalition. Ein Krisentreffen unter Bundeskanzler Merz soll heute zu einer Lösung im Streit zwischen CDU und SPD bei der Pflegereform führen. Die SPD hatte mit einer Ablehnung im Kabinett übermorgen gedroht, sollten die Eigenanteile bei den Pflegekosten nicht gedeckelt werden. Generalsekretär Klüssendorf.
2: Wenn es nach uns, der SPD, geht, dann wollen wir Pflegebedürftige zukünftig spürbar entlasten. Und dafür haben wir auch einen ganz konkreten Vorschlag, den Pflegedeckel. Der begrenzt nämlich die Eigenanteile in der Pflege. Damit wollen wir verhindern, dass Menschen und ihre Familien von den Pflegekosten finanziell überfordert werden.
1: Bundesgesundheitsminister Linnemann von der CDU sagte der ARD am Abend, den Vorschlag könne man diskutieren. Vorher hatte er ihn noch abgelehnt, weil er die Probleme nicht lösen würde. Als erster NRW-Ministerpräsident besucht Hendrik Wüst die Türkei. 3 Tage lang wird er in Ankara und Istanbul sein. Dabei stehen die wirtschaftlichen Beziehungen und das Jubiläum des deutsch-türkischen Anwerbeabkommens im Mittelpunkt. Dabei wird Wüst auch ein Werk des Düsseldorfer Chemieunternehmens Henkel bei Ankara besuchen. In der deutschen Botschaft gibt es zudem einen Empfang zum Tag der deutschen Einheit. Die Warnungen vor möglichen Gefahren durch künstliche Intelligenz werden immer deutlicher. Besonders dramatisch äußerte sich jetzt Microsoft-Gründer Bill Gates. Er warnte bei NBC vor einem Szenario mit bis zu 1 Milliarde Toten.
3: Nach seinen Worten soll KI mit Sicherheit mächtig genug sein, Ereignisse auszulösen, die 1 Milliarde Todesopfer fordern könnten. Es habe noch nie eine Waffe gegeben, die so mächtig gewesen sei wie die Kombination aus Menschen mit bösen Absichten und den neuesten KI-Werkzeugen. Er meint also in diesem Zusammenhang nicht die bisherigen Warnungen davor, dass künstliche Intelligenz plötzlich ein Eigenleben entwickelt, Computer übernimmt und sich von Menschen nicht mehr abschalten lässt. Nach seiner Einschätzung reiche ein Notaus für KI längst nicht, denn die Gefahr sei schon jetzt viel konkreter, so Gates. Noah Ulrich, Redaktion.
1: Bielefeld hat jetzt den neuen Weltrekord im Wiederbeleben inne. Den Rekord konnte das Franziskus-Hospital gegen Mitternacht holen mit 168 Stunden Dauerwiederbelebung an einer Puppe. 7 Tage und 7 Nächte lang von mehr als 6.000 Teilnehmern. Erst vor kurzem war der bisherige Weltrekord in Schwerin gebrochen worden mit 128 Stunden.
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1: Wir schauen auf die aktuellen Temperaturen. Hamburg 22 Grad, Dresden 21 und Stuttgart 26 Grad jetzt. Viele Wolken ziehen über den Norden und Westen Deutschlands hinweg. Vom Niederrhein bis nach Schleswig-Holstein kann es auch Regenschauer geben. Sonst ist es heiter, im Südosten auch längere Zeit sonnig und da bleibt es trocken. Die Höchstwerte liegen an der Küste um 20 Grad, sonst bekommen wir im Südwesten bis zu 31 Grad. Morgen geht es dann im Norden und Nordwesten wolkig weiter, es soll aber meist trocken bleiben. Sonst bekommen wir wieder 4 Sonnenschein bei maximal 30 Grad.
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1: Montag, 28. September. Gott ist Liebe. Und wer in der Liebe bleibt, bleibt in Gott und Gott in ihm. 1. Johannes 4, Vers 16. Der liebe Gott? Vergleicht man den Ausdruck Gott ist Liebe aus dem Tagesvers mit der Überschrift dieses Textes, könnte man zu der Ansicht kommen, es handle sich in beiden Fällen um dieselbe Person. Das ist aber bei weitem nicht so. Während Gott ist Liebe eine zentrale und wesentliche Eigenschaft des allmächtigen Gottes beschreibt, stellt der liebe Gott eine der Realität nicht entsprechende Verniedlichung dar, etwa in derselben Kategorie wie der Weihnachtsmann, der Osterhase oder das Christkind. In seiner Verwendung muss der liebe Gott häufig als Tröster herhalten, wenn beispielsweise die Mutter ihr kleines Kind ins Bett gebracht hat und schnell wieder zu ihrem Besuch zurückkehren muss. Dann soll er trösten, damit das Kind nicht zu weinen beginnt, wenn Mama das Licht ausknipst. Auch wenn's donnert und blitzt, tut der liebe Gott gute Dienste. Hinterher kann man ihn wieder in das Regal der fiktiven Figuren zurückstellen. Ganz anders erscheint der Gott, von dem in unserem Tagesvers die Rede ist. Er ist nicht nur lieb, er ist die Liebe in Person. Sein Wesen und Handeln sind durchdrungen von dieser Liebe und er ist der Geber aller Liebe. Zugleich ist er der allmächtige Gott und dennoch für jeden persönlich erfahrbar, der sich ihm ganz ausliefert, ihm all sein Versagen bekennt und von da an alle seine Hoffnung nur auf ihn setzt. In der Bibel lesen wir mehrmals die Aufforderung, dass wir diesen Gott, diese personifizierte Liebe, aus ganzem Herzen und aus ganzem Verständnis und aus ganzer Seele und aus ganzer Kraft lieben sollen. Markus 12, Vers 33. Gott zu lieben ist die Bedeutung von wer in der Liebe bleibt. Und Gott verspricht, in uns zu bleiben. Er will uns in allen Herausforderungen und Freuden des Lebens leiten. Die Frage zum Nachdenken: Wer ist Gott für Sie? Der Tipp fürs Leben: Gott hat ein Recht auf unsere Antwort. Die tägliche Bibellese. Johannes 14, Verse 15 bis 23. Wenn ihr mich liebt, so werdet ihr meine Gebote halten. Und ich werde den Vater bitten, und er wird euch einen anderen Beistand geben, dass er bei euch ist in Ewigkeit, den Geist der Wahrheit, den die Welt nicht empfangen kann, weil sie ihn nicht sieht, noch ihn erkennt. Ihr erkennt ihn, denn er bleibt bei euch und wird in euch sein. Ich werde euch nicht verwaist zurücklassen, ich komme zu euch. Noch eine kleine Weile und die Welt sieht mich nicht mehr, ihr aber seht mich. Weil ich lebe, werdet auch ihr leben. An jenem Tag werdet ihr erkennen, dass ich in meinem Vater bin und ihr in mir und ich in euch. Wer meine Gebote hat und sie hält, der ist es, der mich liebt. Wer aber mich liebt, wird von meinem Vater geliebt werden. Und ich werde ihn lieben und mich selbst ihm offenbaren. Judas, nicht der Iskariot, spricht zu ihm: Herr, wie kommt es, dass du dich uns offenbaren willst und nicht der Welt? Jesus antwortete und sprach zu ihm: Wenn jemand mich liebt, so wird er mein Wort halten, und mein Vater wird ihn lieben, und wir werden zu ihm kommen und Wohnung bei ihm machen.

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1: Liebe Hörerin, lieber Hörer, mein Gebet ist es, dass unser Herr und Gott Sie durch diese Radiosendung heute ganz besonders ansprechen und segnen möge. Ja, die Bibel bezeugt uns an so vielen Stellen, dass es wirklich auf das Heute ankommt. Es ist kein Zufall, dass Sie gerade heute diese Sendung hören. Gott sehnt sich danach, gerade heute Ihr Herz zu erreichen, damit er Sie segnen kann. Gerade auch in der Situation, in der Sie sich augenblicklich befinden. Doch sind Sie schon ein Eigentum des Herrn Jesus Christus geworden? Glauben Sie an ihn als Retter und Herrn? Haben Sie Vergebung Ihrer Sünden und Gewissheit des ewigen Lebens? Gerade am heutigen Tag möchte der Herr Ihnen helfen, darüber Gewissheit zu erlangen und die richtige Entscheidung zu treffen. Die Bibel sagt in Psalm 95, Vers 7, denn er ist unser Gott und wir das Volk seiner Weide und Schafe seiner Hand, wenn ihr doch heute auf seine Stimme hören wollt. Da hörte ich neulich von einem amerikanischen Evangelisten folgende Begebenheit. Er wurde dazu eingeladen, in einem Gefängnisgottesdienst die Predigt zu halten. Ungefähr eine Stunde vor Beginn ließ er sich schon einmal von einem Wärter die Kapelle zeigen. Noch waren alle Stühle leer. Da entdeckte er ganz vorne in der ersten Reihe zwei Stühle, die beide vollständig mit schwarzem Stoff eingehüllt waren. Verwundert fragte er nach dem Grund. Man sagte ihm, auf diesen beiden Stühlen werden gleich zwei besondere Häftlinge sitzen. Es sind verurteilte Todeskandidaten, die gleich nächste Woche hingerichtet werden. Sie sollen ganz vorne sitzen, um heute das letzte Mal Gottes Wort von der Vergebung und Gnade zu hören. Der Pastor war bestürzt. Eigentlich wollte er in seiner Predigt den Gefangenen Mut machen, sich gut auf die Zeit nach ihrer Entlassung vorzubereiten. Aber jetzt wurde ihm bewusst, dass der heutige Tag ein ganz besonderer Tag ist für diese beiden Todeskandidaten. Er muss ihnen noch einmal ganz eindrücklich das Evangelium predigen, damit sie sich bekehren, damit sie Sündenvergebung erhalten und durch den Herrn Jesus Christus ewiges Leben empfangen. Ein Leben, das nach dem Sterben in Gottes Herrlichkeit einmündet. Nun, keiner von uns weiß, wann unsere Zeit abgelaufen ist. Es gibt nichts Wichtigeres, als in der verbleibenden Zeit unseres Lebens die allerwichtigste Entscheidung zu treffen, nämlich die Entscheidung für Jesus Christus. Und zwar so schnell wie möglich, am besten noch heute. Wir wissen nicht, ob es für uns noch ein Morgen geben wird. Bedenken wir, dass es um nichts Geringeres geht, als um die Frage nach unserem ewigen Aufenthaltsort. Entweder im Himmel bei Gott, in großer Freude und unvorstellbarem Glück für alle Ewigkeit, oder aber in der ewigen Hölle, an diesem schrecklichen Ort, den Gott für die vorbereitet hat, die seine Gnade und seine Liebe ablehnen. Die Frage wird sein, wie wir uns heute entscheiden. Im Lukas-Evangelium Kapitel 23 wird eindringlich und zu Herzen gehend die Kreuzigung von Jesus Christus beschrieben. Obwohl er unschuldig ist, wird er um unserer Sünde willen ans Kreuz geschlagen. Er lässt es freiwillig mit sich geschehen, weil jemand für unsere Sünden bezahlen muss. Und Jesus Christus ist der Einzige, der dazu imstande ist, weil er völlig sündlos ist. Auch er hat als Einziger die Kraft und Macht, um Sünde, Tod und Teufel zu besiegen. Außerdem liebt er uns Menschen und ist bereit, dieses Opfer zu bringen. Nun, links und rechts von ihm werden noch zwei andere gekreuzigt, zwei Verbrecher. Also sind es insgesamt drei Todeskandidaten, zwei sterbliche Menschen und in der Mitte der Sohn Gottes, der unsere Welt betrat, um Rettung und ewiges Heil zu bringen. Er kam als kleines Baby auf die Welt. Von ihm heißt es in Lukas 2, Vers 11, denn euch ist heute der Heiland geboren, welcher ist Christus, der Herr in der Stadt Davids. Oh, wie dankbar dürfen wir Gott sein, dass er dieses Heute in seinen Heilsplan eingebaut hat, um Sünder zu retten. Und nun zu diesen beiden Verbrechern zur Linken und zur Rechten des Herrn Jesus. In Lukas 23 heißt es, einer der gehängten Übeltäter aber lästerte ihn. Der andere aber antwortete, tadelte ihn und sprach, und du fürchtest dich auch nicht vor Gott, der du doch in gleicher Verdammnis bist? Wir sind es zwar mit Recht, denn wir empfangen, was unsere Taten verdienen, dieser aber hat nichts Unrechtes getan. Etwas Gewaltiges geschieht. Einer dieser beiden Todeskandidaten kam kurz vor seinem Tod noch zum lebendigen Glauben an den Herrn Jesus Christus. Er hatte bestimmt gehört, wie der Herr Jesus in seinem Todeskampf am Kreuz um Vergebung für seine Feinde gebetet hat. Vater, vergib ihnen, denn sie wissen nicht, was sie tun. Und das wird sein Herz getroffen haben. Ja, auch er brauchte so dringend Vergebung. Er hatte Angst vor dem Sterben und Angst vor dem schrecklichen Gericht, das folgen würde, wenn Gott ihn zur ewigen Hölle verurteilen würde. Ja, auf das Heute kommt es an. Die Bibel sagt in Hebräer 3, Vers 15, heute, wenn ihr seine Stimme hören werdet, so verstockt eure Herzen nicht. Für den mitgekreuzigten Todeskandidaten war heute der letzte Tag in seinem Leben. Und dieses Heute wurde zu seinem allergrößten Glückstag. Er lernte den Messias, den Retter, kennen. Im letzten Moment erkennt er, dass er Vergebung und Gnade braucht und dass Jesus Christus der Heiland und Erlöser ist. Es wird ihm klar, dass das heute seine allerletzte Chance ist, den Namen des Herrn Jesus anzurufen, um für ewig gerettet zu werden. Er klammerte sich im Glauben an seinen Retter und rief, »Jesus, Herr, gedenke an mich!« wenn du in dein Reich kommst. Und der andere Verbrecher hat sein Herz verstockt und hat weiterhin gelästert und über Jesus gespottet. Doch der, der Reue über seine Schuld zeigte und Jesus Christus als seinen Retter und Heiland anrief, bekam vom Herrn Jesus an diesem besonderen Tag die herrliche Zusage, »Wahrlich, ich sage dir, heute wirst du mit mir im Paradies sein.« Oh, was für eine herrliche Zusage des Sohnes Gottes an einen reumütigen Sünder. Nicht die verdiente Strafe, das ewige Gericht in der Hölle wartet jetzt auf diesen Freund, nein, sondern herrliches, ewiges Leben im Paradies, bei Gott im Himmel. Merken wir, wie entscheidend und äußerst dringend es ist, unser Leben mit Gott zu klären? Buße zu tun über unsere Sünden und uns reinigen zu lassen durch das Blut Jesu, das er am Kreuz von Golgatha für alle vergossen hat? So sehr liebt Gott uns, dass sein Sohn Jesus Christus freiwillig für uns am Kreuz gestorben ist. Und jeder, der an ihn glaubt und der zu ihm betet und Buße tut, empfängt im gleichen Moment Rettung. So zum Beispiel auch der Zöllner Zachäus, ein Finanzbeamter, der schwer in die eigene Tasche gewirtschaftet hat. Aber auch sein Herz wurde getroffen von der Liebe des Herrn Jesus Christus. Er hatte Glauben und Sehnsucht nach Rettung, deshalb sprach der Herr Jesus zu ihm, Zacharias, steig eilend herunter, denn ich muss heute in deinem Haus einkehren. Auch hier erfuhr jemand Rettung und ewiges Leben an einem bestimmten Tag. Jesus Christus ist zu uns in die Welt gekommen, um uns Gnade und ewiges Leben zu schenken. Er starb für unsere Sünden und ist am übernächsten Tag wieder von den Toten auferstanden. Ja, er lebt. Die Bibel sagt, Jesus Christus gestern und heute und derselbe in Ewigkeit. Das ist der wunderbare Heiland, der jedem, der glaubt, Gnade und ewiges Leben schenkt. Liebe Hörerin, lieber Hörer, haben Sie Gewissheit darüber, dass Sie von Jesus Christus Vergebung der Schuld und ewiges Leben geschenkt bekommen haben? Gibt es in Ihrem Leben einen bestimmten Tag, nämlich so ein entscheidendes Heute, an dem Sie Ihr Leben Jesus Christus bewusst anvertraut haben? Wenn Sie sich nicht sicher sind, dann lade ich Sie gerade jetzt an diesem heutigen Tag dazu ein, den Herrn Jesus in Ihr Leben einzuladen. Heute, wenn ihr seine Stimme hören werdet, so verstockt eure Herzen nicht. Gerade auch heute wartet er auf Sie. Lassen Sie diese Gelegenheit nicht verstreichen und ergreifen Sie heute seine Rettung. So oder so ähnlich können Sie zum Herrn Jesus beten. Herr Jesus Christus, ich habe heute erkannt, wie sehr ich dich brauche. Ich brauche Vergebung meiner Schuld. Ich brauche Rettung und ewiges Leben. Ich brauche dich, Herr Jesus Christus. Bitte vergib mir meine Sünden, für die du am Kreuz gestorben bist. Ich glaube und vertraue darauf, dass du gestorben und auch wieder auferstanden bist, so wie die Bibel es sagt. Bitte sei du auch mein Retter und Heiland. Ich nehme dich jetzt in mein Leben auf. Mach du einen neuen Menschen aus mir, der dir treu nachfolgt und einmal für ewig bei dir im Himmel sein darf. Amen.

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1: Ich wünsche euch allen einen wunderschönen guten Morgen. In dieser Woche wirst du eine ganz bestimmte Predigt hören. Und diese Predigt wird dir sagen, du brauchst das und das Produkt und dann bist du glücklich. Zumindest etwas glücklicher. Wenn du mehr Geld hättest und dir das leisten könntest, was du gerne willst, wärst du auch ein glücklicherer Mensch. Dann wärst du finanziell unabhängiger, du wärst sorgenfreier und du könntest dir einfach deine Wünsche erfüllen. Das ist das, was du anstreben solltest. Das sind die Worte dieser Welt. Das ist die Predigt dieser Welt, die wir nicht nur in dieser Woche, sondern eigentlich in jeder Woche, aber damit auch wieder in dieser Woche hören werden. Das Problem ist, dass wir Christen dafür empfänglich sind. Der alte Adam, der unerlöste Teil unseres Herzens, springt auf diese Predigt an. Wir alle neigen immer wieder dazu, uns von materiellen Dingen, von Geld, von Besitztümern, Freude, Halt, Glück zu versprechen. Und gefährlich wird's da, wo wir diese Dinge, Freude, Zufriedenheit, Halt, nicht im Herrn suchen, sondern stattdessen in geschaffenen Dingen. Das nennt die Bibel Götzendienst. Aber das Problem ist, dass diese Predigt so laut ist, dass wir immer wieder anfangen, das zu glauben. Und vielleicht findest du dich darin wieder. Nein, es ist nicht verkehrt, einen bestimmten Wunsch zu haben und sich ein bestimmtes Produkt zu kaufen. Es ist nicht grundsätzlich falsch. Wir dürfen ja auch nicht von der anderen Seite runterfallen und einen asketischen Lebensstil führen, in dem Sinne, dass wir uns selber knechten, uns einschränken und meinen, deswegen liebt Gott uns mehr. Gott liebt uns immer gleich. Aber wovon ich hier spreche, ist, dass wir uns wirklich von Herzen daran genügen lassen, an den Dingen, die wir haben, weil unsere Freude nicht von materiellen Dingen oder von unserem Geld abhängig ist, sondern wirklich vom Herrn. Es ist so wichtig, dass wir lernen, das biblische Prinzip ist Genügsamkeit statt Gier. Die Welt predigt uns Gier, Habsucht, Geldliebe. Das sind die Sünden, auf die wir so schnell anspringen. Aber das, was die Bibel uns lehrt, ist, dass es um Genügsamkeit geht. Und ich möchte gerne einige Verse aus dem 1. Timotheusbrief, Kapitel 6, hier mit uns lesen. Da heißt es ab Vers 6, die Gottesfurcht mit Genügsamkeit aber ist ein großer Gewinn. Denn wir haben nichts in die Welt hereingebracht, sodass wir auch nichts hinausbringen können. Wenn wir aber Nahrung und Kleidung haben, so wollen wir uns daran genügen lassen. Immer wieder wird in diesen beiden Versen das Wort genügsam oder genügen erwähnt. Und darum geht es. Es geht um Genügsamkeit statt Gier. Das ist die biblische Predigt. Mit Genügsamkeit meint die Bibel vor allen Dingen, dass wir unsere Freude im Herrn selber finden. Und deswegen zufrieden sind mit dem, was wir haben. Wir brauchen nicht all diese materiellen Dinge. Wir brauchen nicht noch mehr Geld, um wirklich einen inneren Frieden zu haben. Den haben wir in Christus, wenn wir ihn denn da suchen. Wie gesagt, es kann so schnell passieren, dass wir auf die Predigt dieser Welt reinfallen, auf die Werbung, die wir überall sehen, die uns überall sagt, kauf mich, dann bist du glücklich. Und die Konterpredigt lautet Genügsamkeit statt Gier. Freu dich an dem, was du hast. Nimm dir doch einmal Zeit, darüber nachzudenken, wie reich du beschenkt bist. Natürlich in erster Linie geistlich, aber auch die anderen Segnungen. Wenn du eine Familie hast, wenn du Kinder hast, wenn du eine gute Gemeinde hast, für das Einkommen, das du bekommst, für all die Dinge, die du hast, das ist vermutlich mehr als Nahrung und Kleidung, was Paulus hier erwähnt, dass wir ganz bewusst dankbar sind für diese Segnungen, aber nie unser Herz an diese Segnungen hängen, sondern immer an den Geber der Segnungen. Und dann können wir nicht in einer selbstgerechten Weise, nicht in einer gesetzlichen Weise, sondern wirklich in einer geistlichen Weise genügsam sein. Paulus sagt, ich habe gelernt, mit viel und mit wenig zu leben. Das sagt er in einem Kontext, wo er zuvor sagt, Christus ist mein Leben. Und das wünsche ich uns, dass wir nicht anfangen, unser Herz an Geschaffenes zu hängen und uns davon Leben erhoffen. Christus ist gekommen, um dir das Leben zu geben. Und deswegen lass dir das auch wieder in dieser Woche gesagt sein. Die Konterpredigt lautet Genügsamkeit statt Gier. Lass dich nicht von dieser Welt prägen. Suche deinen Halt in Christus.

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1: Ich bin Jerome Nussbaum. Bundesinnenminister Dobrindt bekommt es mit einer Strafanzeige der Berliner Linken zu tun. Es geht um den Vorwurf der üblen Nachrede und Beleidigung, ausgelöst durch ein Wortgefecht in der Sendung von Maybrit Illner am vergangenen Donnerstag mit linken Bundestagsfraktionschefin Reichenick. Die Moderatorin hatte sich dabei versprochen. Berlins Wahlsiegerin Elif Eralp sage, sie sei Antisemitin, so Illner. Darauf korrigierte sie sich aber sofort und sagte, sie sei keine Antisemitin. Dobrindt jedoch darauf, na doch. Eralp will regierende Bürgermeisterin von Berlin werden, in einer rot-grün-roten Koalition. Ein Krisentreffen unter Bundeskanzler Merz soll heute zu einer Lösung im Streit zwischen CDU und SPD bei der Pflegereform führen. Die SPD hatte mit einer Ablehnung im Kabinett übermorgen gedroht, sollten die Eigenanteile bei den Pflegekosten nicht gedeckelt werden. Generalsekretär Klüssendorf.
2: Wenn es nach uns, der SPD, geht, dann wollen wir Pflegebedürftige zukünftig spürbar entlasten. Und dafür haben wir auch einen ganz konkreten Vorschlag, den Pflegedeckel. Der begrenzt nämlich die Eigenanteile in der Pflege. Damit wollen wir verhindern, dass Menschen und ihre Familien von den Pflegekosten finanziell überfordert werden.
1: Bundesgesundheitsminister Linnemann von der CDU sagte der ARD am Abend, den Vorschlag könne man diskutieren. Vorher hatte er ihn noch abgelehnt, weil er die Probleme nicht lösen würde. Als erster NRW-Ministerpräsident besucht Hendrik Wüst die Türkei. 3 Tage lang wird er in Ankara und Istanbul sein. Dabei stehen die wirtschaftlichen Beziehungen und das Jubiläum des deutsch-türkischen Anwerbeabkommens im Mittelpunkt. Dabei wird Wüst auch ein Werk des Düsseldorfer Chemieunternehmens Henkel bei Ankara besuchen. In der deutschen Botschaft gibt es zudem einen Empfang zum Tag der deutschen Einheit. Die Warnungen vor möglichen Gefahren durch künstliche Intelligenz werden immer deutlicher. Besonders dramatisch äußerte sich jetzt Microsoft-Gründer Bill Gates. Er warnte bei NBC vor einem Szenario mit bis zu 1 Milliarde Toten.
3: Nach seinen Worten soll KI mit Sicherheit mächtig genug sein, Ereignisse auszulösen, die 1 Milliarde Todesopfer fordern könnten. Es habe noch nie eine Waffe gegeben, die so mächtig gewesen sei wie die Kombination aus Menschen mit bösen Absichten und den neuesten KI-Werkzeugen. Er meint also in diesem Zusammenhang nicht die bisherigen Warnungen davor, dass künstliche Intelligenz plötzlich ein Eigenleben entwickelt, Computer übernimmt und sich von Menschen nicht mehr abschalten lässt. Nach seiner Einschätzung reiche ein Notaus für KI längst nicht, denn die Gefahr sei schon jetzt viel konkreter, so Gates. Noah Ulrich, Redaktion.
1: Bielefeld hat jetzt den neuen Weltrekord im Wiederbeleben inne. Den Rekord konnte das Franziskushospital gegen Mitternacht holen mit 168 Stunden Dauerwiederbelebung an einer Puppe. 7 Tage und 7 Nächte lang von mehr als 6000 Teilnehmern. Erst vor kurzem war der bisherige Weltrekord in Schwerin gebrochen worden mit 128 Stunden.
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1: Wir schauen auf die aktuellen Temperaturen. Hamburg 22 Grad, Dresden 21 und Stuttgart 26 Grad jetzt. Viele Wolken ziehen über den Norden und Westen Deutschlands hinweg. Vom Niederrhein bis nach Schleswig-Holstein kann es auch Regenschauer geben. Sonst ist es heiter, im Südosten auch längere Zeit sonnig und da bleibt es trocken. Die Höchstwerte liegen an der Küste um 20 Grad, sonst bekommen wir im Südwesten bis zu 31 Grad. Morgen geht es dann im Norden und Nordwesten wolkig weiter, es soll aber meist trocken bleiben. Sonst bekommen wir wieder 4 Sonnenschein bei maximal 30 Grad.
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4: Unsere Gesellschaft schätzt die Vielfalt und deklamiert das Mantra der religiösen Toleranz. Jesus Christus macht es aber klar, dass es nur einen Weg gibt, um in den Himmel zu Gott zu kommen. Aber was denn dann mit den anderen Religionen? 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Ein brandaktuelles Thema in unseren Tagen. 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Doch zunächst ein wenig Musik. Bleiben Sie dran.

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0: 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Hallo und herzlich willkommen. Es spricht nun Rudi Joas zu Ihnen, einem Vortragsmitschnitt mit dem Titel Was ist mit den anderen Religionen?
1: So, dann haben wir im Grunde genommen schon alles gesagt und wir kommen jetzt zum Thema von heute Abend. Was ist mit den anderen Religionen? Und ich möchte gerne am Anfang ein Bibelwort stellen aus der Apostelgeschichte Kapitel 4. Dort heißt es, und es ist in keinem anderen das Heil, denn auch kein anderer Name unter dem Himmel ist den Menschen gegeben, in dem wir gerettet werden müssen. Und aus diesem Bibelvers taucht schon die Frage auf, die mir auch manche Leute stellen, ist Jesus Christus wirklich der universale Retter? Oder könnte es nicht doch vielleicht auch andere geben? Wie zum Beispiel eine Frau, die mit dem Missionswerk Heukelbach schon sehr lange verbunden war, die regelmäßig über Jahre unsere Freundesbriefe bekommen hat und die irgendwann einmal einen Vortrag von mir gehört hat und mir dann geschrieben hat, das ist schon einige Jahre jetzt her, also Herr Joas, ich habe Ihren Vortrag gehört über Religionen oder über Jesus Christus. Ich glaube, dieser Vortrag hieß, ist Jesus Christus der einzige Weg zu Gott? Und ich muss Ihnen sagen, Herr Joas, ich bin entsetzt über diese Intoleranz, die Sie in dem Vortrag gezeigt haben. Ich bin davon überzeugt, dass Gott sich auch genauso wie über einen Christen, er würde sich auch genauso über einen Buddhisten irgendwo in Tibet, der mit ganz aufrichtigem Herzen seiner Religion folgt, er würde sich genauso über diesen freuen. Da war ich natürlich schon erschrocken, dass diese Frau schon so lange Literatur vom Missionswerk bezieht und trotzdem eine solche Meinung vertritt. Und da wollen wir heute Abend einfach drüber nachdenken. Aber es ist einfach in unserer Gesellschaft heute so, wenn du den Durchschnittsbürger in der westlichen Welt fragen würdest, was die Unterschiede sind zwischen den Weltreligionen, dann würdest du wohl in der Mehrzahl der Fälle ein verlegenes Schweigen hören. Oder du würdest die Bemerkung hören, dass doch alle Religionen irgendwie im Kern gleich sind. Die Leute vermuten, dass alle Religionen im Grunde genommen die gleichen moralischen Lehren und Ideale haben. Aber die Wahrheit ist, dass sich alle Religionen unterscheiden. Und zwar so diametral, dass man einfach nur sagen kann, wer sagt, dass die alle im Kern gleich sind, der muss entweder lügen oder er muss mental neben seiner Mütze stehen. Ich weiß nicht, ob ihr wisst, was ich damit meine. Also nicht ganz normal sein, weil sie eben so große Unterschiede aufweisen. Entweder keine von ihnen ist wahr oder eine von ihnen ist wahr und die andere nicht. Und deswegen wollen wir uns heute Abend die Glaubenssysteme der 5 größten Religionen anschauen. Buddhismus, Hinduismus, Islam, Judentum und biblisches Christentum. Wobei ich darauf nochmal deutlich hinweisen will, nach meiner festen Überzeugung ist das biblische Christentum im eigentlichen Sinne gar keine Religion. Weil hier geht es nicht um religiöse Grundsätze oder Regeln, sondern hier geht es um eine Beziehung zwischen Gott und uns Menschen. Eine persönliche Beziehung. Ich hoffe, dass jeder von euch heute Abend erkennt, dass die Religionen nicht gleich sind. Und das ist vor allen Dingen deshalb so wichtig, weil wir in einer Gesellschaft leben, in Deutschland und auch in der Schweiz, in der die Unterschiede zwischen den Religionen verschwiegen werden. Die werden einfach unter den Teppich gekehrt. Und da wird propagiert, auch von Politikern, das ist alles gleich. Und alle sind gleich friedlich und alle verfolgen die gleichen positiven Ziele. Also fangen wir gleich mal an mit dem Buddhismus. Und ich bitte einfach zu verstehen, dass ich natürlich nicht in jede dieser Religionen so tief hineingehen kann. Dafür fehlt einfach die Zeit in einer Stunde. Aber ich denke mir, dass wir über diese Religionen alle einen guten Überblick bekommen, um uns ein gewisses Bild zu machen. Und dann möchte ich natürlich den Hauptteil auch darauf verwenden, zu zeigen, wie die Religionen entstanden sind oder wodurch. Und dann vor allen Dingen, warum der christliche Glauben oder das biblische Christentum, warum das nach meiner festen Überzeugung allen anderen Glaubenssystemen einfach überlegen ist. Und jeder von euch soll sich nach Möglichkeit wirklich ein Urteil erlauben und bilden können. Nun, beim Buddhismus haben wir 355 Millionen Buddhisten auf der Welt. Und in dieser Religion geht es gar nicht so sehr darum, Gott zu finden. Es geht auch in dieser Religion gar nicht darum, Gottes Willen zu entdecken. Buddha, der Begründer dieser Religion, der hat auch niemals behauptet, göttlich zu sein. Oder dass er seine Lehre, die er weitergibt, dass er diese Lehre aus einer göttlichen Quelle hätte. Hat er nie behauptet. Nein, die buddhistische Tradition, und da gibt es, das will ich gleich dabei sagen, eine Fülle von verschiedenen Variationen. Aber die buddhistische Tradition, die konzentriert sich im Wesentlichen auf die Lehren des historischen Buddha. Buddha, der Begriff Buddha, heißt eigentlich Erleuchteter. Sein richtiger Name, der diese Religion gegründet hat, heißt Siddhartha Gautama. Der lebte etwa so 480 vor Christus. Nun, dieser Siddhartha Gautama, der war sehr reich. Und der hatte eigentlich alles, wovon ein Mensch nur träumen könnte, wenn es um materielle Reichtümer ging. Und trotzdem war er unzufrieden. Und er war immer auf der Suche nach dem Sinn des Lebens. Er stellte sich die Frage, warum bin ich nicht glücklich, obwohl ich doch alles habe? Und dann als junger Mann verließ er seine Familie und machte sich auf die Suche nach der Wahrheit, auf die Suche nach dem Sinn des Lebens. Und er versuchte alles. Er fiel von einem Extrem ins andere. Auf der einen Seite hat er versucht, den Sinn oder den Inhalt des Lebens zu finden, indem er sich gehen ließ, indem er schwelgte und sich alles reinstopfte, was es in der Welt zu haben war. Und dann auf der anderen Seite, wenn das Pendel auf die andere Seite ging, dann hat er strikte Askese geübt, also die Entsagung von allem Irdischen. Und dann irgendwann unter einem Feigenbaum, wo er saß, irgendwann, da empfing Siddhartha Gautama, er empfing die sogenannte Erleuchtung. Und dort entdeckte er das Verlangen, also diese Eigenarten, diese Eigenschaften Verlangen und Leidenschaft, dass das im Grunde genommen die Probleme unseres Lebens sind. Ihm wurde klar, dass Verlangen und Begehren oder Begehren, wie man das manchmal nennt, oder Lust, dass das immer zu Unzufriedenheit führt. Du willst etwas haben und selbst wenn du es dann endlich hast, bist du immer noch unzufrieden. Oder du willst schon wieder noch mehr haben. Und wenn wir ehrlich sind, so ein bisschen kennen wir das auch alle. Du kommst nie an den Punkt, wo du sagst, jetzt habe ich alles, jetzt bin ich rundherum zufrieden. Das dauert in der Regel gar nicht lange, dann kommt schon wieder so ein Verlangen auf und du bist schon wieder auf der Suche nach Erfüllung. Also, Buddhismus lehrt, dass Erleuchtung das Verlangen, was jeder Mensch in sich hat, zu einem Ende bringt. Buddhismus ist die Lehre davon, wie man den idealen Zustand erreicht. Und damit meint der Buddhismus den Zustand, in dem es kein Verlangen und kein Begehren, keine Begehrlichkeiten mehr gibt. Und diesen Zustand nennt der Buddhist Nirvana. Das ist das Nichts. Irgendwann, das wünscht er sich, löst er sich auf in das Nichts. Und wenn es kein Verlangen mehr gibt und wenn es keine Begehrlichkeiten mehr gibt, dann gibt es auch keine Not mehr. Also Buddhismus lehrt den Weg zur Vermeidung von Unglücklichsein und Leid, indem man sich gegenüber allem, was einem begegnet, irgendwie abschottet. Nichts rankommen lassen an mich, was mich irgendwie unglücklich machen könnte. Du darfst absolut keine irdischen Regungen oder Bindungen zulassen. Und wenn ich das vergleiche mit den Worten des Herrn Jesus, der gar nichts dagegen hat, dass wir uns wirklich von Herzen auch freuen dürfen über die Dinge, die Gott uns schenkt in unserem Leben, dann ist das schon ein gewaltiger Unterschied. Der Herr Jesus, er hat gesagt, dass er gekommen ist, um uns Leben in der ganzen Fülle zu geben. Wir lesen im Johannesevangelium Kapitel 10, ich bin gekommen, damit sie Leben haben und es in Überfluss haben. Das wäre für den Siddhartha Gautama furchtbar. Leben in Überfluss, das bedeutet am Ende wieder Elend und Not und Leid. Aber der Plan des Herrn Jesus für unser Leben ist Freude. Und da gibt es einen gewaltigen Unterschied zwischen der Freude, die Gott schenken will, und den Spaß, den viele Leute heute suchen. Wir leben ja so in einer Spaßgesellschaft. Aber Spaß und Freude, der Unterschied zwischen diesen beiden Dingen ist wirklich grundlegend. Spaß hat immer mit den Umständen zu tun, in denen ich mich befinde, oder mit den Personen zu tun, mit denen ich mich umgebe. Wenn sich die Umstände verändern oder wenn der Personenkreis sich verändert, mit dem ich mich umgebe, ist unter Umständen der Spaß sofort vorbei. Hört der Spaß auf. Aber bei der Freude ist es anders, weil die Freude, die Gott schenken will, die kommt von innen heraus und die ist unabhängig von den Umständen und unabhängig von den Personen, mit denen ich mich umgebe. Menschen, die nach Spaß suchen und denen geht irgendetwas in ihrer Umgebung schief, die sind sofort wieder auf der Suche nach einer anderen Spaßquelle. Aber derjenige, der die Freude Gottes in seinem Herzen hat, dessen Freude bleibt auch in Umständen, die vielleicht äußerlich gar nicht so angenehm sind, aber die Freude im Herzen bleibt. Buddhismus lehrt, dass das Leben und die geschaffene Welt im Grunde genommen nichts anderes als eine Illusion ist. Und ins Nirvana zu gelangen, bedeutet so viel wie dieser Illusion zu entfliehen. Errettung ist für einen Buddhisten nicht Erlösung von Sünden, sondern Befreiung von Leiden. Okay, kommen wir zum Zweiten. Kommen wir zum Hinduismus. Die Wurzeln vom Hinduismus, die liegen im Buddhismus. Einige Zweige vom Hinduismus sind atheistisch, ganz grundsätzlich atheistisch. Aber andere Zweige, die haben nicht nur zwei, drei Götter, sondern die haben tausende Götter. Und durch Befolgen von Regeln und durch Befolgen von Meditationsübungen kannst du es sogar selber schaffen, ein Gott zu werden im Hinduismus. Hindu-Götter wie Krishna oder Shiva, die werden als sehr gewalttätig und erotisch beschrieben. Shiva mit vielen Armen hat eine Kette aus Totenköpfen um den Hals hängen. Sie ist voller sexueller Symbole und sie ist umgeben von lauter Dämonen. Nun, das ist nur kaum zu vergleichen, und wenn man nur noch so blind ist, das ist kaum zu vergleichen mit der Gottheit Jesu Christi. Auch der Hinduismus lehrt, dass die Welt eine Illusion ist und dass die ganze Menschheitsgeschichte nur ein ewiger Kreislauf ist. Wir Menschen sind in diesem Kreislauf gefangen und wir durchlaufen eine endlose Kette von Wiedergeburten. Für einen Hindu bedeutet Errettung Befreiung aus diesem Kreislauf. Und im Hinduismus wird Leid auch als ein unausweichlicher Bestandteil dieses Kreislaufs verstanden. Das heißt, was immer einer Person passiert, ob Gutes oder Schlechtes, das ist immer verdient. Und deswegen ist es dem traditionellen Hinduismus eine humanitäre Gesinnung, ist denen völlig fremd, weil das alles Teil des sogenannten Karmas ist, Wenn es dir schlecht geht, dann ist das dein Schicksal. Dann brauche ich dir auch nicht zu helfen, weil das Schicksal will es so, dass dir schlecht geht. Also Hinduismus befördert also auch das sogenannte Kastendenken, dass es verschiedene Kasten gibt in der Bevölkerung. Und wenn du einmal in der untersten Kaste geboren bist, dann wirst du da auch nie herauskommen. Also diese Leute sagen, dass die Menschen gewissermaßen vorherbestimmt sind, entweder im Luxus oder in tiefster Armut zu leben. Das Karma steht einfach fest. Und dieses schreckliche Glaubenssystem hat Indien über Jahrhunderte in tiefster Armut gehalten. Kann man auch verstehen. Kommen wir zum Islam. Der Islam ist verbreitet in den arabischen Ländern und in Teilen Afrikas und Asiens. Und die Wurzeln des Islam, die liegen im Judaismus und in ihren Patriarchen. Und die Patriarchen der arabischen Völker, also des Islam, sind Abraham und nicht Isaak, sondern Abraham und Ismael. Und der Konflikt, den wir auch heute noch im Nahen Osten haben, der kann zurückverfolgt werden bis zu der alttestamentlichen Geschichte und der Frage, wer denn der rechtmäßige Sohn und Erbe Abrahams ist. Isaak oder Ismael? Nun, der Name Islam bedeutet Unterwerfung. Und der Name allein schon sagt sehr, sehr viel aus über die Einstellung der Anhänger des Islam. Sie selbst unterwerfen sich ohne Zweifel den Lehren des Koran, zumindest äußerlich. Ich habe das erlebt, weil ich öfter in meinem alten Beruf in islamischen Ländern geschäftlich zu tun hatte. Und ich habe also eine ganze Reihe von Moslems kennengelernt, die sehr religiös waren, aber nur äußerlich. Der Koran ist ja das heilige Buch des Islam. Der Koran enthält nach ihrer Lehre göttliche Botschaften, die ein Engel namens Gabriel dem Mohammed, einem selbsternannten Propheten aus dem 7. Jahrhundert, überbracht haben soll. Nun, Mohammed war ein Analphabet. Er konnte nicht schreiben und deswegen diktierte er alles das, was ihm der Engel Gabriel aufgetragen hatte, und andere schrieben es nieder. Nun, im Islam gibt es keinen Platz für Fragen oder für Zweifel. Im Islam gibt es nur eins: Unterwerfung. Moslems dürfen laut Koran, laut den Lehren Mohammeds, 4 Ehefrauen haben. Mohammed selbst hat allerdings von Allah eine Sondergenehmigung bekommen. Er durfte 13 Frauen haben. Warum, wissen wir nicht, aber so ist es nun mal. Und seine letzte Frau war 6 Jahre alt. Und als er mit ihr die Ehe vollzogen hat, war sie 9 Jahre alt. Jetzt muss ich vorsichtig sein, was ich jetzt sage, weil meine Frau hat schon mal dafür gesorgt, dass ein Teil aus der CD herausgeschnitten werden musste. Aber in unserem Land wäre das strafbar, um es ganz vorsichtig zu formulieren. Nun, Moslems gehören zu den frömmsten Menschen, die man sich vorstellen kann. Und sie folgen auch konsequent diesen sogenannten 5 Säulen des Islam. Das heißt, das Glaubensbekenntnis beten, 5-mal am Tag beten, fasten, Almosen geben und einmal eine Pilgerreise nach Mekka zu unternehmen. Im Islam muss man sich die Errettung natürlich verdienen und man wird nicht von Allah gnädig beschenkt. Islam hat einen hohen moralischen Standard, der äußerlich auch strikt eingehalten wird. Aber ich muss noch einmal betonen, nach den Erfahrungen, die ich gemacht habe in muslimischen Ländern, äußerlich strikt befolgt werden muss. Und da spielen Frauen eine große Rolle dabei, weil Frauen gelten als mögliche Versuchung für den Mann, die in der Lage sind, den Mann von dem richtigen Weg wegzubringen. Und deswegen müssen Frauen sich nach Koran schlicht kleiden bis hin zur völligen Verschleierung. Und die Stellung der Frau, die wird an vielen Stellen im Koran deutlich angesprochen, wie zum Beispiel in der Sure 3,36, da heißt es, die Männer stehen über den Frauen. Oder in der Sure 4,34, da heißt es, wenn ihr fürchtet, dass Frauen sich auflehnen, dann ermahnt sie, meidet sie im Ehebett und schlagt sie. Welchen Unterschied zu dem, was der Herr Jesus im Wort Gottes über das Verhältnis von Mann und Frau sagt? Epheserbrief Kapitel 5, Vers 21. Ordnet euch einander unter in der Furcht Gottes, in der Furcht Christi. Und in Kapitel 5, Vers 25, ihr Männer liebt eure Frauen, wie auch der Christus die Gemeinde geliebt und sich selbst für sie hingegeben hat. Nun, eine Art der Erlösung, ich hatte eben schon gesagt, dass Moslems sich ihre Erlösung erwerben müssen durch ihr Halten des Gesetzes der Gebote. Aber eine andere Art, sich im Islam die Erlösung zu verdienen, ist die Bereitschaft zum Märtyrertod. Die Männer, die das World Trade Center angegriffen haben oder die in andere Attentate verwickelt waren, die handelten in voller Übereinstimmung mit den Lehren und Grundsätzen des Koran. Völlige Übereinstimmung. Und da müssen wir einfach sehr sorgsam beobachten, einfach weil Christen auch, und ich hatte das ja jetzt dieser Tage auch schon mal erwähnt, Christen werden in diesen Tagen in unserer Gesellschaft sehr stark angegriffen aufgrund ihres exklusiven Anspruchs, die einzig richtige Religion zu haben. Und wenn man dann irgendetwas über die Bereitschaft zur Gewalt beim Islam redet, dann wird dann ganz schnell auch die Bibel hervorgeholt und aus dem Alten Testament Zitate gebracht, wo Israel aufgefordert wurde durch Gott, an dieser oder an jener Nation Gericht auszuüben, mit der Schärfe des Schwertes alles niederzumachen. Tiere, Männer, Frauen, Kinder. Und da ist man als Christ natürlich erstmal erschrocken, weil man gar nicht weiß, was kann ich darauf erwidern. Nun, der Unterschied ist ganz gewaltig und auch sehr einleuchtend. Der Unterschied ist, in der Bibel, im Alten Testament, wird uns Historie berichtet, Geschichte wird berichtet. Da wird die Geschichte des Handelns Gottes mit den Völkern beschrieben, detailliert beschrieben. Das bedeutet, Gott hat ein Volk, sage ich mal, die Stadt Jericho, das war so ein Fall. Gott hat Jahrhunderte zugeschaut, wie furchtbar in dieser Stadt Jericho gesündigt wurde, welch grausamer Götzendienst dort getrieben wurde. Und irgendwann hat Gott gesagt, jetzt ist Ende, jetzt ist meine Geduld zu Ende, jetzt kommt das Gericht. Und Gott hat das Volk Israel bestimmt, dieses Gericht auszuüben. Im Koran ist das anders. Der Koran enthält in dem ganzen Buch nicht eine durchgehende Geschichte, sondern der Koran besteht im Grunde genommen nur aus aneinandergereihten Sprüchen und Sprichworten, die völlig unabhängig voneinander sind. Deswegen ist die Ordnung im Koran auch völlig anders als die Ordnung in der Bibel. Im Koran sind die längsten Suren vorne und die kürzesten hinten. Das ist die Ordnung. Aber sonst gibt es nur Sprüche, die man befolgen muss. Also das ist ein gewaltiger Unterschied. Das Prinzip des Dschihad, des sogenannten Heiligen Krieges, wird im Koran als völlig legitimes Mittel vorgestellt, um die Lehre des Islam voranzubringen. Evangelisiert wird im Islam nicht nur mit dem Wort, sondern vor allen Dingen auch mit dem Schwert. Islamisten gehören bis heute zu den gewalttätigsten Menschen auf der Erde. Und das ist eine Tatsache, die leider durch die Geschichte eindeutig bestätigt wird. Und entsprechend deutlich sind auch die Aufforderungen im Koran selbst. Da heißt es zum Beispiel in der Sure 2, Vers 187, und erschlagt sie, die Juden und die Christen, wo immer ihr auf sie stoßt. Oder in der Sure 8, Vers 12, da heißt es, so haut ihnen mit dem Schwert auf den Nacken oder köpft sie und haut ihnen jeden Finger ab. Und auch die Bibel gibt uns einen bildhaften Hinweis auf den Charakter Ismaels, den Stammvater. Da heißt es im ersten Buch Mose Kapitel 16, und Ismael wird ein Mensch wie ein Wildesel sein, seine Hand gegen alle und die Hand aller gegen ihn. Und dann noch im Gegensatz zum Islam lehrte der Herr Jesus seine Jünger etwas völlig anderes. Der Herr Jesus lehrte seine Jünger, den Sünder, denjenigen, der ihn angreift, der ihm Böses tut, zu lieben. Wir lesen in Matthäus 5, Jesus spricht, liebt eure Feinde und betet für die, die euch verfolgen. Nun Mohammed hingegen, der lehrte seine Jünger, dass der Ungläubige getötet werden muss, wenn er sich weigert zu konvertieren. Und er selbst, Mohammed selbst, hat es sein ganzes Leben lang vorgemacht. Ich erinnere mich noch sehr deutlich vor einigen Jahren in einem Zelteinsatz in Norddeutschland. Da rief ich zur Bekehrung auf und da kam im Zelt, während wir das letzte Lied sangen, nach der Botschaft, kam ein junger Moslem nach vorne gelaufen. Der kam wirklich gelaufen, der ging gar nicht langsam, der rannte nach vorne und setzte sich in die erste Reihe. Und als wir dann fertig waren mit dem Lied, habe ich mich neben ihn gesetzt und habe ihn gefragt, warum bist du nach vorne gekommen, Junge? Es war ein 22-jähriger Student aus Lübeck. Warum bist du nach vorne gekommen? Und dann sagte er mir, wahrscheinlich wollte er mich irgendwie erschrecken oder ernüchtern oder was auch immer, er sagte zu mir, ich bin Moslem. Und dann sage ich, ja, kann ich mir vorstellen, aber was führt dich nach vorne? Was ist der Grund? Und dann sagte er zu mir, ich halte es nicht mehr aus. Und ich habe gefragt, ja, was hältst du nicht mehr aus? Und dann erzählte er und sagte, ich halte diese Gewalt in unserem Volk nicht mehr aus. Der Vater schlägt die Mutter, die Kinder prügeln sich untereinander, in unseren Völkern wird es immer nur Streit, immer nur Krieg, Gewalt, und ich kann nicht mehr. Und dann habe ich ihn gefragt, ob er denn heute zu dem Fürst des Friedens kommen will. Und er hat sich bekehrt zum Herrn Jesus. Er hat sich bekehrt. Kommen wir zum Judentum. Das Judentum, liebe Freunde, ist die Mutter des Christentums. Wir haben denselben Gott und wir haben dieselbe Geschichte. Die jüdischen Schriften sind Teil unserer Bibel und die Juden haben denselben sittlich-moralischen Kodex wie wir Christen. Wir sehen als Christen die Welt und die Geschichte der Menschheit durch die gleichen Augen wie die Juden. Der einzige Unterschied zwischen Christen und Juden ist, die Juden warten auf den Messias und die Christen glauben, dass er in der Person Jesu bereits gekommen ist. Das Neue Testament ist eine Ergänzung oder eine Fortführung des jüdischen Alten Testaments. Und das Neue Testament erzählt die Geschichte Jesu Christi und die Bedeutung seines Kommens für diese Welt. Die Juden lesen die alttestamentlichen Propheten und wir sehen den Herrn Jesus als die Erfüllung der Vorhersagen dieser alten Propheten. Die Juden glauben, dass die Errettung von Sünden im Halten des Gesetzes liegt. Also strikte Befolgung des mosaischen Gesetzes. Wir Christen wissen aber, dass die Errettung, die Vergebung der Sünden ein Gnadengeschenk Gottes ist. So wie wir es im Neuen Testament im Epheserbrief lesen, aus Gnade seid ihr errettet durch den Glauben und das nicht aus euch, Gottes Gabe ist es. Als Nation lehnt Israel den Herrn Jesus als Messias immer noch ab. Aber das, was mein Herz froh macht, die Zahl der Juden, die in dem Herrn Jesus den Sohn Gottes erkannt haben, diese Zahl nimmt ständig zu. Und das ist wirklich ein Grund zur Freude und zur Dankbarkeit, weil wir sehen, wie Gott auch in diesem Punkt sein Wort in Erfüllung bringt. Was er durch den Propheten Zacharja uns gesagt hat, da heißt es, Israel wird auf mich blicken, den sie durchbohrt haben, und werden über ihn wehklagen, wie man über den einzigen Sohn wehklagt. Also hier will ich einfach einmal schließen mit diesen vier großen Religionen, einen kurzen Überblick gegeben, und ich darf einfach nochmal unterstreichen, Buddhismus, Hinduismus, Islam und auch Judentum, alle diese Menschen werden in gleicher Weise von dem großen Gott, dem Schöpfer aller Dinge, geliebt. Und für sie alle hat er seinen Sohn auf diese Erde geschickt, weil er sie alle aufgrund seiner Liebe retten möchte. Und das ist unser Auftrag als Christen. Dafür machen wir auch diese Veranstaltung hier, dass wir ihnen diese frohe Botschaft weitersagen wollen. Und deswegen wollen wir uns jetzt Zeit nehmen, auch über das biblische Christentum nachzudenken. Nun, vorher will ich noch einige Dinge über Religion sagen. Religionen sind alle irgendwie Versuche, irgendwie in Verbindung zu Gott zu treten. Und was haben sich die Menschen schon alles ausgedacht, um das zu erreichen? Um irgendwie Kontakt zu Gott zu kriegen. Aber alle menschlichen Versuche, Gott zu nahen, die bleiben irgendwie immer nur in Ritualen stecken. Der Herr Jesus hat einmal in Bezug auf die jüdische Religion etwas gesagt, was man eigentlich auch auf alle anderen Religionen anwenden kann. Wir lesen im Matthäus-Evangelium Kapitel 15, vergeblich aber verehren sie mich, indem sie als Lehren Menschengebote lehren. Aber das trifft nicht nur, der Herr Jesus sagte das in Bezug auf die jüdischen Theologen. Aber das kann man auch ganz sicherlich auf alle anderen Religionen anwenden, dass man Menschengebote lehrt. Unter dem Wunsch, wir wollen irgendwie zurück. Das ist übrigens auch die Bedeutung des Wortes Religion oder eine mögliche Bedeutung aus dem Lateinischen religare, zurück verbinden. Der Mensch möchte sich zurückverbinden zu Gott. Deshalb kann Religion niemals das Mittel sein, um Gott zu nahen. Religion, egal welche, kann dir nämlich nur Regeln geben, nach denen du leben musst. Aber Religion kann dich niemals retten. Religion ist der Versuch des Menschen, Gott zu finden, um sich ihm, dass man sich ihm verfügbar macht. Religion ist der Versuch des Menschen, irgendwie gut genug zu sein für Gott. Religion ist der Wunsch des Menschen, etwas von Gott zu bekommen. Ich will etwas haben von Gott. Gott passt aber nicht in religiöse Formen. Und Gott hat auch nie gesagt, dass wir ihn auf diese Weise irgendwie nahen können. Aber das biblische Christentum zeigt den einzigen Weg zu dem wahren Gott, zu dem einen wahren Gott. Und dieser Weg zu dem einen wahren Gott ist eine Person, nämlich Jesus Christus, der Sohn Gottes. Er ist die personifizierte Gnade Gottes. Und Gnade heißt unverdiente Zuwendung. Also Gott will uns etwas schenken, was wir gar nicht verdient haben. Deswegen sagt der Apostel Paulus völlig zu Recht, und er meint damit den Herrn Jesus im Titusbrief Kapitel 2, die Gnade Gottes ist erschienen, heilbringend allen Menschen, auch den Buddhisten, auch den Hinduisten, auch den Moslems, auch den Juden. Der Herr Jesus ist die personifizierte Gnade Gottes. Wisst ihr, der Apostel Johannes schreibt im Johannesevangelium Kapitel 1, das Gesetz wurde uns durch Mose gegeben, und darauf pochen die Juden. Darauf legen sie ihre Hand. Siehst du, Mose hat uns das Gesetz Gottes gegeben. Aber dann geht der Satz weiter, sehr interessant weiter. Die Gnade und die Wahrheit ist uns nicht durch Jesus Christus gegeben worden. Da steht, die Gnade und die Wahrheit ist durch Jesus Christus geworden. Na, das klingt doch komisch, oder? Das klingt doch irgendwie falsch. Nun, ich bin natürlich kein Deutschlehrer, aber ich würde mal meinen, wenn hier, haben wir hier einen Deutschlehrer im Saal? Kann ich mal ein Handzeichen haben, wenn ein Deutschlehrer hier ist? Ah, wir haben einen Berufsschullehrer hier, das weiß ich. Also ich will mal so sagen, nach meinem Sprachempfinden würde der Deutschlehrer, wenn ich diesen Satz so schreiben würde in einem Aufsatz, wenn ich schreiben würde, Mose hat das Gesetz gegeben oder hat uns das Gesetz Gottes gebracht. In Jesus Christus ist die Gnade und die Wahrheit geworden, da würde mir der Lehrer dahinter schreiben, F für falsch und als Erklärung falsche Ausdrucksweise. Weil das klingt auch ganz falsch, ist aber nicht falsch. Wenn die Bibel sagt, die Gnade und die Wahrheit ist durch Jesus Christus geworden, dann bedeutet das, der Herr Jesus ist nicht der Überbringer der Gnade und der Wahrheit, sondern er ist die Gnade und die Wahrheit in Person. Die personifizierte Gnade Gottes ist gekommen. Deswegen konnte der Paulus auch schreiben, die Gnade Gottes ist erschienen, heilbringend allen Menschen. Und das ist schon einer der wesentlichsten Punkte, die das biblische Christentum über alle Religionen erhebt. Ein Autor mit Namen C.S. Lewis, der war eingeladen auf einer Tagung von Theologen und er wurde gefragt, was das Einzigartige am christlichen Glauben ist. Und dann antwortete er, wie aus der Pistole geschossen, das Einzigartige am christlichen Glauben ist die Gnade. Das unterscheidet ihn von allen Religionen, Ideologien und Philosophien. Um zu verstehen, wie die Religionen entstanden sind und warum der biblische Glauben der einzig funktionierende Weg ist, um Gott zu erreichen, um das zu erklären, muss ich weit zurückgehen, liebe Freunde. Und ich will euch eine Geschichte erzählen, wie sie am Anfang stattgefunden hat. Gott hat uns Menschen erschaffen mit einem bestimmten Ziel und mit einem bestimmten Zweck. Ja, die meisten Menschen wissen das überhaupt nicht mehr, dass Gott ein Ziel in unserem Leben hat. Und dieses Ziel heißt, Gemeinschaft zu haben mit Gott. Deswegen schuf Gott uns auch in seinem Bild. Gott ist ein Gemeinschaftswesen. Deswegen finden wir Gott auch an so vielen Stellen dargestellt in diesen drei Personen. Und deswegen hat er uns in seinem Bild auch geschaffen, weil er mit uns auch Gemeinschaft haben wollte. Deswegen lesen wir, dass wie alles, was er machte, hat er auch den Mensch perfekt, vollkommen gemacht. Wir lesen im 1. Mose 1, Gott schuf den Menschen nach seinem Bild, nach dem Bild Gottes schuf er ihn. Als Mann und Frau schuf er sie. Und dann am Ende dieses Kapitels heißt es, und Gott sah alles, was er gemacht hatte, und siehe, es war sehr gut. Auch der Mann und auch die Frau war wunderbar geschaffen, aus der Hand Gottes hervorgegangen. Alles war sehr gut und der Mensch lebte unter der guten Herrschaft Gottes. Aber wenn Gott uns seine Liebe schenken will, dann muss er eine Voraussetzung schaffen, dass wir auf diese Liebe auch reagieren können. Er musste uns Freiheit geben. Gott hat uns mit Freiheit gesegnet. Er hat uns die Fähigkeit gegeben, liebe Freunde, in Freiheit Entscheidungen treffen zu können. Weil ohne die Freiheit Entscheidungen treffen zu können, können wir weder Liebe empfangen, noch Liebe geben. Auch nicht unter uns Menschen. Und das kann man schon deutlich erkennen an einem kleinen Beispiel bloß. Was jeder verstehen kann. Wenn ich hier in einem Spielwarengeschäft eine kleine Puppe kaufe, und diese Puppe hat einen Knopf am Rücken oder eine Strippe am Rücken, und wenn ich auf den Knopf drücke, dann sagt die Puppe, ich hab dich lieb. Ihr kennt solche Spielzeuge, ja? Also, wenn ich dir so eine Puppe vor die Nase halte und an der Strippe ziehe und die Puppe sagt zu dir, ich habe dich lieb, bedeutet dir das was? Nein, ne? Eigentlich nicht. Also ich sage euch meinen Enkeltöchtern, die sind schier aus dem Häuschen, wenn die so eine Puppe kriegen. Die sind ständig am Drücken, weil die es einfach schön finden. So, die Worte sind ja wunderschön. Ich habe dich lieb. Aber es bedeutet dir deswegen nichts, weil du möchtest diese schönen Worte nur von jemandem hören, der sich frei entschieden hat, sie dir zu sagen. Ist doch klar, ja? Deswegen hat Gott uns die Fähigkeit geschenkt bei der Schöpfung, dass wir uns frei entscheiden können, wie wir auf seine Liebe reagieren. Und die meisten von euch wissen, wie die Geschichte ausgeht. Wir haben diese Fähigkeit, frei zu entscheiden, missbraucht. Wir haben die falsche Entscheidung getroffen. Unser Vorvater, Adam und seine Frau Eva. Wir haben die falsche Entscheidung getroffen und sind in Sünde gefallen. Und das, liebe Freunde, hatte weitreichende und unmittelbare Konsequenzen für den Menschen. Als erstes musste der Mensch den Garten, den Gott ihnen gepflanzt hatte, er musste den Garten verlassen. Wir lesen das ganz nüchtern und sachlich in der Bibel, was da passiert ist. 1. Mose 3. Und Gott, der Herr, schickte den Menschen aus dem Garten hinaus. Also der Mensch war aber nicht nur von Gott getrennt, weil er ihn aus dem Garten entfernen musste. Nein, liebe Freunde, es kommt noch viel dramatischer und viel drastischer. Es tat sich nämlich eine unüberwindbare Kluft zwischen Gott und den Menschen auf. Unüberwindbar. Und von da an lebte jeder Mensch im Machtbereich Satans. Im Machtbereich Satans. Das bedeutet auch, liebe Freunde, wenn im Neuen Testament steht, dass alle Menschen gesündigt haben, dass da keiner ist, der Gutes tut, da habe ich mir immer sehr schwer mitgetan, weil ich mir gedacht habe, Mann, ich habe doch auch als Pfadfinder früher, als Kind, habe ich doch vielen Omas über die Straße geholfen. Das ist doch ein gutes Werk. Aber egal, was ich getan habe, wenn ich das verstanden habe, dass wir getrennt sind von Gott, dass wir in einem Bereich des Feindes Gottes stehen und alles, was da passiert, ist auf der falschen Seite. Jedes Kind, was geboren wird, wird auf der falschen Seite geboren. Jede Tat, die ich tue, wird auf der falschen Seite getan. Und ich kann gar nichts machen, um diese unüberwindbare Kluft zu überbrücken. Aber der Mensch hat aus dem Garten, aus dem er hinausgeworfen wurde, er hat in seinem Herzen etwas mitgenommen. Ja, er hat etwas mitgenommen aus dem Garten. Und zwar hat er mitgenommen das Wissen und die Sehnsucht nach Gott auf der anderen Seite der Kluft. Dieses Wissen

Da drüben ist jemand, mit dem es sich lohnen würde, Gemeinschaft zu haben. Es muss doch mehr geben, so sagen wir auch heute alle, es muss doch mehr geben als das, was wir hier vor unseren Augen sehen in dieser Welt. Da muss doch noch mehr sein. Das ist das, was der Siddhartha Gautama, was den umhergetrieben hat, weil der merkte, ich habe alles und wenn ich wieder was Neues kriege, dauert es nicht lange, da bin ich wieder auf der Suche, habe ich wieder Sehnsucht, wieder Verlangen nach mehr. Das ist dieses Loch.

Dann, wenn man den Beruf, wenn man eine Ausbildung hinter sich hat, dann hat man den Traum, ja, jetzt möchte ich ein Mädchen kennenlernen oder einen Jungen kennenlernen und dann eine Familie gründen. Das wäre die wirkliche Erfüllung meines Herzens. Und irgendwann kommt das Haus und irgendwann kommt... Und manchmal schenkt uns Gott auch diese Dinge, die wir uns so wünschen, weil wir denken, das ist die Erfüllung dann. Und wenn wir es dann haben, und wir haben es alle schon erlebt, bin ich sicher, wenn ihr drüber nachdenkt, wenn wir dann das haben, wonach wir uns so gestrebt haben, um die Erfüllung zu finden, dann dauert es in der Regel nie lange, bis das Loch sich wieder meldet. Bis wir wieder merken, ich bin doch noch nicht richtig erfüllt. Und wir sind schon wieder auf der Suche. Und ich bin sicher, dass es mir nicht alleine so geht, dass wir diese Erfahrung alle schon gemacht haben. Die Bibel sagt es anders, aber sie drückt dasselbe aus, viel präziser noch und viel sachlicher als das, was Blaise Pascal gesagt hat. Die Bibel sagt uns durch den ganz weisen König Salomo im Prediger 3, Gott hat den Menschen die Ewigkeit ins Herz gelegt. Das ist dieses Vakuum, das ist dieses Loch, was wir mitgenommen haben aus dem Garten Eden, als wir den Garten verlassen mussten und fortan auf der falschen Seite leben mussten. Aber diese Sehnsucht nach dem Ewigen, dieses Loch im Herzen, liebe Freunde, das half uns nicht, die Kluft zu überwinden, die uns von Gott trennt, weil es waren ja unsere Sünden, die den Weg versperrten, so wie es der Prophet Jesaja auf den Punkt bringt. Er sagt im Jesaja 59, eure Sünden trennen euch von eurem Gott. Und so haben die Menschen schon ganz am Anfang versucht, Gott irgendwie gnädig zu stimmen. Sie wussten, da drüben ist jemand und irgendwie kommen wir da nicht rüber, wir wollen ihn gnädig stimmen. Und dann fingen die an, Opfer zu bringen. Ganz früh schon, ganz früh. Und das ist eins der besten Beispiele, sind die beiden Brüder Kain und Abel. Kain und Abel, so ein interessantes Beispiel, was Gottes Wort uns hier zeigt. Kain und Abel, das waren die ersten Kinder, die auf der Erde, auf der falschen Seite allerdings groß geworden sind. Und ich sage euch eins, auch wenn es nicht in der Bibel steht, ich bin 100% sicher, dass Adam und Eva jeden Abend beim Abendessen am Abendbrottisch von dem Garten geredet haben, den Gott für sie gepflanzt hat. Und sie haben jeden Abend davon geredet, was passiert ist und wie dumm sie waren, dass sie dem Teufel mehr geglaubt haben als Gott. Sie haben jeden Tag davon erzählt, wie Gott ein Tier geschlachtet hat, um Adams Blöße zu bedecken. Die Kinder wussten genau, was da gelaufen ist. Da können wir ganz sicher sein, dass die 100% Bescheid wussten. Und dann kamen beide auf die Idee, wir wollen Gott gnädig stimmen, weil da was schiefgelaufen ist mit unseren Eltern. Wir sind auf der falschen Seite, wir wollen sie gnädig stimmen. Und beide wollen Gott etwas opfern, etwas bringen. Und der eine, der Bauer, der Kain, der hat gesagt, oh, ich gebe mir richtig Mühe. Oh, ich mache was Gutes. Ich bringe da wirklich was zustande. Und der hat die besten Früchte, die besten Kohlköpfe, den besten Blumenkohl, die besten, schönsten Möhren und auch die leckersten rote Beete. Und ich sage euch, als der den Altar da geschmückt hat, der sah schön aus. Da hätten wir alle gesagt, boah, ist das schön. Hat der das schön gemacht? Der wollte Gott beeindrucken. Der hat nicht das Gemüse genommen, was angefault war. Der hat nur das Feinste, das Beste genommen, weil der wollte bei Gott einen Eindruck machen. Der wollte Gott besänftigen. Und der andere, der Abel, der war Hirte. Der hat verstanden von dem, was die Eltern erzählt haben, was das alles bedeutet hat, dass da jemand gestorben ist anstelle meiner Eltern, damit Gott das Fell genommen hat von diesem Schaf wahrscheinlich und meine Eltern die Nacktheit bekleidet hat. Und der wusste, eigentlich haben wir das Leben doch alle verwirkt. Und er nimmt ein kleines Schaf, ein Lamm und schlachtet das Lamm und legt es auf den Altar. Und dann seht euch die beiden Altäre an. Leute, ich sage euch, wir wären alle zu dem Altar von Kain gegangen, weil der viel schöner war. Wie hässlich dieser Altar, das kleine tote Tier darauf, das Blut läuft über die Steine herunter. Aber Gott hat gesehen, was dahinter steht, welche Gedanken dahinter stehen.
Und er schaut,

0: auf das Opfer von Abel und er nimmt es an. Und Abel findet Gnade. Und wisst ihr, was für mich so spannend ist, gerade im Zusammenhang mit diesem Thema heute Abend? Da lesen wir in diesem Kapitel, wo uns diese Geschichte berichtet wird, im ersten Buch Mose Kapitel 4. Also wir sehen, ganz am Anfang haben die Menschen schon versucht, irgendwie Gott gnädig zu stimmen. Da lesen wir schon ganz am Anfang im Kapitel 4 am Ende, im letzten Vers, da heißt es, damals fing man an, den Namen des Herrn anzurufen. Das war der Startschuss für die Religionen. Man fing an, den Namen des Herrn anzurufen. Auf diese Weise entstanden die Religionen. Motto, wir wollen zurück zu Gott. Das Problem war nur, je weiter sich die Menschen von diesem einen wahren Gott entfernten, so wie er sich in der Bibel offenbart, desto abenteuerlicher, desto diffuser wurden die Vorstellungen von diesem Gott. Unser Problem ist doch, dass wir durch unsere Sünden von Gott getrennt sind und dass wir auf der falschen Seite leben. Wir leben auf der Seite, die unter der Herrschaft des Fürsten dieser Welt steht, dem Teufel. Und wir brauchen nur in die Zeitung zu schauen. Und da finden wir das bestätigt, wer hier das Sagen hat. Und wir brauchen auch noch nicht mal in die Zeitung zu gucken, wir brauchen nur in unser eigenes Herz hineinzuschauen und merken, wir sind nicht besser als die anderen. Wir sind bis auf die Knochen verdorben. Wir leben auf der falschen Seite. Wir leben im Machtbereich des Feindes Gottes, des Teufels. Wir ahnen zwar, dass es da drüben etwas gibt, aber wir haben keine Möglichkeit von uns aus, diese unüberwindbare Kluft zu überbrücken. Weder durch Religionen, noch durch ein moralisch anständiges Leben, wie das viele versuchen, anständiges Leben führen. Also es gibt von uns keine Hilfe, für uns keine Hilfe, von unserer Seite aus, egal wie anständig du bist, egal wie viel Geld du spendest, völlig egal, und das ist auch verständlich, jedes Kind kann es begreifen, weil egal welcher Religion du folgst, egal wie viel gute Werke du tust, du kannst doch keine Sünde ungeschehen machen in deinem Leben. Das funktioniert doch nicht. Und es sind die Sünden, nicht der Mangel an Geld. Es sind deine Sünden, die dich von Gott trennen. Die Sünden müssen weg. Wenn es für uns überhaupt eine Hilfe gibt, dann kann diese Hilfe nur von der anderen Seite kommen. Sie kann nur von der Seite Gottes kommen. Und genau das hat Gott getan. Sein Sohn, unser Herr Jesus, er hat den Himmel verlassen und ist auf unsere Seite gekommen. Er ist auf unsere Seite gekommen. Daran erinnern sich die Christen zu Weihnachten. Heute ist in den Ländern, in den christlichen Ländern, das Weihnachtsfest ein Fest der Liebe. Na, wie schön, wir schenken uns und wir freuen uns, wenn wir uns alle sehen und lecker essen und so weiter. Aber in Wirklichkeit sollte sich die Christenheit daran erinnern, dass der Sohn Gottes auf unsere Seite gekommen ist. Von der Seite Gottes zu uns herübergekommen ist. Die Bibel erklärt es so, 1. Timotheus, das Wort ist gewiss und aller Annahme wert, dass Christus Jesus in die Welt gekommen ist, Sünder zu erretten. Da heißt, da sehen wir schon, warum er gekommen ist. Er ist gekommen, um uns zu retten, weil wir alle Sünder sind. Du auch. Aber der Herr Jesus ist nicht in der Krippe geblieben, sondern als erwachsener Mann ging er an unserer Stelle in das Gericht Gottes ans Kreuz von Golgatha. Und dort am Kreuz hat er die Strafe bezahlt für unsere Sünden, die Trennung von Gott und Tod, die Trennung von der Quelle des Lebens, von dem lebendigen Gott. Deswegen hören wir den Herrn Jesus vom Kreuz herunterschreien, mein Gott, warum hast du mich verlassen? Der Herr Jesus war als einziger Mensch jemals von Gott verlassen. Keiner von uns, egal wie viel Dreck du am Stecken hast, der größte Mörder ist nicht von Gott verlassen, solange er die Luft hat, die er braucht zum Atmen. Aber der Herr Jesus Er war von Gott verlassen, als der allmächtige, heilige Gott deine und meine Sünden auf ihn gelegt hat und sich abwenden musste, weil Gott zu heilig ist, wie es der Prophet Habakuk sagt, um Böses anzusehen. Er musste sich abwenden von ihm, weil er für uns zur Sünde gemacht worden ist. Und das hat der Herr Jesus nur getan, damit niemand von uns jemals von Gott verlassen werden müsste. Das war der Grund, warum er gekommen ist. Das war der Grund. Dort hat er die Strafe für unsere Sünden bezahlt. Die Bibel beschreibt es so im 1. Petrus: Jesus hat unsere Sünden selbst an seinem Leib getragen auf dem Holz. Durch seine Wunden seid ihr heil geworden. Aber weil der Herr Jesus nicht im Tod geblieben ist, sondern weil er auferstanden ist, deswegen ist sein Kreuz wie eine Brücke über diese unüberwindliche Kluft geworden. Der Weg zurück zu Gott war frei, war offen. Das war auch der Grund, warum Gott es so führte, dass im Augenblick, wo der Herr Jesus den Sieg errungen hat am Kreuz, wo er laut geschrien hat, es ist vollbracht, in dem gleichen Augenblick riss im Tempel, in dem Haus Gottes, der Vorhang, der das Allerheiligste, hinter dem der Thron Gottes stand, da wo Gott eigentlich dem Menschen begegnen wollte, wo er zu Mose gesagt hat, hier, dort auf dieser Bundeslade zwischen den beiden Cherubimen auf dem Deckel, da will ich dir begegnen. Aber da musste Mose so viele Vorkehrungen treffen, weil das Volk sündig war. Er musste da einen Vorhang vor und da durfte nur einmal im Jahr der hohe Priester hineingehen in die Gegenwart Gottes. Keiner durfte da hinein. Aber da, an diesem Augenblick, riss der Vorhang von oben nach unten durch. Und der Weg war frei in die Gegenwart Gottes. Dadurch, dass der Herr Jesus gestorben ist für dich, ist der Weg für dich frei, zu Gott zu kommen, Vergebung zu erlangen. Und weil der Herr Jesus der Einzige war, der das für uns getan hat, weil er der Einzige war, kein Siddhartha Gautama, kein Mohammed, keiner außer der Herr Jesus hat das getan, diesen Weg frei gemacht. Deswegen kann auch er nur als einziger Mensch sagen, ich bin der Weg, die Wahrheit und das Leben. Niemand kommt zum Vater als nur durch mich. Und jetzt, weil er das vollbracht hat, weil er das gemacht hat, kann jeder, der will, wieder dorthin zurückkehren, wofür er eigentlich gemacht worden ist. Gott hat dich gemacht, um eine Beziehung zu dir zu haben. Und durch das, was der Herr Jesus getan hat, kannst du genau an den Punkt kommen, wo Gott dich eigentlich immer haben wollte. Persönliche Gemeinschaft mit dem lebendigen Gott. Und dieser Weg Gottes ist ein Weg der Gnade, weil keiner von uns kann ihn sich verdienen. Was sollen wir bringen? Womit könnten wir eine Sünde ungeschehen machen? Gott gibt uns nicht, was wir verdienen, sondern er schenkt uns Vergebung und ewiges Leben, wenn du willst. Er hat bezahlt für alle Sünden, für die Sünden der ganzen Welt, sagt die Bibel. Aber er schreibt es deinem Lebenskonto erst dann gut, wenn du zu ihm kommst und wenn du ihn darum bittest. Ist das so schwer? Kinder können es verstehen. Warum tun sich manchmal die Älteren so schwer zu verstehen, nein, du musst nicht Mitglied werden. Du brauchst nur den Herrn Jesus anzusprechen. Mit deinen Worten, keine vorformulierten Gebete, vergiss das alles. Sag ihm das doch so, wie du es empfindest. Wenn du heute verstanden hast, worum es geht, warum kommst du nicht zum Herrn Jesus heute Abend und sagst zu ihm, Herr Jesus, ich habe verstanden, worum es geht. Und ich komme jetzt zu dir und bitte dich, vergib mir meine Schuld und meine Sünden. Komm in mein Leben. Übernimm die Herrschaft in meinem Leben und bring du mich ans Ziel. Oh, er hat es versprochen, das zu tun. Wer zu mir kommt, sagt er, den werde ich nicht hinausstoßen. Was hindert dich daran? Wisst ihr, das ist eine unverdiente Zuwendung Gottes. Das ist mit anderen Worten Gnade. Verdient hätten wir den Tod. So sagt es Herr Paulus in seinem Brief an die Römer. Da heißt es im Kapitel 6, der Lohn für die Sünde ist der Tod. Und jetzt kommt das Geschenk. Die Gnadengabe Gottes, aber ewiges Leben in Christus Jesus, unserem Herrn. Jeder, der hinübergeht über diese Brücke, über dieses Kreuz, über diesen schmalen Weg, der wird versöhnt mit Gott durch den Herrn Jesus und er lebt wieder in der Gemeinschaft mit Gott im Herrschaftsbereich Gottes. Und die Frage will ich dir stellen am Ende. Bist du schon hinübergegangen? Leute, ich sag dir, da rutschst du nicht hinüber, ohne es zu merken. Das ist eine Entscheidung, die du treffen musst. So wie Adam und Eva sich am Anfang falsch entschieden haben und den falschen Weg eingeschlagen haben und sich trennen mussten oder Gott musste sich trennen von ihnen. Genauso erwartet Gott von jedem von uns, auch von dir, dass du dich entscheidest und den richtigen Weg einschlägst. Das ist doch so einfach, das zu verstehen, oder? Warum entscheidest du dich nicht? Hast du dich schon entschieden, über diese Brücke zu gehen, über diesen schmalen Weg? Manche Menschen ärgern sich, dass es nur diesen einen Weg geben soll. Warum nur diese eine Religion? Warum nur dieser eine Weg? Leute, ich sag dir, statt dich zu ärgern, dass es nur einen Weg gibt, solltest du dankbar sein, dass es überhaupt einen Weg gibt. Weil Gott überhaupt nicht verpflichtet war, für einen Weg zurück zu sorgen. Aber er hat's getan, weil er dich und mich so sehr liebt. Wer diesen Weg der Gnade geht und wer von Gott beschenkt wurde, der wird dem Apostel Paulus Recht geben und mit dem Apostel Paulus ganz laut rufen, dank dem Vater, der uns errettet hat aus der Macht der Finsternis und versetzt in das Reich des Sohnes seiner Liebe. Aber um dieses Gnadengeschenk anzunehmen, musst du dich entscheiden. Um errettet zu werden, musst du deine Hände ausstrecken und das Geschenk annehmen. Ist das kompliziert? Ein Geschenk annehmen? Nein, überhaupt nicht. Wenn ein Verbrecher wegen seiner Übeltaten verurteilt wurde und dann aber begnadigt wird, ist das für ihn kompliziert, diese Begnadigung anzunehmen? Nein, überhaupt nicht. Ist das eine langwierige Geschichte? Nein, überhaupt nicht. 1829, da überfiel ein Mann mit Namen George Wilson die US-Post und er tötete dabei eine Person und er wurde gefasst und er wurde wegen diesem Verbrechen zum Tode verurteilt. Aber er hatte sehr einflussreiche Freunde in der Regierung und die haben sich für ihn eingesetzt und die konnten sogar mit dem damaligen Präsidenten Jackson, Andrew Jackson, sprechen. Und Präsident Jackson, er sprach tatsächlich für diesen Mörder, George Wilson, eine Begnadigung aus. Aber als man Wilson dann davon unterrichtet hat, da lehnte er ab, die Begnadigung anzunehmen. Der wollte sie nicht. Da waren alle seine Bekannten draußen, alle seine Freunde, die waren total schockiert. Und haben alles Mögliche versucht, was können wir jetzt noch machen für den? Und dann hat man ein Ersuchen an den Präsidenten gerichtet und der Präsident, der hat das oberste Verfassungsgericht in den Vereinigten Staaten eingeschaltet, um eine Antwort auf diese schwierige Frage zu bekommen. Was ist denn mit jemandem, der die Begnadigung ablehnt? Und der Oberrichter schrieb die Auffassung des Gerichtes und da heißt es in dieser Auffassung, eine Begnadigung ist ein Stück Papier, dessen Wert dadurch bestimmt wird, ob der Betroffene sie annimmt. Es ist schwer anzunehmen, dass jemand, der zum Tode verurteilt wurde, die Begnadigung ablehnt. Wenn sie aber abgelehnt wird, dann gibt es keine Begnadigung. George Wilson muss sterben. Und die Todesstrafe wurde ausgeführt, obwohl ein Begnadigungsschreiben im Büro des Sheriffs lag. Na Leute, das Beispiel ist doch einfach und auch sehr leicht zu verstehen, oder? Du bist von Natur aus getrennt von dem einen wahren Gott. Und du hast aufgrund deiner Sünde das Todesurteil zu erwarten. Du bist ein Todeskandidat. Aber Gott, er will dich begnadigen. Aber du kannst nicht begnadigt werden, wenn du die Begnadigung nicht annimmst. Wenn du sie ablehnst, dann ist es keine Begnadigung mehr. Und Gnade ist die Grundlage des biblischen Christentums. Einige von euch sitzen heute Abend hier im Saal und sie wissen, dass der Schöpfer des Universums eine Begnadigung für sie ausgestellt hat. Aber bisher hast du es vielleicht einfach abgelehnt, diese Begnadigung anzunehmen. Du hast es schon oft gehört und eigentlich glaubst du auch, dass es stimmt. Aber du hast sie immer abgelehnt. Du bist einfach immer rausgegangen, nach Hause gegangen, ohne darauf zu reagieren, auf diese Begnadigung, die da liegt. Einige, weil sie vielleicht dachten, es genügt doch, ein anständiges Leben zu führen. Oder es genügt doch, wenn ich irgendwo Mitglied bin in irgendeiner Kirche oder in irgendeiner Religion. Und wenn das auf dich zutreffen sollte, und überlege genau, weil es geht um viel für dich. Wenn das auf dich zutrifft, dann sollst du wissen, dass du heute Abend alle Zeit hast, die du brauchst, um Jesus Christus als deinen Retter und deinen Herrn in dein Herz und Leben aufzunehmen. Du brauchst dazu nämlich nur einen Augenblick. Nur einen Augenblick. Wisst ihr, du brauchst gar nicht lange für diesen bewussten Willensakt. Du brauchst keine Formulare auszufüllen, brauchst auch keinen Aufnahmeantrag auszufüllen. In wenigen Minuten kannst du, wenn du willst, wenn es ehrlich in deinem Herzen aussieht, in wenigen Minuten kannst du den Schritt vom Tod zum neuen, ewigen Leben machen. Und das ist nicht nur die Zeit, die du brauchst, sondern das ist auch die Zeit, die Gott dir garantiert, das Jetzt. Gott garantiert dir nur das Jetzt. Alles, was darüber hinausgeht, ist nur blinde Hoffnung, dass du morgen noch erlebst. Aber das Jetzt hat Gott dir geschenkt. Bist du heute Abend mit dem Auto hierher gekommen? Na, ich muss dir sagen, in Deutschland sterben jeden Tag 15 Menschen im Straßenverkehr. Jeden Tag 15 Menschen. Und keiner von ihnen hatte das eingeplant. Es kam für sie völlig überraschend. Wahrscheinlich haben die meisten von ihnen sich morgens bei ihren Frauen oder Ehegatten verabschiedet mit einem Küsschen, bis heute Abend, Liebling. Und der Abend ist nie mehr gekommen für sie. Circa 1000 Menschen in Deutschland sterben heute und an jedem anderen Tag im Jahr an Herz- und Kreislaufversagen. Und keiner von ihnen hatte das eingeplant. Aber für diese 1000 ist es einfach passiert. Sie haben nicht damit gerechnet. Also überleg dir, wie viel Zeit hast du noch? Verfügen kannst du und ich im Grunde genommen nur über diesen Augenblick jetzt. Und deswegen lese ich aus 2. Korintherbrief, was Gott sagt. Gott sagt, zur angenehmen Zeit habe ich dich erhört und am Tag des Heils habe ich dir geholfen. Siehe, jetzt ist die wohlangenehme Zeit. Jetzt ist der Tag des Heils. Also das Jetzt, das gehört dir. Das hat Gott dir geschenkt und das garantiert er auch, dass du das schaffst. Und du brauchst nicht lange, um in deinem Herzen den Namen des Herrn Jesus anzurufen. Jemand hat mal gesagt, gestern ist Geschichte. Morgen ist ein Geheimnis. Aber das Heute ist ein Geschenk. Es ist ein Augenblick und eine Gelegenheit, um für dich vom Tod ins Leben zu wechseln. Was wirst du mit diesem Augenblick heute Abend tun, mit dieser Gelegenheit? Gottes Wort sagt, siehe, jetzt ist die wohlangenehme Zeit. Jetzt ist der Tag des Heils. Und ich bitte dich im Namen Jesu, dass du dieses Gnadengeschenk Gottes doch heute annimmst, indem du zum Kreuz kommst und den Herrn Jesus bittest, dir deine Sünden zu vergeben und die Herrschaft in deinem Leben zu übernehmen. Und den ersten Schritt kannst du tun, wenn wir gemeinsam das Lied singen: Ich komme zum Kreuz, ich suche Gnade bei dir. Ich komme zum Kreuz, für mich starbst du hier. Ich komme aus Schwachheit nun zu deiner Kraft. Jesus, ich komme zum Kreuz. Und ich bitte dich von Herzen, um deinetwillen, dass du während wir singen, dass du dieses Lied zu deinem Gebet machst. Der Herr Jesus wartet auf dich, weil er hat für dich alles gegeben. Sein eigenes Leben am Kreuz von Golgatha.
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0: Hallo und herzlich willkommen bei der Lesezeit hier auf Radio HBR. 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Und nun Gottes Segen beim Zuhören.
1: 14. Nichts, aber auch gar nichts von alledem, was ich getan habe, bringt mich außerhalb der Reichweite der vollständigen göttlichen Vergebung. Apostelgeschichte 3, Vers 19. Epheser 1, Vers 7. 1. Johannes 1, die Verse 7 bis 9. Kannst du dir das vorstellen? Nichts, was wir, du und ich, jemals getan haben oder jemals tun werden, ist außerhalb der Reichweite der heilbringenden Gnade Gottes. Wenn du trotzdem weiterhin fragst, ob es Grenzen göttlicher Vergebung gibt, möchte ich nochmals auf das oben erwähnte Gleichnis in Matthäus 18 in den Versen 21 bis 35 verweisen, auch wenn wir es uns dort in einem anderen Zusammenhang angeschaut haben. Ein Millionenbetrag wurde dem betreffenden Diener erlassen. Das ist ein Bild für die Größe des Schuldenbergs, den jeder Mensch aufhäuft und niemals abtragen kann. Auch wenn das Gleichnis eigentlich von der Verantwortung zur Vergebungsbereitschaft handelt, so bleibt doch die Tatsache bestehen, wer seine Sünden, so groß sie auch sind, bekennt, erfährt Vergebung. 15. Meine geheimen Sünden können nicht auf immer verborgen bleiben. Sie werden eines Tages ans Licht kommen. Ich befinde mich in einer Gemeinschaft mit meiner Ehefrau, mit meinen Kindern, in der Nachbarschaft, in der Ortsgemeinde und oder am Arbeitsplatz. Alles, was ich tue, sei es gut oder weniger gut, hat eine Auswirkung auf die Menschen um mich herum. 4. Mose 14, Vers 18, Sprüche 28, Vers 13, Lukas 8, Vers 17. Früher oder später werden all jene Gewohnheiten, Aktivitäten, törichten oder sündhaften Entscheidungen, von denen du und ich meinen, dass niemand davon weiß, ans Licht kommen, wenn nicht in diesem Leben, so doch beim letzten Gericht. Lebst du allein in einer abgelegenen Hütte im tiefsten Wald? Wenn nicht, dann hat alles, was du tust, Auswirkungen auf andere. Achan musste die Folgen seiner Sünde am eigenen Leib erfahren und feststellen, welche verheerenden Auswirkungen sie auch auf andere hatte. Seine Sünde kostete ihn sein Leben und das seiner Familie, ja, sogar sein Vieh musste sterben. Ist das ernst? Ja. Ist das überaus ernst? Ganz bestimmt. Und was lernen wir daraus? Nun, das ist doch offensichtlich, oder etwa nicht? 16. Ein heiliges Leben in Abhängigkeit von der Kraft des Heiligen Geistes zu führen, ist etwas Wunderbares. Es ist der Weg zum Glück und zur reinen Freude. 2. Korinther 7, Vers 1. 2. Timotheus 1, Vers 9. 1. Petrus 1, die Verse 13 bis 16. Allein die Vorstellung von einem geheiligten Leben, von Heiligung, mag langweilig, einengend und nach Klosterleben klingen, doch das ist nicht mit Heiligung gemeint. Heiligung ist eher damit zu vergleichen, dass man eine aufregende Fahrt voller Abenteuer beginnt. Es ist einfach wunderbar. Dies mag den Menschen in der postmodernen Kultur, die auf ein weitgehend normenfreies Leben und den sofortigen Genuss Wert legt, schwer zu vermitteln sein. Aber weil Gott uns sein Wort und ein Gewissen gegeben hat und uns, wenn wir vom Weg abkommen, das Geschenk schlafloser Nächte macht, ist Heiligung letztendlich mit wunderbaren Erfahrungen verbunden. 17. Pornografie ist tödlich. Für einen verheirateten Mann ist sie gleichbedeutend mit virtuellem Ehebruch. Eine enge Vertrautheit mit Christus und eine Sexualität, die im Kontext einer Ehe zwischen einem Mann und einer Frau ausgelebt wird und dabei biblische Grundsätze berücksichtigt, bieten dagegen wahre Erfüllung, etwas, was mir Pornografie nie geben kann. Psalm 119, Vers 37, Matthäus 5, Vers 28, 1. Johannes 2, Vers 16. Aufgrund der Verbreitung des Internets kann sich so gut wie kein Mann der Versuchung der Pornografie entziehen. Aber in der Kraft des Heiligen Geistes Gottes kann jeder Mann, der sich dieser Kraft bereitwillig unterwirft, sagen, nein, damit will ich nichts zu tun haben. Diese Disziplin wird das Geschenk eines Mannes an sich selbst, seine Frau und seine Familie sein. 18. Eine aufrichtige, vertrauensvolle und transparente Beziehung zu meiner Ehefrau ist etwas sehr Schönes. Es lohnt sich, sie anzustreben, was immer dazu erforderlich sein mag. Kolosser 3, die Verse 12 bis 14. Jakobus 5, Vers 16. Das Einzige, was schmerzhafter ist als eine völlige Offenheit innerhalb deiner Ehe, ist, die Dinge für sich zu behalten, so dass das eigene Herz und die Beziehung zur eigenen Frau furchtbar darunter leiden. Suche das Gespräch mit deiner Frau, sag ihr, was du auf deinem Herzen hast. Versichere ihr, dass du die entsprechenden Dinge vor den Herrn gebracht hast, dass du darüber Buße getan hast und dass der Herr dir dies vergeben hat. Und sag ihr, dass du ihr nun davon erzählen möchtest und dazu bereit bist, dich mit den Folgen, welche auch immer das sein mögen, auseinanderzusetzen. In diesem Moment wirst du frei sein und du wirst es deutlich in deinem Inneren spüren, dass dies wahr ist. 19. Die von Gott schöpfungsmäßig eingesetzte Ordnung für Männer und Frauen und für die menschliche Sexualität ist richtig und gut. Wenn wir zu Gottes Weg Ja sagen, uns von unseren eigenen Wegen abkehren und in Christus zur Ruhe kommen, werden wir sowohl die Vergebung als auch die Kraft finden, gemäß Gottes Plan zu leben. Epheser 5, die Verse 1 bis 9. 1. Korinther 6, die Verse 9 bis 11, sowie die Verse 18 bis 20. 1. Thessalonicher 4, die Verse 3 bis 7. Hebräer 13, Vers 4. Es gibt Hoffnung, wenn du dich im Netz irgendeiner sexuellen Sünde verfangen hast oder anderweitig mit unbereinigten Dingen auf diesem Gebiet konfrontiert bist. Und das gilt auch für jemanden, den du liebst. Wir werden nicht gereinigt, indem wir unsere Sünde leugnen oder rechtfertigen, sondern indem wir unsere Sünde bekennen und uns von ihr abwenden. 20. Weil ich meine Ehefrau liebe, sollte mir ihre sexuelle Erfüllung wichtiger sein als die meine. Und was wirklich gut für meine Frau ist, das wird auch wirklich gut für mich sein. Sprüche 5, die Verse 15 bis 19. 1. Korinther 7, die Verse 3 bis 4. Das ist der Grundsatz vom Geben und Nehmen, nicht wahr? Wenn die Antwort auf die hier zu stellende Frage, war das für dich genauso gut wie für mich, nicht Ja lautet, dann solltest du daran arbeiten. Geduld, Zärtlichkeit, Geduld, Zärtlichkeit. Und stell sicher, dass das intime Miteinander mit deiner Frau ungestört ist und nicht vom Zeitdruck beeinträchtigt wird. Gestalte diese Zeit so besonders wie nur möglich, jedes Mal, denn das wird dir viel Freude schenken. 21. Abgesehen davon, dass ich meiner Ehefrau Gutes tue, sollte sie von mir auch freundliche Worte hören und besonders jene drei wundervollen Worte, ich liebe dich. Sprüche 25, Vers 11, Epheser 4, Vers 29, Kolosser 3, Vers 19. Es ist wahr. Und wenn du dazu beitragen willst, dass das Herz deiner Geliebten wirklich erfüllt ist, dann nenne ihren Namen am Ende dieses Satzes oder du benutzt deinen Lieblingsspitznamen, Meine lauten Liebling, Liebste und mein Schatz. Ich weiß, dass dies für einige Männer lediglich sentimentales Gerede ist und vielleicht stimmt dem sogar deine Frau zu, aber ich denke, dass dies eher die Ausnahme sein wird. 22. Niemand anders als Gott kann mir letztendliches Glück und Erfüllung geben. Wenn ich ihn suche, dann werde ich die wahrhaftigste Freude finden. Psalm 16, Vers 11. Psalm 40, Vers 17. Und Psalm 119, Vers 2. Matthäus 6, Vers 33. Wenn du kein glücklicher, zufriedener, zielgerichtet lebender, in Christus zur Fülle gebrachter Mann bist, dann wird auch die Ehe aus dir keinen glücklichen, zufriedenen, zielgerichtet lebenden, in Christus zur Fülle gebrachten Mann machen. Wenn du ein glücklicher, zufriedener, zielorientiert lebender, in Christus zur Fülle gebrachter Mann bist und eine Frau findest, die eine glückliche, zufriedene, auf das Ziel hinlebende, in Christus zur Fülle gebrachte Frau ist, dann wirst du eine gute Ehe haben. So einfach beziehungsweise so kompliziert ist das Ganze. 23. Gott hat mich damit beauftragt, in meiner Familie eine gottgemäße Leitung auszuüben. Ich habe zwar nicht das Zeug dazu, aber wenn ich Gott darum bitte, dann wird er mir all das geben, was ich dazu brauche, um meine Aufgabe in einer guten Art und Weise auszuführen. Jeremia 33, Vers 3. 1. Korinther 11, Vers 3. Jakobus 1, Vers 5. Wir haben keine andere Wahrheit als diese. Denn beim ersten Teil dieser Aussage handelt es sich in Wirklichkeit gar nicht um eine Lüge. Es stimmt nämlich, wir haben tatsächlich nicht das Zeug dazu, in unserer Familie Leitungsverantwortung wahrzunehmen. Aber hierbei gibt es einen wichtigen Zusatz. Gott gibt uns die nötige Weisheit und Kraft, um in einer Familie Leitungsverantwortung zu übernehmen. 24. Gott beruft mich dazu, ein Mann zu werden, der seiner Familie Liebe erweist, ihr dient, sie beschützt und sie so wie sich selbst versorgt, und zwar durch Gottes Gnade und zu Gottes Verherrlichung. Lukas 2, Vers 52, 1. Korinther 16, Vers 13, 1. Timotheus 5, Vers 8. Es geht darum, endlich erwachsen zu werden. Nun, wenn eine derartige Formulierung angebracht ist, dann an dieser Stelle. Wenn du ein offenes Ohr für eine starke und mutmachende Ermahnung eines Freundes hast und wenn du einer von Millionen erwachsener Männer bist, die noch immer zu Hause leben und das ohne einen berechtigten Grund, oder wenn du mit Videospielen mehr Zeit verbringst, als es angemessen ist, dann möchte ich dir sagen, benimm dich bitte deinem Alter entsprechend, denn es ist an der Zeit, erwachsen zu werden. 25. Ich muss meine Kinder konsequent erziehen, ermutigen und unterweisen, aber Gott allein kann ihre Herzen lenken und verändern, und genau darum bete ich. 5. Mose 6, die Verse 7 bis 8, Sprüche 22, Vers 6 und Sprüche 29, Vers 17, Epheser 6, Vers 4. Hierfür ist die Autobatterie eine gute Metapher. Wenn du eines der beiden Kabel abklemmst, funktioniert die Batterie nicht mehr. Und das auch dann nicht, wenn sie brandneu und vollkommen aufgeladen ist. Als Vater solltest du dich sowohl durch liebevolle Strenge als auch durch beständige Freundlichkeit auszeichnen. Die Bibel hat zum Thema konsequente Erziehung von Kindern durch ihre Eltern viel zu sagen. Und sie sagt auch sehr viel über bedingungslose Liebe. Unsere Kinder haben einen eigenen Willen. Doch wenn wir als Männer sie konsequent erziehen und sie lieben und wenn dabei Christus im Mittelpunkt steht, wir uns auf die Bibel gründen und uns fortwährend von der Gnade leiten lassen, werden wir eine Umgebung schaffen, die für sie förderlich ist, sich für Christus zu entscheiden. Und bete intensiv für deine Kinder, bete so, als ob das Leben deiner Kinder davon abhängt, denn genau das trägt entscheidend zu ihrer geistlich gesunden Entwicklung bei. 26. Wenn in Jesus alles ist, was ich will, wird in ihm alles sein, was ich wirklich brauche. Wenn ein Mensch alles, was er besitzt, hergeben würde, um Jesus zu haben, dann wäre das ein weiser Tausch. Psalm 16, die Verse 5 bis 9. Römer 8, die Verse 31 bis 32. Kolosser 2, die Verse 9 bis 10. Ein guter Bekannter, ein überaus erfolgreicher Anwalt und ein Mann, in dessen Einfahrt jedes Jahr ein brandneuer Mercedes steht, sagte einmal zu mir: Dem Geld wird ein viel zu großer Wert beigemessen. Er sollte es wissen. Es gibt da draußen sehr viele Menschen, die viel Geld besitzen, deren Herzen jedoch verarmt sind. Und es gibt auch viele Menschen, von deren Gehalt am Monatsende nichts mehr übrig ist und deren Seelen doch über die Maßen reich sind. Denn wahres Glück hat nichts mit Bilanzen, nichts mit Kontoauszügen zu tun. 27. Wenn ich Gottes Kind bin, dann gehören auch all meine Stunden ihm, und das gilt ebenso für die nicht verplanten. Psalm 90, Vers 12, Epheser 5, die Verse 15 bis 17. Viele Jahre lang trugen Menschen kleine elastische Armbänder, die mit den Buchstaben WWJD, was würde Jesus tun, bedruckt waren. Was also das Verbringen unserer Zeit, einschließlich unserer Freizeit, betrifft, lautet meine Frage: Was hat Jesus getan? Wie hat er seine 168 Wochenstunden verbracht? Wenn wir die Evangelien lesen, fällt uns auf, dass Jesus seine Zeit zielgerichtet verbracht hat. Er wirkte, heilte, lehrte, reiste und ruhte sich aus. Sein Leben ist ein Vorbild dafür, wie wir unsere Zeit verbringen sollten und in dieser Hinsicht den Willen unseres himmlischen Vaters erfüllen können. 28. Es ist meine gottgegebene Aufgabe, meinen Familienangehörigen als Versorger zu dienen. Durch mein Vorbild kann ich ihnen zeigen, sie haben einen himmlischen Vater, dem sie im Blick darauf vertrauen können, dass er für ihre Bedürfnisse sorgen wird. Psalm 107, Vers 9. Psalm 145, die Verse 15 bis 16. 1. Timotheus 5, Vers 8. Uns, dir und mir, als denen, die Gottes Autorität unterstellt sind, ist die letztendliche Verantwortung übertragen worden, die Bedürfnisse unserer Familien zu erfüllen und über diesen Bereich zu wachen. Und dazu gehören nicht nur die materiellen Bedürfnisse der Familie, sondern auch das Wahrnehmen und Erfüllen ihrer geistlichen Bedürfnisse. 29. Mein Glaube und meine Arbeit sind nicht voneinander zu trennen. Ich sollte Gott und den Menschen in allem, was ich tue, treu dienen. Kolosser 3, die Verse 23 bis 24. Jakobus 2, Vers 26. Unsere Arbeit ist wichtig. Und es ist auch wichtig, wie wir arbeiten. Wir können unseren Glauben nicht vor der Firmentür oder am Büroaufzug zurücklassen. Wenn wir unsere Liebe zu Gott aus unserem Arbeitsleben heraushalten könnten, dann haben wir vielleicht niemals damit begonnen, Gott wirklich zu lieben. Ehrlichkeit, Integrität und Fleiß sind Merkmale, die unser Herr und Meister in unserem Arbeitsalltag sehen möchte. Sie sind die Frucht seines Werkes in uns. Sie sind sein Werk, das er durch uns vollbringt. Martin Luther hat das so formuliert: Der christliche Schuhmacher tut seine Pflicht nicht, indem er kleine Kreuze auf die Schuhe setzt, sondern gute Schuhe macht, weil Gott an guter Handwerkskunst interessiert ist. Luther hatte verstanden, dass unsere gesamte Arbeit, wenn es sich um eine legitime Arbeit handelt, wichtig ist. Arbeit hat, recht verstanden, auch mit heiligen Aspekten zu tun, ist ein Dienst für Gott. Ein Klempner ist nach den Gedanken Gottes ebenso sehr ein Diener wie ein Pastor.
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1: Ich bin Silke Rech. Jens Spahn gibt seinen Sitz im Haushaltsausschuss des Bundestags ab. Das berichtet der Spiegel unter Berufung auf eine Nachricht an CDU-Kollegen. Spahn begründet den Schritt damit, dass die Diskussionen um seine Person normales Arbeiten kaum noch möglich machten. Bereits im Juli hatte er den Vorsitz der Unionsfraktion niedergelegt. Bundestagsabgeordneter bleibt er. Welche Aufgaben er künftig übernimmt, ist offen. Union und SPD beraten heute über die geplante Pflegereform. Die SPD lehnt Leistungskürzungen ab und will einen Teil der Eigenkosten im Pflegeheim begrenzen.
2: Zur Finanzierung sollen private Pflegekassen stärker beitragen. Der gesetzlichen Pflegeversicherung fehlen Milliarden Euro. Ohne weitere Zuschüsse könnte ihr laut Kassenverband schon ab Oktober die Zahlungsunfähigkeit drohen. Der Gesetzentwurf soll am Mittwoch ins Bundeskabinett. Timo Wiesner, Redaktion.
1: Im Prozess um eine große Drogenplattform im Darknet hat der Angeklagte ein umfassendes Geständnis abgelegt. Der 31-Jährige räumte vor dem Frankfurter Landgericht ein, die Plattform gegründet und betrieben zu haben. Über sie wurden laut Ermittlern Drogen im Wert von rund 330 Millionen Euro gehandelt. Der Angeklagte soll dabei etwa 20 Millionen Euro verdient haben. Er erklärte, seine Taten zu bereuen. Das Urteil wird voraussichtlich im Oktober erwartet. Nach dem schweren Busunfall auf der A96 bei Landsberg ist auch das zweite Todesopfer identifiziert. Es handelt sich um eine 27-jährige Philippinerin, die in Italien lebte. Bei dem Unfall starben gestern zwei Menschen, 30 wurden verletzt. Alle Schwerverletzten sind inzwischen außer Lebensgefahr. Der Reisebus war auf dem Weg von Mailand zum Münchner Oktoberfest von der Fahrbahn abgekommen und umgekippt. Ein Gutachten soll klären, wie es dazu kam. Bundespräsident Steinmeier hält die Sorgen vieler Menschen um Demokratie und Rechtsstaat für verständlich. Beim Festakt zum 75-jährigen Bestehen des Bundesverfassungsgerichts sagte er, Kräfte an den politischen Rändern stellten beides in Frage. Das Grundgesetz gelte für alle. Das Gericht helfe entscheidend dabei, es durchzusetzen und die Demokratie zu schützen.
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1: Wir haben in Frankfurt am Main 26 Grad, in Erfurt 25 und in Berlin 23 Grad. Heute ziehen im Norden und Westen dichtere Wolken mit einzelnen Schauern durch. Später zeigt sich vor allem im Südosten lange die Sonne. Die Höchstwerte reichen an den Küsten um 20 Grad, sonst 23 bis 29 Grad und im Südwesten bis 31 Grad. Morgen ist es im Norden und Nordwesten teils wolkig, meist bleibt es aber trocken. Sonst scheint nach Nebelauflösung verbreitet die Sonne bei heiterem Himmel. Die Höchsttemperaturen liegen an den Küsten um 20 Grad, sonst zwischen 23 und 29 Grad, im Westen und Südwesten örtlich bei bis zu 30 Grad.
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3: Hallo und herzlich willkommen bei Glaube und Tun. Zunächst ein wenig Musik und dann ein praktisches Thema. Jürg Binstiel über das ABC der Verhaltensregeln in der Ehe. Anhand von Kolosser Kapitel 3, die Verse 18 und 19 wird das Thema unter zwei Fragen ausgeführt. Würde ich Jesus so begegnen und würde Jesus so handeln? Die Institution Ehe steht in einer harten Zerreißprobe. Ehepaare, die ein Leben lang zusammenbleiben, werden als Ausnahme in unserer Gesellschaft wahrgenommen. Mehr zum Thema gleich. Zunächst, wie gesagt, ein wenig Musik. Bleiben Sie dran.

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1: Im nächsten Abschnitt des Kolosserbriefes, mit dem wir uns in dieser neuen Predigtreihe beschäftigen, geht es um die Beziehung der Ehepartner zueinander, das Verhältnis der Kinder zu ihren Eltern und die Verhaltensweisen von Arbeitnehmern und Arbeitgebern. Paulus zeigt lediglich einige Verhaltensweisen, also keine detaillierte, ausführliche Beschreibung, Tipps und Tricks, wie man das macht, so dass man das, die Beziehungen gut lebt. Und deshalb habe ich diesen Abschnitt überschrieben mit das ABC der Verhaltensregeln. Also das will einfach zeigen, dass es eigentlich nur um grundlegende Dinge geht. Einerseits heute über die Ehe, dann über die Kinder, Familie, dann der Arbeitnehmer und dann der Vorgesetzte. Das sind so die Themen, und da ich ja jetzt durch den Kolosserbrief im Durchpredige kommt man ja dann an diese Stellen. Eine ist ja sehr umstritten, das werden wir dann noch sehen, eine Aussage. Heute beschäftigen wir uns mit den Verhaltensregeln in der Ehe. Die Institution Ehe steht in einer harten Zerreißprobe. Ehepaare, die ein Leben lang zusammenbleiben, werden als Ausnahme wahrgenommen. Man interviewt sie, wie habt ihr das geschafft so lange, und es ist ja selten, dass man so lange zusammenbleibt. Und in den Medien wird oft die sogenannte offene Beziehung propagiert. Und offen ist die Beziehung, weil dort ab und zu auch andere Partner dazukommen können und man dort auch mit anderen Partnern sexuell verkehrt. Deshalb eben offen. Und behauptet wird, dass das die eigene Ehe sogar beleben würde, wenn sie so mal ein bisschen eingerostet ist, mal ein bisschen quasi frisches Blut, und dann ist man wieder froh um seinen eigenen Partner. Und sogenannte wissenschaftliche Artikel legitimieren dieses Verhalten, indem sie erklären, dass Untreue eigentlich ganz normal sei. Der Mensch sei nicht zur Monogamie, sondern zur Polygamie geboren. Das leiten sie dann oft auch aus der Tierwelt ab. Doch diese schöne Theorie über die offene Beziehung machen die Menschen in der Praxis selten glücklicher, vielmehr verursachen sie Verletzungen, Chaos, Selbstverachtung und führen schlussendlich in die Einsamkeit. Doch je mehr die Menschen glauben, ihr Leben würde sich auf diese Erde beschränken, desto stärker neigen sie dazu, offene Beziehungen zu leben oder es wenigstens zu versuchen, denn wenn man nur einmal lebt, dann darf man doch nichts verpassen. Wenn man nur einmal lebt, dann muss ich doch alles, was mir irgendwie möglich scheint, aus diesem Leben herauspressen. Und wenn es mit dem festen Partner nicht mehr befriedigend läuft und die Aussicht auf zur Besserung schlecht ist oder zu anstrengend scheint, wechselt man halt den Partner und genießt das neue Lebensgefühl. Denn das Leben, dessen Horizont mit dem Tod erreicht ist, ist zu kurz, um sich mit einem Partner das Leben schwer zu machen. Aber es ist nicht erst heute so, dass die Ehe kein leichtes Unternehmen ist, und das wissen ja viele unter uns, die auch schon Schlimmes erlebten, die auch schon erleben mussten, dass ihre Ehe auseinanderbricht und sie das nie gedacht hätten. Das ist kein einfaches Unternehmen. Und früher war es nämlich nicht einfacher und es war auch nicht besser. Wir meinen, früher sei immer alles besser gewesen. Früher war es gar nicht besser. Selbst die Jünger von Jesus reagierten sehr erstaunlich, als Jesus ihnen erklärte, wie sich Gott die Ehe vorstellt und dass er Gott der Meinung ist, dass ein Mann seine Frau nicht einfach wegschickt, wenn ihm etwas nicht mehr passt. Und die Jünger waren perplex, und was sagen sie? Wenn es zwischen Mann und Frau so steht, ist es besser, gar nicht zu heiraten. Das haben die Jünger Jesus geantwortet. Stellt euch das vor. Wenn das die Meinung Gottes ist, dann ist es besser, nicht zu heiraten. Und so geht es auch heute vielen Menschen. Sie wissen, wie schwierig eine Ehe werden kann, wie verletzend und schmerzhaft es wird, wenn in der intimsten Beziehung es nicht mehr klappt. Und die Lösung, einer schmerzhaften und teuren Scheidung zu entgehen, sehen viele in der Ehe ohne Trauschein. Läuft es nicht mehr gut, dann ist es leichter, wieder auseinanderzugehen. Eines ist aber ganz sicher. Die Institution Ehe ist und bleibt eine Idee Gottes. Und ist und bleibt schlussendlich auch die Grundlage jeder Gesellschaft. Als Gott die Welt geschaffen hat, sagte er, deshalb verlässt ein Mann Vater und Mutter, um mit seiner Frau zu leben. Die zwei sind dann eins mit Leib und Seele. Die Ehe ist also eine Art Neuschöpfung. Kommt ein Mann und eine Frau zusammen, verschmelzen sie zu einer neuen, einzigartigen Körperschaft. Sie werden eins mit Leib und Seele. Und man ist nach einer Ehe nie derselbe Mensch wie vor einer Ehe. Es ist etwas Neues entstanden. Das ist das Idealbild der Ehe. Das ist auch die Idee, als die Sünde noch nicht in die Welt kam. Und leider hat die Sünde diese neuen intimen Gemeinschaft großen Schaden zugefügt. Wie die Sünde auch im Leben eines Menschen sein zerstörendes Unwesen treibt sie auch das in unseren Ehen. Und deshalb müssen wir uns überlegen, wie wir in dieser engen Gemeinschaft leben und ein Leben lang glücklich und zufrieden sein können. Viele würden bezweifeln, dass es überhaupt möglich ist. Man kommt immer unter den Verdacht, wenn man lange verheiratet ist, ja, das läuft nur noch alles aneinander vorbei, die lieben sich gar nicht mehr wirklich, die sind nur noch zusammen, weil sie ja mal geheiratet haben. Aber es ist möglich. Aber das funktioniert nicht ohne den Beitrag der beiden Ehepartner. Und in zwei kurzen Sätzen beschreibt Paulus, auf was es in der Ehe ankommt. Und er seine Aufforderung beachtet wird, den Segen erleben, der daraus erwächst. Paulus schreibt, ihr Frauen ordnet euch euren Männern unter. So ist es für Frauen angemessen, die sich zum Herrn bekennen. Und ihr Männer liebt eure Frauen und geht nicht rücksichtslos mit ihnen um. Paulus gibt hier also keine detaillierte Anweisung, wie sich die Ehepaare zueinander verhalten sollten. Vielmehr beschreibt Paulus eine grundlegende Haltung, die in einer Ehe zum Tragen kommen sollte. Wir werden uns also mit dieser grundlegenden Haltung beschäftigen. Das andere überlasse ich einmal diesen vielen guten Ehebüchern, die es gibt. Was Paulus hier sagt, habe ich in zwei Leitsätze gefasst. Leitsätze sind dazu da, damit wir uns an ihnen orientieren können. Sie müssen kurz und prägnant sein, sodass wir sie jederzeit abrufen können. Und einen Leitsatz habe ich für die Männer und einen Leitsatz für die Frauen. Der Leitsatz für die Frauen heißt, würde ich Jesus so begegnen? Und der Leitsatz für die Männer heißt, würde Jesus so handeln? Beginnen wir mit dem Leitsatz für die Frauen. Denn Paulus beginnt, wie es sich gehört, ja mit den Frauen. Ihr Frauen ordnet euch euren Männern unter, so ist es für Frauen angemessen, die sich zum Herrn bekennen. Diesen Vers darf man kaum mehr laut zitieren. Selbst unter Christen löst diese Aussage von Paulus sofort Kontroversen aus. Viele Frauen kommen mit dieser Aufforderung des Paulus nicht zurecht und ich führe ab und zu Diskussionen, weil viele Frauen auf das ansprechen. Ich muss auch aufpassen bei einer Trauung, wie ich mich da formuliere. Sehr sensibler Satz. Frauen empfinden das als diskriminierend. Unterordnung unter dem Mann verstehen sie als Unterwerfung, Hörigkeit, Unterdrückung. gehorsam gegenüber dem Mann. Frauen befürchten, dass die Unterordnung ihrem Geschlecht eine unwichtige Bedeutung verleiht, unwichtiger als dem Mann. Sie würden als minderwertiges Geschlecht gesehen. Alles sehr negative und beleidigende Assoziationen. Natürlich kann ich all diese Befürchtungen verstehen, aber sie sind falsch. Falsch, weil Paulus das mit dieser Aussage nicht meint, dass die Frau sich dem Mann unterwerfen muss. Und übrigens spricht Paulus hier von der Ehe. Er macht keine generelle Aussage, wie man das oft irrtümlicherweise macht, als dass eine Aussage wäre zur Regelung der Geschlechter schlechthin untereinander. Also die Frauen müssen sich gegenüber allen Männern unterordnen. Müsste man umgekehrt auch sagen, da müssten die Männer auch alle Frauen lieben. Oder? Das würden wir ja dann auch irgendwie speziell finden. Nein, es geht nicht um das Generelle, sondern es geht einzig hier um die Beziehung von Mann zu Frau. Und ferner geht bei der Aufregung über diese Aussage von Paulus gern der Überblick verloren. Denn Unterordnung ist eigentlich eine christliche Tugend schlechthin, zu der jeder Christ ermutigt wird. Im Epheserbrief schreibt Paulus, bevor er sagt, dass sich die Frau ihrem Mann unterordnen soll, schreibt er, und das überliest man dann gern in der ganzen Diskussion oder übersieht man, ordnet euch einander unter, tut es aus Ehrfurcht vor Christus. Da macht er eine generelle Aussage, wie die Gemeinschaft unter Christen eigentlich funktionieren soll. Also unabhängig vom Geschlecht sollen sich die Christen einander unterordnen. Und wohlbemerkt, auch der Mann soll sich unterordnen, und zwar gegenüber Männern und Frauen. Mit einer Aussage von Paulus gegenüber den Philippen wird deutlich, was die Aussage dieser Unterordnung eigentlich inhaltlich meint. Ihr sollt demütig genug sein, von euren Geschwistern höher zu denken als von euch selbst. Der Mann ist also nicht grundsätzlich der Übergeordnete und die Frau immer die Untergeordnete. Vielmehr sind wir gleichzeitig untergeordnet wie auch übergeordnet. Ob Mann oder Frau. Unterordnung hat mit Unterwerfung und Gehorsam überhaupt nichts zu tun. Und Paulus appelliert hier an die Frau, die Jesus nachfolgt, dass sie sich gegenüber ihrem Mann respektvoll verhaltet. Und das soll sie freiwillig tun, aus eigener Überzeugung, zur Ehre Gottes. Es ist wichtig zu verstehen, dass Paulus hier die Frau anspricht, dass er das der Frau sagt. Er sagt nicht, der Mann soll dafür sorgen, dass die Frau sich unterordnet. Die Frau soll ihre eigene Entscheidung treffen, nicht der Mann soll dafür sorgen, weil das würde nicht funktionieren und das würde zur Unterdrückung der Frau führen, wenn der Mann meint, dass er die Frau unterordnen soll. Dann haben wir nicht verstanden, was Unterordnung meint. Paulus will der Frau ans Herz legen, auf was sie in der Begegnung mit ihrem Mann achten soll. Oder man könnte auch anders sagen, dass Paulus ihnen sagt, was bei den Männern ankommt, was den Männern wichtig ist. Und ein Mann hat es eben sehr gern, es klingt es vielleicht etwas plump, aber es ist so, Männer haben es sehr gern, wenn sie von ihrer Frau ein bisschen bewundert werden. Oder wenn die Frau ein bisschen, ja, so hochschaut, kann man auch sagen. Interessanterweise zeigen Untersuchungen von Männern und Frauen, die man befragt hat, dass den Männern in Beziehung zur Frau die Achtung wichtiger ist als die Liebe. Sehr interessant. Bei den Frauen, die haben ein bisschen anders geantwortet, aber bei Männern war es wichtiger, Achtung zu bekommen als Liebe. Wenn es um die Unterordnung geht, stellen wir in der Regel auch die falschen Fragen. Wir wollen wissen, was die Unterordnung bedeutet, wenn es um einen Hauskauf geht. Kann der Mann das Haus gegen den Willen der Frau kaufen? Die Frau sagt nein, der Mann sagt ja, dann kaufen wir's. Wie sieht es aus, wenn der Mann auf der Karriereleiter einen Schritt weiter geht? Hat die Frau da etwas zu sagen? Kann die Frau berufstätig werden, wenn sie das möchte? Oder kann ihr Mann dann ihr das verbieten? Fragen, die bei uns heute Morgen vermutlich große Diskussionen in Gang setzen würden, nur schon, weil wir aus ganz verschiedenen Generationen kommen. Natürlich kann man über all das diskutieren und Überlegungen machen, aber das ist die falsche Fragestellung. Paulus will diese Frage gar nicht beantworten, zum Glück. Hätte Paulus sie beantwortet, wie das alles genau läuft mit diesen Entscheidungen, wären die Antworten für uns heute vermutlich gar nicht mehr anwendbar, weil er in ganz anderen Kultur lebte. Übrigens war es früher bei uns möglich, dass ein Mann seiner Frau verbot zu arbeiten. Dann war er rechtlich gedeckt. Paulus will eine Einstellung, eine Grundhaltung aufzeigen. Wie und in welcher Haltung soll ich meinem Ehepartner begegnen? Wer in welchem Fall die letzte Entscheidung treffen wird, ist ein Nebenschauplatz. Das kann einmal die Frau, in einem anderen Fall der Mann sein. Gerne hätten wir feste Regeln, messbare Kriterien. Aber Grundhaltungen und Gesinnungen lassen sich eben nicht reglementieren. Hätten wir solche Regeln, würden sie uns auch nicht glücklicher machen. Ein Beispiel. Wir bestimmen, dass der Mann seine Liebe, seine Zuneigung zur Frau am besten dadurch zeigen kann, indem dass er ihr jede Woche einen Blumenstrauß nach Hause bringt. Das sind 52 Blumensträuße im Jahr. Wenn er sich das leisten kann, die Familie. Jetzt vergisst er das einmal. Er bringt nur 50 statt 52. Hat er seine Frau jetzt noch gern oder nicht? Und wie ist es mit dem Mann, der schon seit 10 Jahren das noch nicht einmal vergessen hat? Liebt er seine Frau unbändig? Ich weiß nicht, ob die Frau nach 6 Jahren, wenn andere Sachen nicht mehr so stimmen, dem Mann vielleicht plötzlich sagen wird, du bringst mir zwar immer einen Strauß, das ist zwar schön und nett, aber ich weiß gar nicht, ob du mich noch liebst. Regeln können eine Haltung nie ersetzen. Ist nicht möglich. Auch wenn wir das gerne würden. Keine Beziehung wird glücklich durch Regeln. Und deshalb beschreibt Paulus eine Grundhaltung. Und übrigens sieht Paulus in der Ehe ein Modell für die Beziehung von Jesus zur Gemeinde. Er schreibt den Ephesern, hinter diesen Worten verbirgt sich ein tiefes Geheimnis. Ich bin überzeugt, dass hier von Christus und der Gemeinde die Rede ist. Weil Paulus in der Ehe ein Modell für die Beziehung von Jesus zu seiner Gemeinde sieht, kann ich den Leitsatz für die Frau ableiten. Die Frau steht in diesem Vergleich für die Gemeinde und daraus ergibt sich folgender Leitsatz für die Frau in der Begegnung mit ihrem Mann. Würde ich Jesus so begegnen? Würde ich Jesus das so sagen, wie ich das eben meinem Mann gesagt habe? Würde ich Jesus gegenüber so reagieren, wie ich eben meinem Mann gegenüber reagierte? Wer sich von diesem Satz leiten lässt, für den erübrigt sich eine detaillierte Beschreibung, wie wir uns in den verschiedenen Situationen verhalten sollten. Das ist sowieso immer abhängig von uns als Ehepaare. Jedes Ehepaar ist ein Original, ist speziell. Jedes Ehepaar funktioniert ein bisschen anders. Wir meinen, man kann alles über einen Leist scheren, das geht nicht. Aber wenn diese Grundhaltung da ist, dann kann man die verschiedenen Situationen bewältigen. Eine Frau, die sich von dieser Frage leiten lässt, wird ihrem Mann nicht respektlos begegnen, denn sie will auch Jesus und wird auch Jesus nicht respektlos begegnen. Und wie sie Jesus gegenüber dankbar ist für alles, was er ihr geschenkt hat, so wird sie auch ihrem Mann gegenüber dankbar sein. Und nun kommen wir zum zweiten Leitsatz für die Männer. Ihr Männer, sagt Paulus, liebt eure Frauen und geht nicht rücksichtslos mit ihnen um. Über diese Aussage hat sich noch niemand aufgeregt, habe ich noch nie gehört. Das ist doch klar. Das ist doch das Mindeste, das man von einem Mann erwarten kann, dass er die Frau liebt. Doch was Paulus hier mit Liebe meint, wird oft übersehen. Liebe ist eben nicht nur ein schönes Wort oder ein schönes Gefühl, sondern Liebe ist eine Tat. Und so versteht es Paulus. Und natürlich geht es Paulus auch nicht um die erotische Liebe, denn dazu muss man in der Regel keinen Mann dazu ermutigen. Liebe, die Paulus hier meint, hat mit Aufopferung zu tun. Im Epheserbrief schreibt er das noch ganz exakt. Ihr Männer, liebt eure Frauen, liebt sie so, wie Christus die Gemeinde geliebt hat. Er hat sein Leben für sie hingegeben. Ich habe noch nie eine Frau gehört, die sich über diese große Anforderung an uns Männer brüskiert hätte. Das ist ja verrückt, was die Männer da machen müssen. Auch habe ich noch nie einen Mann gehört, der sich an dieser Aussage gestoßen hätte. Und was ich aber erlebt habe, was mich immer ein bisschen irritiert, wenn ich Frauen in der Diskussion auf diese Tatsache hinweise, dann bekomme ich oft die Antwort, ja, die Männer hätten halt gar nicht verstanden, was da steht. Und das finde ich ehrlich gesagt etwas respektlos gegenüber dem Mann. Männer sind nämlich keine Dummköpfe und sie können gut verstehen, was Paulus hier sagt. Jedenfalls ist die Aufforderung, seine Frau so zu lieben, dass man sogar bereit wäre, für sie zu sterben, nicht weniger anspruchsvoll, wie die Aufforderung an die Frau, sich dem Mann unterzuordnen. Der Mann soll seine Frau mit einer solchen Hingabe lieben, dass er sich völlig aufopfert. Ja, er soll sogar bereit sein, für seine Frau zu sterben. So wie Christus für die Gemeinde sein Leben gegeben hat. Diese Opferbereitschaft ist auch für einen Mann nicht selbstverständlich. Und deshalb fordert Paulus die Männer hier dazu auf. Und gleichzeitig warnt er den Mann, seine Kraft nicht gegen seine Frau zu verwenden. Denn Männer sind stark. Sie sind den Frauen in ihrer körperlichen Kraft weit überlegen. Normalerweise kann eine Frau die Hälfte ihres Körpergewichts heben. Der Mann kann fast das Doppelte seines Körpergewichts heben. Der Mann ist der Frau kräftemäßig komplett überlegen. Eine Frau hat gegenüber ihrem Mann in der Regel keine Chance, keine Chance. Also ich könnte meine Frau problemlos irgendwo in die Ecke drücken, sie hätte keine Chance, sich gegen mich zu wehren. Der Mann ist einfach körperlich unglaublich überlegen der Frau in der Kraft. Natürlich, wenn die Frau Bodybuilding macht, ändert sich das Verhältnis ein bisschen, aber ich spreche jetzt ja vom Durchschnitt, nicht? Von den Ausnahmen. Und deshalb ermahnt Paulus die Männer, geht nicht rücksichtslos mit ihnen um. Dem schwächeren Geschlecht sollen sie rücksichtsvoll begegnen, ihre Frauen keine Angst machen, indem sie durch ihre Kraft einschüchtern. Dass sie nicht mehr Pieps und Paps sagen können, weil sie Angst haben vor der Kraft, vor der körperlichen Kraft ihres Mannes. Und wie wichtig diese Ermahnung des Paulus ist, können wir in unserer Gesellschaft selber entdecken. Denn sonst wären Häuser für geschlagene Frauen überflüssig. Es gibt nicht wenige Länder, in denen die Frauen kaum Rechte haben und unterdrückt und diskriminiert und missbraucht werden. Männer beherrschen die Frauen und sie sind überzeugt, dass das ihr gutes Recht sei. Das ist noch das Verrückte am Ganzen. Aber der Mann, der Gott gefällt, spielt seine körperliche Überlegenheit gegenüber seiner Frau nicht aus. Männer Gottes sind selbstbeherrscht. Sie nehmen sich Jesus zum Vorbild, der sich aus Liebe zur Gemeinde geopfert hat. Mit dieser aufopfernden und hingebenden Liebe soll ein Mann seine Frau behandeln. Und so lautet der Leitsatz für den Mann: Würde Jesus so handeln? Würde Jesus sich so gegenüber meiner Frau verhalten? Würde Jesus so reagieren in dieser Situation? Lassen sich die Männer in der Ehe von dieser Frage leiten, werden sie ihre Frauen nicht demütigen, schlagen oder in irgendeiner Art unterdrücken. Sie werden sich auch bei wichtigen Entscheidungen mit ihrer Frau absprechen und nicht darauf pochen, dass die Frau sich zu unterzuordnen hat im Sinn von Unterwerfung. Der Mann, der sich von dieser Grundhaltung leiten lässt, wird seine Frau beschützen und sich für sie aufopfern. Ehe, wie Gott sie sich vorstellt, kann nur dann gelingen, wenn beide, Mann und Frau, in der Abhängigkeit von Jesus und in der Hingabe zu Jesus leben. Paulus gibt keine praktischen Anweisungen für diese Ehe, für die Ehe. Dafür gibt es viele gute und hilfreiche Ehebücher und Ehekurse. Aber Paulus macht uns auf die entscheidende Grundhaltung aufmerksam, die für das Gelingen einer Ehe unabdingbar ist. Und diese Grundhaltung lässt sich in einen Leitsatz fassen, der uns in den verschiedenen Situationen hilft, richtig zu reagieren. Der Leitsatz für die Frau im Blick auf ihren Mann lautet: Würde ich Jesus so begegnen? Und der Leitsatz für die Frau im Blick auf, für den Mann im Blick auf seine Frau: Würde Jesus so handeln? Wir sind es uns gewohnt, nach dem Nutzen zu fragen, den eine Investition in unser Leben bringt. Wir sind so in unserer Kultur so programmiert. Wir fragen, was habe ich davon, wenn ich eine Weiterbildung mache? Was bringt es mir, wenn ich regelmäßig zur Arbeit gehe und so weiter? Und wir realisieren manchmal nicht mehr, dass wir dieses Denken, dieses Kosten-Nutzen-Denken auch auf unsere Beziehungen anwenden. Wir fragen dann, welchen Nutzen bringt mir mein Partner? Hält sich mein Aufwand, meine Investition in die Beziehung in einem guten Verhältnis zu meinem persönlichen Nutzen? Bekomme ich den Eindruck, dass der Aufwand größer ist als der Nutzen? Dann kann es schwierig werden. Aber als Christen sollten wir in der Beziehung zu unserem Ehepartner keine Kosten-Nutzen-Rechnung machen. Darüber nachzudenken, ob mir mein Partner genügend Aufmerksamkeit schenkt, wird die Beziehung nicht verbessern. Es wird dazu führen, dass ich mich immer mehr um mich selber drehe. Und vielleicht denkst du jetzt, dass das alles so einfach klingt, aber du da vorne kennst meinen Ehepartner nicht. Das ist so. Denn mein Ehepartner, der orientiert sich überhaupt nicht an diesem Leitsatz. Würde er das tun, dann wäre ich bereit, meinen Teil auch zu tun. Ja, dieses berühmte Wenn, dann. Wir leben ja viel mit diesem Wenn, dann. Wenn das so wäre, dann wäre ich auch ein besserer Mensch. Und wenn der das tun würde, dann würde ich das auch tun. Und wenn das jeder tut, und wenn man in einer Beziehung immer mit dem wenn, dann werde ich auch, dann lebt man 20 Jahre mit wenn. Er würde, dann. Aber er tut es nicht. Deshalb warte ich, bis er es tut und dann. Es könnte ja sein, dass sich dein Partner nicht so verhält, wie du das wünschst, weil du dich nicht so verhältst, wie er sich das wünscht. Weil du dich selber nicht an deinem Leitsatz orientierst. Weil du vielleicht wartest, bis er das tut. Und dann tust du das auch. Und er wartet auch, bis du das tust. Und dann würde er es auch tun, theoretisch. Was Paulus über die Verhaltensweise der Ehepartner zueinander sagt, ist keineswegs altmodisch. Auch wenn das immer so hingestellt wird. Jedenfalls ist der Beweis nicht erbracht, dass das Rollenverständnis unserer Gesellschaft heute zu besseren Ergebnissen führt. Diesen Beweis müsste zuerst einmal erbracht werden. Ich glaube nicht, dass das, was Paulus hier sagt, altmodisch ist, sondern ich würde sagen hochmodern, jederzeit, in jeder Generation, in jeder Kultur anwendbar. Und was Paulus den Christen in Rom sagt, und damit möchte ich schließen, gilt in ganz besonderer Weise natürlich auch in einer Ehe. Lasst im Umgang miteinander Herzlichkeit und geschwisterliche Liebe zum Ausdruck kommen, übertrefft euch gegenseitig darin, einander Achtung zu erweisen.
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1: Ich bin Silke Rech. BioNTech schließt 3 deutsche Standorte, weil sich keine Käufer gefunden haben. Rund 1800 Beschäftigte sind betroffen, so das Unternehmen. In Tübingen soll Ende 2027 Schluss sein, in Marburg Anfang 2028 und in Idar-Oberstein Ende 2028. Mit dem Konzernbetriebsrat wurden zusätzliche Abfindungen vereinbart. BioNTech will Kosten senken.

0: lenken und sich stärker auf die Entwicklung von Krebsmedikamenten konzentrieren. Jens Spahn gibt seinen Sitz im Haushaltsausschuss des Bundestags nach wenigen Wochen wieder auf. Der CDU-Politiker erklärte, die Diskussionen um seine Person machten normales Arbeiten kaum möglich.
1: Nach seinem Rücktritt als Unionsfraktionschef im Juli sei es noch zu früh, wieder voll durchzustarten. Spahn will sich vorerst auf seinen Wahlkreis und seine Familie konzentrieren. Zuletzt war er in die Kritik geraten, weil er während eines Urlaubs eine Ausschusssitzung verpasst hatte. Auch innerhalb der Union gab es daraufhin Forderungen nach seinem Rückzug. Noah Ulrich, Redaktion.
0: Nach der Festnahme von 5 Männern unter Terrorverdacht in Großbritannien gibt es neue Ermittlungsansätze. Das teilte die Antiterrorpolizei mit. Die Verdächtigen sind britische Staatsbürger zwischen 23 und 25 Jahren. Sie wurden nahe dem Militärstützpunkt Fairford festgenommen, den auch die US-Luftwaffe nutzt. Sie sollen eine terroristische Tat vorbereitet haben und bleiben in Gewahrsam. Zu möglichen Motiven äußerte sich die Polizei bislang nicht. Am Flughafen Catania auf Sizilien starten bis Mitternacht keine Flüge. Auch Landungen bleiben eingeschränkt, teilte der Flughafen mit. Grund ist eine Aschewolke des Vulkans Ätna, die seit Samstag den Flugverkehr behindert. Fluggesellschaften bringen ihre Passagiere zu anderen Flughäfen der Insel, etwa nach Palermo. Wegen des extremen Niedrigwassers im Rhein will Nordrhein-Westfalen das Sonntagsfahrverbot für Lastwagen auf Autobahnen wieder aussetzen. Das hat das Landesverkehrsministerium der ARD mitgeteilt. Die bisherige Ausnahme gilt bis Mittwoch. In Köln sank der Rheinpegel auf einen historischen Tiefstand von 40 Zentimetern. Er könnte in dieser Woche noch weiter fallen. Frachtschiffe können deshalb nur wenig Ladung transportieren. Einige Fähren stellen ihren Betrieb ein.
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0: Wir haben in Berlin 23 Grad, in Hamburg 24 und in München 25 Grad. Heute ziehen im Norden und Westen dichtere Wolken mit einzelnen Schauern durch. Später zeigt sich vor allem im Südosten lange die Sonne. Die Höchstwerte reichen an den Küsten um 20 Grad, sonst 23 bis 29 Grad und im Südwesten bis 31 Grad. Morgen ist es im Norden und Nordwesten teils wolkig, meist bleibt es aber trocken. Sonst scheint nach Nebelauflösung verbreitet die Sonne bei heiterem Himmel. Die Höchsttemperaturen liegen an den Küsten um 20 Grad, sonst zwischen 23 und 29 Grad, im Westen und Südwesten örtlich bei bis zu 30 Grad.
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3: Hallo und herzlich willkommen bei Bibel erklärt. Zunächst ein wenig Musik und dann ein Vortragsmitschnitt von André Tövs über den Propheten Amos.

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1: Habt ihr schon mal einen Gottesdienst erlebt, in dem alles schiefgelaufen ist? Das ist eine interessante Frage, oder? Ich rede jetzt mal nicht davon, dass irgendetwas nicht ganz so gut geklappt hat. Das gibt's immer wieder mal. Aber dass der ganze Gottesdienst völlig schiefgelaufen ist. Wie könnte sowas aussehen? Ich möchte euch da einfach mal mit hineinnehmen, vielleicht ein bisschen übertrieben. Und ich gehe ein bisschen von unserer Situation in Köln aus, weil ich weiß nicht genau, ob ihr hier Parkplatzeinweise habt und so weiter. Deswegen achtet da einfach mal, es geht um ein Prinzip. Wie könnte so ein Gottesdienst aussehen? Ich will euch da einfach mal mit hineinnehmen. Es beginnt schon auf dem Parkplatz. Wir kommen auf den Gemeindehof gefahren und da herrscht Chaos, weil der Parkplatzeinweiser verschlafen hat. Und das sorgt schon mal für Stress. Die Leute finden keinen Parkplatz und kommen ein bisschen aufgewühlt in den Gottesdienst. Der Ordner, der an der Tür steht, der eigentlich alle begrüßen sollte, er guckt nur auf sein Smartphone, anstatt die Leute freundlich zu begrüßen. Ja, stellen wir uns das einfach mal vor. Die Musiker haben sich kurz vor dem Gottesdienst noch miteinander gestritten. Und beim Singen treffen sie keinen einzigen Ton. Man sitzt so in der Reihe und schämt sich so ein bisschen für das, was vorne läuft. Das Ganze wird nochmal im Livestream übertragen. Die Technik, die schläft dauernd, schwer vorzustellen hier in der Gemeinde. Die Mikros sind nicht rechtzeitig an. Die Datei bzw. das Playback, die CD ist nicht mehr aufzufinden. Und irgendwie wirkt alles ziemlich unvorbereitet in diesem Gottesdienst. Der Moderator ist nicht vorbereitet, er begrüßt die Gäste nicht. Er ruft das falsche Pärchen zur Verlobung nach vorne und vergreift sich auch in der Beerdigungsansage ein bisschen im Ton. Ja, er hat keinen Gottesdienstplan. Man merkt, irgendwie ist der Mann nicht vorbereitet. Was ist los? Der Prediger verhaspelt sich dauernd. Er redet über alles und irgendwie auch über nichts. Er knallt uns viele Bibelstellen um die Ohren, aber wir erkennen keinen Zusammenhang. Was will der Bruder sagen? Alles wirkt so ein bisschen monoton. Der Übersetzer hat vergessen, dass er heute dran ist. Ist mal zu Hause geblieben, will lieber im Livestream den Gottesdienst verfolgen. Und alles läuft schief. Der ganze Gottesdienst ist ein einziges Debakel. Mein Predigtthema lautet Gottesdienstbewertung ungenügend. Gottesdienstbewertung ungenügend. Wir sind mittlerweile in Amos 5 angelangt, in den Versen 18 bis 27. Und dieser Text, man kann sagen, er kann in zwei Teile geteilt werden. In den Versen 18 bis 20 geht es um eine Illusion. Das Volk lebt in einer Illusion. Sie denken, Gott wird uns segnen. Und in den Versen 21 bis 27 finden wir den Grund für ihre Denkweise, für ihre Illusion. Unsere Gottesdienste sind so schön. Und deswegen denken sie, dass Gott sie segnen wird. Und dann betritt Amos die Bühne und er beendet die Illusion. Das ist Kapitel 5, die Verse 18 bis 20. Ich lese Vers 18. Wehe euch, die ihr den Tag herbeisehnt, an dem der Herr eingreift. Was erwartet ihr denn von diesem Tag? Finsternis wird er euch bringen und nicht Licht. Amos beginnt hier wieder mit einem Wehe. Das ist etwas sehr Dramatisches. Hört genau hin. Jetzt habe ich ein Wort für euch. Ihr sehnt euch den Tag herbei, an dem der Herr eingreift. Andere Übersetzungen sagen, ihr sehnt euch nach dem Tag des Herrn. Und das ist ganz interessant. Hier haben wir zum ersten Mal chronologisch gesehen die Erwähnung des Tages des Herrn. Wenn ihr das Alte Testament schon mal gelesen habt, dann werdet ihr auf dieses Konzept immer wieder gestoßen sein. Der Tag des Herrn, der Tag des Herrn, der Tag des Herrn. Was ist denn der Tag des Herrn? Und wichtig ist zu wissen, der Tag des Herrn, damit werden unterschiedliche Ereignisse beschrieben. Es ist nicht das eine Ereignis, was der Tag des Herrn ist, sondern eigentlich bezeichnet Tag des Herrn im Alten Testament immer ein Eingreifen Gottes in die Geschichte. Und manchmal ist dieses Eingreifen Gottes positiv für Israel, manchmal ist es negativ für Israel. Im Buch Obadja ist der Tag des Herrn ein Segen für Israel, weil die Edomiter gerichtet werden. Aber im Buch Joel ist der Tag des Herrn negativ für Israel, weil es ein Gericht wird für Israel. Das müssen wir einfach wissen. Und das Volk denkt sich, sie sehnen sich Gottes Eingreifen herbei. Ich meine, wenn wir den Text gerade noch vor Augen haben, Was bedeutet es, wenn Gott kommt in die Mitte der Sünder? Und sie sehen das nicht. Sie sehnen sich danach, dass Gott kommt, dass der Herr eingreift. Denn wir feiern ja so schöne Gottesdienste. Und dann ergreift Amos das Wort und er beendet diese Illusion und sagt, der Tag des Herrn wird für euch nicht Licht, er wird für euch Finsternis. Und dann wird in Vers 19 ein sehr dramatisches Bild erwähnt. Ich lese mal Vers 19. Es wird euch ergehen wie dem Mann, der vor einem Löwen davonläuft und auf einen Bären trifft. Und wenn er glücklich das Haus erreicht hat und sich an die Wand lehnt, beißt ihn die Schlange. Das ist ein ziemlich abenteuerliches Bild, oder? Jemand, stellt euch mal vor, ihr trifft auf einen Löwen in freier Wildbahn. Habt ihr euch das schon mal vorgestellt? Mitten in der Natur, plötzlich steht ein Löwe vor euch. Was macht man da, wenn ein Löwe vor einem steht? Man rennt. Oder, ich weiß es nicht, wahrscheinlich rennt man. Und dieser Mann schafft es, vor dem Löwen davonzulaufen und plötzlich steht ein Bär vor ihm. Das ist keine wahre Begebenheit, das ist ein Gleichnis, womit Amos etwas deutlich machen möchte. Und wir würden sagen, jetzt hat er ein wirkliches Problem. Ja, er ist schon vor dem Löwen weggelaufen, ist wahrscheinlich außer Puste, plötzlich steht der Bär da. Und wenn ein Bär vor dir steht, haben wir ein Problem, oder? Wir versuchen zu schwimmen, der Bär kann schwimmen. Wir klettern, der Bär kann klettern. Wir laufen, der Bär ist schnell. Wenn du einen Bär vor dir hast, hast du ein Problem. Aber dieser Mann schafft es auch noch, vor dem Bären zu fliehen in ein Haus. Und dann lehnt er sich völlig erschöpft an die Wand und dann kommt die Schlange und er ist tot. Was würden wir sagen? Dumm gelaufen. Was will Amos damit sagen? Was will Amos damit sagen? Was will der Bibeltext damit sagen? Das ist ja unsere Frage. Der Bibeltext will sagen, Sicherheit kann trügerisch sein. Er dachte, jetzt ist er sicher im Haus, aber da ist das tödliche Problem. Und Amos möchte seine Zuhörer aus dem Haus der Selbstsicherheit rausziehen. Und er sagt, ihr lebt gefährlich. Ihr denkt, ihr seid in Sicherheit, weil ihr solche schönen Gottesdienste feiert. Auf euch wartet das Gericht. Auf euch wartet das Gericht. Was lernen wir daraus, ihr Lieben? Man kann sich in seiner Gottesbeziehung gewaltig täuschen. Gerade haben wir den Punkt gehabt, man kann eine Beziehung zu Gott vortäuschen. Aber das andere ist auch wahr, man kann sich selbst täuschen über seine Gottesbeziehung. Ich war vor einigen Jahren in einer Gemeinde predigen und am Sonntagmorgen kam jemand aus dem Leitungsteam der Gemeinde und hat ein Zeugnis erzählt. Der sagte, ich hab letzte Woche zum Herrn gefunden. Aus dem Leitungsteam der Gemeinde. Der sagt, bisher war ich nur religiös, ich habe etwas vorgespielt, ich war selbst getäuscht. Aber letzte Woche kam endlich der Durchbruch, ich habe den Herrn kennengelernt. Man kann sich in seiner Beziehung zu Gott täuschen. Bitte versteht mich nicht falsch. Mein Anliegen ist es nicht, heute Abend Zweifel zu streuen. So nach dem Motto, na, wer weiß, ob du wirklich bekehrt bist. Das ist nicht mein Anliegen, weil meistens sind es die Menschen, die ein sensibles Gewissen haben, die jetzt sich plötzlich angesprochen fühlen, obwohl sie Sicherheit haben sollten, du bist ein Kind Gottes. Er zeigt dir vielleicht Dinge auf, weil er dich liebt. Aber du bist ein Kind Gottes. Deswegen möchte ich nicht pauschal Zweifel streuen. Aber was wir hier sehen ist, man kann sich in seiner Gottesbeziehung gewaltig täuschen. Man kann denken, Gott ist doch zufrieden mit meinem Leben. Und du lebst völlig am eigentlichen Leben vorbei. Sicherheit kann trügerisch sein. Wenn wir uns nicht ständig dessen bewusst sind, wie sehr wir Jesus brauchen, da kann es sein, dass wir ein verhärtetes Herz haben und uns gar nicht mehr bewusst sind, wie sehr wir auf ihn angewiesen sind und auf das Evangelium. Das Volk bei Amos lebt in einer Illusion. Und das Problem sind ihre Gottesdienste. Das war ihr Rechtfertigungssystem. Wenn wir solche Gottesdienste feiern, dann ist es ja nicht schlimm, wenn wir auch in Sünde leben, weil diese Gottesdienste sind nicht zu übertreffen. Und jetzt schauen wir uns mal die Bewertung des Gottesdienstes an. Wie würde ein wirklich gesegneter Gottesdienst hier in der Gemeinde aussehen? Kommt, wir versuchen uns mal in die Situation zu versetzen, was es bedeutet, plötzlich total schockiert zu werden, obwohl man denkt, es ist doch ein gesegneter Gottesdienst. Ich möchte euch mal so ein bisschen mit hineinnehmen. Das ist jetzt meine Bewertung eines gesegneten Gottesdienstes. Vielleicht liegt eure ein bisschen auseinander. Aber stellen wir uns mal vor, wir erleben hier in der Gemeinde am Sonntagmorgen wirklich einen so gesegneten Gottesdienst. Wie sähe er aus? Der Prediger hat schon 4 Wochen vor der Predigt sein Thema stehen und er gibt es dem Bruder weiter, der den Gottesdienst leitet. Er kann alles mit den Sängern abstimmen. Übrigens, ich bin so dankbar für eure Sänger, dass ihr so gute Lieder hier auswählt. Alle passend zur Predigt. Habt ihr es gemerkt? Und das kann man, wenn der Prediger rechtzeitig das Thema nennt. Angenommen, wir erleben so einen Gottesdienst. Der Prediger hat 4 Wochen vorher das Thema stehen. Die Sänger proben die Lieder. Es passt. Es unterstreicht die Botschaft. Ja, der Moderator findet herzliche Worte zur Begrüßung. Er begrüßt die im Livestream, die dabei sind. Und alle fühlen sich angenommen und freuen sich auf den Gottesdienst. Die Kindergeschichte macht nicht nur die Kinder froh, sondern die Erwachsenen ebenso. Der Prediger liefert eine Auslegungspredigt mit Anwendungen, die wirklich ins Leben sprechen. Sie hat 3 Punkte, 40 Minuten lang, pünktlich um 11.30 Uhr ist das Programm vorbei. Und wir sitzen hier und sagen, was für ein gesegneter Gottesdienst. Und plötzlich steht jemand auf, ein Gast. Ihr wisst gar nicht, wer das ist. Irgendwie aus der Nachbargemeinde. Und er steht auf und wir alle sitzen noch hier ganz unter dem Eindruck des Gottesdienstes. Er geht auf die Bühne, ergreift sich das Mikro und sagt, was war denn das für ein Gottesdienst? Ihr nennt es Gottesdienst, aber Gott war nicht hier. Wie würden wir uns da fühlen? Weg mit dir von der Bühne, oder? Und genau das, deswegen, vielleicht fragt ihr euch, warum erzählt André so eine Geschichte? Weil das ist die Situation, das Volk lebt in dieser Illusion. So schöne Gottesdienste. Und dann kommt Amos, auch noch vom Lokalrivalen aus dem Südreich, ergreift das Wort und sagt, eure Gottesdienste sind keine Gottesdienste. So muss sich das Volk gefühlt haben. Aber jetzt gehen wir in den Text. Jetzt schauen wir uns die Gottesdienste einmal an. Die Kritik am Gottesdienst. Da heißt es in den Versen 21 bis 23, der Herr sagt, ich hasse eure Feste und kann eure Feiern nicht ausstehen. Eure Brandopfer und Speisopfer sind mir zuwider. Das gemästete Vieh, das ihr für das Opfermahl schlachtet, kann ich nicht mehr sehen. Hört auf mit dem Geplär eurer Lieder. Euer Hafengeklimper ist mir lästig. Schaut mal, wie Gott den Gottesdienst bewertet. Ich hasse, ich kann nicht ausstehen, es ist mir zuwider, ich kann nicht mehr sehen. Hört auf, es ist mir lästig. Also das ist keine 4+, das ist eine 6. Das ist eine 6. Gottesdienstbewertung ungenügend. Das ist eine Ohrfeige für Israel. Zuerst einmal, wir gehen jetzt mal durch den Text Vers für Vers. Zunächst einmal werden die Feste kritisiert. Auf die Feste war das Volk wahrscheinlich besonders stolz. Sie dachten, aus jedem Fest machen wir ein Event. Wenn es damals schon Flyer gäbe, sie hätten sie verteilt. Kommt alle, wir feiern ein Fest. Vielleicht haben sie Konferenzen veranstaltet. Da läuft so richtig Programm. Und Gott sagt, immer wenn sie wieder Einladungen verteilen, ich hasse ihre Feste. Warum? Ist Gott gegen Feste? Was würdet ihr sagen? Ist Gott gegen Feste? Feste waren vorgeschrieben im Alten Testament. Das Volk feiert die Feste und Gott sagt, ich hasse eure Feste. Warum? Wir werden gleich darauf kommen. Dann werden die Opfer kritisiert in Vers 22. Eure Brandopfer und Speisopfer sind mir zuwider. Das gemästete Vieh, das ihr für das Opfermahl schlachtet, kann ich nicht mehr sehen. Die Gottesdienste damals liefen ja immer auch mit Opfer ab. Ja, sie bringen das beste Opfer für Gott, das Brandopfer. Hier ist von Brandopfern die Rede. Das ist das Opfer, was ganze Hingabe symbolisiert. Den Stier hat man ganz gegeben. Und was bringen sie? Hier steht das gemästete Vieh. Wisst ihr, was das mit dem gemästeten Vieh auf sich hat? Das war das Beste. Wenn ihr die Geschichte vom verlorenen Sohn im Neuen Testament kennt, worüber hat sich der ältere Bruder aufgeregt? Du hast das gemästete Vieh geschlachtet für diesen Jungen, für deinen Sohn, der sein Geld mit Huren verschwendet hat. Du hast das gemästete Vieh für ihn, für die Feier geschlachtet. Ja, das sind die Opfer, die sie gebracht haben im Gottesdienst. Und Gott sagt, ich kann eure Geschenke, eure Opfergaben nicht mehr sehen. Wir haben als Familie Weihnachten 2014 eine ziemlich ernüchternde Beobachtung gemacht. Unser ältester Sohn, der heißt Jeremia, hatte sich seit Monaten einen Leuchtturm von Playmobil gewünscht. Und ständig haben wir ihn gefragt, bei Kindern wechseln ja schon mal die Wünsche, ja, so vor Weihnachten. Monatelang, das zog sich durch, immer wieder gefragt, was wünschst du dir? Ein Leuchtturm von Playmobil. Wisst ihr, was er Heiligabend bekam? Ein Leuchtturm von Playmobil. Darüber hat er sich genau einen Tag lang gefreut. Am nächsten Tag kommt er zu uns und sagt, ihr könnt ihn wieder ins Geschäft bringen, ich wünsche mir was anderes. Ich weiß nicht, ob ihr schon mal ähnliche Erfahrungen gemacht habt. Das Volk bringt Gott Geschenke und Gott sagt, ihr könnt die wegbringen. Ich wünsche mir was anderes. Aber nicht, was sich bei Gott der Wunsch geändert hat, wie sich Wünsche schon mal bei kleinen Kindern kurz vor und nach Weihnachten ändern können. Gott sagt, ich wünsche mir wirklich etwas grundlegend anderes. Was ist das? Dazu kommen wir gleich. Jetzt wird die Musik kritisiert. Der Anbetungsteil im Gottesdienst wird kritisiert. Jetzt wird spannend. Vers 23. Hört auf mit dem Geplärr eurer Lieder. Euer Hafengeklimper ist mir lästig. Wisst ihr, was das Wort Geplärr bedeutet? Geplärr ist ein Durcheinander, ein nervendes Geräusch. Darf ich mal kurz hier dran? Schaut mal, ich kann nicht spielen, ja? Und wenn ich jetzt lange Zeit so spielen würde, jemand würde dir sagen, André, was machst du da? Das können wir uns nicht anhören. Es ist ein nervendes Geräusch. Es ist Geplärr. Und wir gehen raus, ja? Und hier geht es nicht darum, dass Gott die Lautstärke kritisiert. Hier geht es nicht darum, dass Gott sagt, eure Musik gefällt mir nicht. Hier geht es auch nicht um Musikinstrumente, weil die Harfe wird kritisiert. Ja, also es geht nicht darum, dass Gott gewisse Musikinstrumente nicht mag. Ja, sonst müssten wir die Harfe verbannen. Und David hat mit der Harfe zu Gottes Ehre gespielt. Gott sagt, ich wünsche mir etwas grundlegend anderes. Dass wenn ihr Gottesdienste macht, wenn ihr Gottesdienste feiert, das, was bei mir ankommt, egal wie schön ihr singt, das, was bei mir ankommt, ist ein nervendes Geräusch, ein Geplärr. Gott sagt, hört auf, ich kann eure Musik nicht mehr hören. Warum ist das so? Warum ist Gott scheinbar gegen diese Lieder und gegen die Musik? Schaut mal, in den Versen 24 bis 27 kommt die Auflösung. Gott sagt, ich wünsche mir etwas grundlegend anderes und erst dann gefallen mir eure Lieder. Erst dann gefällt mir euer Opfer. Erst dann gefällt mir euer Gottesdienst. Worum geht es? Es geht Gott um einen gelebten Glauben im Alltag. Jetzt wird's ernst. Da heißt es in Vers 24, sorgt lieber dafür, dass jeder zu seinem Recht kommt. Recht und Gerechtigkeit sollen das Land erfüllen wie ein Strom, der nie austrocknet. Ihr Lieben, hier sehen wir, warum Gott den Gottesdienst kritisiert. Sie sind am Sonntag, hätte ich jetzt fast gesagt, die haben Samstag Gottesdienste gefeiert. Sie haben Samstag den Gottesdienst gefeiert, sind rausgegangen und haben wieder in Sünde gelebt. Das ist das Problem. Und ich möchte euch das auch anhand eines weiteren Textes belegen. Schaut mal, was in Amos 8 steht. In Amos 8, in den Versen 5 und 6, da heißt es, ihr sagt, wann ist endlich das Neumondfest vorbei? Wann ist endlich der Sabbat vorüber? Dann können wir unsere Speicher öffnen und Korn verkaufen, das Getreidemaß kleiner machen und das Gewicht, mit dem wir das Silber zur Bezahlung abwiegen, größer, die Waagbalken verstellen und sogar noch den Abfall mit Gewinn loswerden. Die Armen macht ihr euch zu euren Sklaven, auch wenn sie euch nur ein paar Sandalen schulden. Das heißt, schaut mal, was hier passiert ist, Amos nimmt uns in die Gedankenwelt der Leute hinein. Das ist nicht, was sie gesagt haben, sondern das ist, was sie während dem Gottesdienst gedacht haben. Sie haben während dem Gottesdienst auf die Uhr geguckt und gedacht, wann ist der Sabbat endlich rum? Weil am Sabbat durfte man nicht Geld verdienen. Man durfte nicht arbeiten am Sabbat und am Neumondfest auch nicht. Und sie gucken auf die Uhr und sagen, wann ist es endlich um? Wann ist der Gottesdienst vorbei? Dass wir wieder in den Alltag gehen können und sündigen können. Dass wir wieder unserer Gewinnsucht nachgehen können. Und das machen sie, während sie im Gottesdienst sitzen. Fragen sich, wann ist der Gottesdienst vorbei? Das heißt, im Gottesdienst läuft einfach nur eine Show. Aber sie sind mit dem Herzen meilenweit von Gott entfernt. Wenn man das mal milde formuliert, müsste man sagen, es gibt eine große Diskrepanz zwischen Gottesdienst am Sonntag und Alltag am Montag. Glaube am Montag gibt es nicht. Versteht ihr jetzt, warum Gott die Gottesdienste kritisiert? Weil der Gottesdienst nicht fortgesetzt wird in der Woche. Sie ziehen eine Maske an und kommen in den Gottesdienst. Ihr Lieben, die Mundmasken sind nicht die einzigen Masken, die wir manchmal tragen im Gottesdienst. Eine positive Gottesdienstbewertung hängt nicht in erster Linie von dem ab, was hier auf der Bühne passiert, sondern von dem, was am Montag passiert. ob wir wirklich mit dem Herrn leben. Da kam eine Frau aus einer anderen Gemeinde in die Seelsorge zum Pastor und bittet um Hilfe, sagt, mein Mann schlägt mich. Immer und immer wieder. Der Pastor ist damit erstmal, so eine Info. Ich will nicht sagen überfordert, aber er muss das erstmal verdauen. Und er versucht so ein bisschen die Hintergründe zu erfahren. Und er fragt, sag mir ein bisschen was zu deinem Mann, zu deiner Situation. Ist dein Mann nicht Christ? Ist er Alkoholiker? Und sie sagt, nein, er dient am Wort. Am Sonntag ist er hinter der Kanzel. Und in der Woche schlägt er seine Frau. Wisst ihr, wie ich mir das Ganze vorstelle? Jedes Mal, wenn dieser Mann auf die Kanzel ging, hat Gott auf die Uhr geguckt und sagt, wann ist er endlich fertig? Ich kann nicht zuhören, wenn dieser Mann predigt, weil er seinen Glauben nicht im Alltag lebt. Das sieht man, wie er mit seiner Frau umgeht. Von wegen Epheser 5, ihr Männer liebt eure Frauen, wie Christus die Gemeinde geliebt hat. Wisst ihr, man kann im Gesang, man kann hier vorne stehen und laut singen, das Höchste meines Lebens ist dich lieben, Herr. Und man geht raus und man macht das Gegenteil. Wenn du hier stehst und singst oder auch in den Reihen sitzt und diese Lieder singst, Herr, das Höchste meines Lebens ist dich lieben, Herr, und im Alltag das mit deinem Leben durchstreichst, dann sagt Gott, hör bitte auf zu singen. Ich kann es nicht hören, wenn du singst. Ihr Lieben, die Qualität eines Liedes entsteht in Gottes Augen nicht durch zahlreiche Proben, sondern durch die Heiligung dessen, der singt. Die Qualität eines Liedes in Gottes Augen entsteht nicht in erster Linie durch zahlreiche Proben, sondern durch die Heiligung dessen, der singt. Ihr Lieben, mein Wunsch ist es so sehr, dass wenn ich auf die Kanzel gehe, dass es einfach nur eine Fortsetzung meines Lebens im Alltag ist. Ich habe die Woche mit dem Herrn gelebt, ich stelle mich auf die Kanzel, ich sage etwas und ich lebe weiter mit dem Herrn. Das ist mein Wunsch. Und du sagst, wovor ich mich am meisten fürchte, ist, dass meine vier Kinder irgendwann sagen, Papa, du redest so viel von der Kanzel und es hört sich so schön an, aber wir sehen nichts davon im Alltag. Ich habe Angst davor. Ich sage, bitte, Herr, vermeide das, dass ich anfange, ein Doppelleben zu führen. Ihr Lieben, wie sieht es mit uns aus? Kann es sein, dass wir hier manchmal in den Reihen sitzen und so fromm tun und dabei ein Doppelleben führen? Und du weißt es genau, wenn du in deinem Leben Sünden hast, die du pflegst. Ich sage nicht, dass es Sünden gibt, gegen die du kämpfst und Buße tust und weiterkämpfst. Das ist gut. Aber Sünden, die du bewusst pflegst. Und dann stellst du dich hier hin und machst ein auf fromm. Das ist keine Lappalie für Gott. Gott sagt, hör auf damit. Entweder mach ganze Sache oder lass den Dienst bitte liegen. Ich will es nicht. Ihr Lieben, das sind ziemlich eindringliche Worte, oder? Gott sagt, die Qualität des Sonntagsgottesdienstes hängt vom Gottesdienst am Montag ab. Wie du da mit dem Herrn lebst, wenn dich niemand sieht. Wenn dich niemand sieht. Gott wünscht sich etwas Zweites. Das eine ist gelebter Glaube im Alltag. Das andere ist exklusive Anbetung. In den Versen 25 und 26 stellt Amos zwei Fragen, die eine verneinende Antwort erwarten. Vers 25, habe ich von euch Israeliten während der 40 Wüstenjahre vielleicht Mahlopfer und Speisopfer verlangt? Der Text ist nicht so ganz einfach zu verstehen, weil Gott hat es schon verlangt. Aber ich denke, wie der Text zu verstehen ist, ist, dass Gott hier fragt, habe ich wirklich nur das erwartet? Ja? Geht es mir nur einfach um pro forma Opfer, um religiöse Rituale? Nein, es geht Gott immer um ungeteilte Herzen. Die zweite Frage ist, habt ihr damals schon, also in der Wüstenwanderung, die Götzenbilder eures Himmelskönigs Sakut und eures Sterngottes Kevan herumgetragen, wie ihr es jetzt tut? Sakut, das müssen wir wissen, das ist ein assyrischer ein assyrischer Götze. Und Kevan, das ist ein babylonischer Planetenname und heißt Saturn. Den Saturn kennen wir. Ein Gott, der angebetet wurde. Und ich glaube nicht, dass Gott durch Amos hiermit sagen will, ihr habt in der Wüste keine Götzen angebetet, weil da gab es das goldene Kalb auch. Aber ich denke, worauf Amos hier hinaus will, ist, damals in der Wüstenwanderung hattet ihr ein etwas klareres Verständnis davon, was es bedeutet, Gott allein anzubeten. Wie es in 5. Mose 6 heißt, höre Israel, der Herr ist unser Gott, der Herr und sonst keiner. Darum liebt ihn von ganzem Herzen, mit ganzem Willen und mit aller Kraft. Und das ist das, was Gott sich wünscht von uns, dass wir ihn allein anbeten. Wisst ihr, wir beten immer jemanden an. Die Menschheit teilt sich nicht in zwei Teile, die, die anbeten und die, die nicht anbeten. Die Menschheit teilt sich in folgende zwei Teile, die, die Gott anbeten und die, die etwas anderes anbeten. Und Gott sagt, ich möchte angebetet werden. Wisst ihr, Gott will nicht an erster Stelle angebetet werden. Gott will allein angebetet werden. Hör mal, wenn ich zu meiner Frau sagen würde, du bist die erstbeste Frau in meinem Leben. Die anderen beiden stehen auf Platz 2 und 3. Das wäre für meine Frau kein Kompliment, oder? Eine Frau will nicht die erstbeste Frau unter mehreren sein. Sie will die einzige Frau sein. Und Gott sagt nicht, ich möchte an erster Stelle angebetet werden und dann betest du auch noch das Geld an, dann betest du deine Anerkennung an vor den Menschen. Ich will alleine angebetet werden, ungeteilte Herzen. Das ist das, was sich Gott wünscht. Und ich möchte uns ermutigen, dass wir heute das wieder neu erkennen. Denn in Vers 27 wird die Gefangenschaft angekündigt. Gott nimmt es sehr ernst, wenn wir hier etwas vorspielen im Gottesdienst, was wir gar nicht leben. Für Israel war es die Gefangenschaft. Für uns müssen wir einfach festhalten, es wird Konsequenzen haben. Gott lässt das nicht lange mit sich machen. Ein Doppelleben in unserem Leben. Und ich möchte uns heute auch in diesem doch so ernsten Abend auch ermutigen, dass wir uns folgende zwei Fragen stellen. Einmal, wie sieht dein Leben an den anderen 6 Tagen in der Woche aus, wenn du nicht hier bist in der Gemeinde? Wie sieht dein Leben dann aus? Weil die Frage ist für Gott so entscheidend. Und die zweite Frage ist, betest du Gott allein an? Gehört dein ganzes Herz dem Herrn? Und wenn nicht, dann möchte ich dich heute Abend einladen, wie auch gerade schon an den anderen beiden Vorträgen, dass du ganze Sache machst. Weißt du, Hingabe an Gott kann man eigentlich vergleichen mit einem leeren Blatt Papier, ein weißes Blatt, wo wir unsere Unterschrift schon mal setzen und das Blatt Gott abgeben und ihm sagen, mach du mit meinem Leben, was du willst, meine Unterschrift steht schon. Nimm du mein Leben und mach damit, was du willst. Ich kann sagen, ich habe lange Zeit damit gehadert in meinem Leben, als ich erkannt habe, Gott will mich 100%. Es ist so einfach, 80% zu geben. Ne? Es ist ja schön, Gott auch im Leben dabei zu haben und wir wollen seinen Segen, aber zu sagen, Herr, ich bin bereit, für dich ehelos zu bleiben, das ist eine Herausforderung. Gott zu sagen, wenn du willst, du hast meine Unterschrift, wenn du willst, dass ich nach Afrika gehe, ich gehe. Du hast mich zu 100% und für dich allein möchte ich leben. Das ist die Einladung, die heute Abend gilt, die ich dir aussprechen möchte, dass du heute dein Leben zu 100% Gott weißt. Dass du, wenn man unser Leben mit einem Haus vergleichen kann, dass du nicht sagst, Gott, es ist schön, dich im Flur zu haben, sondern komm in alle Räume meines Lebens. Komm in alle Räume. Du hast mein Leben. Mach du damit, was du willst, Herr. Ich will nur für dich leben. Dazu lade ich uns ein. Und ich möchte gerne jetzt zu einer Gebetsgemeinschaft einladen, dass wir das dem Herrn sagen. Und dass wir vielleicht, wenn wir es nicht öffentlich laut bekennen wollen, aber dann kannst du das im Stillen tun, dass du Dinge vor dem Herrn bekennst, die er dir heute Abend aufgezeigt hat. Und gerne kannst du auch im Anschluss noch auf mich zukommen, auf die anderen Brüder zukommen und dein Leben mit Gott bereinigen. Lass uns dazu aufstehen und noch beten zum Abschluss. Herr, wir sind angesprochen durch dein Wort, dein so ernstes Wort, das heute sehr viel Warnungen auch in unser Leben gesprochen hat, Herr. Herr, ich möchte dich bitten, dass diejenigen, die heute Abend hier sind oder auch vor dem Livestream dabei sind, Herr, dass sie sich vorbereiten auf eine Begegnung mit dir, Herr. Dass sie Sünden bekennen, dass sie Buße tun. Herr, du lädst uns ein und sagst, sucht mich und ihr werdet leben. Herr, und ich möchte dich bitten, dass die Menschen, die das wahre Leben in dir noch nicht erkannt haben, dass sie das echte Leben finden, Herr. Dass sie ihr Leben dir anvertrauen und ihrem alten Leben den Rücken kehren. Ganze Sache machen mit dir, Herr. Herr, ich möchte dich bitten, wenn du uns heute Abend aufgezeigt hast, dass wir ein Doppelleben führen, dass wir hier vielleicht fromme Lieder laut mitsingen und dabei genau wissen, dass wir das überhaupt nicht ernst meinen, weil der Ofen aus ist, Herr. Herr, dass du einen Neuanfang schenkst, dass wir neu erkennen, Herr, es geht um ein Brennen für dich. Es geht darum, dass wir das Feuer in unserem Herzen wieder anzünden und ganz für dich leben, Herr. Dass du unser ganzes Leben hast, dass wir bereit sind, alles dir abzugeben. Herr, bitte schenke du das heute, dass Menschen heute einen Neuanfang oder einen ersten Anfang mit dir machen. Amen.
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0: Hallo und herzlich willkommen bei der Lesezeit hier auf Radio HBR. 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Und nun Gottes Segen beim Zuhören.
1: 14. Nichts, aber auch gar nichts von alledem, was ich getan habe, bringt mich außerhalb der Reichweite der vollständigen göttlichen Vergebung. Apostelgeschichte 3, Vers 19. Epheser 1, Vers 7. 1. Johannes 1, die Verse 7 bis 9. Kannst du dir das vorstellen? Nichts, was wir, du und ich, jemals getan haben oder jemals tun werden, ist außerhalb der Reichweite der heilbringenden Gnade Gottes. Wenn du trotzdem weiterhin fragst, ob es Grenzen göttlicher Vergebung gibt, möchte ich nochmals auf das oben erwähnte Gleichnis in Matthäus 18 in den Versen 21 bis 35 verweisen, auch wenn wir es uns dort in einem anderen Zusammenhang angeschaut haben. Ein Millionenbetrag wurde dem betreffenden Diener erlassen. Das ist ein Bild für die Größe des Schuldenbergs, den jeder Mensch aufhäuft und niemals abtragen kann. Auch wenn das Gleichnis eigentlich von der Verantwortung zur Vergebungsbereitschaft handelt, so bleibt doch die Tatsache bestehen, wer seine Sünden, so groß sie auch sind, bekennt, erfährt Vergebung. 15. Meine geheimen Sünden können nicht auf immer verborgen bleiben. Sie werden eines Tages ans Licht kommen. Ich befinde mich in einer Gemeinschaft mit meiner Ehefrau, mit meinen Kindern, in der Nachbarschaft, in der Ortsgemeinde und oder am Arbeitsplatz. Alles, was ich tue, sei es gut oder weniger gut, hat eine Auswirkung auf die Menschen um mich herum. 4. Mose 14, Vers 18, Sprüche 28, Vers 13, Lukas 8, Vers 17. Früher oder später werden all jene Gewohnheiten, Aktivitäten, törichten oder sündhaften Entscheidungen, von denen du und ich meinen, dass niemand davon weiß, ans Licht kommen, wenn nicht in diesem Leben, so doch beim letzten Gericht. Lebst du allein in einer abgelegenen Hütte im tiefsten Wald? Wenn nicht, dann hat alles, was du tust, Auswirkungen auf andere. Achan musste die Folgen seiner Sünde am eigenen Leib erfahren und feststellen, welche verheerenden Auswirkungen sie auch auf andere hatte. Seine Sünde kostete ihn sein Leben und das seiner Familie, ja, sogar sein Vieh musste sterben. Ist das ernst? Ja. Ist das überaus ernst? Ganz bestimmt. Und was lernen wir daraus? Nun, das ist doch offensichtlich, oder etwa nicht? 16. Ein heiliges Leben in Abhängigkeit von der Kraft des Heiligen Geistes zu führen, ist etwas Wunderbares. Es ist der Weg zum Glück und zur reinen Freude. 2. Korinther 7, Vers 1. 2. Timotheus 1, Vers 9. 1. Petrus 1, die Verse 13 bis 16. Allein die Vorstellung von einem geheiligten Leben, von Heiligung, mag langweilig, einengend und nach Klosterleben klingen, doch das ist nicht mit Heiligung gemeint. Heiligung ist eher damit zu vergleichen, dass man eine aufregende Fahrt voller Abenteuer beginnt. Es ist einfach wunderbar. Dies mag den Menschen in der postmodernen Kultur, die auf ein weitgehend normenfreies Leben und den sofortigen Genuss Wert legt, schwer zu vermitteln sein. Aber weil Gott uns sein Wort und ein Gewissen gegeben hat und uns, wenn wir vom Weg abkommen, das Geschenk schlafloser Nächte macht, ist Heiligung letztendlich mit wunderbaren Erfahrungen verbunden. 17. Pornografie ist tödlich. Für einen verheirateten Mann ist sie gleichbedeutend mit virtuellem Ehebruch. Eine enge Vertrautheit mit Christus und eine Sexualität, die im Kontext einer Ehe zwischen einem Mann und einer Frau ausgelebt wird und dabei biblische Grundsätze berücksichtigt, bieten dagegen wahre Erfüllung, etwas, was mir Pornografie nie geben kann. Psalm 119, Vers 37, Matthäus 5, Vers 28, 1. Johannes 2, Vers 16. Aufgrund der Verbreitung des Internets kann sich so gut wie kein Mann der Versuchung der Pornografie entziehen. Aber in der Kraft des Heiligen Geistes Gottes kann jeder Mann, der sich dieser Kraft bereitwillig unterwirft, sagen, nein, damit will ich nichts zu tun haben. Diese Disziplin wird das Geschenk eines Mannes an sich selbst, seine Frau und seine Familie sein. 18. Eine aufrichtige, vertrauensvolle und transparente Beziehung zu meiner Ehefrau ist etwas sehr Schönes. Es lohnt sich, sie anzustreben, was immer dazu erforderlich sein mag. Kolosser 3, die Verse 12 bis 14. Jakobus 5, Vers 16. Das Einzige, was schmerzhafter ist als eine völlige Offenheit innerhalb deiner Ehe, ist, die Dinge für sich zu behalten, so dass das eigene Herz und die Beziehung zur eigenen Frau furchtbar darunter leiden. Suche das Gespräch mit deiner Frau, sag ihr, was du auf deinem Herzen hast. Versichere ihr, dass du die entsprechenden Dinge vor den Herrn gebracht hast, dass du darüber Buße getan hast und dass der Herr dir dies vergeben hat. Und sag ihr, dass du ihr nun davon erzählen möchtest und dazu bereit bist, dich mit den Folgen, welche auch immer das sein mögen, auseinanderzusetzen. In diesem Moment wirst du frei sein und du wirst es deutlich in deinem Inneren spüren, dass dies wahr ist. 19. Die von Gott schöpfungsmäßig eingesetzte Ordnung für Männer und Frauen und für die menschliche Sexualität ist richtig und gut. Wenn wir zu Gottes Weg Ja sagen, uns von unseren eigenen Wegen abkehren und in Christus zur Ruhe kommen, werden wir sowohl die Vergebung als auch die Kraft finden, gemäß Gottes Plan zu leben. Epheser 5, die Verse 1 bis 9. 1. Korinther 6, die Verse 9 bis 11, sowie die Verse 18 bis 20. 1. Thessalonicher 4, die Verse 3 bis 7. Hebräer 13, Vers 4. Es gibt Hoffnung, wenn du dich im Netz irgendeiner sexuellen Sünde verfangen hast oder anderweitig mit unbereinigten Dingen auf diesem Gebiet konfrontiert bist. Und das gilt auch für jemanden, den du liebst. Wir werden nicht gereinigt, indem wir unsere Sünde leugnen oder rechtfertigen, sondern indem wir unsere Sünde bekennen und uns von ihr abwenden. 20. Weil ich meine Ehefrau liebe, sollte mir ihre sexuelle Erfüllung wichtiger sein als die meine. Und was wirklich gut für meine Frau ist, das wird auch wirklich gut für mich sein. Sprüche 5, die Verse 15 bis 19. 1. Korinther 7, die Verse 3 bis 4. Das ist der Grundsatz vom Geben und Nehmen, nicht wahr? Wenn die Antwort auf die hier zu stellende Frage, war das für dich genauso gut wie für mich, nicht Ja lautet, dann solltest du daran arbeiten. Geduld, Zärtlichkeit, Geduld, Zärtlichkeit. Und stell sicher, dass das intime Miteinander mit deiner Frau ungestört ist und nicht vom Zeitdruck beeinträchtigt wird. Gestalte diese Zeit so besonders wie nur möglich, jedes Mal, denn das wird dir viel Freude schenken. 21. Abgesehen davon, dass ich meiner Ehefrau Gutes tue, sollte sie von mir auch freundliche Worte hören und besonders jene drei wundervollen Worte, ich liebe dich. Sprüche 25, Vers 11, Epheser 4, Vers 29, Kolosser 3, Vers 19. Es ist wahr. Und wenn du dazu beitragen willst, dass das Herz deiner Geliebten wirklich erfüllt ist, dann nenne ihren Namen am Ende dieses Satzes oder du benutzt deinen Lieblingsspitznamen, Meine lauten Liebling, Liebste und mein Schatz. Ich weiß, dass dies für einige Männer lediglich sentimentales Gerede ist und vielleicht stimmt dem sogar deine Frau zu, aber ich denke, dass dies eher die Ausnahme sein wird. 22. Niemand anders als Gott kann mir letztendliches Glück und Erfüllung geben. Wenn ich ihn suche, dann werde ich die wahrhaftigste Freude finden. Psalm 16, Vers 11. Psalm 40, Vers 17. Und Psalm 119, Vers 2. Matthäus 6, Vers 33. Wenn du kein glücklicher, zufriedener, zielgerichtet lebender, in Christus zur Fülle gebrachter Mann bist, dann wird auch die Ehe aus dir keinen glücklichen, zufriedenen, zielgerichtet lebenden, in Christus zur Fülle gebrachten Mann machen. Wenn du ein glücklicher, zufriedener, zielorientiert lebender, in Christus zur Fülle gebrachter Mann bist und eine Frau findest, die eine glückliche, zufriedene, auf das Ziel hinlebende, in Christus zur Fülle gebrachte Frau ist, dann wirst du eine gute Ehe haben. So einfach, beziehungsweise so kompliziert ist das Ganze. 23. Gott hat mich damit beauftragt, in meiner Familie eine gottgemäße Leitung auszuüben. Ich habe zwar nicht das Zeug dazu, aber wenn ich Gott darum bitte, dann wird er mir all das geben, was ich dazu brauche, um meine Aufgabe in einer guten Art und Weise auszuführen. Jeremia 33, Vers 3. 1. Korinther 11, Vers 3. Jakobus 1, Vers 5. Wir haben keine andere Wahrheit als diese. Denn beim ersten Teil dieser Aussage handelt es sich in Wirklichkeit gar nicht um eine Lüge. Es stimmt nämlich, wir haben tatsächlich nicht das Zeug dazu, in unserer Familie Leitungsverantwortung wahrzunehmen. Aber hierbei gibt es einen wichtigen Zusatz. Gott gibt uns die nötige Weisheit und Kraft, um in einer Familie Leitungsverantwortung zu übernehmen. 24. Gott beruft mich dazu, ein Mann zu werden, der seiner Familie Liebe erweist, ihr dient, sie beschützt und sie so wie sich selbst versorgt, und zwar durch Gottes Gnade und zu Gottes Verherrlichung. Lukas 2, Vers 52, 1. Korinther 16, Vers 13, 1. Timotheus 5, Vers 8. Es geht darum, endlich erwachsen zu werden. Nun, wenn eine derartige Formulierung angebracht ist, dann an dieser Stelle. Wenn du ein offenes Ohr für eine starke und mutmachende Ermahnung eines Freundes hast und wenn du einer von Millionen erwachsener Männer bist, die noch immer zu Hause leben und das ohne einen berechtigten Grund, oder wenn du mit Videospielen mehr Zeit verbringst, als es angemessen ist, dann möchte ich dir sagen, benimm dich bitte deinem Alter entsprechend, denn es ist an der Zeit, erwachsen zu werden. 25. Ich muss meine Kinder konsequent erziehen, ermutigen und unterweisen. Aber Gott allein kann ihre Herzen lenken und verändern. Und genau darum bete ich. 5. Mose 6, die Verse 7 bis 8. Sprüche 22, Vers 6. Und Sprüche 29, Vers 17. Epheser 6, Vers 4. Hierfür ist die Autobatterie eine gute Metapher. Wenn du eines der beiden Kabel abklemmst, funktioniert die Batterie nicht mehr. Und das auch dann nicht, wenn sie brandneu und vollkommen aufgeladen ist. Als Vater solltest du dich sowohl durch liebevolle Strenge als auch durch beständige Freundlichkeit auszeichnen. Die Bibel hat zum Thema konsequente Erziehung von Kindern durch ihre Eltern viel zu sagen. Und sie sagt auch sehr viel über bedingungslose Liebe. Unsere Kinder haben einen eigenen Willen. Doch wenn wir als Männer sie konsequent erziehen und sie lieben und wenn dabei Christus im Mittelpunkt steht, wir uns auf die Bibel gründen und uns fortwährend von der Gnade leiten lassen, werden wir eine Umgebung schaffen, die für sie förderlich ist, sich für Christus zu entscheiden. und bete intensiv für deine Kinder. Bete so, als ob das Leben deiner Kinder davon abhängt, denn genau das trägt entscheidend zu ihrer geistlich gesunden Entwicklung bei. 26. Wenn in Jesus alles ist, was ich will, wird in ihm alles sein, was ich wirklich brauche. Wenn ein Mensch alles, was er besitzt, hergeben würde, um Jesus zu haben, dann wäre das ein weiser Tausch. Psalm 16, die Verse 5 bis 9. Römer 8, die Verse 31 bis 32. Kolosser 2, die Verse 9 bis 10. Ein guter Bekannter, ein überaus erfolgreicher Anwalt und ein Mann, in dessen Einfahrt jedes Jahr ein brandneuer Mercedes steht, sagte einmal zu mir: Dem Geld wird ein viel zu großer Wert beigemessen. Er sollte es wissen. Es gibt da draußen sehr viele Menschen, die viel Geld besitzen, deren Herzen jedoch verarmt sind. Und es gibt auch viele Menschen, von deren Gehalt am Monatsende nichts mehr übrig ist und deren Seelen doch über die Maßen reich sind. Denn wahres Glück hat nichts mit Bilanzen, nichts mit Kontoauszügen zu tun. 27. Wenn ich Gottes Kind bin, dann gehören auch all meine Stunden ihm, und das gilt ebenso für die nicht verplanten. Psalm 90, Vers 12, Epheser 5, die Verse 15 bis 17. Viele Jahre lang trugen Menschen kleine elastische Armbänder, die mit den Buchstaben WWJD, was würde Jesus tun, bedruckt waren. Was also das Verbringen unserer Zeit, einschließlich unserer Freizeit, betrifft, lautet meine Frage: Was hat Jesus getan? Wie hat er seine 168 Wochenstunden verbracht? Wenn wir die Evangelien lesen, fällt uns auf, dass Jesus seine Zeit zielgerichtet verbracht hat. Er wirkte, heilte, lehrte, reiste und ruhte sich aus. Sein Leben ist ein Vorbild dafür, wie wir unsere Zeit verbringen sollten und in dieser Hinsicht den Willen unseres himmlischen Vaters erfüllen können. 28. Es ist meine gottgegebene Aufgabe, meinen Familienangehörigen als Versorger zu dienen. Durch mein Vorbild kann ich ihnen zeigen, sie haben einen himmlischen Vater, dem sie im Blick darauf vertrauen können, dass er für ihre Bedürfnisse sorgen wird. Psalm 107, Vers 9. Psalm 145, die Verse 15 bis 16. 1. Timotheus 5, Vers 8. Uns, dir und mir, als denen, die Gottes Autorität unterstellt sind, ist die letztendliche Verantwortung übertragen worden, die Bedürfnisse unserer Familien zu erfüllen und über diesen Bereich zu wachen. Und dazu gehören nicht nur die materiellen Bedürfnisse der Familie, sondern auch das Wahrnehmen und Erfüllen ihrer geistlichen Bedürfnisse. 29. Mein Glaube und meine Arbeit sind nicht voneinander zu trennen. Ich sollte Gott und den Menschen in allem, was ich tue, treu dienen. Kolosser 3, die Verse 23 bis 24. Jakobus 2, Vers 26. Unsere Arbeit ist wichtig. Und es ist auch wichtig, wie wir arbeiten. Wir können unseren Glauben nicht vor der Firmentür oder am Büroaufzug zurücklassen. Wenn wir unsere Liebe zu Gott aus unserem Arbeitsleben heraushalten könnten, dann haben wir vielleicht niemals damit begonnen, Gott wirklich zu lieben. Ehrlichkeit, Integrität und Fleiß sind Merkmale, die unser Herr und Meister in unserem Arbeitsalltag sehen möchte. Sie sind die Frucht seines Werkes in uns. Sie sind sein Werk, das er durch uns vollbringt. Martin Luther hat das so formuliert: Der christliche Schuhmacher tut seine Pflicht nicht, indem er kleine Kreuze auf die Schuhe setzt, sondern gute Schuhe macht, weil Gott an guter Handwerkskunst interessiert ist. Luther hatte verstanden, dass unsere gesamte Arbeit, wenn es sich um eine legitime Arbeit handelt, wichtig ist. Arbeit hat, recht verstanden, auch mit heiligen Aspekten zu tun, ist ein Dienst für Gott. Ein Klempner ist nach den Gedanken Gottes ebenso sehr ein Diener wie ein Pastor.
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0: 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Hallo und herzlich willkommen. In unserer heutigen Bibellese hören Sie aus der großen Hörbibel nach Martin Luther, erschienen bei der Deutschen Bibelgesellschaft, einen Abschnitt aus dem Alten Testament, aus dem Buch der Sprüche, Kapitel 22 bis 26 und nach ein wenig Musik auch einen Abschnitt aus dem Neuen Testament, aus dem Philipperbrief, Kapitel 3. Und nun viel Freude beim Zuhören des Wortes Gottes.
1: Ein guter Ruf ist köstlicher als großer Reichtum und anziehendes Wesen besser als Silber und Gold. Reiche und Arme begegnen einander, der Herr hat sie alle gemacht. Der Kluge sieht das Unglück kommen und verbirgt sich. Die Unverständigen laufen weiter und leiden Schaden. Der Lohn der Demut und der Furcht des Herrn ist Reichtum, Ehre und Leben. Stacheln und Stricke sind auf dem Wege des Verkehrten. Wer sich aber davon fernhält, bewahrt sein Leben. Gewöhne einen Knaben an seinen Weg, so lässt er auch nicht davon, wenn er alt wird. Der Reiche herrscht über die Armen, und wer borgt, ist des Gläubigers Knecht. Wer Unrecht sät, der wird Unglück ernten, und die Rute seines Übermuts wird ein Ende haben. Wer ein gütiges Auge hat, wird gesegnet, denn er gibt von seinem Brot den Armen. Treibe den Spötter hinaus, so geht der Zank weg, und Hader und Schmähung hören auf. Wer ein reines Herz und liebliche Rede hat, dessen Freund ist der König. Die Augen des Herrn behüten die Erkenntnis, aber die Worte des Verächters bringt er zu Fall. Der Faule spricht:
2: Es ist ein Löwe draußen. Ich könnte getötet werden auf der Gasse.
1: Der Mund unzüchtiger Frauen ist eine tiefe Grube. Wem der Herr zürnt, der fällt hinein. Torheit steckt dem Knaben im Herzen, aber die Rute der Zucht treibt sie ihm aus. Wer dem Armen Unrecht tut, mehrt ihm seine Habe. Wer einem Reichen gibt, schafft ihm nur Mangel.
3: Neige deine Ohren und höre die Worte von Weisen und nimm zu Herzen meine Lehre. Denn lieblich ist's, wenn du sie im Sinne behältst. Lass sie miteinander auf deinen Lippen bleiben. Damit deine Hoffnung sich gründe auf den Herrn, erinnere ich daran heute gerade dich. Hab ich dir's nicht mannigfach aufgeschrieben als Rat und Erkenntnis, um dir kundzutun zuverlässige Worte der Wahrheit, damit du rechte Antwort bringen kannst dem, der dich gesandt hat? Beraube den Armen nicht, weil er arm ist, und unterdrücke den Geringen nicht im Gericht. Denn der Herr wird ihre Sache führen und wird ihre Bedrücker bedrücken. Geselle dich nicht zum Zornigen und halt dich nicht zu einem wütenden Mann. Du könntest auf seinen Weg geraten und dich selbst zu Fall bringen. Sei nicht einer von denen, die mit ihrer Hand haften und für Schulden Bürge werden. Denn wenn du nicht bezahlen kannst, so wird man dir dein Bett unter dir wegnehmen. Verrücke nicht die uralten Grenzen, die deine Väter gemacht haben. Siehst du einen Mann behende in seinem Geschäft, der wird Königen dienen. Geringen Leuten wird er nicht dienen. Wenn du zu Tische sitzt mit einem hohen Herrn, so bedenke wohl, was du vor dir hast, und setze ein Messer an deine Kehle, wenn du gierig bist. Wünsche dir nichts von seinen feinen Speisen, denn es ist trügerisches Brot. Bemühe dich nicht, reich zu werden, da spare deine Klugheit. Du richtest deine Augen auf Reichtum, und er ist nicht mehr da, denn er macht sich Flügel wie ein Adler und fliegt gen Himmel. Iss nicht bei einem Neidischen und wünsche dir von seinen feinen Speisen nichts, denn in seinem Herzen ist er berechnend. Er spricht zu dir:
1: Iss und trink.
3: Und sein Herz ist doch nicht mit dir. Die Bissen, die du gegessen hast, musst du ausspeien, und deine freundlichen Worte sind verloren. Rede nicht vor des unverständigen Ohren, denn er verachtet die Klugheit deiner Rede. Verrücke nicht uralte Grenzen und vergreife dich nicht an dem Acker der Weisen, denn ihr Helfer ist mächtig, der wird ihre Sache gegen dich führen. Wende dein Herz hin zur Zucht und deine Ohren zu vernünftiger Rede. Lass nicht ab, den Knaben zu züchtigen, denn wenn du ihn mit der Rute schlägst, so wird er sein Leben behalten. Du schlägst ihn mit der Rute, aber du errettest ihn vom Tode.
4: Mein Sohn, wenn dein Herz weise ist, so freut sich auch mein Herz, und meine Seele ist froh, wenn deine Lippen reden, was recht ist. Dein Herz sei nicht neidisch auf den Sünder, sondern trachte täglich nach der Furcht des Herrn, denn das Ende kommt noch, und dann wird deine Hoffnung nicht zuschanden. Höre, mein Sohn, und sei weise und richte dein Herz auf den rechten Weg. Sei nicht unter den Säufern und Schlemmern, denn die Säufer und Schlemmer verarmen, und ein Schläfer muss zerrissene Kleider tragen. Gehorche deinem Vater, der dich gezeugt hat, und verachte deine Mutter nicht, wenn sie alt wird. Kaufe Wahrheit und verkaufe sie nicht, die Weisheit, die Zucht und die Einsicht. Der Vater eines Gerechten freut sich, und wer einen Weisen gezeugt hat, ist fröhlich über ihn. Lass deinen Vater und deine Mutter sich freuen und fröhlich sein, die dich geboren hat.
3: Gib mir, mein Sohn, dein Herz. Und lass deinen Augen meine Wege wohlgefallen. Denn die Hure ist eine tiefe Grube, und die fremde Frau ist ein enger Brunnen. Auch lauert sie wie ein Räuber und mehrt die Treulosen unter den Menschen. Wo ist Weh? Wo ist Leid? Wo ist Zank? Wo ist Klagen? Wo sind Wunden ohne jeden Grund? Wo sind trübe Augen? Wo man lange beim Wein sitzt und kommt auszusaufen, was eingeschenkt ist. Sieh den Wein nicht an, wie er so rot ist und im Glase so schön steht. Er geht glatt ein, aber danach beißt er wie eine Schlange und sticht wie eine Otter. Da werden deine Augen seltsame Dinge sehen, und dein Herz wird Verkehrtes reden. Und du wirst sein wie einer, der auf hoher See sich schlafen legt, und wie einer, der oben im Mastkorb liegt.
5: Sie schlugen mich, aber es tat mir nicht weh. Sie prügelten mich, aber ich fühlte es nicht. Wann werde ich aufwachen? Dann will ich's wieder so treiben.
4: Sei nicht neidisch auf böse Menschen und wünsche nicht bei ihnen zu sein, denn ihr Herz trachtet nach Gewalt und ihre Lippen raten zum Unglück. Durch Weisheit wird ein Haus gebaut und durch Verstand erhalten. Und durch ordentliches Haushalten werden die Kammern voll kostbarer, lieblicher Habe. Ein weiser Mann ist stark und ein vernünftiger Mann voller Kraft, denn mit Überlegung soll man Krieg führen, und wo viele Ratgeber sind, da ist der Sieg. Weisheit ist dem Toren zu hoch, er darf seinen Mund im Rat nicht auftun. Wer sich vornimmt, Böses zu tun, den nennt man einen Erzbösewicht. Das Vorhaben der Toren ist Sünde, und der Spötter ist den Leuten ein Greuel. Der ist nicht stark, der in der Not nicht fest ist. Errette, die man zum Tode schleppt, und entzieh dich nicht denen, die zur Schlachtbank wanken. Sprichst du,
5: siehe, wir haben's nicht gewusst.
4: Fürwahr, der die Herzen prüft, merkt es, und der auf deine Seele Acht hat, weiß es, und vergilt dem Menschen nach seinem Tun.
3: Iss Honig, mein Sohn, denn er ist gut, und Honigseim ist süß deinem Gaumen. So ist Weisheit gut für deine Seele. Wenn du sie findest, wird dir es am Ende wohlgehen, und deine Hoffnung wird nicht umsonst sein. Laure nicht als Gottloser auf das Haus des Gerechten, zerstöre seine Wohnung nicht, denn ein Gerechter fällt siebenmal und steht wieder auf. Aber die Gottlosen versinken im Unglück. Freue dich nicht über den Fall deines Feindes, und dein Herz sei nicht froh über sein Unglück. Der Herr könnte es sehen und Missfallen daran haben und seinen Zorn von ihm wenden.
4: Erzürne dich nicht über die Bösen und ereifere dich nicht über die Gottlosen, denn der Böse hat nichts zu hoffen und die Leuchte der Gottlosen wird verlöschen. Mein Sohn, fürchte den Herrn und den König, und menge dich nicht unter die Aufrührer, denn plötzlich wird sie das Verderben treffen und unversehens von beiden her das Unheil kommen. Auch dies sind Worte der Weisen. Die Person ansehen im Gericht ist nicht gut. Wer zum Schuldigen spricht,
5: du hast recht,
4: dem fluchen die Völker und die Leute verwünschen ihn. Die aber gerecht richten, denen geht es gut und reicher Segen kommt auf sie. Eine richtige Antwort ist wie ein lieblicher Kuss. Richte erst draußen deine Arbeit aus und bearbeite deinen Acker. Danach gründe dein Haus. Sei nicht ein falscher Zeuge wider deinen Nächsten und betrüge nicht mit deinem Munde. Sprich nicht:
5: Wie einer mir tut, so will ich ihm auch tun und einem jeglichen sein Tun vergelten.
4: Ich ging am Acker des Faulen entlang und am Weinberg des Toren, und siehe, lauter Nesseln waren darauf, und er stand voll Disteln, und die Mauer war eingefallen. Als ich das sah, nahm ich's zu Herzen. Ich schaute und lernte daraus. Noch ein wenig schlafen und ein wenig schlummern und ein wenig die Hände zusammentun, dass du ruhst. So wird deine Armut kommen wie ein Räuber und dein Mangel wie ein gewappneter Mann.
3: Auch dies sind Sprüche Salomos. Die Männer Hiskias, des Königs von Juda, haben sie gesammelt.
1: Es ist Gottes Ehre, eine Sache zu verbergen, aber der Könige Ehre ist es, eine Sache zu erforschen.
2: Der Himmel ist hoch und die Erde tief, und der Könige Herz ist unerforschlich.
1: Man tue die Schlacken vom Silber, so gelingt dem Goldschmied das Gefäß. Man tue den Gottlosen hinweg vom König, so wird sein Thron durch Gerechtigkeit gefestigt. Prange nicht vor dem Könige und stelle dich nicht zu den Großen. Denn es ist besser, dass man zu dir sage: Tritt hier herauf, als dass du erniedrigt wirst vor einem Edlen, den deine Augen gesehen haben. Laufe nicht zu schnell vor Gericht, denn was willst du zuletzt machen, wenn dich dein Nächster beschämt?
2: Trage deine Sache mit deinem Nächsten aus, aber verrate nicht eines anderen Geheimnis, damit von dir nicht übel spricht, wer es hört, und dann das böse Gerede über dich nicht aufhört.
1: Ein Wort, geredet zu rechter Zeit, ist wie goldene Äpfel auf silbernen Schalen. Ein Weiser, der mahnt, und ein Ohr, das auf ihn hört, das ist wie ein goldener Ring und ein goldenes Halsband.
2: Wie die Kühle des Schnees zur Zeit der Ernte, so ist ein getreuer Bote dem, der ihn gesandt hat, und erquickt seines Herrn Seele.
1: Wer Geschenke verspricht und hält's nicht, der ist wie Wolken und Wind ohne Regen.
2: Durch Geduld wird ein Fürst überredet, und eine linde Zunge zerbricht Knochen. Findest du Honig, so isst davon nur, so viel du bedarfst, dass du nicht zu satt wirst, und speist ihn aus. Halte deinen Fuß zurück vom Hause deines Nächsten. Er könnte dich satt bekommen und dir Gram werden.
1: Wer wider seinen Nächsten falsch Zeugnis redet, der ist wie ein Streithammer, Schwert und scharfer Pfeil.
2: Auf einen Treulosen hoffen zur Zeit der Not, das ist wie ein fauler Zahn und gleitender Fuß.
1: Wer einem missmutigen Herzen Lieder singt, das ist, wie wenn einer das Kleid ablegt an einem kalten Tag und wie Essig auf Lauge.
2: Hungert deinen Feind, so speise ihn mit Brot. Dürstet ihn, so tränke ihn mit Wasser. Denn du wirst feurige Kohlen auf sein Haupt häufen, und der Herr wird dir's vergelten.
1: Wind mit dunklen Wolken bringt Regen, und heimliches Geschwätz schafft saure Gesichter.
2: Besser im Winkel auf dem Dache sitzen, als mit einer zänkischen Frau zusammen in einem Hause.
6: Eine gute Botschaft aus fernen Landen ist wie kühles Wasser für eine durstige Kehle. Ein Gerechter, der angesichts eines Gottlosen wankt, ist wie ein getrübter Brunnen und eine verderbte Quelle. Zu viel Honig essen ist nicht gut, aber wer nach schweren Dingen forscht, dem bringt's Ehre.
2: Ein Mann, der seinen Zorn nicht zurückhalten kann, ist wie eine offene Stadt ohne Mauern.
6: Wie Schnee zum Sommer und Regen zur Ernte, so reimt sich Ehre zum Toren. Wie ein Vogel dahinfliegt und eine Schwalbe enteilt, so ist ein unverdienter Fluch. Er trifft nicht ein. Dem Ross eine Peitsche und dem Esel einen Zaum und dem Toren eine Rute auf den Rücken.
3: Antworte dem Toren nicht nach seiner Torheit, dass du ihm nicht gleich wirst. Antworte aber dem Toren nach seiner Torheit, dass er sich nicht weise dünke. Wer eine Sache durch einen törichten Boten ausrichtet, der ist wie einer, der sich selbst die Füße abhaut und Schaden leidet. Wie einem Gelähmten das Tanzen, so steht dem Toren an, von Weisheit zu reden. Einem Toren Ehre antun, das ist, wie wenn einer einen edlen Stein auf einen Steinhaufen wirft. Ein Spruch in eines Toren Mund ist wie ein Dornzweig in der Hand eines Trunkenen. Wie ein Schütze, der jeden verwundet, so ist, wer einen Toren oder einen Vorübergehenden dingt. Wie ein Hund wieder frisst, was er gespien hat, so ist der Tor, der seine Torheit immer wieder treibt. Wenn du einen siehst, der sich weise dünkt, da ist für einen Toren mehr Hoffnung als für ihn. Der Faule spricht:
5: Es ist ein Löwe auf dem Wege, ein Löwe auf den Gassen.
3: Ein Fauler wendet sich im Bett wie die Tür in der Angel. Der Faule steckt seine Hand in die Schüssel und es wird ihm sauer, dass er sie zum Munde bringe. Ein Fauler dünkt sich weiser als sieben, die da wissen, verständig zu antworten. Wer vorübergeht und sich mengt in fremden Streit, der ist wie einer, der den Hund bei den Ohren zwackt. Wie ein Unsinniger, der mit Geschoss und Pfeilen schießt und tötet, so ist ein Mensch, der seinen Nächsten betrügt und spricht:
5: Ich habe nur gescherzt.
3: Wenn kein Holz mehr da ist, so verlischt das Feuer. Und wenn der Verleumder weg ist, so hört der Streit auf. Wie die Kohlen die Glut und Holz das Feuer, so facht ein zänkischer Mann den Streit an. Die Worte des Verleumders sind wie Leckerbissen und gehen einem glatt ein. Glatte Lippen und ein böses Herz, das ist wie Tongeschirr mit Silberschaum überzogen. Der Hasser verstellt sich mit seiner Rede, aber im Herzen ist er falsch. Wenn er seine Stimme holdselig macht, so glaube ihm nicht, denn es sind sieben Gräuel in seinem Herzen. Wer den Hass trügerisch verbirgt, dessen Bosheit wird doch vor der Gemeinde offenbar werden.
6: Wer eine Grube macht, der wird hineinfallen, und wer einen Stein wälzt, auf den wird er zurückkommen. Eine falsche Zunge hasst den, dem sie Arges getan hat, und glatte Lippen richten Verderben an.

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1: Weiter, liebe Brüder, freut euch in dem Herrn. Dass ich euch immer dasselbe schreibe, verdrießt mich nicht und macht euch umso gewisser. Nehmt euch in Acht vor den Hunden, nehmt euch in Acht vor den böswilligen Arbeitern, nehmt euch in Acht vor der Zerschneidung. Denn wir sind die Beschneidung, die wir im Geist Gottes dienen und uns Christi Jesu rühmen und uns nicht verlassen auf Fleisch, obwohl ich mich auch des Fleisches rühmen könnte. Wenn ein anderer meint, er könne sich auf Fleisch verlassen, so könnte ich es vielmehr, der ich am achten Tag beschnitten bin, aus dem Volk Israel, vom Stamm Benjamin, ein Hebräer von Hebräern, nach dem Gesetz ein Pharisäer, nach dem Eifer ein Verfolger der Gemeinde, nach der Gerechtigkeit, die das Gesetz fordert, untadelig gewesen. Aber was mir Gewinn war, das habe ich um Christi willen für Schaden erachtet. Ja, ich erachte es noch alles für Schaden gegenüber der überschwänglichen Erkenntnis Christi Jesu, meines Herrn. Um seinetwillen ist mir das alles ein Schaden geworden, und ich erachte es für Dreck, damit ich Christus gewinne und in ihm gefunden werde, dass ich nicht habe meine Gerechtigkeit, die aus dem Gesetz kommt, sondern die durch den Glauben an Christus kommt, nämlich die Gerechtigkeit, die von Gott dem Glauben zugerechnet wird. Ihn möchte ich erkennen und die Kraft seiner Auferstehung und die Gemeinschaft seiner Leiden und so seinem Tode gleichgestaltet werden, damit ich gelange zur Auferstehung von den Toten. Nicht, dass ich's schon ergriffen habe oder schon vollkommen sei. Ich jage ihm aber nach, ob ich's wohl ergreifen könnte, weil ich von Christus Jesus ergriffen bin. Meine Brüder, ich schätze mich selbst noch nicht so ein, dass ich's ergriffen habe. Eins aber sage ich, vergesse, was da hinten ist und strecke mich aus nach dem, was da vorne ist und jage nach dem vorgesteckten Ziel, dem Siegespreis der himmlischen Berufung Gottes in Christus Jesus. Wie viele nun von uns vollkommen sind, die lasst uns so gesinnt sein. Und solltet ihr in einem Stück anders denken, so wird euch Gott auch das offenbaren. Nur, was wir schon erreicht haben, darin lasst uns auch leben. Folgt mir, liebe Brüder, und seht auf die, die so leben, wie ihr uns zum Vorbild habt. Denn viele leben so, dass ich euch oft von ihnen gesagt habe, nun aber sage ich's auch unter Tränen, sie sind die Feinde des Kreuzes Christi. Ihr Ende ist die Verdammnis, ihr Gott ist der Bauch und ihre Ehre ist in ihrer Schande, sie sind irdisch gesinnt. Unser Bürgerrecht aber ist im Himmel, woher wir auch erwarten den Heiland, den Herrn Jesus Christus, der unseren nichtigen Leib verwandeln wird, dass er gleich werde seinem verherrlichten Leibe nach der Kraft, mit der er sich alle Dinge untertan machen kann.
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0: 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Guten Abend und herzlich willkommen. Es folgt eine Botschaft von Peter Bronslik.
1: Liebe Hörerinnen, lieber Hörer, mein Gebet ist es, dass unser Herr und Gott Sie durch diese Radiosendung heute ganz besonders ansprechen und segnen möge. Ja, die Bibel bezeugt uns an so vielen Stellen, dass es wirklich auf das Heute ankommt. Es ist kein Zufall, dass Sie gerade heute diese Sendung hören. Gott sehnt sich danach, gerade heute Ihr Herz zu erreichen, damit er Sie segnen kann. Gerade auch in der Situation, in der Sie sich augenblicklich befinden. Doch sind Sie schon ein Eigentum des Herrn Jesus Christus geworden? Glauben Sie an ihn als Retter und Herrn? Haben Sie Vergebung Ihrer Sünden und Gewissheit des ewigen Lebens? Gerade am heutigen Tag möchte der Herr Ihnen helfen, darüber Gewissheit zu erlangen und die richtige Entscheidung zu treffen. Die Bibel sagt in Psalm 95, Vers 7, denn er ist unser Gott und wir das Volk seiner Weide und Schafe seiner Hand, wenn ihr doch heute auf seine Stimme hören wollt. Da hörte ich neulich von einem amerikanischen Evangelisten folgende Begebenheit. Er wurde dazu eingeladen, in einem Gefängnis Gottesdienst die Predigt zu halten. Ungefähr eine Stunde vor Beginn ließ er sich schon einmal von einem Wärter die Kapelle zeigen. Noch waren alle Stühle leer. Da entdeckte er ganz vorne in der ersten Reihe zwei Stühle, die beide vollständig mit schwarzem Stoff eingehüllt waren. Verwundert fragte er nach dem Grund. Man sagte ihm, auf diesen beiden Stühlen werden gleich zwei besondere Häftlinge sitzen. Es sind verurteilte Todeskandidaten, die gleich nächste Woche hingerichtet werden. Sie sollen ganz vorne sitzen, um heute das letzte Mal Gottes Wort von der Vergebung und Gnade zu hören. Der Pastor war bestürzt. Eigentlich wollte er in seiner Predigt den Gefangenen Mut machen, sich gut auf die Zeit nach ihrer Entlassung vorzubereiten. Aber jetzt wurde ihm bewusst, dass der heutige Tag ein ganz besonderer Tag ist für diese beiden Todeskandidaten. Er muss ihnen noch einmal ganz eindrücklich das Evangelium predigen, damit sie sich bekehren, damit sie Sündenvergebung erhalten und durch den Herrn Jesus Christus ewiges Leben empfangen. Ein Leben, das nach dem Sterben in Gottes Herrlichkeit einmündet. Nun, keiner von uns weiß, wann unsere Zeit abgelaufen ist. Es gibt nichts Wichtigeres, als in der verbleibenden Zeit unseres Lebens die allerwichtigste Entscheidung zu treffen, nämlich die Entscheidung für Jesus Christus. Und zwar so schnell wie möglich, am besten noch heute. Wir wissen nicht, ob es für uns noch ein Morgen geben wird. Bedenken wir, dass es um nichts Geringeres geht, als um die Frage nach unserem ewigen Aufenthaltsort. Entweder im Himmel bei Gott, in großer Freude und unvorstellbarem Glück für alle Ewigkeit, oder aber in der ewigen Hölle, an diesem schrecklichen Ort, den Gott für die vorbereitet hat, die seine Gnade und seine Liebe ablehnen. Die Frage wird sein, wie wir uns heute entscheiden. Im Lukas-Evangelium Kapitel 23 wird eindringlich und zu Herzen gehend die Kreuzigung von Jesus Christus beschrieben. Obwohl er unschuldig ist, wird er um unserer Sünde willen ans Kreuz geschlagen. Er lässt es freiwillig mit sich geschehen, weil jemand für unsere Sünden bezahlen muss. Und Jesus Christus ist der Einzige, der dazu imstande ist, weil er völlig sündlos ist. Auch er hat als Einziger die Kraft und Macht, um Sünde, Tod und Teufel zu besiegen. Außerdem liebt er uns Menschen und ist bereit, dieses Opfer zu bringen. Nun, links und rechts von ihm werden noch zwei andere gekreuzigt, zwei Verbrecher. Also sind es insgesamt drei Todeskandidaten, zwei sterbliche Menschen und in der Mitte der Sohn Gottes, der unsere Welt betrat, um Rettung und ewiges Heil zu bringen. Er kam als kleines Baby auf die Welt. Von ihm heißt es in Lukas 2, Vers 11, denn euch ist heute der Heiland geboren, welcher ist Christus, der Herr in der Stadt Davids. Oh, wie dankbar dürfen wir Gott sein, dass er dieses Heute in seinen Heilsplan eingebaut hat, um Sünder zu retten. und nun zu diesen beiden Verbrechern zur Linken und zur Rechten des Herrn Jesus. In Lukas 23 heißt es, einer der gehängten Übeltäter aber lästerte ihn. Der andere aber antwortete, tadelte ihn und sprach, und du fürchtest dich auch nicht vor Gott, der du doch in gleicher Verdammnis bist? Wir sind es zwar mit Recht, denn wir empfangen, was unsere Taten verdienen. Dieser aber hat nichts Unrechtes getan. Etwas Gewaltiges geschieht. Einer dieser beiden Todeskandidaten kam kurz vor seinem Tod noch zum lebendigen Glauben an den Herrn Jesus Christus. Er hatte bestimmt gehört, wie der Herr Jesus in seinem Todeskampf am Kreuz um Vergebung für seine Feinde gebetet hat. Vater, vergib ihnen, denn sie wissen nicht, was sie tun. Und das wird sein Herz getroffen haben. Ja, auch er brauchte so dringend Vergebung. Er hatte Angst vor dem Sterben und Angst vor dem schrecklichen Gericht, das folgen würde, wenn Gott ihn zur ewigen Hölle verurteilen würde. Ja, auf das Heute kommt es an. Die Bibel sagt in Hebräer 3, Vers 15, heute, wenn ihr seine Stimme hören werdet, so verstockt eure Herzen nicht. Für den mitgekreuzigten Todeskandidaten war heute der letzte Tag in seinem Leben. Und dieses Heute wurde zu seinem allergrößten Glückstag. Er lernte den Messias, den Retter, kennen. Im letzten Moment erkennt er, dass er Vergebung und Gnade braucht und dass Jesus Christus der Heiland und Erlöser ist. Es wird ihm klar, dass das heute seine allerletzte Chance ist, den Namen des Herrn Jesus anzurufen, um für ewig gerettet zu werden. Er klammerte sich im Glauben an seinen Retter und rief, »Jesus, Herr, gedenke an mich, wenn du in dein Reich kommst.« Und der andere Verbrecher hat sein Herz verstockt und hat weiterhin gelästert und über Jesus gespottet. Doch der, der Reue über seine Schuld zeigte und Jesus Christus als seinen Retter und Heiland anrief, bekam vom Herrn Jesus an diesem besonderen Tag die herrliche Zusage, »Wahrlich, ich sage dir, heute wirst du mit mir im Paradies sein.« Oh, was für eine herrliche Zusage des Sohnes Gottes an einen reumütigen Sünder. Nicht die verdiente Strafe, das ewige Gericht in der Hölle wartet jetzt auf diesen Freund, nein, sondern herrliches, ewiges Leben im Paradies, bei Gott im Himmel. Merken wir, wie entscheidend und äußerst dringend es ist, unser Leben mit Gott zu klären? Buße zu tun über unsere Sünden und uns reinigen zu lassen durch das Blut Jesu, das er am Kreuz von Golgatha für alle vergossen hat? So sehr liebt Gott uns, dass sein Sohn Jesus Christus freiwillig für uns am Kreuz gestorben ist. Und jeder, der an ihn glaubt und der zu ihm betet und Buße tut, empfängt im gleichen Moment Rettung. So zum Beispiel auch der Zöllner Zachäus, ein Finanzbeamter, der schwer in die eigene Tasche gewirtschaftet hat. Aber auch sein Herz wurde getroffen von der Liebe des Herrn Jesus Christus. Er hatte Glauben und Sehnsucht nach Rettung, deshalb sprach der Herr Jesus zu ihm, »Zacharias, steig eilend herunter, denn ich muss heute in deinem Haus einkehren.« Auch hier erfuhr jemand Rettung und ewiges Leben an einem bestimmten Tag. Jesus Christus ist zu uns in die Welt gekommen, um uns Gnade und ewiges Leben zu schenken. Er starb für unsere Sünden und ist am übernächsten Tag wieder von den Toten auferstanden. Ja, er lebt. Die Bibel sagt, Jesus Christus gestern und heute und derselbe in Ewigkeit. Das ist der wunderbare Heiland, der jedem, der glaubt, Gnade und ewiges Leben schenkt. Liebe Hörerin, lieber Hörer, haben Sie Gewissheit darüber, dass Sie von Jesus Christus Vergebung der Schuld und ewiges Leben geschenkt bekommen haben? Gibt es in Ihrem Leben einen bestimmten Tag, nämlich so ein entscheidendes Heute, an dem Sie Ihr Leben Jesus Christus bewusst anvertraut haben? Wenn Sie sich nicht sicher sind, dann lade ich Sie gerade jetzt an diesem heutigen Tag dazu ein, den Herrn Jesus in Ihr Leben einzuladen. Heute, wenn ihr seine Stimme hören werdet, so verstockt eure Herzen nicht. Gerade auch heute wartet er auf Sie. Lassen Sie diese Gelegenheit nicht verstreichen und ergreifen Sie heute seine Rettung. So oder so ähnlich können Sie zum Herrn Jesus beten. Herr Jesus Christus, ich habe heute erkannt, wie sehr ich dich brauche. Ich brauche Vergebung meiner Schuld. Ich brauche Rettung und ewiges Leben. Ich brauche dich, Herr Jesus Christus. Bitte vergib mir meine Sünden, für die du am Kreuz gestorben bist. Ich glaube und vertraue darauf, dass du gestorben und auch wieder auferstanden bist, so wie die Bibel es sagt. Bitte sei du auch mein Retter und Heiland. Ich nehme dich jetzt in mein Leben auf. Mach du einen neuen Menschen aus mir, der dir treu nachfolgt und einmal für ewig bei dir im Himmel sein darf. Amen.

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1: Ich bin Silke Reich. Russlands Präsident Putin hat das Russlandgeschäft des deutschen Handelskonzerns Metro unter Zwangsverwaltung gestellt. Das geht aus einem Erlass des Kremls hervor.
2: Eine russische Firma übernimmt vorübergehend die Verwaltung. Zuvor waren bereits Nestlé und Auchan betroffen. Metro war auch nach Beginn des Kriegs in der Ukraine in Russland geblieben. Der Konzern begründete das unter anderem mit seiner Verantwortung für Beschäftigte und Kunden. Noah Ulrich, Redaktion.
1: Bundeskanzler Merz will die Stahlproduktion in Deutschland erhalten. Sie sei wichtig für die Industrie und den Wohlstand des Landes, sagte er bei einem Besuch der Dillinger Hütte im Saarland. Dort informierte er sich über den Umbau zur klimafreundlicheren Stahlproduktion. Künftig soll Wasserstoff die Kohle ersetzen. Dafür werden fast 5 Milliarden Euro investiert. In Schweden ist der Versuch einer Mitte-Links-Regierung vorerst gescheitert. Sozialdemokraten-Chefin Andersson hat die Sondierungsgespräche beendet und ihren Regierungsauftrag zurückgegeben. Auslöser war ein Streit mit der Linkspartei. Diese hatte bei der Wahl des Parlamentspräsidenten den konservativen Amtsinhaber unterstützt. Die Linken weisen einen politischen Lagerwechsel zurück. Nun muss Parlamentspräsident Nolan entscheiden, wer als nächstes eine Regierung bilden soll. Staatsminister Amthor lässt seinen Strandkorb aus dem Kanzleramt zurück nach Mecklenburg-Vorpommern bringen. Bilder von der Anlieferung auf seinem Bürobalkon hatten Spott und Kritik ausgelöst. Dem CDU-Politiker wurde Abgehobenheit vorgeworfen. Ein Regierungssprecher sagte, Amthor nehme die Kritik sehr ernst. Er habe den Strandkorb privat gekauft und auch Transport und Aufbau selbst bezahlt. Ein russischer Angriff hat in Kiew das Gebäude der Nationalen Akademie der Wissenschaften in Brand gesetzt. Laut Präsident Selenskyj suchen Rettungskräfte nach möglichen Opfern. In der Nacht wurden bei russischen Angriffen nahe Kiew sowie in Sumy und Kharkiv mindestens 5 Menschen getötet und viele weitere verletzt.
0: Deutschlandwetter.
1: Heute Nacht im Nordwesten dichtere Wolken und letzte Schauer, sonst oft sternenklar oder neblig bei 16 bis 5 Grad. Tagsüber wird es morgen nach Nebelauflösung verbreitet, sonnig und spätsommerlich warm mit Höchstwerten zwischen 20 und 30 Grad.
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3: Hallo und herzlich willkommen bei Glaube und Wissen. Hören Sie nun ein wenig Musik und dann einen Vortragsmitschnitt von der Kreatikon-Konferenz mit Roger Libby zum Thema Die Bibel ist nachweislich glaubwürdig.

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1: Guten Morgen. Wir haben das Thema Die Bibel absolut glaubwürdig vor uns. Nun, wir fragen uns zunächst einmal, was sagt die Bibel über sich selbst? Wenn sie nicht behauptet, absolut glaubwürdig zu sein, warum sollen wir das dann behaupten? In 2. Timotheus 3, Vers 16 schreibt der Apostel Paulus, alle Schrift ist von Gott inspiriert und nütze zur Lehre. Der Ausdruck die Schrift ist ein normaler Ausdruck im Judentum, um zu sagen, die Bibel. Aber hier schreibt Paulus alle Schrift. Und damit betont er hier im Neuen Testament das Alte und auch das Neue Testament. Von Gott inspiriert. Auf Griechisch, im Grundtext, steht für inspiriert, von Gott inspiriert, Theopneustos. Das heißt wörtlich von Gott gehaucht. Nicht wahr? Wenn ich jetzt spreche, ihr schweigt. Aber wenn ich spreche, dann spielt der Atem eine große Rolle. Ich atme von da unten her und eben der Luftstrom geht durch die Stimmbänder in den Rachen, zwischen Zunge und Zähnen und Lippen raus und darum ist Kommunikation jetzt möglich. Also ohne den Hauch geht gar nichts heute Morgen. Und wenn es hier heißt, alle Schrift ist von Gott gehaucht, dann heißt das, die Bibel ist Gottes direkte Rede an uns Menschen. Das heißt, die Bibel ist Gottes direkte Rede in schriftlich fixierter Form. Und das bedeutet, sie ist von Gott inspiriert. Nun, das sagt die Bibel von sich. Jetzt stellt sich aber die Frage, viele kritische Zeitgenossen, die würden uns sagen, ja gut, selbst wenn die Bibel von Gott inspiriert wäre, wir haben ja heute gar nicht mehr dieselbe Bibel, wie sie ursprünglich aufgeschrieben worden ist. Die Bibel wurde ja immer wieder abgeschrieben und Abschreiber machen Fehler. Also wir können gar nicht wissen, ob wir noch das Ursprüngliche in Händen haben. Nun, dann muss man erklären. Die Bibel hat zwei Teile. Das Alte Testament vor Christus geschrieben, das Neue Testament nach Christus geschrieben. Und wir schauen uns das separat an. Das Neue Testament wurde geschrieben zwischen 30 und 98 nach Christus. Und heute besitzen wir noch etwa 5800 griechische Handschriften. Das können kleine Fragmente sein, bis ganz umfassende Handschriften. 5800! Und die stammen aus allen Jahrhunderten. Wir können heute zeigen, wir haben sogar Handschriften aus dem ersten Jahrhundert, aus der Zeit der Augenzeugen. Das wäre ein Thema für sich, das zu belegen. Und dann aus dem 2. Jahrhundert, 3., 4., 5. bis ins 15. Jahrhundert und dann begann man die Bibel zu drucken. Auch die griechischen Urtexte zu drucken. Also wir haben aus allen Jahrhunderten Handschriften, wir können die vergleichen und durch das Vergleichen findet man raus, wo ein Schreibfehler ist. Nicht wahr? Wenn wir zum Beispiel 2000 Handschriften nehmen aus diesen 5800 und die vergleichen, dann sehen wir, einzelne Handschriften haben da eine kleine Abweichung, aber die Masse der Handschriften ist völlig übereinstimmend. Dann wissen wir, was der ursprüngliche Text ist. Und darum also fürs Neue Testament, wer sagt, wir wüssten nicht, was ursprünglich geschrieben worden ist, der kann es vergessen. Wir haben die klaren Belege. Nicht wahr? Als ich ein Teenager war und in der Schule Latein lernte, Da haben wir Cicero und Cäsar gelesen. Keiner meiner Kollegen hat gezweifelt, dass wir wirklich Cicero und Cäsar lesen. Aber es ist so, dass man bei diesen Autoren froh sein muss, wenn man von einem Werk, sagen wir, 10 Handschriften hat. Und man muss froh sein, wenn der Abstand zwischen dem ältesten Manuskript, das wir noch haben, zum Original weniger als 1000 Jahre ist. Also da könnte man Zweifel haben. Aber meine Kollegen hatten keinen Zweifel. Aber wenn es um die Bibel ging, dann kamen Zweifel. Komisch. Es ist, wie Napoleon gesagt hat, es ist unglaublich, was die Menschen glauben. Es darf nur nicht in der Bibel stehen. Wir gehen zum Alten Testament. Vom Alten Testament haben wir auf Hebräisch Tausende von Handschriften aus dem Mittelalter. Und diese Abschreiber im Mittelalter, das waren Rabbiner, die nennen wir Massoreten. Das kommt von Massora, Überlieferung. Die Massoreten waren die Überlieferer. Und die haben versucht, die Handschriften perfekt zu kopieren, indem sie Wörter ausgezählt haben in der Vorlage und in der Abschrift wieder kontrolliert haben. Nicht wahr? Wenn die Anzahl der gezählten Wörter um 1 differierte, wusste man, dass ein Fehler passiert ist. Und die haben sogar Buchstaben ausgezählt. Hier sieht man eine Seite aus der besten Handschrift, die es gibt. Aus all diesen Tausenden. Das ist der Codex Aleppo. Das ist die Krone der Handschriften. Und da sieht man ja da am Rand Randbemerkungen. Da werden Angaben gemacht über Wörter, die zum Beispiel nur einmal im Alten Testament vorkommen. Oder nur zweimal. Und das sollte bedeuten, Abschreiber, pass auf, wenn du da etwas änderst, du musst dieses Wort genauso kopieren, auch die Rechtschreibung genau so wiedergeben. Und so hat man den Text gesichert. Also man hat abgeschrieben im Mittelalter, genauso wie man eben mit dem Computer heute Texte sichert. Im Computer kann man die Statistik nachschauen, und da sieht man genau, wie viele Anschläge, wie viele Wörter, und kann so Files, die ein bisschen differieren, kann man miteinander vergleichen. So haben die gearbeitet. Nun, das ist altbekannt. Aber die Kritiker haben gesagt, gut, im Mittelalter haben die sehr gut abgeschrieben, zugegeben. Aber wer sagt uns, dass die Bibel im Alten Testament in der Zeit vor dem Mittelalter auch so gut kopiert wurde? Nun, wir hatten kaum hebräische Handschriften aus der Zeit vor dem Mittelalter. Und darum mussten die Gläubigen vertrauen, so wie es in der Bibel steht, dass Gottes Wort wird bleiben in Ewigkeit. Jesaja 40, Vers 8. Die Kritiker sagten, ein schöner Glaube, aber wir sind überzeugt, vor dem Mittelalter wurde die Bibel schlecht abgeschrieben. Dann kam 1947. Ein Beduinenjunge entdeckte die erste Höhle von Qumran mit biblischen Handschriften, die 1000 Jahre älter waren, als was man bisher hatte. Fantastisch, nicht wahr? Und dann wurde die Höhle 2 gefunden, 3, 4, 11 Höhlen in Qumran mit Tausenden von Fragmenten. Und Belege von Texten aus dem Alten Testament, die so viel älter waren, und nun konnte man vergleichen. Und was stellte man fest? Der masoretische Text findet sich auch in Qumran. Interessant. Also auch vorher haben die genau abgeschrieben. Aber, muss ich noch hinzufügen, in Qumran findet man den masoretischen Text, also den Text, den wir schon immer hatten. Aber da findet man auch hebräische Handschriften, die entsprechen mehr dem Text der Samariter. Die Samariter hatten ja auch die 5 Bücher Mose übernommen. Allerdings, die haben auch gefälscht. Die haben zum Beispiel in die 10 Gebote reingeschrieben, man soll Gott auf dem Garizim anbeten. Und das war eine Fälschung. Aber diesen Texttyp findet man auch in Qumran. Und es gibt ja diese alte Übersetzung auf Griechisch, die Septuaginta. Die älteste Übersetzung des Alten Testaments. Und da hat man auch hebräische Handschriften gefunden, die diesen Texttyp, der an manchen Stellen abweicht, auch gefunden. Und man hat auch noch, viertens muss ich sagen, masoretische Handschriften gefunden, die aber eine modernere Rechtschreibung hatten. Zum Beispiel ist doch bekannt, die vollständige Jesaja-Rolle von Qumran aus dem Jahr 125 vor Christus. Alle 66 Kapitel sind enthalten. Auch die Prophetie über den Tod des Messias und sein Sterben für unsere Sünden, Jesaja 53, alles drin. Hab's kontrolliert. Jeder Vers ist drin. Aber diese Handschrift weist eine modernere Rechtschreibung auf als unser Text aus dem Mittelalter. Interessant. Es wurde klar, denn der Text, den wir schon immer hatten, ist altertümlicher als diese 1000 Jahre ältere Handschrift, obwohl er viel jünger ist. Und es ist eben so, auf Hebräisch schreibt man ja nur Konsonanten. Also buk, l, n, n. Und die Vokale muss man hinzufügen. Und dann kann man lesen, Bereshit bara, der erste Vers der Bibel. Im Anfang schuf Gott den Himmel und die Erde. Bereshit bara Elohim et hashamayim ve haaretz. Ve haaretz hayta tohu vavohu ve choshech al penei tehom ve ruach Elohim merachefet al penei hamayim. Ja, also die Vokale muss man hinzusetzen. Und wenn man Hebräisch kann, dann braucht man keine Angaben über die Vokale. Das geht so gut. Aber bereits in dieser Zeit der Qumran-Handschriften gab es Leute, die nicht mehr so gut Hebräisch konnten. Und dann hat man als Hilfe gewisse Konsonanten eingesetzt, um Vokale anzudeuten. Zum Beispiel das V, um ein O oder ein U anzudeuten. Oder J, J, das ist ein Konsonant, das ist nicht ein Vokal. I ist ein Vokal. J, aber haben benutzt, um den Vokal I anzudeuten. Diese Buchstaben nennt man Lesemütter. Und die Jesaja-Rolle ist voller Lesemütter. Aber der hebräische Text, den wir schon immer hatten, ist viel altertümlicher. So wie man Hebräisch geschrieben hat, als eben das Alte Testament von den Propheten noch geschrieben wurde. Und da wurde klar, was wir haben, was wir schon immer hatten, das ist das Beste, was man haben kann. Und die Qumran-Leute, das waren eben Leute, die haben sich vom offiziellen Judentum abgesondert. Die gingen nicht mehr in den Tempel. Warum? Weil in dieser Zeit, im 2. Jahrhundert vor Christus, waren die Hohepriester illegal. Eine Familie, die gar kein Recht hatte, Hohepriester zu werden, die haben diese Macht an sich gerissen und die richtigen hohen Priester, die Zadokiden, verdrängt. Und da ging ein Zadokide, also einer aus der legalen Linie, ging in die Wüste und sagte, wir warten, bis der Messias kommt und Ordnung bringt. Wir gehen nicht mehr in den Tempel, er ist unrein. Und damit hatten sie auch nicht mehr Zugang zu den besten Bibelhandschriften im Tempel. Die allerbesten Handschriften wurden im Tempel aufbewahrt. Und wenn jemand in einer Synagoge, sagen wir in Nazareth oder irgendwo im Land, Zweifel hatte, ist das richtig hier, konnte er die Handschrift mitnehmen beim nächsten Besuch im Tempel und mit den Vorlagen im Tempel abgleichen. Das war der Zentraltext im Tempel. Und heute kann man beweisen, dass der masoretische Text, das ist der Text aus dem Tempel. Die Rabbiner konnten im Jahr 70, als die Römer den Tempel zerstört haben, konnten sie diesen Text, den Tempeltext, konnten sie retten. Und das ist der masoretische Text. Und der ist also besser als der samaritanische Text. Und er ist auch besser als der Septuaginta-Text. Aber die Leute von Qumran, die haben einfach alles gesammelt, was man haben konnte, weil sie nicht mehr Zugang hatten zum Zentraltext im Tempel. Aber nach diesen Funden in Qumran hat man Hunger bekommen auf mehr. Ja, es gibt so viele Höhlen in der judäischen Wüste. Und da ist man auf die Suche gegangen und hat auch in dem Wadi Murabbaat hat man in Höhlen Handschriften gefunden. Das ist das Wadi Murabbaat. Das ist ein Wadi aus der Region von Bethlehem und das geht runter bis zum Toten Meer. Und da hat man Texte gefunden, nicht von Qumran-Leuten, die abgesondert waren, sondern von Juden, die beim offiziellen Judentum geblieben waren. Und zwar Texte aus der Zeit vor 66 nach Christus. Und da hat man unter anderem kleine Fragmente gefunden von den fünf Büchern Mose, von der Tora. Und jetzt eine Sensation. Ich sage das, weil wer kennt von euch Qumran? Wer wusste von Qumran? Hand hoch. Ja. Also die meisten. Aber habt ihr schon mal was gehört von den Texten vom Wadi Murabbaat? Hand hoch. Praktisch niemand. Das sind Exoten. Aber die Sensation ist die, diese Fragmente der fünf Bücher Mose stimmen in jedem Buchstaben überein mit dem Text, den wir schon immer hatten aus dem Mittelalter. Der die Grundlage ist, seit Jahrhunderten für deutsche Bibelübersetzungen. Jeder Buchstabe, also auch die Orthographie, die Rechtschreibung. Und man muss wissen, nicht nur im Deutschen ändert die Orthographie, die Rechtschreibung. Auch im Hebräischen, im Laufe der Jahrhunderte. Aber die Orthographie wurde fixiert im Alten Testament und wurde so überliefert. Also Wadi Murabbaat bestätigt, was wir hatten, war schon immer das Beste. Aber man hat auch gesucht im Nachal Arugot. Das ist ein Tal, ein Paralleltal zu dem Tal von En Gedi. Diese wunderbare Oase in der judäischen Wüste. Wer war schon in En Gedi? Ja, auch einige. Also nicht nur Exoten. Und im Nachbartal, Nachal Arugot, hat man auch Texte gefunden. Und wiederum der masoretische Text. Warum? Weil das eben der Zentraltext vom Tempel war. Das war der Text im offiziellen Judentum. Und dann hat man auch auf Masada, das war ja die letzte Festung in dem Krieg der Römer gegen die Juden, 66 bis 70. Im Jahr 70 wurde der Tempel und die Hauptstadt Jerusalem zerstört. Der Krieg ging weiter und im Jahr 73 fiel die letzte Festung, Masada. Und dort hat man auch noch Handschriften gefunden. Und auch dort hat man Handschriften gefunden mit dem masoretischen Text. Nun, in der Wissenschaft nennt man das nicht masoretischer Text, sondern man sagt proto-masoretischer Text. Proto heißt vor. Aber das heißt der masoretische Text, der einfach viel älter ist. Das ist die Sache. Also, hier ein Modell von dem zweiten Tempel, in dem der Herr Jesus ja immer wieder auf Besuch war und auch gepredigt hat im Tempel. Das wird uns in den Evangelien berichtet. Da hat man die besten Texte aufbewahrt. Und darum können wir sagen, es ist wirklich, wie Jesaja sagt, Das Gras verdorrt, die Blume fällt ab, aber das Wort unseres Gottes bleibt in Ewigkeit. Und das steht auch in der Jesaja-Rolle aus Qumran, dieser Vers. Udvar Elohim, Yakum Leolam. Das Wort unseres Gottes bleibt in Ewigkeit. Ja, jetzt sagt jemand, okay, die Bibel behauptet, Gottes Wort zu sein, und wir können sagen, wir haben immer noch die ursprüngliche Bibel in unseren Händen. Aber, wird man dann belehrt, aber diese Bibel ist altmodisch und die ist durch die Wissenschaft schon längst überholt. Also was nützt es, ein so altes Buch noch in Händen zu haben? Nun, wissenschaftlich überholt. Da muss man rückfragen, was verstehst du unter Wissenschaft? Vielleicht kommt dann die Gegenfrage. Nicht wahr? Man kann ja auch Gegenfragen stellen. Manche denken, Gegenfragen sind unhöflich. Aber Juden stellen gerne Gegenfragen. Und einmal wurde ein Jude gefragt, warum stellt ihr immer Gegenfragen? Wisst ihr, was er gesagt hat? Warum eigentlich nicht? Also, Gegenfrage. Ja, was verstehst du unter Wissenschaft? Und dann könnt ihr sagen, Wissenschaft ist wie ein Haus. Mit einem Erdgeschoss und einem ersten Stock. Im Erdgeschoss, da haben wir die Fakten. Und im ersten Stock, da haben wir die Interpretation. Also in der Wissenschaft werden Beobachtungen gemacht. Funde werden getätigt. Und das sammelt man alles unten im Erdgeschoss. Aber nur einfach sammeln, das ist ja nicht interessant. Das machen auch Messis. Aber man möchte ja mit diesen Funden und mit diesen Experimenten, mit diesen Ergebnissen, mit diesen Fakten, möchte man auch etwas anfangen. Und man muss es einordnen können. Man muss es erklären können, interpretieren können. Und darum muss man in den ersten Stock gehen. Und dort wird interpretiert, aber da kommt natürlich auch die Weltanschauung rein. Wenn jemand ein Atheist ist und sagt, Gott gibt es nicht. Er kann das nicht beweisen, aber er sagt, Gott gibt es nicht. Dann wird er auch anders interpretieren, als jemand, der glaubt, Gott existiert, wirklich. Also da kommt eben auch das Persönliche und das Weltanschauliche mit hinein. Und darum muss man dann im Gespräch mit jemandem, der sagt, die Bibel ist schon längst widerlegt durch die Wissenschaft, sagen, wo siehst du die Probleme? Zwischen Erdgeschoss und Bibel oder erster Stock und Bibel? Das ist ein riesiger Unterschied. Ein Beispiel. Mit Beispielen geht es immer besser. Das ist ein Gorilla. Und wir können im Erdgeschoss wirklich Fakten sammeln. Es gibt zwischen Gorilla und Mensch deutliche Übereinstimmungen. Wirklich so. Ja, man muss mal schauen, wie der reinschaut. Es gibt auch Leute, die schauen so rein. Und der hat auch zwei Nasenlöcher, der hat auch Zähne, einen Mund und hat auch eine Behaarung, ein bisschen mehr. Aber es gibt schon viele Übereinstimmungen. Und da spricht man von der vergleichenden Anatomie. Ja, der ganze Körperaufbau, überall Parallelen zum Menschen. Das ist so. Und manchmal sogar im Verhalten. Das sind Fakten aus dem Erdgeschoss. Und jetzt möchte man im ersten Stock eben herausfinden, warum ist das so? Und dann sagt eben einer im ersten Stock, das ist doch so. Wenn ein kleines Kind einem Erwachsenen unglaublich gleicht, das ist doch ein Hinweis, das stammt von diesem Mann ab. Das heißt, dieser Mann ist sein Vater. Und das Kind ist eben sein Kind. Also, Ähnlichkeit erklärt sich durch Abstammung. Okay? Einverstanden. Aber ist das die einzige Interpretation? Ich hatte einen Biologielehrer, Dr. Müller, ein alter Mann, sehr würdiger Mann, habe ich gut mit ihm verstanden, nur habe ich anders gedacht über Evolution. Und er hat uns gesagt, das war ein Schweizer, die vergleichende Anatomie ist ein Beweis für die Evolution. Und da muss man sagen, das ist kein Beweis. Das wäre eine denkbare Möglichkeit, aber Ähnlichkeit. Warum ist Opel Vivaro doch ziemlich ähnlich wie, sagen wir, ein Porsche? Schon nicht das Gleiche, aber da sind auch vier Räder und es gibt Sitze drin, es gibt ein Steuerrad, es gibt eine Bremse, es gibt ein Gaspedal und so weiter. Ganz viele Parallelen und in beiden steckt ein Verbrennermotor. Also so viele Ähnlichkeiten. Nun ist es so, dass Opel Vivaro, dieser dicke Wagen, ja, mit 8, 9 Plätzen, stammt der ab von Porsche? Nein. Natürlich nicht. Aber da steckt die gleiche Grundidee von Ingenieuren dahinter. Und so kann man die Ähnlichkeit zwischen Affe und Mensch erklären durch einen gemeinsamen Bauplan des Schöpfers. Nun, das ist im ersten Stock. Und darum habe ich gesagt, im Erdgeschoss haben wir keine Probleme zwischen Bibel und Fakten. Die Probleme entstehen erst im ersten Stock und da hängt es zusammen mit der Philosophie, mit der Weltanschauung. Ein weiteres Beispiel. Weltweit gibt es Erdschichten. Wirklich auf allen 5 Kontinenten. Und zum Teil riesige Pakete von mehreren 100 Metern. Und in den Erdschichten weltweit gibt es versteinerte Lebewesen, Pflanzen, Tiere und sogar Menschen. Man nennt das Fossilien. Das sind Fakten. Alle sind sich einig im Erdgeschoss. Und jetzt kommt die Frage, wie muss man das erklären? Wie ist das entstanden? Und da sagen Evolutionisten, das ist so geschehen. Diese Erdschichten wurden gebildet durch Ablagerungen von Schutt, von Material, das durch die Erosion, durch Wind, Regen abgetragen wird und dann in Bächen und dann in Flüssen transportiert wird und anderswo wieder abgelagert wird. Und diese Schichten entstehen Millimeter um Millimeter in Jahrtausenden, Hunderttausenden, Millionen von Jahren. Und in dieser Zeit haben Lebewesen gelebt, die sind gestorben und wurden dann eben zu Fossilien. Und die sind da drin enthalten. Und darum haben wir hier eine Dokumentation von vielen Millionen Jahren mit diesen Erdschichten weltweit. Nun, das ist eine Interpretation im ersten Stock. Aber könnte man das auch anders erklären? Natürlich. Die Bibel spricht über eine weltweite Sintflut und über Folgekatastrophen. Zum Beispiel im Buch Hiob. Geologischen Folgekatastrophen. Und damit kann man das wunderbar erklären. Warum? Ja, weil solche Erdschichten, wie wir sie haben, zum Beispiel bei uns in den Alpen oder in Südamerika, in den Anden oder wo auch immer, auf der ganzen Welt, solche Erdschichten entstehen normalerweise gar nicht. Sondern was hier abgelagert ist, weist hin auf ganz schnelle Verschüttung, katastrophisch. Und zwar im fließenden Wasser. Und zwar so gigantisch, wie das heute gar nirgends beobachtet wird. Was wir hier haben, sind Spuren von einer gewaltigen weltweiten Überschwemmung. Und Fossilien, die entstehen nicht einfach so. Nicht wahr? Wenn ein Reh im Wald stirbt, dann wird daraus nicht ein Fossil. Dann liegt es da am Boden und dann kommen so gewisse Tierchen, die lieben das, und dann auch Bakterien, und in ein paar Wochen ist praktisch alles weg. Das ist ein normaler Verwesungsprozess. Es gibt kein Fossil. Wie entsteht ein Fossil? Am besten, am günstigsten in einer Überschwemmung, indem ein Lebewesen im Schlamm verschüttet wird, luftdicht, von Sauerstoff abgeschlossen, und wenn die chemische Zusammensetzung gerade stimmt im Schlamm, kann daraus ein Fossil werden. Ja, aber in Millionen von Jahren? Nein, das kann sehr schnell gehen. Man hat in Amerika zum Beispiel einen Fuß von einem Cowboy gefunden, versteinert. Und zwar der Fuß noch im Stiefel drin. Und die, die etwas verstehen von Cowboy-Stiefeln, konnten sagen, Mode um 1950. Also, da hat ein Cowboy in den 1950er Jahren eine Mini-Katastrophe erlebt, wurde verschüttet, luftdicht abgeschnitten und sein Fuß versteinerte. In ein paar Jahren. Da braucht es nicht Millionen von Jahren. Und nun gibt es weltweit in den Erdschichten nicht nur Millionen von Fossilien, sondern aber Milliarden von Fossilien, weltweit. Und das weist auf etwas hin, was heute nicht einfach so vor unseren Augen geschieht. Und das passt wunderbar zur Sintflut. Also, im Erdgeschoss, wir sind uns alle einig, aber im ersten Stock sind wir uns nicht einig. Da kommen Leute, die sagen, ach, aber wir haben Datierungsmethoden, physikalische Datierungsmethoden, da kann man beweisen, dass dieses und dieses Gestein so viele Millionen oder Milliarden Jahre alt ist. Und viele sind beeindruckt davon. Und wisst ihr was? Ich bin überhaupt nicht beeindruckt. Warum? Ja, man hat von Gestein Proben genommen, von Gestein, wo man wusste, wann es entstanden ist. Und jetzt muss ich erklären, wenn man Gestein datiert, dann ist es so, niemand sagt, Lava, also flüssiges Gestein, könne man datieren. Das sagt niemand. Kann man nicht. Sondern was man datiert ist, ab dem Moment, wenn Lava fest wird. Dann, ab diesem Moment wird gemessen. Okay. Man hat also Gestein genommen, von dem man wusste, das ist 1954 aus diesem Vulkan da entstanden und oder dort, und hat solche Proben an Laboratorien, die spezialisiert sind, geschickt, ohne zu sagen, worum es sich handelt. Und dann kam der Bericht, man muss natürlich dafür bezahlen, Millionen bis 2,7 Milliarden Jahre. Irgendetwas stimmt nicht. Einverstanden? Und das sind nicht Einzelfälle. Und wir wissen ganz genau, warum. Es ist nämlich so, bei einer Sanduhr kann man ganz genau sagen, je nach Zustand der Sanduhr, wie lange die Uhr schon läuft. Nicht wahr? Da, noch nicht lange. Hier, schon ziemlich lang. Hier, im dritten Beispiel, sehr lange. Weil ja, der meiste Sand ist unten und das wenigste ist noch oben. Und man datiert ja damit, man misst die Menge von radioaktiven Atomen im Gestein und diese Atome zerfallen. Und man weiß, wie lange es braucht, bis nur noch die Hälfte da ist. Und die zerfallen in, man sagt, ein Tochterelement. Also das ist das ursprüngliche da oben und das Tochterelement da unten. Und jetzt misst man im Gestein das Verhältnis und dann kann man herausfinden, wie alt das Gestein ist. Ist eigentlich eine ganz schlaue Methode, nicht wahr? Aber es hat ein Problem. Gesteine sind nicht geschlossene Systeme. Aber die Sanduhr ist ein geschlossenes System. Was heißt das? Nun, ich weiß hier bei dieser Sanduhr, da hat niemand nachträglich noch etwas Sand hineingetan. Und ich weiß, niemand hat hier unten Sand herausgenommen und dann noch ein bisschen wieder hinzugefügt. Warum? Weiß ich das? Weil Sanduhren abgeschlossen sind. Nun, wir sind uns einig im Erdgeschoss, Gesteine sind keine geschlossenen Systeme, sondern offene Systeme. Und da geschieht Austausch. Und das verfälscht alles. Ja, aber das wissen ja alle. Warum benutzt man diese Methoden trotzdem? Ja, weil man davon ausgeht, in manchen Fällen sind Gesteine wohl fast geschlossene Systeme. Und dann stimmen die Ergebnisse überein mit dem, was man schon immer wusste aus der Evolutionstheorie. Im 19. Jahrhundert hat man nämlich diese Millionen von Jahren schon festgelegt mit der geologischen Tabelle und hat dann die im 20. Jahrhundert mit diesen Methoden bestätigt. Und da, wo es passte, war man überzeugt, hier war das Gestein weitgehend geschlossen. Darum stimmt's. Und wenn es dann nicht stimmt, ja, ist klar, wir wissen ja, das sind offene Systeme. Und dann bleiben die Resultate in der Schublade. Und nur die passenden werden veröffentlicht in der Literatur. Wenn jemand eine Doktorarbeit machen möchte, die wirklich etwas nützt, eine systematische Aufnahme von den Daten, die in den Schubladen gelandet sind, und das veröffentlichen. Bitte, das wäre eine Doktorarbeit, würde ich sagen, das nützt wirklich was. Nicht wahr? Viele Doktorarbeiten nützen gar nichts. Wirther ist einer, der weiß über fast nichts, fast alles. Aber das bewegt die Welt nicht. So ist es oft bei Doktorarbeiten. Aber nicht überall. Ja, jetzt versteht man. Ich bin nur beeindruckt von diesen Datierungsmethoden, wenn ich schon an die Evolutionslehre glaube. Aber ich sage im ersten Stock, ich glaube nicht daran. Und dann hat das keine Beweiskraft. Ein weiteres Beispiel. Und zwar möchte ich noch betonen jetzt, es gibt zwischen Bibel und Wissenschaft im Erdgeschoss kein Problem. Sonst also nach dem Vortrag bin ich froh, wenn man zu mir kommt und sagt, oh, ich habe etwas aus dem Erdgeschoss, das widerspricht der Bibel. Nein, wirklich komfortabel, ich schlafe gut. Kein Problem. Im ersten Stock, da gibt's Probleme. Aber ich sage, klar, wenn ein Atheist interpretiert, da gibt's Probleme mit der Bibel, weil die Bibel beginnt im ersten Satz schon mit, im Anfang schuf Gott den Himmel und die Erde. Aber umgekehrt haben die mit der Evolutionslehre riesige Probleme mit dem Erdgeschoss. Ja, die Evolutionisten erklären die Welt so. Vor etwa 13,7 Milliarden Jahren hat's geknallt. In einem Moment ist aus dem Nichts in einem kleinsten Punkt Raum und Zeit entstanden. Und Energie, Materie. Und dann hat sich der Raum geöffnet. Das war die Explosion. Was glaubt man hier? Man glaubt, dass plötzlich aus dem Nichts die Materie entstanden ist. Nun, wir hatten in Physik gelernt, erster thermodynamischer Hauptsatz, zweiter, dritter. Und wer Naturwissenschaften studiert, im ersten Semester, erster, zweiter, dritter, erster, zweiter, dritter. Das wird wirklich, das ist Grundlage für Naturwissenschaft. Und nun, der erste thermodynamische Hauptsatz, das ist der Energiesatz. Der sagt, die Menge der Energie im ganzen Universum, und Materie ist eine Form von Energie, bleibt immer gleich. Das heißt, nie ist zu erwarten, dass plötzlich aus dem Nichts Energie entsteht. Das gibt's nicht. Es gibt nur die Energie, die es gibt. Und die kann umgewandelt werden, aber nicht zerstört werden. Das ist dann der zweite Satz. Ja, und was lehren die? Die lehren, aber in einem Anfangsmoment war es anders. Also nichts entstand alles. Das ist im Widerspruch zum Erdgeschoss. Ja gut, sagt einer, aber das macht ihr ja auch. Ihr glaubt auch, dass Gott alles erschaffen hat aus dem Nichts. Ja, natürlich. Der erste Satz der Bibel. Im Anfang schuf Gott den Himmel und die Erde. Im Anfang, da begann die Zeit. Den Himmel, das ist der Raum. Und die Erde, das ist Materie. Aber da steht, schuf Gott. Und da muss man sagen, im ersten Stock, ihr habt einen riesigen Glauben. Ihr glaubt etwas, was gegen alle Beobachtung geht. Was gegen alle Wissenschaft geht. Und einfach so. So einen großen Glauben haben wir nicht. Wir glauben, dass das nur möglich ist, wenn ein unendlich mächtiger, ewiger Gott, der nicht Raum und Zeit unterworfen ist, aus dem Nichts erschaffen hat. Aber sonst können wir es nicht glauben. Unmöglich! Das geht nur mit einem unendlich mächtigen Gott. Noch ein Beispiel gefällig. Jetzt hatten wir den Anfang der Welt betrachtet. Jetzt gehen wir zum Anfang des Lebens. Die Evolutionisten sagen im ersten Stock, wir wissen, das Leben muss so und so entstanden sein. Und die, die an Schöpfung glauben, die sagen, ja, das Leben muss entstanden sein, indem der Schöpfer es erschaffen hat. Aber gut, gehen wir mal runter ins Erdgeschoss. Alle Lebewesen bestehen aus riesigen chemischen Ketten. Ja? In den Zellen der Lebewesen gibt es riesige Ketten von Proteinen und von DNA. Beim Menschen 1 Meter lang. Unglaublich, eine chemische Kette, 1 Meter lang und dann doppelt. Und bei den Fischen ist es kürzer, aber auch sehr, sehr lang. Und RNA, auch lange Ketten. Und nun ist es so, in der Chemie gibt es das Massenwirkungsgesetz. Und dieses Gesetz erklärt, dass es in der Natur nicht möglich ist, dass riesige Ketten wie DNA entstehen können. Einfach so. Weil es gibt, eben weil das ein Massenwirkungsgesetz ist, da gibt es immer Kettenabbruch. Die Ketten brechen. Es geht nicht. Es ist nicht nur unwahrscheinlich. Es ist nicht möglich. Und die Evolutionisten im ersten Stock sagen, doch, irgendwie haben sich diese Ketten gebildet. Und wir müssen sagen, nein. Das Erdgeschoss spricht dagegen. Es ist nicht möglich. Sprecht mit solchen, die Chemie studiert haben. Nicht mit Biologen. Mit Chemikern. Geht das? Riesige Kette. Also ein Protein, 1500 Aminosäuren verkettet. Geht das irgendwie chemisch? Einfach so. Nein, unmöglich. Die werden auch das bestätigen. Es geht nicht. Also nicht nur unwahrscheinlich, es geht nicht. Das heißt, wenn man Evolutionist ist, muss man damit sich konfrontieren. Das Erdgeschoss spricht gegen Evolution. Aber das Erdgeschoss spricht nicht gegen die Bibel. Sonst bitte, ihr kommt nachher. Ihr könnt mich auseinandernehmen. Und jetzt noch abschließend. Bibel und Archäologie. Wenn ihr heute mit säkularen, also ungläubigen Archäologen sprecht, ja, gab es den Auszug aus Ägypten und die Eroberung

Er hat gar keine Mauer gegeben. Wie kommen die auf die Idee? Nun, die sagen, das war doch in der Zeit von Ramses, Pharao Ramses, etwa 1240. Und damals hatte Jericho keine Mauer. Alles ein Märchen. Was macht man da? Und ganz viele große Archäologen sagen, es ist ein Märchen. Und jetzt gebe ich euch einen Tipp. Streitet mit ihnen nicht über Archäologie. Weil die haben wirklich, wirklich was gründlich gelernt. Auf der Uni. Nein, aber ihr müsst mit der Bibel argumentieren. Die meisten Archäologen sind keine Spezialisten für die Bibel. Und dann fragt ihr, wo steht in der Bibel, dass der Pharao bei Mose Ramses hieß? Ja, steht doch, die Israeliten haben Ramsesstadt gebaut. Ja, Ramsesstadt. Aber wo steht, das war der Pharao Ramses der Zweite? Nein, steht nicht, heißt immer Pharao. Ja. Und Ramses, das haben wir auch schon viel früher bei der Josefsgeschichte. Da wird von dem Land Ramses gesprochen. Das ist nicht das Gleiche. Jetzt müssen wir mal die Zahlen der Bibel nehmen. Und da gibt es ein chronologisches System. Und ich habe gezeigt, ich bin gerade im Moment an einem Buch, man kann alle Zahlen der Bibel in ein geschlossenes System zusammenbringen, ohne auch nur eine Zahl zu korrigieren. Die meisten Chronologien, die man in Lexikas findet, die sagen, ja, diese Zahl ist ein Abschreibefehler. Oder das kann man nicht dazu nehmen. Falsch. Es ist möglich, alle Zahlen zusammenzubringen. Ich habe das gezeigt. Es geht mathematisch auf. Aber dann war der Auszug aus Ägypten 1606 vor Christus. Und dann findet man die Spuren von Israel in Ägypten. Natürlich, wenn man 1240 schaut in den Schichten, findet man nichts. Nicht wahr, wenn man in den Archiven der Reformation im 16. Jahrhundert eine Frau Angela Merkel sucht, wird man sie nicht finden. Man muss in den Archiven zum Beispiel des 21. Jahrhunderts suchen. Aber man muss eben suchen 1606 vor Christus, dann findet man die Israeliten, natürlich. Zum Beispiel in Ramsesstadt. Und jetzt gehen wir 40 Jahre später zum Land Kanaan. Und hier seht ihr, habe ich das fotografiert, die mächtige Mauer von 1566 vor Christus. Mächtige Steine, aber das ist nur der untere Teil. Und jetzt muss man gut schauen. Ich zeige das noch kurz mit Zeigeoption. Sieht man da diesen Dreck vor der Mauer? Das ist Lehm. Das sind Lehmziegel, die völlig verklebt sind. Die waren als Mauer auf der Steinmauer oben. Und die Mauer ist nach außen runtergefallen zu einer Rampe. Genauso wie das in der Bibel steht. Die Mauern von Jericho fielen und dann konnten die Israeliten einsteigen über die Rampe und die Stadt erobern und verbrennen. Ja, also schaut mal hier, da im Film von Tim Mahoney, hier die Ziegelmauer oben auf der Steinmauer und die fiel nach außen runter. Also Jericho war eine befestigte Stadt, wie man das hier sieht, mit einer solchen Doppelmauer, die außen runtergefallen ist. Und so steht's in Josua 6. Und das Volk erhob ein Geschrei und sie stießen in die Posaunen. Und es geschah, als das Volk den Schall der Posaunen hörte. Und als das Volk ein großes Geschrei erhob, da stürzte die Mauer an ihrer Stelle ein. Und das Volk stieg in die Stadt hinein, ein jeder gerade vor sich hin. Und sie nahmen die Stadt ein. Fantastisch. Und wir sehen diese Ziegel vor der Mauer. Und das ist ungewöhnlich. Ich war nur ein Tipp. Wenn jemand wirklich eine Stadt erobern muss, dann muss er darauf schauen, dass die Mauer nicht nach außen runterfällt, sondern nach innen. Das wäre sehr gefährlich für die Soldaten. Aber da ist die Mauer nach außen runtergefallen. Und jetzt noch eine Sensation. Wenn wir jetzt Jericho noch genauer anschauen, kommt mal mit mir mit nach Jericho. Ich zeige es euch vor Ort. Dann hat es 4 Mauern gehabt. Nicht nur eine. Und alle sind so, hier unten ist die Mauer, die ich vorhin gezeigt habe. Die erste. Und hier gibt es

0: eine zweite Mauer aus Tonziegeln und da sind Steine obendrauf gewesen, die sind da runtergefallen. Und seht ihr das? Ich muss ein bisschen größer machen. Sieht man hier diese Mauer aus Tonziegeln? Und die Steine sind da außen runtergefallen. Das ist die dritte Mauer. Und jetzt zeige ich noch, hier sieht man die vierte Mauer. Ich zeige es ein bisschen größer. Tonziegel und die Steine sind da nach außen runtergefallen. Hier sieht man das gut. Sieht man da die Mauer? Und die Steine, die oben, sind nach außen runtergefallen. Und sieht man hier, alles schwarz. Die Stadt wurde verbrannt. Sogar die Brandspuren sieht man noch. Ha, und jetzt, das ist doch der Hammer. Nachher wurde die Stadt während Jahrhunderten nicht mehr aufgebaut. Und die Bibel sagt, erst in der Zeit von König Ahab und Isabel, da wurde durch Hiel Jericho wieder aufgebaut mit einer Mauer. Und er verlor zwei Kinder. Jahrhunderte später, das heißt nach der Bibel, um 1240 gab es keine Mauer in Jericho. Gäbe es eine Mauer um 1240, wäre die Bibel falsch. Und was ist das Problem? Man hat der Bibel eine falsche Chronologie unterstellt. Auszug aus Ägypten, Ramses II. Und dann frohlockend gesagt, seht ihr, die Bibel ist falsch. Das geht natürlich gar nicht. Und darum ist es wichtig, dass man eben die Leute, die was gelernt haben, achtet, aber darauf achtet, wo sie ihre Lücken haben. Zum Beispiel Israel Finkelstein ist ein säkular israelischer Archäologe und er spricht gerne gegen die Bibel. Und er wird in den Medien sehr oft zitiert. Aber zum Beispiel mein Kollege, Professor Avner Goren, das war in der Vergangenheit, jetzt ist er ein alter Mann, ich war gerade mit ihm vor ein paar Wochen in Jericho und wir haben diese vier Mauern angeschaut. Das war einer der Top 5 Archäologen in der Vergangenheit. Und der hat eine ganz andere Haltung gegenüber der Bibel. Und der hat immer so Freude gezeigt, wenn ich so mit Enthusiasmus die Dinge da in Jericho, unserer chinesischen Gruppe, die wir zusammengeführt haben, erklärt habe. Ja, und da werden also gerne die Leute zitiert, die kritisch sind gegenüber der Bibel. Aber ich muss sagen, Israel Finkelstein ist ein guter Archäologe, aber Bibelkenntnis, ich gebe ihm eine schlechte Note. Das ist der Punkt. Und dann schließen wir hier mit Jericho. Die Bibel ist Gottes Wort. Und wirklich glaubwürdig, nachweislich glaubwürdig. Danke.
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0: Hallo und herzlich willkommen bei der Lesezeit hier auf Radio HBR. 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Und nun Gottes Segen beim Zuhören.
1: 14. Nichts, aber auch gar nichts von alledem, was ich getan habe, bringt mich außerhalb der Reichweite der vollständigen göttlichen Vergebung. Apostelgeschichte 3, Vers 19. Epheser 1, Vers 7. 1. Johannes 1, die Verse 7 bis 9. Kannst du dir das vorstellen? Nichts, was wir, du und ich, jemals getan haben oder jemals tun werden, ist außerhalb der Reichweite der heilbringenden Gnade Gottes. Wenn du trotzdem weiterhin fragst, ob es Grenzen göttlicher Vergebung gibt, möchte ich nochmals auf das oben erwähnte Gleichnis in Matthäus 18 in den Versen 21 bis 35 verweisen, auch wenn wir es uns dort in einem anderen Zusammenhang angeschaut haben. Ein Millionenbetrag wurde dem betreffenden Diener erlassen. Das ist ein Bild für die Größe des Schuldenbergs, den jeder Mensch aufhäuft und niemals abtragen kann. Auch wenn das Gleichnis eigentlich von der Verantwortung zur Vergebungsbereitschaft handelt, so bleibt doch die Tatsache bestehen, wer seine Sünden, so groß sie auch sind, bekennt, erfährt Vergebung. 15. Meine geheimen Sünden können nicht auf immer verborgen bleiben. Sie werden eines Tages ans Licht kommen. Ich befinde mich in einer Gemeinschaft mit meiner Ehefrau, mit meinen Kindern, in der Nachbarschaft, in der Ortsgemeinde und oder am Arbeitsplatz. Alles, was ich tue, sei es gut oder weniger gut, hat eine Auswirkung auf die Menschen um mich herum. 4. Mose 14, Vers 18, Sprüche 28, Vers 13, Lukas 8, Vers 17. Früher oder später werden all jene Gewohnheiten, Aktivitäten, törichten oder sündhaften Entscheidungen, von denen du und ich meinen, dass niemand davon weiß, ans Licht kommen, wenn nicht in diesem Leben, so doch beim letzten Gericht. Lebst du allein in einer abgelegenen Hütte im tiefsten Wald? Wenn nicht, dann hat alles, was du tust, Auswirkungen auf andere. Achan musste die Folgen seiner Sünde am eigenen Leib erfahren und feststellen, welche verheerenden Auswirkungen sie auch auf andere hatte. Seine Sünde kostete ihn sein Leben und das seiner Familie, ja, sogar sein Vieh musste sterben. Ist das ernst? Ja. Ist das überaus ernst? Ganz bestimmt. Und was lernen wir daraus? Nun, das ist doch offensichtlich, oder etwa nicht? 16. Ein heiliges Leben in Abhängigkeit von der Kraft des Heiligen Geistes zu führen, ist etwas Wunderbares. Es ist der Weg zum Glück und zur reinen Freude. 2. Korinther 7, Vers 1, 2. Timotheus 1, Vers 9, 1. Petrus 1, die Verse 13 bis 16. Allein die Vorstellung von einem geheiligten Leben von Heiligung mag langweilig, einengend und nach Klosterleben klingen. Doch das ist nicht mit Heiligung gemeint. Heiligung ist eher damit zu vergleichen, dass man eine aufregende Fahrt voller Abenteuer beginnt. Es ist einfach wunderbar. Dies mag den Menschen in der postmodernen Kultur, die auf ein weitgehend normenfreies Leben und den sofortigen Genuss Wert legt, schwer zu vermitteln sein. Aber weil Gott uns sein Wort und ein Gewissen gegeben hat und uns, wenn wir vom Weg abkommen, das Geschenk schlafloser Nächte macht, ist Heiligung letztendlich mit wunderbaren Erfahrungen verbunden. 17. Pornografie ist tödlich. Für einen verheirateten Mann ist sie gleichbedeutend mit virtuellem Ehebruch. Eine enge Vertrautheit mit Christus und eine Sexualität, die im Kontext einer Ehe zwischen einem Mann und einer Frau ausgelebt wird und dabei biblische Grundsätze berücksichtigt, bieten dagegen wahre Erfüllung, etwas, was mir Pornografie nie geben kann. Psalm 119, Vers 37, Matthäus 5, Vers 28, 1. Johannes 2, Vers 16. Aufgrund der Verbreitung des Internets kann sich so gut wie kein Mann der Versuchung der Pornografie entziehen. Aber in der Kraft des Heiligen Geistes Gottes kann jeder Mann, der sich dieser Kraft bereitwillig unterwirft, sagen: Nein, damit will ich nichts zu tun haben. Diese Disziplin wird das Geschenk eines Mannes an sich selbst, seine Frau und seine Familie sein. 18. Eine aufrichtige, vertrauensvolle und transparente Beziehung zu meiner Ehefrau ist etwas sehr Schönes. Es lohnt sich, sie anzustreben, was immer dazu erforderlich sein mag. Kolosser 3, die Verse 12 bis 14. Jakobus 5, Vers 16. Das Einzige, was schmerzhafter ist als eine völlige Offenheit innerhalb deiner Ehe, ist, die Dinge für sich zu behalten, so dass das eigene Herz und die Beziehung zur eigenen Frau furchtbar darunter leiden. Suche das Gespräch mit deiner Frau, sag ihr, was du auf deinem Herzen hast. Versichere ihr, dass du die entsprechenden Dinge vor den Herrn gebracht hast, dass du darüber Buße getan hast und dass der Herr dir dies vergeben hat. Und sag ihr, dass du ihr nun davon erzählen möchtest und dazu bereit bist, dich mit den Folgen, welche auch immer das sein mögen, auseinanderzusetzen. In diesem Moment wirst du frei sein und du wirst es deutlich in deinem Inneren spüren, dass dies wahr ist. 19. Die von Gott schöpfungsmäßig eingesetzte Ordnung für Männer und Frauen und für die menschliche Sexualität ist richtig und gut. Wenn wir zu Gottes Weg Ja sagen, uns von unseren eigenen Wegen abkehren und in Christus zur Ruhe kommen, werden wir sowohl die Vergebung als auch die Kraft finden, gemäß Gottes Plan zu leben. Epheser 5, die Verse 1 bis 9. 1. Korinther 6, die Verse 9 bis 11 sowie die Verse 18 bis 20. 1. Thessalonicher 4, die Verse 3 bis 7, Hebräer 13, Vers 4. Es gibt Hoffnung, wenn du dich im Netz irgendeiner sexuellen Sünde verfangen hast oder anderweitig mit unbereinigten Dingen auf diesem Gebiet konfrontiert bist. Und das gilt auch für jemanden, den du liebst. Wir werden nicht gereinigt, indem wir unsere Sünde leugnen oder rechtfertigen, sondern indem wir unsere Sünde bekennen und uns von ihr abwenden. 20. Weil ich meine Ehefrau liebe, sollte mir ihre sexuelle Erfüllung wichtiger sein als die meine. Und was wirklich gut für meine Frau ist, das wird auch wirklich gut für mich sein. Sprüche 5, die Verse 15 bis 19. 1. Korinther 7, die Verse 3 bis 4. Das ist der Grundsatz vom Geben und Nehmen, nicht wahr? Wenn die Antwort auf die hier zu stellende Frage, war das für dich genauso gut wie für mich, nicht Ja lautet, dann solltest du daran arbeiten. Geduld, Zärtlichkeit, Geduld, Zärtlichkeit. Und stell sicher, dass das intime Miteinander mit deiner Frau ungestört ist und nicht vom Zeitdruck beeinträchtigt wird. Gestalte diese Zeit so besonders wie nur möglich, jedes Mal, denn das wird dir viel Freude schenken. 21. Abgesehen davon, dass ich meiner Ehefrau Gutes tue, sollte sie von mir auch freundliche Worte hören und besonders jene drei wundervollen Worte: Ich liebe dich. Sprüche 25, Vers 11, Epheser 4, Vers 29, Kolosser 3, Vers 19. Es ist wahr. Und wenn du dazu beitragen willst, dass das Herz deiner Geliebten wirklich erfüllt ist, dann nenne ihren Namen am Ende dieses Satzes oder du benutzt deinen Lieblingsspitznamen, Meine lauten Liebling, Liebste und mein Schatz. Ich weiß, dass dies für einige Männer lediglich sentimentales Gerede ist und vielleicht stimmt dem sogar deine Frau zu, aber ich denke, dass dies eher die Ausnahme sein wird. 22. Niemand anders als Gott kann mir letztendliches Glück und Erfüllung geben. Wenn ich ihn suche, dann werde ich die wahrhaftigste Freude finden. Psalm 16, Vers 11. Psalm 40, Vers 17. Und Psalm 119, Vers 2. Matthäus 6, Vers 33. Wenn du kein glücklicher, zufriedener, zielgerichtet lebender, in Christus zur Fülle gebrachter Mann bist, dann wird auch die Ehe aus dir keinen glücklichen, zufriedenen, zielgerichtet lebenden, in Christus zur Fülle gebrachten Mann machen. Wenn du ein glücklicher, zufriedener, zielorientiert lebender, in Christus zur Fülle gebrachter Mann bist und eine Frau findest, die eine glückliche, zufriedene, auf das Ziel hinlebende, in Christus zur Fülle gebrachte Frau ist, dann wirst du eine gute Ehe haben. So einfach, beziehungsweise so kompliziert ist das Ganze. 23. Gott hat mich damit beauftragt, in meiner Familie eine gottgemäße Leitung auszuüben. Ich habe zwar nicht das Zeug dazu, aber wenn ich Gott darum bitte, dann wird er mir all das geben, was ich dazu brauche, um meine Aufgabe in einer guten Art und Weise auszuführen. Jeremia 33, Vers 3. 1. Korinther 11, Vers 3. Jakobus 1, Vers 5. Wir haben keine andere Wahrheit als diese. Denn beim ersten Teil dieser Aussage handelt es sich in Wirklichkeit gar nicht um eine Lüge. Es stimmt nämlich, wir haben tatsächlich nicht das Zeug dazu, in unserer Familie Leitungsverantwortung wahrzunehmen. Aber hierbei gibt es einen wichtigen Zusatz. Gott gibt uns die nötige Weisheit und Kraft, um in einer Familie Leitungsverantwortung zu übernehmen. 24. Gott beruft mich dazu, ein Mann zu werden, der seiner Familie Liebe erweist, ihr dient, sie beschützt und sie so wie sich selbst versorgt, und zwar durch Gottes Gnade und zu Gottes Verherrlichung. Lukas 2, Vers 52, 1. Korinther 16, Vers 13, 1. Timotheus 5, Vers 8. Es geht darum, endlich erwachsen zu werden. Nun, wenn eine derartige Formulierung angebracht ist, dann an dieser Stelle. Wenn du ein offenes Ohr für eine starke und mutmachende Ermahnung eines Freundes hast und wenn du einer von Millionen erwachsener Männer bist, die noch immer zu Hause leben und das ohne einen berechtigten Grund, oder wenn du mit Videospielen mehr Zeit verbringst, als es angemessen ist, dann möchte ich dir sagen, benimm dich bitte deinem Alter entsprechend, denn es ist an der Zeit, erwachsen zu werden. 25. Ich muss meine Kinder konsequent erziehen, ermutigen und unterweisen, aber Gott allein kann ihre Herzen lenken und verändern. Und genau darum bete ich. 5. Mose 6, die Verse 7 bis 8, Sprüche 22, Vers 6 und Sprüche 29, Vers 17, Epheser 6, Vers 4. Hierfür ist die Autobatterie eine gute Metapher. Wenn du eines der beiden Kabel abklemmst, funktioniert die Batterie nicht mehr. Und das auch dann nicht, wenn sie brandneu und vollkommen aufgeladen ist. Als Vater solltest du dich sowohl durch liebevolle Strenge als auch durch beständige Freundlichkeit auszeichnen. Die Bibel hat zum Thema konsequente Erziehung von Kindern durch ihre Eltern viel zu sagen. Und sie sagt auch sehr viel über bedingungslose Liebe. Unsere Kinder haben einen eigenen Willen. Doch wenn wir als Männer sie konsequent erziehen und sie lieben und wenn dabei Christus im Mittelpunkt steht, wir uns auf die Bibel gründen und uns fortwährend von der Gnade leiten lassen, werden wir eine Umgebung schaffen, die für sie förderlich ist, sich für Christus zu entscheiden. Und bete intensiv für deine Kinder, bete so, als ob das Leben deiner Kinder davon abhängt, denn genau das trägt entscheidend zu ihrer geistlich gesunden Entwicklung bei. 26. Wenn in Jesus alles ist, was ich will, wird in ihm alles sein, was ich wirklich brauche. Wenn ein Mensch alles, was er besitzt, hergeben würde, um Jesus zu haben, dann wäre das ein weiser Tausch. Psalm 16, die Verse 5 bis 9. Römer 8, die Verse 31 bis 32. Kolosser 2, die Verse 9 bis 10. Ein guter Bekannter, ein überaus erfolgreicher Anwalt und ein Mann, in dessen Einfahrt jedes Jahr ein brandneuer Mercedes steht, sagte einmal zu mir: Dem Geld wird ein viel zu großer Wert beigemessen. Er sollte es wissen. Es gibt da draußen sehr viele Menschen, die viel Geld besitzen, deren Herzen jedoch verarmt sind. Und es gibt auch viele Menschen, von deren Gehalt am Monatsende nichts mehr übrig ist und deren Seelen doch über die Maßen reich sind. Denn wahres Glück hat nichts mit Bilanzen, nichts mit Kontoauszügen zu tun. 27. Wenn ich Gottes Kind bin, dann gehören auch all meine Stunden ihm, und das gilt ebenso für die nicht verplanten. Psalm 90, Vers 12, Epheser 5, die Verse 15 bis 17. Viele Jahre lang trugen Menschen kleine elastische Armbänder, die mit den Buchstaben WWJD, was würde Jesus tun, bedruckt waren. Was also das Verbringen unserer Zeit, einschließlich unserer Freizeit, betrifft, lautet meine Frage: Was hat Jesus getan? Wie hat er seine 168 Wochenstunden verbracht? Wenn wir die Evangelien lesen, fällt uns auf, dass Jesus seine Zeit zielgerichtet verbracht hat. Er wirkte, heilte, lehrte, reiste und ruhte sich aus. Sein Leben ist ein Vorbild dafür, wie wir unsere Zeit verbringen sollten und in dieser Hinsicht den Willen unseres himmlischen Vaters erfüllen können. 28. Es ist meine gottgegebene Aufgabe, meinen Familienangehörigen als Versorger zu dienen. Durch mein Vorbild kann ich ihnen zeigen, sie haben einen himmlischen Vater, dem sie im Blick darauf vertrauen können, dass er für ihre Bedürfnisse sorgen wird. Psalm 107, Vers 9. Psalm 145, die Verse 15 bis 16. 1. Timotheus 5, Vers 8. Uns, dir und mir, als denen, die Gottes Autorität unterstellt sind, ist die letztendliche Verantwortung übertragen worden, die Bedürfnisse unserer Familien zu erfüllen und über diesen Bereich zu wachen. Und dazu gehören nicht nur die materiellen Bedürfnisse der Familie, sondern auch das Wahrnehmen und Erfüllen ihrer geistlichen Bedürfnisse. 29. Mein Glaube und meine Arbeit sind nicht voneinander zu trennen. Ich sollte Gott und den Menschen in allem, was ich tue, treu dienen. Kolosser 3, die Verse 23 bis 24. Jakobus 2, Vers 26. Unsere Arbeit ist wichtig. Und es ist auch wichtig, wie wir arbeiten. Wir können unseren Glauben nicht vor der Firmentür oder am Büroaufzug zurücklassen. Wenn wir unsere Liebe zu Gott aus unserem Arbeitsleben heraushalten könnten, dann haben wir vielleicht niemals damit begonnen, Gott wirklich zu lieben. Ehrlichkeit, Integrität und Fleiß sind Merkmale, die unser Herr und Meister in unserem Arbeitsalltag sehen möchte. Sie sind die Frucht seines Werkes in uns. Sie sind sein Werk, das er durch uns vollbringt. Martin Luther hat das so formuliert: Der christliche Schuhmacher tut seine Pflicht nicht, indem er kleine Kreuze auf die Schuhe setzt, sondern gute Schuhe macht, weil Gott an guter Handwerkskunst interessiert ist. Luther hatte verstanden, dass unsere gesamte Arbeit, wenn es sich um eine legitime Arbeit handelt, wichtig ist. Arbeit hat, recht verstanden, auch mit heiligen Aspekten zu tun, ist ein Dienst für Gott. Ein Klempner ist nach den Gedanken Gottes ebenso sehr ein Diener wie ein Pastor.
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1: Ich bin Silke Rech. Das war der Tag. Das Bundesverfassungsgericht wird 75 Jahre alt. Beim Festakt in Karlsruhe hat Bundespräsident Steinmeier seine Arbeit gewürdigt. Das Gericht sorge dafür, dass das Grundgesetz beachtet und durchgesetzt werde. Es habe die Demokratie und das Zusammenleben in Deutschland geprägt. Steinmeier erinnerte an wichtige Urteile zur Meinungsfreiheit und zur Gleichstellung der Geschlechter. Auch den Klimaschutz nannte er als Beispiel. Zugleich warnte er vor dem Erstarken der politischen Ränder. Er rief dazu auf, den Rechtsstaat zu schützen. Nach der Festnahme von 5 Männern unter Terrorverdacht in Großbritannien gibt es neue Ermittlungsansätze. Das teilte die Antiterrorpolizei mit. Die Verdächtigen sind britische Staatsbürger zwischen 23 und 25 Jahren. Sie wurden nahe dem Militärstützpunkt Fairford festgenommen, den auch die US-Luftwaffe nutzt. Sie sollen eine terroristische Tat vorbereitet haben und bleiben in Gewahrsam. Zu möglichen Motiven äußerte sich die Polizei bislang nicht. BioNTech schließt 3 deutsche Standorte, weil sich keine Käufer gefunden haben. Rund 1.800 Beschäftigte sind betroffen, so das Unternehmen. In Tübingen soll Ende 2027 Schluss sein, in Marburg Anfang 2028 und in Idar-Oberstein Ende 2028. Mit dem Konzernbetriebsrat wurden zusätzliche Abfindungen vereinbart. BioNTech will Kosten senken und sich stärker auf die Entwicklung von Krebsmedikamenten konzentrieren. Jens Spahn gibt seinen Sitz im Haushaltsausschuss des Bundestags ab. Das berichtet der Spiegel unter Berufung auf eine Nachricht an CDU-Kollegen. Spahn begründet den Schritt damit, dass die Diskussionen um seine Person normales Arbeiten kaum noch möglich machten. Bereits im Juli hatte er den Vorsitz der Unionsfraktion niedergelegt. Bundestagsabgeordneter bleibt er. Welche Aufgaben er künftig übernimmt, ist noch offen. Im Prozess um eine große Drogenplattform im Darknet hat der Angeklagte ein umfassendes Geständnis abgelegt. Der 31-Jährige räumte vor dem Frankfurter Landgericht ein, die Plattform gegründet und betrieben zu haben. Über sie wurden laut Ermittlern Drogen im Wert von rund 330 Millionen Euro gehandelt. Der Angeklagte soll dabei etwa 20 Millionen Euro verdient haben. Er erklärte, seine Taten zu bereuen. Das Urteil wird voraussichtlich im Oktober erwartet.
0: Deutschlandwetter.
1: Heute Nacht im Nordwesten dichtere Wolken und letzte Schauer, sonst oft sternenklar oder neblig bei 16 bis 5 Grad. Tagsüber wird es morgen nach Nebelauflösung verbreitet, sonnig und spätsommerlich warm mit Höchstwerten zwischen 20 und 30 Grad.
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28. September. Gott ist Liebe, und wer in der Liebe bleibt, bleibt in Gott und Gott in ihm. 1. Johannes 4, Vers 16. Der liebe Gott? Vergleicht man den Ausdruck Gott ist Liebe aus dem Tagesvers mit der Überschrift dieses Textes, könnte man zu der Ansicht kommen, es handle sich in beiden Fällen um dieselbe Person. Das ist aber bei weitem nicht so. Während Gott ist Liebe eine zentrale und wesentliche Eigenschaft des allmächtigen Gottes beschreibt, stellt der liebe Gott eine der Realität nicht entsprechende Verniedlichung dar, etwa in derselben Kategorie wie der Weihnachtsmann, der Osterhase oder das Christkind. In seiner Verwendung muss der liebe Gott häufig als Tröster herhalten, wenn beispielsweise die Mutter ihr kleines Kind ins Bett gebracht hat und schnell wieder zu ihrem Besuch zurückkehren muss. Dann soll er trösten, damit das Kind nicht zu weinen beginnt, wenn Mama das Licht ausknipst. Auch wenn's donnert und blitzt, tut der liebe Gott gute Dienste. Hinterher kann man ihn wieder in das Regal der fiktiven Figuren zurückstellen. Ganz anders erscheint der Gott, von dem in unserem Tagesvers die Rede ist. Er ist nicht nur lieb, er ist die Liebe in Person. Sein Wesen und Handeln sind durchdrungen von dieser Liebe und er ist der Geber aller Liebe. Zugleich ist er der allmächtige Gott und dennoch für jeden persönlich erfahrbar, der sich ihm ganz ausliefert, ihm all sein Versagen bekennt und von da an alle seine Hoffnung nur auf ihn setzt. In der Bibel lesen wir mehrmals die Aufforderung, dass wir diesen Gott, diese personifizierte Liebe, aus ganzem Herzen und aus ganzem Verständnis und aus ganzer Seele und aus ganzer Kraft lieben sollen. Markus 12, Vers 33. Gott zu lieben ist die Bedeutung von wer in der Liebe bleibt. Und Gott verspricht, in uns zu bleiben. Er will uns in allen Herausforderungen und Freuden des Lebens leiten. Die Frage zum Nachdenken. Wer ist Gott für Sie? Der Tipp fürs Leben. Gott hat ein Recht auf unsere Antwort. Die tägliche Bibellese. Johannes 14, Verse 15 bis 23. Wenn ihr mich liebt, so werdet ihr meine Gebote halten. Und ich werde den Vater bitten, und er wird euch einen anderen Beistand geben, dass er bei euch ist in Ewigkeit, den Geist der Wahrheit, den die Welt nicht empfangen kann, weil sie ihn nicht sieht, noch ihn erkennt. Ihr erkennt ihn, denn er bleibt bei euch und wird in euch sein. Ich werde euch nicht verwaist zurücklassen, ich komme zu euch. Noch eine kleine Weile und die Welt sieht mich nicht mehr, ihr aber seht mich. Weil ich lebe, werdet auch ihr leben. An jenem Tag werdet ihr erkennen, dass ich in meinem Vater bin und ihr in mir und ich in euch. Wer meine Gebote hat und sie hält, der ist es, der mich liebt. Wer aber mich liebt, wird von meinem Vater geliebt werden und ich werde ihn lieben und mich selbst ihm offenbaren. Judas, nicht der Iskariot, spricht zu ihm: Herr, wie kommt es, dass du dich uns offenbaren willst und nicht der Welt? Jesus antwortete und sprach zu ihm: Wenn jemand mich liebt, so wird er mein Wort halten, und mein Vater wird ihn lieben, und wir werden zu ihm kommen und Wohnung bei ihm machen.

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1: Ich bin Silke Reich. Das wird

0: Hamburgs Bürgermeister Tschentscher und Schleswig-Holsteins Ministerpräsident Günther wollen die Ergebnisse am Mittag vorstellen. Der britische Premierminister Burnham hält heute seine Rede beim Labour-Parteitag in Liverpool. Dabei soll er erklären, wie er die Probleme des Landes angehen will. Die Rede gilt als erste größere Bewährungsprobe für den neuen Regierungschef. Burnham hatte im Juli die Parteiführung von Starmer übernommen und war anschließend Premierminister geworden. Seit seinem Amtsantritt hat er mehrere Vorhaben angekündigt. Er will mehr Sozialwohnungen bauen, das Pflegesystem reformieren und obdachlose Menschen stärker unterstützen. Für diese Pläne steht allerdings nur begrenzt Geld zur Verfügung. Der britische Staatshaushalt ist angespannt. Ende Oktober legt die Regierung ihren Haushalt vor. Dann dürfte deutlicher werden, welche Vorhaben sie finanzieren kann. NATO-Generalsekretär Rutte empfängt heute Litauens Ministerpräsidenten Sinkevičius in Brüssel. Das Treffen findet im Hauptquartier des Bündnisses statt. Welche Themen die beiden besprechen wollen, hat die NATO bislang nicht mitgeteilt. Für den Vormittag ist eine gemeinsame Pressekonferenz angekündigt.
1: Deutschlandwetter.
0: Heute tagsüber nach zähem Frühnebel viel Sonnenschein und trocken, nur im Norden etwas wolkiger bei Höchstwerten von 20 bis 30 Grad. Und morgen bleibt es meist heiter und freundlich, im Westen ziehen später einzelne Schauer auf bei maximal 29 Grad.
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1: Hallo und herzlich willkommen bei Glaube und Tun. Zunächst ein wenig Musik und dann ein praktisches Thema. Jörg Bienstiel über das ABC der Verhaltensregeln in der Ehe. Anhand von Kolosser Kapitel 3, die Verse 18 und 19, wird das Thema unter zwei Fragen ausgeführt. Würde ich Jesus so begegnen und würde Jesus so handeln? Die Institution Ehe steht in einer harten Zerreißprobe. Ehepaare, die ein Leben lang zusammenbleiben, werden als Ausnahme in unserer Gesellschaft wahrgenommen. Mehr zum Thema gleich. Zunächst, wie gesagt, ein wenig Musik. Bleiben Sie dran.

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1: Im nächsten Abschnitt des Kolosserbriefes, mit dem wir uns in dieser neuen Predigtreihe beschäftigen, geht es um die Beziehung der Ehepartner zueinander, das Verhältnis der Kinder zu ihren Eltern und die Verhaltensweisen von Arbeitnehmern und Arbeitgebern. Paulus zeigt lediglich einige Verhaltensweisen, also keine detaillierte, ausführliche Beschreibung, Tipps und Tricks, wie man das macht, so dass man das, die Beziehungen gut lebt. Und deshalb habe ich diesen Abschnitt überschrieben mit das ABC der Verhaltensregeln. Also das will einfach zeigen, dass es eigentlich nur um grundlegende Dinge geht. Einerseits heute über die Ehe, dann über die Kinder, Familie, dann der Arbeitnehmer und dann der Vorgesetzte. Das sind so die Themen, und da ich ja jetzt durch den Kolosserbrief im Durchpredige kommt man ja dann an diese Stellen. Eine ist ja sehr umstritten, das werden wir dann noch sehen, eine Aussage. Heute beschäftigen wir uns mit den Verhaltensregeln in der Ehe. Die Institution Ehe steht in einer harten Zerreißprobe. Ehepaare, die ein Leben lang zusammenbleiben, werden als Ausnahme wahrgenommen. Man interviewt sie, wie habt ihr das geschafft, so lange, und es ist ja selten, dass man so lange zusammenbleibt. Und in den Medien wird oft die sogenannte offene Beziehung propagiert. Und offen ist die Beziehung, weil dort ab und zu auch andere Partner dazukommen können und man dort auch mit anderen Partnern sexuell verkehrt. Deshalb eben offen. Und behauptet wird, dass das die eigene Ehe sogar beleben würde, wenn sie so mal ein bisschen eingerostet ist, mal ein bisschen quasi frisches Blut, und dann ist man wieder froh um seinen eigenen Partner. Und sogenannte wissenschaftliche Artikel legitimieren dieses Verhalten, indem sie erklären, dass Untreue eigentlich ganz normal sei. Der Mensch sei nicht zur Monogamie, sondern zur Polygamie geboren. Das leiten sie dann oft auch aus der Tierwelt ab. Doch diese schöne Theorie über die offene Beziehung machen die Menschen in der Praxis selten glücklicher, vielmehr verursachen sie Verletzungen, Chaos, Selbstverachtung und führen schlussendlich in die Einsamkeit. Doch je mehr die Menschen glauben, ihr Leben würde sich auf diese Erde beschränken, desto stärker neigen sie dazu, offene Beziehungen zu leben oder es wenigstens zu versuchen, denn wenn man nur einmal lebt, dann darf man doch nichts verpassen. Wenn man nur einmal lebt, dann muss ich doch alles, was mir irgendwie möglich scheint, aus diesem Leben herauspressen. Und wenn es mit dem festen Partner nicht mehr befriedigend läuft und die Aussicht auf zur Besserung schlecht ist oder zu anstrengend scheint, wechselt man halt den Partner und genießt das neue Lebensgefühl. Denn das Leben, dessen Horizont mit dem Tod erreicht ist, ist zu kurz, um sich mit einem Partner das Leben schwer zu machen. Aber es ist nicht erst heute so, dass die Ehe kein leichtes Unternehmen ist, und das wissen ja viele unter uns, die auch schon Schlimmes erlebten, die auch schon erleben mussten, dass ihre Ehe auseinanderbricht und sie das nie gedacht hätten. Es ist kein einfaches Unternehmen. Und früher war es nämlich nicht einfacher und es war auch nicht besser. Wir meinen, früher sei immer alles besser gewesen. Früher war es gar nicht besser. Selbst die Jünger von Jesus reagierten sehr erstaunlich, als Jesus ihnen erklärte, wie sich Gott die Ehe vorstellt und dass er Gott der Meinung ist, dass ein Mann seine Frau nicht einfach wegschickt, wenn ihm etwas nicht mehr passt. Und die Jünger waren perplex, und was sagen sie? Wenn es zwischen Mann und Frau so steht, ist es besser, gar nicht zu heiraten. Das haben die Jünger Jesus geantwortet. Stellt euch das vor. Wenn das die Meinung Gottes ist, dann ist es besser, nicht zu heiraten. Und so geht es auch heute vielen Menschen. Sie wissen, wie schwierig eine Ehe werden kann, wie verletzend und schmerzhaft es wird, wenn in der intimsten Beziehung es nicht mehr klappt. Und die Lösung, einer schmerzhaften und teuren Scheidung zu entgehen, sehen viele in der Ehe ohne Trauschein. Läuft es nicht mehr gut, dann ist es leichter, wieder auseinanderzugehen. Eines ist aber ganz sicher. Die Institution Ehe ist und bleibt eine Idee Gottes. Und ist und bleibt schlussendlich auch die Grundlage jeder Gesellschaft. Als Gott die Welt geschaffen hatte, sagte er, deshalb verlässt ein Mann Vater und Mutter, um mit seiner Frau zu leben. Die zwei sind dann eins mit Leib und Seele. Die Ehe ist also eine Art Neuschöpfung. Kommt ein Mann und eine Frau zusammen, verschmelzen sie zu einer neuen, einzigartigen Körperschaft. Sie werden eins mit Leib und Seele. Und man ist nach einer Ehe nie derselbe Mensch wie vor einer Ehe. Es ist etwas Neues entstanden. Das ist das Idealbild der Ehe. Das ist auch die Idee, als die Sünde noch nicht in die Welt kam. Und leider hat die Sünde diese neuen intimen Gemeinschaft großen Schaden zugefügt. Wie die Sünde auch im Leben eines Menschen sein zerstörendes Unwesen treibt, treibt sie auch das in unseren Ehen. Und deshalb müssen wir uns überlegen, wie wir in dieser engen Gemeinschaft leben und ein Leben lang glücklich und zufrieden sein können. Viele würden bezweifeln, dass es überhaupt möglich ist. Man kommt immer unter den Verdacht, wenn man lange verheiratet ist, ja, das läuft nur noch alles aneinander vorbei, die lieben sich gar nicht mehr wirklich, die sind nur noch zusammen, weil sie ja mal geheiratet haben. Aber es ist möglich. Aber das funktioniert nicht ohne den Beitrag der beiden Ehepartner. Und in zwei kurzen Sätzen beschreibt Paulus, auf was es in der Ehe ankommt. Und wer seine Aufforderung beachtet, wird den Segen erleben, der daraus erwächst. Paulus schreibt, ihr Frauen ordnet euch euren Männern unter. So ist es für Frauen angemessen, die sich zum Herrn bekennen. Und ihr Männer liebt eure Frauen und geht nicht rücksichtslos mit ihnen um. Paulus gibt hier also keine detaillierte Anweisung, wie sich die Ehepaare zueinander verhalten sollten. Vielmehr beschreibt Paulus eine grundlegende Haltung, die in einer Ehe zum Tragen kommen sollte. Wir werden uns also mit dieser grundlegenden Haltung beschäftigen. Das andere überlasse ich einmal diesen vielen guten Ehebüchern, die es gibt. Was Paulus hier sagt, habe ich in zwei Leitsätze gefasst. Leitsätze sind dazu da, damit wir uns an ihnen orientieren können. Sie müssen kurz und prägnant sein, sodass wir sie jederzeit abrufen können. Und einen Leitsatz habe ich für die Männer und einen Leitsatz für die Frauen. Der Leitsatz für die Frauen heißt, würde ich Jesus so begegnen? Und der Leitsatz für die Männer heißt, würde Jesus so handeln? Beginnen wir mit dem Leitsatz für die Frauen. Denn Paulus beginnt, wie es sich gehört, ja mit den Frauen. Ihr Frauen ordnet euch euren Männern unter, so ist es für Frauen angemessen, die sich zum Herrn bekennen. Diesen Vers darf man kaum mehr laut zitieren. Selbst unter Christen löst diese Aussage von Paulus sofort Kontroversen aus. Viele Frauen kommen mit dieser Aufforderung des Paulus nicht zurecht und ich führe ab und zu Diskussionen, weil viele Frauen auf das ansprechen. Ich muss auch aufpassen bei einer Trauung, wie ich mich da formuliere. Sehr sensibler Satz. Frauen empfinden das als diskriminierend. Unterordnung unter dem Mann verstehen sie als Unterwerfung, Hörigkeit, Unterdrückung. gehorsam gegenüber dem Mann. Frauen befürchten, dass die Unterordnung ihrem Geschlecht eine unwichtige Bedeutung verleiht, unwichtiger als dem Mann. Sie würden als minderwertiges Geschlecht gesehen. Alles sehr negative und beleidigende Assoziationen. Natürlich kann ich all diese Befürchtungen verstehen, aber sie sind falsch. Falsch, weil Paulus das mit dieser Aussage nicht meint, dass die Frau sich dem Mann unterwerfen muss. Und übrigens spricht Paulus hier von der Ehe. Er macht keine generelle Aussage, wie man das oft irrtümlicherweise macht, als dass eine Aussage wäre zur Regelung der Geschlechter schlechthin untereinander. Also die Frauen müssen sich gegenüber allen Männern unterordnen. Müsste man umgekehrt auch sagen, da müssten die Männer auch alle Frauen lieben. Oder? Das würden wir ja dann auch irgendwie speziell finden. Nein, es geht nicht um das Generelle, sondern es geht einzig hier um die Beziehung von Mann zu Frau. Und ferner geht bei der Aufregung über diese Aussage von Paulus gern der Überblick verloren. Denn Unterordnung ist eigentlich eine christliche Tugend schlechthin, zu der jeder Christ ermutigt wird. Im Epheserbrief schreibt Paulus, bevor er sagt, dass sich die Frau ihrem Mann unterordnen soll, schreibt er, und das überliest man dann gerne in der ganzen Diskussion oder übersieht man, ordnet euch einander unter, tut es aus Ehrfurcht vor Christus. Da macht er eine generelle Aussage, wie die Gemeinschaft unter Christen eigentlich funktionieren soll. Also unabhängig vom Geschlecht sollen sich die Christen einander unterordnen. Und wohlbemerkt, auch der Mann soll sich unterordnen, und zwar gegenüber Männern und Frauen. Mit einer Aussage von Paulus gegenüber den Philippern wird deutlich, was die Aussage dieser Unterordnung eigentlich inhaltlich meint. Ihr sollt demütig genug sein, von euren Geschwistern höher zu denken als von euch selbst. Der Mann ist also nicht grundsätzlich der Übergeordnete und die Frau immer die Untergeordnete. Vielmehr sind wir gleichzeitig untergeordnet wie auch übergeordnet. Ob Mann oder Frau. Unterordnung hat mit Unterwerfung und Gehorsam überhaupt nichts zu tun. Und Paulus appelliert hier an die Frau, die Jesus nachfolgt, dass sie sich gegenüber ihrem Mann respektvoll verhalten. Und das soll sie freiwillig tun, aus eigener Überzeugung, zur Ehre Gottes. Es ist wichtig zu verstehen, dass Paulus hier die Frau anspricht, dass er das der Frau sagt. Er sagt nicht, der Mann soll dafür sorgen, dass die Frau sich unterordnet. Die Frau soll ihre eigene Entscheidung treffen, nicht der Mann soll dafür sorgen, weil das würde nicht funktionieren und das würde zur Unterdrückung der Frau führen, wenn der Mann meint, dass er die Frau unterordnen soll. Dann haben wir nicht verstanden, was Unterordnung meint. Paulus will der Frau ans Herz legen, auf was sie in der Begegnung mit ihrem Mann achten soll. Oder man könnte auch anders sagen, dass Paulus ihnen sagt, was bei den Männern ankommt, was den Männern wichtig ist. Und ein Mann hat es eben sehr gern, es klingt es vielleicht etwas plump, aber es ist so, Männer haben es sehr gern, wenn sie von ihrer Frau ein bisschen bewundert werden. Oder wenn die Frau ein bisschen, ja, so hochschaut, kann man auch sagen. Interessanterweise zeigen Untersuchungen von Männern und Frauen, die man befragt hat, dass den Männern in Beziehung zur Frau die Achtung wichtiger ist als die Liebe. Sehr interessant. Bei den Frauen, die haben ein bisschen anders geantwortet, aber bei Männern war es wichtiger, Achtung zu bekommen als Liebe. Wenn es um die Unterordnung geht, stellen wir in der Regel auch die falschen Fragen. Wir wollen wissen, was die Unterordnung bedeutet, wenn es um einen Hauskauf geht. Kann der Mann das Haus gegen den Willen der Frau kaufen? Die Frau sagt nein, der Mann sagt ja, dann kaufen wir's. Wie sieht es aus, wenn der Mann auf der Karriereleiter einen Schritt weiter geht? Hat die Frau da etwas zu sagen? Kann die Frau berufstätig werden, wenn sie das möchte? Oder kann ihr Mann dann ihr das verbieten? Fragen, die bei uns heute Morgen vermutlich große Diskussionen in Gang setzen würden, nur schon, weil wir aus ganz verschiedenen Generationen kommen. Natürlich kann man über all das diskutieren und Überlegungen machen, aber das ist die falsche Fragestellung. Paulus will diese Frage gar nicht beantworten, zum Glück. Hätte Paulus sie beantwortet, wie das alles genau läuft mit diesen Entscheidungen, wären die Antworten für uns heute vermutlich gar nicht mehr anwendbar, weil er in ganz anderen Kultur lebte. Übrigens war es früher bei uns möglich, dass ein Mann seiner Frau verbot zu arbeiten. Dann war er rechtlich gedeckt. Paulus will eine Einstellung, eine Grundhaltung aufzeigen. Wie und in welcher Haltung soll ich meinem Ehepartner begegnen? Wer in welchem Fall die letzte Entscheidung treffen wird, ist ein Nebenschauplatz. Das kann einmal die Frau, in einem anderen Fall der Mann sein. Gerne hätten wir feste Regeln, messbare Kriterien. Aber Grundhaltungen und Gesinnungen lassen sich eben nicht reglementieren. Hätten wir solche Regeln, würden sie uns auch nicht glücklicher machen. Ein Beispiel. Wir bestimmen, dass der Mann seine Liebe, seine Zuneigung zur Frau am besten dadurch zeigen kann, indem dass er ihr jede Woche einen Blumenstrauß nach Hause bringt. Das sind 52 Blumensträuße im Jahr. Wenn er sich das leisten kann, die Familie. Jetzt vergisst er das einmal. Er bringt nur 50 statt 52. Hat er seine Frau jetzt noch gern oder nicht? Und wie ist es mit dem Mann, der schon seit 10 Jahren das noch nicht einmal vergessen hat? Liebt er seine Frau unbändig? Ich weiß nicht, ob die Frau nach 6 Jahren, wenn andere Sachen nicht mehr so stimmen, dem Mann vielleicht plötzlich sagen wird, du bringst mir zwar immer einen Strauß, das ist zwar schön und nett, aber ich weiß gar nicht, ob du mich noch liebst. Regeln können eine Haltung nie ersetzen. Ist nicht möglich. Auch wenn wir das gerne würden. Keine Beziehung wird glücklich durch Regeln. Und deshalb beschreibt Paulus eine Grundhaltung. Und übrigens sieht Paulus in der Ehe ein Modell für die Beziehung von Jesus zur Gemeinde. Er schreibt den Ephesern, hinter diesen Worten verbirgt sich ein tiefes Geheimnis. Ich bin überzeugt, dass hier von Christus und der Gemeinde die Rede ist. Weil Paulus in der Ehe ein Modell für die Beziehung von Jesus zu seiner Gemeinde sieht, kann ich den Leitsatz für die Frau ableiten. Die Frau steht in diesem Vergleich für die Gemeinde und daraus ergibt sich folgender Leitsatz für die Frau in der Begegnung mit ihrem Mann. Würde ich Jesus so begegnen? Würde ich Jesus das so sagen, wie ich das eben meinem Mann gesagt habe? Würde ich Jesus gegenüber so reagieren, wie ich eben meinem Mann gegenüber reagierte? Wer sich von diesem Satz leiten lässt, für den erübrigt sich eine detaillierte Beschreibung, wie wir uns

gegenüber dankbar sein. Und nun kommen wir zum zweiten Leitsatz für die Männer. Ihr Männer, sagt Paulus, liebt eure Frauen und geht nicht rücksichtslos mit ihnen um. Über diese Aussage hat sich noch niemand aufgeregt, habe ich noch nie gehört. Das ist doch klar. Das ist doch das Mindeste, das man von einem Mann erwarten kann, dass er die Frau liebt. Doch was Paulus hier mit Liebe meint, wird oft übersehen. Liebe ist eben nicht nur ein schönes Wort oder ein schönes Gefühl, sondern Liebe ist eine Tat. Und so versteht es Paulus. Und natürlich geht es Paulus auch nicht um die erotische Liebe, denn dazu muss man in der Regel keinen Mann dazu ermutigen. Liebe, die Paulus hier meint, hat mit Aufopferung zu tun. Im Epheserbrief schreibt er das noch ganz exakt. Ihr Männer liebt eure Frauen, liebt sie so, wie Christus die Gemeinde geliebt hat. Er hat sein Leben für sie hingegeben. Ich habe noch nie eine Frau gehört, die sich über diese große Anforderung an uns Männer brüskiert hätte. Das ist ja verrückt, was die Männer da machen müssen. Auch habe ich noch nie einen Mann gehört, der sich an dieser Aussage gestoßen hätte. Und was ich aber erlebt habe, was mich immer ein bisschen irritiert, wenn ich Frauen in der Diskussion auf diese Tatsache hinweise, dann bekomme ich oft die Antwort, ja, die Männer hätten halt gar nicht verstanden, was da steht. Und das finde ich ehrlich gesagt etwas respektlos gegenüber dem Mann. Männer sind nämlich keine Dummköpfe und sie können gut verstehen, was Paulus hier sagt. Jedenfalls ist die Aufforderung, seine Frau so zu lieben, dass man sogar bereit wäre, für sie zu sterben, nicht weniger anspruchsvoll, wie die Aufforderung an die Frau, sich dem Mann unterzuordnen. Der Mann soll seine Frau mit einer solchen Hingabe lieben, dass er sich völlig aufopfert. Ja, er soll sogar bereit sein, für seine Frau zu sterben. So wie Christus für die Gemeinde sein Leben gegeben hat. Diese Opferbereitschaft ist auch für einen Mann nicht selbstverständlich. Und deshalb fordert Paulus die Männer hier dazu auf. Und gleichzeitig warnt er den Mann, seine Kraft nicht gegen seine Frau zu verwenden. Denn Männer sind stark. Sie sind den Frauen in ihrer körperlichen Kraft weit überlegen. Normalerweise kann eine Frau die Hälfte ihres Körpergewichts heben. Der Mann kann fast das Doppelte seines Körpergewichts heben. Der Mann ist der Frau kräftemäßig komplett überlegen. Eine Frau hat gegenüber ihrem Mann in der Regel keine Chance, keine Chance. Also ich könnte meine Frau problemlos irgendwo in die Ecke drücken, sie hätte keine Chance, sich gegen mich zu wehren. Der Mann ist einfach körperlich unglaublich überlegen der Frau in der Kraft. Natürlich, wenn die Frau Bodybuilding macht, ändert sich das Verhältnis ein bisschen, aber ich spreche jetzt ja vom Durchschnitt, nicht? Von den Ausnahmen. Und deshalb ermahnt Paulus die Männer, geht nicht rücksichtslos mit ihnen um. Dem schwächeren Geschlecht sollen sie rücksichtsvoll begegnen, ihre Frauen keine Angst machen, indem sie durch ihre Kraft einschüchtern. Dass sie nicht mehr Pieps und Paps sagen können, weil sie Angst haben vor der Kraft, vor der körperlichen Kraft ihres Mannes. Und wie wichtig diese Ermahnung des Paulus ist, können wir in unserer Gesellschaft selber entdecken. Denn sonst wären Häuser für geschlagene Frauen überflüssig. Und es gibt nicht wenige Länder, in denen die Frauen kaum Rechte haben und unterdrückt und diskriminiert und missbraucht werden. Männer beherrschen die Frauen und sie sind überzeugt, dass das ihr gutes Recht sei. Das ist ja noch das Verrückte am Ganzen. Aber der Mann,
der Gott gefällt, spielt seine körperliche Überlegenheit gegenüber seiner Frau nicht aus.

0: Diener Gottes sind selbstbeherrscht. Sie nehmen sich Jesus zum Vorbild, der sich aus Liebe zur Gemeinde geopfert hat. Mit dieser aufopfernden und hingebenden Liebe soll ein Mann seine Frau behandeln. Und so lautet der Leitsatz für den Mann: Würde Jesus so handeln? Würde Jesus sich so gegenüber meiner Frau verhalten? Würde Jesus so reagieren in dieser Situation? Lassen sich die Männer in der Ehe von dieser Frage leiten, werden sie ihre Frauen nicht demütigen, schlagen oder in irgendeiner Art unterdrücken. Sie werden sich auch bei wichtigen Entscheidungen mit ihrer Frau absprechen und nicht darauf pochen, dass die Frau sich zu unterzuordnen hat im Sinn von Unterwerfung. Der Mann, der sich von dieser Grundhaltung leiten lässt, wird seine Frau beschützen und sich für sie aufopfern. Ehe, wie Gott sie sich vorstellt, kann nur dann gelingen, wenn beide, Mann und Frau, in der Abhängigkeit von Jesus und in der Hingabe zu Jesus leben. Paulus gibt keine praktischen Anweisungen für diese Ehe, für die Ehe. Dafür gibt es viele gute und hilfreiche Ehebücher und Ehekurse. Aber Paulus macht uns auf die entscheidende Grundhaltung aufmerksam, die für das Gelingen einer Ehe unabdingbar ist. Und diese Grundhaltung lässt sich in einen Leitsatz fassen, der uns in den verschiedenen Situationen hilft, richtig zu reagieren. Der Leitsatz für die Frau im Blick auf ihren Mann lautet: Würde ich Jesus so begegnen? Und der Leitsatz für die Frau im Blick auf, für den Mann im Blick auf seine Frau: Würde Jesus so handeln? Wir sind es uns gewohnt, nach dem Nutzen zu fragen, den eine Investition in unser Leben bringt. Wir sind so in unserer Kultur so programmiert. Wir fragen: Was habe ich davon, wenn ich eine Weiterbildung mache? Was bringt es mir, wenn ich regelmäßig zur Arbeit gehe? Und so weiter. Und wir realisieren manchmal nicht mehr, dass wir dieses Denken, dieses Kosten-Nutzen-Denken auch auf unsere Beziehungen anwenden. Wir fragen dann: Welchen Nutzen bringt mir mein Partner? Hält sich mein Aufwand, meine Investition in die Beziehung in einem guten Verhältnis zu meinem persönlichen Nutzen? Bekomme ich den Eindruck, dass der Aufwand größer ist als der Nutzen? Dann kann es schwierig werden. Aber als Christen sollten wir in der Beziehung zu unserem Ehepartner keine Kosten-Nutzen-Rechnung machen. Darüber nachzudenken, ob mir mein Partner genügend Aufmerksamkeit schenkt, wird die Beziehung nicht verbessern. Es wird dazu führen, dass ich mich immer mehr um mich selber drehe. Und vielleicht denkst du jetzt, dass das alles so einfach klingt, aber du da vorne kennst meinen Ehepartner nicht. Das ist so. Denn mein Ehepartner, der orientiert sich überhaupt nicht an diesem Leitsatz. Würde er das tun, dann wäre ich bereit, meinen Teil auch zu tun. Ja, dieses berühmte Wenn, dann. Wir leben ja viel mit diesem Wenn, dann. Wenn das so wäre, dann wäre ich auch ein besserer Mensch. Und wenn der das tun würde, dann würde ich das auch tun. Und wenn das jeder tut, und wenn man in einer Beziehung immer mit dem wenn, dann werde ich auch, dann lebt man 20 Jahre mit wenn. Er würde, dann. Aber er tut es nicht. Deshalb warte ich, bis er es tut, und dann. Es könnte ja sein, dass sich dein Partner nicht so verhält, wie du das wünschst, weil du dich nicht so verhältst, wie er sich das wünscht. Weil du dich selber nicht an deinem Leitsatz orientierst. Weil du vielleicht wartest, bis er das tut, und dann tust du das auch. Und er wartet auch, bis du das tust, und dann würde er es auch tun, theoretisch. Was Paulus über die Verhaltensweise der Ehepartner zueinander sagt, ist keineswegs altmodisch. Auch wenn das immer so hingestellt wird. Jedenfalls ist der Beweis nicht erbracht, dass das Rollenverständnis unserer Gesellschaft heute zu besseren Ergebnissen führt. Diesen Beweis müsste zuerst einmal erbracht werden. Ich glaube nicht, dass das, was Paulus hier sagt, altmodisch ist, sondern ich würde sagen, hochmodern, jederzeit, in jeder Generation, in jeder Kultur anwendbar. Und was Paulus den Christen in Rom sagt, und damit möchte ich schließen, gilt in ganz besonderer Weise natürlich auch in einer Ehe. Lasst im Umgang miteinander Herzlichkeit und geschwisterliche Liebe zum Ausdruck kommen, übertrefft euch gegenseitig darin, einander Achtung zu erweisen.
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1: Ich bin Silke Rech. Das wird der Tag. Außenminister Wadefohl besucht heute die Slowakei. In Bratislava trifft er unter anderem Ministerpräsident Fico. Bei den Gesprächen geht es vor allem um die Unterstützung der Ukraine und das Verhältnis zu Russland. Auch die Verantwortung der Slowakei als Mitglied von EU und NATO steht auf der Tagesordnung. Fico hat die EU-Sanktionen gegen Russland wiederholt kritisiert. Am Nachmittag reist Wadefohl nach Straßburg weiter. Dort hält er eine Rede vor der Parlamentarischen Versammlung des Europarats. Die Landesregierungen von Hamburg und Schleswig-Holstein kommen heute zu einer gemeinsamen Sitzung zusammen. Im Hamburger Rathaus beraten sie unter anderem über die Energiewende, Gesundheit und Schulen. Auch die Vorbereitung auf Krisen und den Verteidigungsfall steht auf der Tagesordnung. Hamburgs Bürgermeister Tschentscher und Schleswig-Holsteins Ministerpräsident Günther wollen die Ergebnisse am Mittag vorstellen. Der britische Premierminister Burnham hält heute seine Rede beim Labour-Parteitag in Liverpool. Dabei soll er erklären, wie er die Probleme des Landes angehen will. Die Rede gilt als erste größere Bewährungsprobe für den neuen Regierungschef. Burnham hatte im Juli die Parteiführung von Starmer übernommen und war anschließend Premierminister geworden. Seit seinem Amtsantritt hat er mehrere Vorhaben angekündigt. Er will mehr Sozialwohnungen bauen, das Pflegesystem reformieren und obdachlose Menschen stärker unterstützen. Für diese Pläne steht allerdings nur begrenzt Geld zur Verfügung. Der britische Staatshaushalt ist angespannt. Ende Oktober legt die Regierung ihren